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2: Hallo und herzlich willkommen. Mein Name ist Oliver Jeske und mein Gast heute im Gespräch ist Uta Linzer. Schön, dass du da bist.
3: Hallo, ich freue mich auch sehr.
2: Uta, bevor ich dich ein bisschen näher vorstelle, würde ich dich bitten, mal einen Satz zu vervollständigen. Ein Leben ohne Tanz ist?
3: Wie eine Wüste.
2: Wie eine Wüste für dich, das kann ich mir vorstellen, denn du bist Tänzerin und Körpertherapeutin und noch vieles mehr. Darüber sprechen wir nachher noch im Laufe unseres Gesprächs, aber sprechen wir doch erstmal über den Tanz. Wann begann deine Liebe für den Tanz? Hast du deinen Eltern schon im Wohnzimmer, weiß ich nicht, irgendwie vorm Fernseher auf dem Teppich was vorgetanzt? Wie war das bei euch?
3: Also ich war schon immer bewegungsfreudig, ja, von kleinst auf. Aber das Tanzen selbst, das habe ich erst als Jugendliche entdeckt. Also relativ spät, so mit 16, 17 fing das dann an, genau.
2: Mhm. Wie kamst du dazu? Ich meine, gab es eine Freundin, die dich eingeladen hat? Gab es Vorbilder im Tanz? Was war das bei dir?
3: Also ich war schon immer fasziniert von Ballett, weil es so eine besondere Schönheit hat und auch so was Vollkommenes. Ich kannte niemanden in meinem Umfeld. Zu der Zeit, als ich mich so für Tanz begeistert habe, war ich an einem Musikinternat und habe Geige studiert.
2: Also Musik hat auch eine große Rolle gespielt?
3: Musik hat auch immer eine große Rolle gespielt, genau. Und dieses Tanzen kam, weil Bewegung ist für mich Lebensausdruck. Und es war dann einfach da, würde ich sagen. Es war einfach da. Und dem bin ich dann gefolgt.
2: Und du hast dann erstmal eine klassische Ausbildung im Ballett gemacht, ja?
3: Also das war so eine Mischform. Es war nicht rein klassisch, sondern es war eher moderner Tanz, Improvisation und eben auch Ballett. Also das war so eine Mischung.
2: Und hast du das dann später auch beruflich umgesetzt? Wo hat man dich sozusagen tanzen gesehen?
3: Ja, ich war in Tanzstudios, habe ich unterrichtet und ich habe auch Tanzprojekte gemacht. Wir sind einfach durch Deutschland gezogen. Also es gab jetzt kein Theater. Ich war eher in freien Projekten unterwegs. Genau. Und das habe ich einige Jahre gemacht.
2: Auch, frage ich mal so, in Gemeinden, du bist Christin. Ich glaube, Tanz und gemeindliches Umfeld, das sind nicht unbedingt überall Schnittmengen, glaube ich.
3: Naja, nun ist es ja so, dass ich erst mit 34 Jahren mich bekehrt habe.
2: Okay.
3: Das heißt, ich habe dieses Leben des Tanzens in einer völlig atheistischen, typisch künstlerischen Umgebung gelebt.
2: Jetzt stelle ich eine etwas heikle Frage. War es eine tolle Zeit?
3: Ja. War sehr schwer, aber es war auch eine gute Zeit.
2: Wahrscheinlich herausfordernd, weil man wahrscheinlich auch über die Runden kommen musste.
3: Ganz genau. Ne? Dieses typische Klischee von armer Künstler. Ne? Also das war schon nicht einfach. Ja. Mhm. Aber das Tanzen selber hat mir immer Freude gemacht.
2: Mhm. Hat Tanzen dann, als du Christin geworden bist, weiterhin eine Rolle in deinem Leben gespielt?
3: Also da, als ich zum Glauben gekommen bin, ist mein viertes Kind geboren worden. Und als Kind Nummer 3, 1,5 Jahre vorher zur Welt kam, habe ich dann die letzten Kurse ausschleichen lassen. Ich habe da zu der Zeit schon Schwangerenkurse gegeben und auch Rückbildungskurse auf Basis meiner Körperarbeit, die ich erlernt habe. Das heißt, da war ich schon aus diesem richtigen Tanzumfeld, war ich da schon längst raus.
2: Ah, ja.
3: Und als ich dann zum Glauben kam, wie gesagt, hatte ich eine Riesenfamilie und da war mein Fokus Mama sein und das habe ich auch voller Hingabe getan und habe das Tanzen an die Seite gestellt.
2: Jetzt machen wir mal einen kleinen Sprung auf heute, gucken nachher nochmal wieder ein bisschen zurück. Wenn du heute so drauf guckst, ich sag mal, heute gibt's ja durchaus auch das ein oder andere Tanzprojekt im christlichen Raum. Wie war das damals zu der Zeit?
3: Mit christlichen Tanzprojekten?
2: Mhm. Ja.
3: Ehrlich gesagt, habe ich keine Ahnung.
2: Mhm. Also du bist nichts begegnet in der Richtung?
3: Nein, ich bin da gar nichts begegnet.
2: Mhm.
3: Und ich glaube, als ich so anfing, in Gemeinde, in Kirche zu gehen, war das für mich auch nicht das Naheliegendste, das da zu erwarten.
2: Mhm.
3: Insofern, das waren für mich auch innerlich wirklich zwei unterschiedliche Bereiche.
2: Heute auch noch?
3: Nein, heute nicht mehr so. Es ist ja auch da viel Bewegung drin und es gibt auch, ich nenne es mal, kreative Gemeinden, ne? Und es gibt ja auch religiösen Tanz, nenne ich das mal, wenn man die Reigentänze anschaut oder also wo auch was in der Liturgie eingebaut wird. Und manche sehr kühne Kirchen, es verbreitet sich ja auch, nehmen auch Tanz mit in Kirche. Und das Einzige, das habe ich gar nicht erzählt, als ich noch Atheist war und mit einem Musiker live haben wir so Improvisationskonzerte gegeben, ne? Percussion und Tanz, das war in Kirchen. Weil das war noch zu DDR-Zeiten und die Kirchen haben Auftrittsmöglichkeiten angeboten. Mhm. Also war ich in der Kirche, ohne Christ zu sein und habe da auch schon getanzt.
2: Wie war denn dein Weg zum Glauben an Jesus Christus? Was hat denn die Tänzerin Uta Linzer so an diesem Wanderprediger aus Israel begeistert, dass du gesagt hast, wow, ja, das könnte eine Option für mich sein?
3: Ja, der Tanz war jetzt gar nicht der Grund, sondern es waren Lebenskrisen, Ehekrisen. Ich war eigentlich schon immer auf der Suche, auch vor meiner Ehe, weil ich gemerkt habe, da gibt es mehr, als dass ich das Praktische quasi auf der Erde tue. Und jemand hat mir eine christliche Psychologin dann mal empfohlen. Und ich dachte, okay, ich habe nichts zu verlieren, ich lerne die mal kennen. Und so bin ich so mit dem Glauben in Kontakt gekommen. Und dann war es so, dass unsere dritte Tochter, als sie 2 Monate alt war, sehr krank wurde. Und die Prognose hieß, nicht überleben. Mhm. Und das war so ein Moment, ich habe mich so an Gott gehangen, ich habe einfach gefleht, ich habe mich wirklich mit allem, was ich bin, an ihn gehangen und er hat diese Gnade geschenkt, also sie hat überlebt und ich wusste, da gibt es einen Gott, der wirklich Leben bringt.
2: Kommst du aus einem dezidiert atheistischen Umfeld?
3: Ja, komme ich. Mhm.
2: An welchen Gott, wenn ich das mal so fragen darf, hast du dich denn damals gehängt?
3: Als meine Tochter so schwer krank war, da war es schon der Gott, ja, also Gott und Jesus Christus. Ja.
2: Mhm. Mhm. Ja. Also das hat dann sicherlich einiges in deinem Leben verändert, diese Erfahrung, dass da ein Gott ist, der sich für dich und für dein Kind interessiert, oder?
3: Absolut, ja. Mhm.
2: Wie würdest du das beschreiben?
3: Was sich da verändert hat, meinst du? Naja, ich würde mal sagen, das war eine Revolution. Ne? Ich bin so ein Mensch, dass wenn ich mich für etwas entscheide, dann gehe ich da auch direkt drauf zu und dann gehe ich auch tief hinein. Also ich habe Alpha-Kurs gemacht. Und
2: also einen Einstiegskurs in den christlichen Glauben.
3: Genau, ich habe den Einstiegskurs gemacht. Ich habe die mit Fragen gelöchert. Dann hatte ich zwar 2 kleine Kinder, aber wollte irgendwie weiter lernen auch. Und da bin ich dann über eine Freundin dann reingekommen. Und ich wollte einfach lernen, was heißt das jetzt genau, auch in meinem Leben mich anders zu verhalten. Ne? Was bedeutet das? Und wie kann er auch auf meine Fragen antworten? Also wir haben ja alle Fragen im Leben, ne? Ob die jetzt dieses alltägliche Leben betreffen oder Kindererziehungsfragen oder Ehefragen oder berufliche Fragen. Und ich habe gemerkt, ich habe so einen Hunger nach mehr, was Leben ist. Und ich wusste eben durch dieses Ereignis, ich nenne das immer mein Bekehrungsereignis, dass da jemand ist, nämlich Jesus, der mich wirklich in allem sättigen kann. Ich weiß nicht, es war mir völlig klar. Ich hatte so eine Gewissheit, da kann
2: also auch sättigen keiner, auch im übertragenen Sinne.
3: Auch im übertragenen Sinne, unbedingt. Mhm. Ne? Ja. Und der mir ein Fundament geben kann, mit den Stürmen des Lebens und auch mit den Freuden des Lebens umzugehen und eine Richtung zu haben, eine Lebensrichtung zu haben. Genau. Und da hatte ich so eine Gewissheit und die habe ich nach jetzt mittlerweile gut 20 Jahren immer noch.
2: Wie schön. Hm. Ja. Uta, heute arbeitest du als psychologisch-christliche Beraterin. Auch da natürlich die Frage, Da liegen jetzt natürlich einige Jahre dazwischen, zwischen deiner Hinwendung zu Jesus Christus und heute. Wie hat sich das entwickelt? Wie kam es dazu?
3: Ja, das ist auch aus einer eigenen Lebenssituation entstanden. Da gab es auch ein Ehethema. Und da war ich halt schon Christin und wollte gerne eine christliche Beraterin. Und die einzige, die gelistet war, war von der Ignis Akademie. Und so habe ich...
2: Dort hast du dann auch deine Ausbildung
3: gemacht? Genau, dort habe ich nämlich dann auch sogar meine Ausbildung gemacht. Und also im Grunde habe ich über Selbsterfahrung christliche Psychologie und Beratung kennengelernt. Und dann auch durch die Beraterin selbst und dann auch, Halleluja, wir konnten unser Ehethema lösen, durch meinen Ehemann, der mich sehr unterstützt hat, doch in diese Richtung zu gehen. Also die haben in mir auch etwas gesehen, weil ich wollte nicht mehr in diesen reinen Tanzbereich zurück. Mhm. Und die haben was gesehen, dass sie gesagt haben, doch, das passt zu dir. Mach doch diese Ausbildung.
2: Nun haben die Engländer ja mal einen Vorteil. Die haben dieses Wort Counseling, was wesentlich umfassender ist. Wenn wir jetzt von Beratung sprechen, dann hört sich's im Deutschen erstmal nach viel miteinander reden an, so wie wir zwei das jetzt hier miteinander gerade tun. Aber du säßest ja jetzt nicht hier, wenn, ich sag mal, deine Beratung, die du anbietest, dennoch auch ganz viel mit dem Körper zu tun hat. Körper deines Klienten. Kannst du das mal ein bisschen beschreiben? Was bietest du an, wenn ich zu dir komme mit einem Problem? Ich nehme mal an, dann willst du mich nicht nur sozusagen in meinen Gedanken berühren, sondern irgendwo auch an meinem Leib, an meinem ganzen Menschen.
3: Ja, ja. Das geschieht in sehr unterschiedlicher Weise, weil ich sage jetzt nicht, das und das und das und das mache ich jetzt ganz genau. Grundsätzlich habe ich ja die Haltung, dass wir ganzheitlich sind. Also ich betrachte den Menschen dann auch ganzheitlich, wenn er zu mir kommt und sehe ja auch seine Körpersprache. Und wie wir wissen oder wie sehr viele ja auch wissen, ist Körpersprache ein prozentual viel höherer Anteil dessen, was redet, als die Worte. Das heißt, ich sehe schon, ist der verspannt oder verklemmt oder kann er atmen? Also ich beobachte.
2: Ich sag mal, ich kann in den Raum kommen und sagen, oh, mir geht's super, aber wenn ich sag mal, eine Flappe ziehe wie 3 Tage Regenwetter, das glaubt mir keiner. Ne?
3: Ganz genau, diese Inkongruenz. So, das ist schon mal das Erste, dass ich also das nutze in meinem Beratungssetting, indem ich den Menschen wirklich wahrnehme. Ne? Und über die Körperausbildung, Arbeitsausbildung haben wir ja noch nicht gesprochen, da war auch Beobachtung von Bewegung ein Bestandteil. Und das heißt, ich habe auch gelernt zu schauen, und zwar jetzt nicht psychologisch in dem Falle, sondern wirklich, okay, wie ist der Körper organisiert, also welchen Muskeltonus ist da, also erstmal beschreibend, das nur mal so. Und dann nutze ich in meiner Beratung, das sehe ich auch, um Prozesse mit zu unterstützen, körperliche Übungen, also Körperübungen anbiete. Also wenn es zum Beispiel um Stabilität geht, ja, wie stehe ich denn? Ne? Also wirklich über das Stehen, das

0: auch für unbewusste Dinge ins Bewusstsein durch die Bewegung.
1: Ich spüre dir ab, dass du da richtig drin lebst. Und ich wäre dir aber dankbar, wenn wir das noch mal so ein bisschen Stück für Stück noch mal etwas aufdröseln könnten für jemanden, der jetzt sozusagen in der Welt dieser, ich sag mal, ganzheitlichen Beratung, möchte ich es mal nennen, nicht so zu Hause ist. Fangen wir doch mal an. Du hast dich fortbilden lassen in, ich muss das mal ablesen, Certified Movement Analyst. Was ist das?
0: Genau. Also dahinter verbirgt sich, ich sage das mal auf Deutsch, die Laban-Bartenjew-Bewegungsstudien-Ausbildung. Da sind zwei Namen drin. Rudolf von Laban, der Anfang der 20er Jahre, als da in dem Zuge von Freikörperkultur und viel Aufbruch auch im kreativen Bereich er unterwegs war oder im Bauhaus zum Beispiel, ne, hat er eine Bewegungsschrift entwickelt, so wie man das in der Musik, gibt es ja auch eine Schrift, und auch, ich sag mal, so Grundtonleitern in der Bewegung, räumlich, dynamisch. Die Irmgard Bartenjew, das ist der zweite Name, der in dieser Ausbildung steckt, war eine Physiotherapeutin. Die ist emigriert in die USA wegen Nazi-Deutschland und hat dort die sogenannten Bartenjew Fundamentals oder auch Basic Six entwickelt. Und die basieren auf 6 Stufen, die wir alle durchlaufen, wenn wir auf diese Welt geboren werden, bis wir dann eben ins Laufen kommen. Und wir erlernen, also wir haben da erlernt, welche Verbindungen gibt es im Körper, die den Körper sozusagen organisieren? Welche Bewegungsmuster gibt es im Körper? Und welche Strukturen gibt es im Körper? Weil unser Körper ist genial gemacht von Gott. Der will es immer gut haben und der will es immer ganz leicht haben. Und wenn wir lernen, dass bestimmte Verbindungen, ich sage jetzt mal von der Fußspitze bis zum Scheitel, nicht mehr spürbar sind, ja, und wir die wieder aktivieren, dann kommen wir in Bewegung.
1: Also du sprichst von Mustern, du sprichst von Zusammenspiel im Körper. Kannst du das mal an so einem Beispiel vielleicht mal deutlich machen? Hast du anonymisiert vielleicht mal so jemanden vor dir, wo du sagst, da ist jemand zu dir gekommen, da hast du an seiner Körperhaltung oder wie auch immer etwas erkannt und da habt ihr dann auf eine bestimmte Art und Weise dran gearbeitet?
0: Wenn jemand vor mir sitzt und er hat zum Beispiel seine Beine entweder, ich sag mal, so überschlagen oder lässt die irgendwie in der Luft hängen und dann merke ich halt, er hat keinen Bodenkontakt, ja? Mhm. Und dann hängt er vielleicht noch mit seinen Schultern, das heißt die Körpermitte, ne, also alles, was um den Nabelbereich inklusive Becken ist, ist inaktiv. Weil wenn wir im Becken aktiv sind, dann sitzen wir nicht wie ein Schluck Wasser. Und dann lade ich die Leute ein, beginnend im Sitzen, erstmal zu spüren, okay, da gibt's einen Sessel, ne, da gibt's eine Oberfläche, wie lehne ich mich da an? Kann ich den Boden unter den Füßen wahrnehmen, ne? Und habe ich hier oben am Scheitel so einen Faden, der mich vielleicht nach oben zieht? So. Das sind so ganz kleine Marker, die ich setze, um die Leute einzuladen. Und dann verändert sich schon mal die Körperhaltung. Das wäre jetzt so ein Beispiel.
1: Und wenn ich dich richtig verstehe, diese Körperhaltung hat auch Einfluss auf meine Seele.
0: Unbedingt, genau. Da wir ganzheitlich gemacht sind von Gott, halte ich eben den Körper auf jeden Fall auch für einen Zugang, wo wir unserer Seele Gutes tun. Das ist ja mittlerweile auch in anderen, gerade in Traumatherapie, ne, ein sehr etabliertes Wissen. Und der Körper befindet sich nämlich immer im Hier und Jetzt. Das heißt, wenn ich im Hier und Jetzt einfach an einer Haltung eben zum Beispiel des Körpers was ändere oder jemandem vermittle, wie er tiefer atmen kann oder dass er überhaupt atmet, ne, oder es wahrnimmt, dass er atmet,
1: also bewusst
0: atmet, dann wird sich was in seiner Seele verändern. Da arbeiten wir gar nicht direkt an dem Problem, aber wir arbeiten an dem Sein, an dem Gegenwärtigen. Ne, was gegenwärtig im Körper

0: ist und dieses Verändern, ob jetzt von Atmung oder Haltung oder überhaupt mal in Bewegung kommen, vielleicht mal einfach nur schwingen, ja, das macht was mit unserer Seele. Das macht nämlich Freude. Also Gott, denke ich, hat uns diesen Körper gegeben, ne, wo wir durch Bewegung Freude haben. Und das können ganz unterschiedliche Arten und Weisen sein, sich zu bewegen.
1: Jetzt hast du erzählt, du hast sehr unterschiedliche Klienten. Es können mal Menschen mit Tanzvorerfahrung sein, die also durchaus ein Bewusstsein für ihren Körper haben. Aber sicherlich kommen ja auch andere Menschen zu dir. Deshalb die Frage, diese Prozesse, diesen Weg, den du einschlägst mit deinen Klienten, sind die sehr unterschiedlich schnell, unterschiedlich lang? Braucht es manchmal schlicht Zeit, dass ich sozusagen meinen Körper im positiven Sinne, so wie Gott mich geschaffen hat, entdecke?
0: Der größte Teil der Menschen, die kommen, haben gar kein Körperbewusstsein. Weil wenn die Seele so trauert, dissoziieren sie oft den Körper.
1: Das musst du kurz erklären, das Wort?
0: Ja, dissoziieren, sich abspalten.
1: Das heißt, ich kümmere mich gar nicht drum, ich nehme ihn gar nicht wahr.
0: Korrekt, genau. Ich empfinde mich gar nicht im Körper, in einem Körper. Mhm. Und das nennen wir in der Psychologie dissoziieren. Ich beame, also ich bin weg, ich bin raus aus meinem Körper. Ja, das gibt es, wenn Menschen sehr dramatische Dinge erlebt haben. Ne? Es ist ja auch ein Hilfsmittel, sag ich mal, sich wegzubeamen.
1: So was wie eine Schutzfunktion.
0: Das gibt es aber auch in sanfterer Form. Ja, also dass wir eigentlich nicht in unserem Körper sind. Also wir merken gar nicht, ob wir sitzen oder ob wir stehen oder wie wir gehen. Wir nehmen das gar nicht bewusst wahr. Und so ist der größte Prozentsatz, der da vor mir sitzt.
1: Und wie erlebst du das so in unserer Kultur? Braucht es manchmal Zeit, bis da eine gewisse Offenheit überhaupt da ist, diesen Zugang zu meinem eigenen Körper zu bekommen? Also ich kann mir vorstellen, gibt es auch mal sowas wie Skepsis bei deinen Klienten da? Erlebst du sowas, dass man sagt, was will sie jetzt eigentlich von mir? Ich komme hier mit einem Problem, was weiß ich, ja, du hast es angesprochen, Trauer, ein lieber Mensch ist vielleicht gestorben und jetzt redet sie auf einmal über meinen Körper.
0: Ja, also nochmal, ich biete das an, als einen Weg, eine Methode. Ich mache das nicht bei jedem, ja, weil tatsächlich ist das für manchen auch wie eine Riesenhürde. Also habe ich noch nie gehört, ist sehr verunsichernd. Und ja, es braucht Zeit und manchmal ist es wirklich tröpfchenweise, ne, dass ich ganz minimal interveniere, indem ich zum Beispiel die Körperhaltung spiegle. Das heißt, ich setze mich genauso hin wie die andere Person und sage, oh, das fühlt sich aber jetzt so an. Geht es Ihnen auch so? Also um erstmal einzuladen, was wahrzunehmen. Na, also ich gehe dann auf diese Körpersprache ein, bilde sie mit ab und frage nach.
1: Was hast du denn persönlich über die Jahre deiner Erfahrung, die du gesammelt hast, als christlich-psychologische Beraterin gelernt über diese Leib-Seele-Einheit, die der Mensch ist? Es ist ja irgendwie so ein großes Geheimnis, was sich manchmal so schwer fassen lässt. Wo verorten wir eigentlich die Seele des Menschen? Wie ist das mit dem Körper? Lässt sich da was auftrennen? Ist das alles ineinander verwoben? Ist das eins? Gab es für dich so Aha-Effekte über die Jahre deiner Erfahrung hinweg?
0: Ja, das ist so eine Frage, die ich quasi immer noch mitbewege. Und da meine Biografie ja so ist, dass alles, was ich mit Tanz und Bewegung erlebt habe, sehr intensiv, war ich atheistisch. Und als ich dann gläubig wurde, war es so, dass ich dieses Bewegen und Tanzen wie nochmal in einen neuen Kontext hinein gelebt, erlebt habe, ne, und immer noch dabei bin. Und ja, ich bin mir einer Sache sehr, sehr sicher, und das war ich auch schon, bevor ich Christin wurde, wir sind ganzheitlich. Und ich glaube, dass die Seele diesen Leib hat, um sich auf dieser Erde zu bewegen. Er ist ein Instrument. Er ist ein Gefäß. Und da finden wir ja auch Worte in der Bibel, die das sagen. Ne? Und er wird sogar als Tempel bezeichnet. Also er ist wirklich wichtig und er ist heilig. Und das Aha-Moment hatte ich viel, wenn ich in meiner eigenen stillen Zeit warte, dass der Heilige Geist diesen Impuls gibt, in die Bewegung zu kommen. Das ist so besonders. Es ist, als würde ich mit dem Heiligen Geist tanzen oder durch den Heiligen Geist. Mhm. Das ist aber jetzt was sehr Spezielles. Was ich aber wirklich glaube, ist, dass die Möglichkeiten unseres Körpers zu heilen, sich zu fühlen, Leben zu genießen, oft unterschätzt wird. Und mein ganz persönlicher Kummer ist, wenn da, wo ich lebe, die Yoga-Studios aus dem Boden schießen und die Menschen, auch Christen, ne, solche Orte aufsuchen, weil, oh, das ist so schön meditativ und da, ne, werden viele Dinge vermittelt und wonach der Mensch auch Sehnsucht hat. Und egal, denke ich, wie, ich sag mal, bodenständig Yoga unterrichtet wird, ist ja die spirituelle Botschaft mit drinne. Und deswegen ist es eben auch zu meinem Herzensanliegen geworden, diese Körperarbeit in bewegte Gebete zu integrieren. Das ist noch ein Projekt, worüber wir noch nicht gesprochen haben. Aber ich merke eben, dass wir können es nur als Einheit empfinden. Und auch Menschen, die jetzt nicht bewegungsbegabt sind oder die auch Einschränkungen haben, wir atmen. Mhm. Es ist der Odem Gottes.
1: Du sprachst von bewegtem Gebet. Wie darf ich mir sowas vorstellen?
0: Ja, also die Idee, weiß ich gar nicht mehr, wie die entstanden ist. Ah, ich liebe beten und ich liebe bewegen. Also habe ich gedacht, bringe ich das mal zusammen. Und das ist ja nun jetzt erstmal nichts Ungewöhnliches, Beten und Bewegung zusammenzubringen. Meine Grundidee dahinter ist jedoch, dass ich zu bestimmten Themen, während ich mich bewege, Gebete entwickle. Die sind wie Gedichte. Und dass die Bewegungen, das ist mir sehr wichtig, halt sehr einfach sind und dieses Erlernte von den Bartenje Fundamentals, wo ich kurz erzählt habe, mit beinhalten. Das heißt, innerhalb dieser Gebete können auch Körperverbindungen geübt werden. Wenn ich Menschen, das habe ich schon mehrmals gemacht, so ein Gebet beibringe, erzähle ich das nicht als erstes. Mhm. Sondern die Einladung ist, die einfachen Bewegungen mit dem Sprechen mitzumachen.
1: Mhm. Kannst du das mal so ein bisschen beschreiben? Wir können es ja jetzt für die uns hören, nicht jetzt bebildern. Deshalb kannst du das mal so auch noch mal an so ein paar Beispielen deutlich machen. Ich merke gerade, wenn ich mit dir rede, arbeite ich auch schon wieder mit den Händen. Also es lässt sich ja nicht trennen irgendwo, das Sprechen und das Bewegen. Aber mach es doch vielleicht noch mal so an so ein paar grundsätzlichen Dingen vielleicht mal deutlich.
0: Ich nehme mal das Morgengebet, was ich entwickelt habe. Ne? Das heißt nicht umsonst Morgengebet, das ist wirklich von, ich bin gerade aus dem Bett aufgestanden, habe noch keinen Kaffee getrunken und komme noch nicht mit mir zurecht, weil ich noch unsortiert bin. Und in diesem Morgengebet, ne, das beginnt wirklich mit Räkeln und Strecken. Und dann sage ich, guten Morgen, Herr, gut hast du diesen Tag gemacht. Und dann räkelt man sich einfach. Und dann kommt so eine Sequenz, wo man sich abstreicht, also richtig kräftig, ne, als würde man sich so...
1: Du greifst jetzt gerade in die Arme.
0: Ja, ich reibe gerade zu meine Arme. Ne, so über den ganzen Körper, rechter Arm, linker Arm, rechtes Bein, linkes Bein und spreche dazu aus Psalm 139, ne, die Zeilen, ne, wunderbar sind deine Werke, ne, und ich bin auch so wunderbar gemacht und meine Seele erkennt es wohl. Mhm. So, und dann geht es weiter in ein nächstes Bewegungsmuster, da steht man wie ein X da und da streicht man dann von den Fingerspitzen diagonal bis zum Bauchnabel. Rechte Hand, Bauchnabel, linke Hand, Bauchnabel, rechtes Bein, auch diagonal zum Bauchnabel, linkes Bein zum Bauchnabel. Da verbirgt sich eben so eine zentrale Verbindung unseres Körpers drinne, ja, und streicht sie einfach ab. Und da gibt es auch ein Vers dazu, in dem ich sage, ströme ein, Gnade, ströme ein, Weisheit. Ja, und dann geht das noch ein Stückchen weiter. Dann gibt es eine Spiralbewegung, indem ich von hinten über vorne, als würde ich so mit einem Eislöffel, ja, was reinlöffeln, auch wieder zur Körpermitte. Ist auch so ein zentrales, so eine zentrale Verbindung im Körper über das Spiralhafte. Und ja, dann mache ich einen Schritt nach vorne und sage, und ich stelle mich auf das Land, das du mir gegeben hast. Da geht es um Körperkontakt. Dann öffne ich meine Arme breit und sage, ich gebe dir diesen Tag, ja, voller Demut gebe ich dir mein Herz, halte mich dir hin, denn du bist der Fels, auf dem ich stehe. Und bei diesem letzten Satz pushe ich mich, das ist ein Bewegungsmuster, also ein Pattern, sagt man dazu. Ne? Kinder pushen sich ja auch, ja. Pushe ich mich sozusagen vom Boden weg, richte mich völlig auf, ne, in dieser Anbetungshaltung, dass ich meine Arme öffne. Und dann reibe ich nochmal meine Ohren, sag, ne, gib mir Ohren zu hören, reib meine Augen, gib mir Augen zu sehen. Was dein Wille ist, lege deine Worte in meinen Mund, da berührt man kurz seinen Mund. Und dann reibt man noch seine Hände, spricht, segne das Tun meiner Hände. Und der allerletzte Satz ist, ne, du bist das Anfang und das Ende, ich öffne wieder meine Arme, jeden Tag neu. Amen. Und ich sage dir, wenn man das einmal oder zweimal gemacht hat, dann ist der Körper sowas von sortiert. Und das haben mir alle wirklich gefeedbackt, denen ich das beigebracht habe. Ja, weil da halt diese Grundbewegungsmuster drinne stecken.
1: Erklär mir das nochmal ein bisschen mit diesen Grundbewegungsmustern. Wo kommen die her? Wer hat sie entdeckt? Wie hat man die entdeckt? Wo kommt
0: die her? Ja, wirklich von der Geburt an. Also man hat die Babys beobachtet.
1: Ah, ja.
0: Also es geht wirklich um Bewegungsentwicklung, wie es ist, wenn wir auf die Welt kommen. Ja. Ah, ja. Also das fängt ja mit Atmen an. Ne? Und
1: Also Grundbewegungen, die sozusagen der Schöpfer bereits in uns hineingelegt hat.
0: Absolut, genau. Das sind keine, sage ich mal, sich ausgedachten Verbindungen, sondern wie Babys, ne, wenn man denen zuschaut, ne, also die kommen erst ins Rollen, ne, dann fangen die an, sich hochzudrücken. Wie kommen sie dann ins Sitzen? Wie robben sie? Ja, wie krabbeln sie? Wie kommen sie ins Stehen? Das sind also alles aus der Beobachtung entdeckte und festgehaltene Stufen der Entwicklung. Das wissen ja auch zum Beispiel Kinderärzte, wenn dann die ganzen U-Untersuchungen sind, dass sie die Kinder ja anschauen, ne? Ob die das alles so schön auch machen. Und das steckt in diesen Bartenev Fundamentals. Da gibt es halt dann von der Bartenev entwickelte Übungen dazu, um die wieder zu aktivieren.
1: Um die zum einen wieder zu aktivieren und jetzt sozusagen auch da nochmal zum Verständnis, du kombinierst sie dann sozusagen mit einem vor Gott treten, sag ich mal, mit Gott in Kontakt treten, biblische Aussagen rezitieren und dieses miteinander in Verbindung bringen. Was, ja, ich weiß gar nicht, ob das die richtige Frage ist, was bewirkt das?
0: Es bewirkt, dass wir das, was wir sprechen, verkörpern. Und es bewirkt, dass wir etwas ganzheitlich erleben. Also wenn wir mit dem Körper etwas tun, in dem Falle etwas sprechen, beten, ja, dann vertieft sich diese Erfahrung. Weil, nochmal, der Körper ist gegenwärtig. Er ist immer im Hier und Jetzt. Man kann ja auch manchmal, wenn man Gebete gelernt hat und manchen passiert es vielleicht auch beim Vater Unser, ne? Man sagt das einfach, das hat man abgespeichert, das ist völlig, rattert man, Entschuldigung, ne? So ein bisschen runter. Wenn wir das im Körper bewegen, dann können wir nichts rattern. Dann sind wir wirklich da, dann sind wir bewusst. Und dieses Bewusstwerden möchte ich auch dann mit den Menschen üben. Das heißt, ich kann den Arm strecken, na klar, einfach so. Oder ich kann dann beibringen, okay, wie kommt das aus dieser, ne, aktiven Verbindung zwischen meinem Zentrum bis hin zu den Fingerspitzen, dass ich das wahrnehme, ja? Und was es bewirkt ist, und das war eben das Feedback vieler Teilnehmer, dass es das Gebet verinnerlicht, ohne dass sie es gleich in Worte fassen können, aber es schwingt anders nach. Es bleibt anders in der Erinnerung, im Bewusstsein, weil diese Worte dann da durch das Bewegen intensiviert werden.
1: Nun leben wir ja in einer Zeit, in der wir unwahrscheinlich viel gesundheitliche Probleme haben. Wir sitzen viel am Schreibtisch, ich sag mal verspannter Nackenmuskulatur. Ich selber gehöre zu der Spezies, die da anfällig sind und so. Drücken diese ganzen Dinge, wir haben ja auch viel, eine hohe Anzahl von Menschen, die Rückenprobleme haben und dergleichen. Jetzt sagt man immer, ja, das ist das äußere Umfeld, das ist das äußere Umfeld und zu wenig Bewegung. Und das stimmt ja auch alles. Aber drückt es möglicherweise aus deiner Sicht auch eine größere Schieflage unserer Leib-Seele-Einheit aus, wenn mich gerade Rückenschmerzen plagen oder, wie es bei mir gerade aktuell ist, mein Knie gerade ungehörig zwickt?
0: Ja, das glaube ich auf jeden Fall. Ich habe ja auch, bevor ich Christ wurde, sehr viel selbst Erfahrungen durch auch tanztherapeutische Seminare oder Bewegungskurse, die halt in dieses Psychosomatische hineingehen, gemacht. Also das glaube ich zutiefst, dass auch körperliche Phänomene die Seelenlage, sage ich mal, abbilden. Natürlich dürfen wir sowas immer im besten Sinne auch prüfen. Die Ganzheitlichkeit bleibt. Ne? Und hier gilt es ebenfalls abzuwägen, ist erstmal der, sage ich mal, physische Aspekt jetzt das Wichtigste, um da eine Heilung in Gang zu bringen. Und wenn Dinge vielleicht chronisch werden oder immer sich wiederholen, ja, darf ich das erweitern? Darf ich dann eben wirklich mal schauen, was ist vielleicht in meiner Seele, ne? Dass mein Rücken immer wieder Schmerzen bekommt und dieses Aufrichten, was ja wirklich eine sehr anspruchsvolle Tätigkeit für unseren Körper ist, ne? So schwer macht.
1: Und gleichzeitig ja auch, wenn ich dich richtig verstehe, etwas Ganzheitliches ist, weil es ist ja nicht nur ein äußeres körperliches Aufrichten, sondern ich richte mich ja auch sozusagen in meiner Würde, in dem, wie Gott mich geschaffen hat, als aufrechtes Wesen ja auf, ne?
0: Ja, das hast du jetzt sehr, sehr schön gesagt, genau. Und da kommt die Kombi. Und ich liebe das halt, dass diese Gedichte, sage ich jetzt mal, ne, die Gebete sind und die diese Wahrheit Gottes beinhalten und transportieren sollen, dass wir das in unserem Körper auch finden können. Weil Gott hat ja diese Verbindungen gemacht, die habe ich mir jetzt nicht ausgedacht. Oder er hat den ja so konstruiert. Und wir können da ganz viel auch über Gott entdecken. Und da haben wir ja das schöne Wort Verbindung. Wir wollen ja auch in Verbindung sein mit Gott. Und ich glaube, dass wenn wir mit uns als Leib in Verbindung sind, uns also spüren, wir auch eine andere Möglichkeit haben, mit Gott in Verbindung zu kommen. Also das glaube ich definitiv.
1: Jetzt lass uns doch mal, Uta, ein bisschen fantasieren und mal ein bisschen, ich sag jetzt mal, Wunschkiste spielen. Mit Martin Luther, das war sicherlich keine böse Absicht, haben wir in Deutschland im protestantischen Bereich einen Gottesdienst bekommen, in Anführungszeichen, der sehr wortlastig ist. Wir kennen, glaube ich, alle irgendwie, zumindest aus alten Kirchen, die harten Sitzbänke, die per se schon manchmal eine orthopädische Herausforderung sind. Und letztendlich, ohne jemandem zu nahe treten zu wollen, läuft manchmal ein Gottesdienst wie eine Vorlesung ab mit ein paar eingestreuten Liedern. Ist jetzt ein bisschen sarkastisch formuliert, gebe ich zu, aber du verstehst, was ich meine. Es geht so ein bisschen in die Richtung. Jetzt lass uns doch mal so ein bisschen fantasieren. Ein Gottesdienst, der den Menschen als ganzheitliches Geschöpf wahrnimmt. Wie könnte der denn aus deiner Sicht aussehen?
0: Ja, also erstmal glaube ich, das gibt es tatsächlich schon. Also ich glaube zwar eher im freigemeindlichen Kontext, aber ich glaube auch schon in den anderen Kontexten. Also es gibt ja wirklich diese religiösen Tänze, ja, die auch in Liturgien teilweise schon eingebaut werden, aber es ist ja eher selten. Also das ist dann eher so separat, sage ich mal. Ja? Ja, wie würde der aussehen? Also wenn ich jetzt mal wirklich fantasievoll rangehe, dann könnte ich mir vorstellen, dass es schöner wäre, auch vielleicht mal eher zu stehen, als immer gleich zu sitzen. Also für die Menschen, für die das möglich ist, ne? Und dass es Räume gibt, in denen Leute sich auch bewegen können. Also dass es wirklich so Freiräume gibt. Weil, ich sag mal, im Singen sich auch zu bewegen. Und wie nochmal, das können ganz kleine Bewegungen sein. Das müssen,
1: erinnert mich fast ein bisschen an Gospel.
0: Ja, so zum Beispiel. Oder einfach so Gewicht verlagern von einem Bein auf dem anderen. Oder klatschen. Ja, oder kleine Schritte machen, wo man da durch eine Kreisform läuft oder so. Das ist ja alles Bewegung und wieder mit den Schultern. Also das können jetzt die Hörer jetzt wieder nicht sehen, dass ich das so mit den Schultern mache. Das kann ich mir vorstellen. Und ja, eben auch einfach Freiräume, dass wenn Gott angebetet wird, dass Menschen auch tanzen können, wenn sie möchten. Ne? Das kann ich mir in meiner Fantasie vorstellen, das habe ich aber auch in schon Gottesdiensten erlebt, weil schon das Volk Israel, also wir finden das in der Bibel, dass das Tanzen zum Anbeten Gottes dazugehört und dass es auch Ausdruck von Gefühl bedeutet und dass es zu den Festen auf jeden Fall immer gehört hat. Ne? Also Gott wusste schon, dass uns Tanzen auch Freude macht. Wie das jetzt in so einem ganz klassischen Gottesdienst sonst noch aussehen könnte, wo die Kirchbänke so hart sind, also weiß ich jetzt.
1: Also da ist vielleicht auch manche architektonische Umgestaltung notwendig, wenigstens innenarchitektonisch. Aber es sollte ja auch nur mal so ein bisschen sozusagen Fantasie Raum für Fantasie auch an dieser Stelle sein, Uta. Uta, du bist hier in Berlin nicht allein unterwegs als christlich-psychologische Beraterin, sondern in einem Netzwerk von Kollegen. Wo seid ihr angesiedelt? Was ist das für ein Netzwerk?
0: Also ich habe die Freude, dass ich im christlichen Therapie- und Beratungszentrum in Berlin-Prenzlauer Berg meinen Raum habe. Und wie du schon sagtest, wir sind insgesamt jetzt 10 Therapeuten. Und es gibt noch eine Körpertherapeutin. Es gibt unterschiedlichste therapeutische Richtungen. Genau, und wir befinden uns halt im Prenzlauer Berg in der Schönhauser Allee.
1: Und du und deine Kollegen, ihr wollt mal so ein bisschen Einblick geben in eure Arbeit. Ihr steuert auf einen Tag der offenen Tür zu. Erzähl ein bisschen was darüber.
0: Genau, das ist richtig. Nach Corona haben wir begonnen, dass wir jedes Jahr einen Tag der offenen Tür machen. Und der wird dieses Mal am 29. Mai sein. Und diesen Tag haben wir ausgewählt, weil da auch Nachbarschaftstag ist in unserem Bezirk. Das bedeutet, wer möchte dort, kann halt so Aktionen uns Events anbieten. Und da haben wir uns gedacht, legen wir doch auch unseren Tag der offenen Tür auf dieses Datum. Was bedeutet, wir zeigen unsere Praxisräume. In unserem Hinterhof gibt es Kaffee und Kuchen. Man kann ins Gespräch kommen. Auf der Straße gibt es auch was für Kinder. Wir haben auch eine Kunsttherapeutin, die ihr Atelier öffnet. Und es wird kleine Workshops geben von einigen Kollegen, unter anderem eben auch von mir, um die Arbeit vorzustellen, da ein bisschen reinschnuppern zu können.
1: Du hast mir im Vorfeld unseres Gesprächs erzählt, dass es dir unwahrscheinlich wichtig ist, da, wo es im Leben eines Menschen einen, ja, wie auch immer gearteten Beziehungsabbruch zu Gott gegeben hat, dass du gerne der Mensch bist oder einer der Menschen bist auf einem Weg zurück in eine Beziehung zu Gott. Nun ist das ja, ich sag mal, durchaus nicht ganz unproblematisch, weil man könnte ja sagen, na ja, dann ist ja so eine Sitzung, wenn ich die bei der Uta Linzer belege, ja immer so ein bisschen, ich will nicht sagen verzweckt, aber du verstehst, was ich meine. Deshalb da auch nochmal so die Frage, was gibt dir persönlich so eine tiefe innere Überzeugung, dass Jesus Christus, eine Beziehung zu ihm, für den Menschen, der da zu dir kommt und wo aus irgendeinem Grund diese Beziehung nicht existiert oder in einem bestimmten Zerbruch existiert. dass diese Beziehung trotzdem das Richtige für ihn bzw. sie ist. Ich könnte auch anders fragen, was fasziniert dich an Jesus?
0: Ja, an Jesus fasziniert mich einfach. Das ist schön, dass du es nochmal so in der Weise formulierst. Dass er Person geworden ist, dass er Mensch geworden ist, dass er alles selbst erlebt hat, was wir erlebt haben, also was wir erleben, gefühlsmäßig und auch körperlich. Also er hat auf dieser Erde gelebt, eben als Mensch, das finde ich...
1: Obwohl er Gott war?
0: Obwohl er Gott war, genau. Mhm. Das finde ich so faszinierend, weil er als Person uns persönlich begegnen will.
1: Mhm.
0: Und ich glaube, dass er in jeder Hinsicht gut ist. Er hat so viel Mitgefühl, er hat so viel Resonanz für den Menschen, für jeden Menschen, der vor ihm gestanden hat. Er hat ihn da abgeholt, wo er ist. Er hat ihm nicht den erhobenen Zeigefinger gezeigt, sondern er ist immer zuerst in Beziehung gegangen.
1: Mhm.
0: Und hat eingeladen, hat Angebote gemacht. Und das finde ich so berührend. Und er hat diesen Weg zu seinem Vater, zu Gott, frei gemacht für uns, so dass wir ihn entdecken können, dass wir wirklich diese Schätze bergen können, die in Gott zu finden sind, ja, weil er wirklich alles sehr gut gemacht hat, wie wir im Schöpfungsbericht lesen. Und das ist meine tiefe innere Überzeugung, dass durch das, was Jesus Christus für uns getan hat, es so unermesslich kostbar und für jeden. Und wir müssen nichts dafür tun. Es ist so geschenkt. Ich finde, das ist so eine Gnade. Es ist so geschenkt. Und deswegen glaube ich, dass es für jeden Menschen gut ist. Ich würde nur gerne noch dazu sagen, dass ich das nicht per se bei jedem Menschen dann auch genau so anspreche.
1: Mhm.
0: Also ich bin kein Evangelist in dieser Begegnung. Ich empfinde mich als jemand, der Gott hineinträgt in dieses Gespräch, ja, der auch mit Gott verbunden ist und der diese Grundhaltung hat, auch unausgesprochen. Und auch ich möchte dem Menschen Raum geben, auch verwundet zu sein. Das darf ja erstmal sein.
1: Und auch die Fragen an einen Gott, wenn er denn existiert, so aus seiner Sicht
0: ganz
1: zu haben.
0: Mhm. Erstmal bin ja ich da und ich begegne dem Menschen und dann lade auch ich ein. Oder ich, ne, also ich bin da auch sehr vorsichtig und komme da jetzt nicht, ich sage jetzt mal, mit der Keule und sag, ja, aber du musst doch Jesus wieder annehmen können und er hat dich doch so lieb und so. Ne? Also so gehe ich natürlich nicht vor, ja.
1: Mhm.
0: Das wäre ja manipulativ.
1: Genau, mache ich nicht. Gibt es so etwas wie dein schönstes Erlebnis aus deiner Beratungserfahrung? Gibt es etwas, wo du so im Rückblick Gott besonders dankbar für bist, oder?
0: Ja. Okay, natürlich gibt es da mehreres. Also erstmal bin ich ihm grundsätzlich dankbar, dass ich diese Arbeit machen darf.
1: Mhm.
0: Ich bin ihm so dankbar, dass ich einen Raum anbieten kann, einen sicheren Raum für Menschen, die Hilfe suchen mit unterschiedlichsten Themen. Also wirklich, die Bandbreite ist riesig, ja. Und dass ich hier einen Dienst auch für Gottes Reich tun darf. Und ja, ich hatte mal eine Klientin, da war es wirklich sehr kompliziert und sie hatte auch den Kontakt zu Gott in einer gewissen Weise verloren und hatte auch so einen Unfrieden mit ihrer Biografie. Also wir haben beide gedacht, es wird echt eine Weile dauern, ja, bis das so kommt. Und nach 5 Sitzungen kam sie eines Tages und meinte so, ich habe den Kontakt wieder. Ich hab's, es ist einfach da. Und ich so, danke Herr. Also ja. Es hat sich so gezeigt, dass Gott so viel einfach schenkt an Stellen, wo wir überhaupt nicht damit rechnen oder wo wir glauben, dass es schwer ist. Oder sich was nie ändert. Und er hat da einfach so eine Tür geöffnet.
1: Gott öffnet manchmal einfach Türen. Was für ein schönes Schlusswort für unser Gespräch, liebe Uta. Ja, ich kann Sie nur einladen, wenn Sie Uta Linzer persönlich oder jemanden von Ihren Kolleginnen oder Kollegen kennenlernen möchten. Wir haben kurz ja schon darüber gesprochen, über den Tag der offenen Tür des Christlichen Therapie- und Beratungszentrums in Berlin. Mehr Informationen finden Sie bei uns im Internet auf www.erfplus.de. Schauen Sie dort einfach nach. Da finden Sie alle Informationen bzw. den Link auch zum Christlichen Therapie- und Beratungszentrum.
0: Genau. Und wer direkt gleich vielleicht einen Kurs machen möchte, den gebe ich am 20. Juni.
1: Alles klar. Auch das als Tipp. Uta, ich danke dir ganz herzlich, dass du da warst. Danke, dass du mir und uns Einblick gegeben hast in deine interessante Arbeit und auch in deinen Lebensweg.
0: Ich danke auch. Vielen Dank.
1: Uta Linzer, heute hier im Gespräch. Mein Name ist Oliver Jeske. Auch ich darf mich von Ihnen verabschieden. Schön, dass Sie dabei waren und zugehört haben. Auf Wiederhören. Bleiben Sie Gott befohlen.
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1: Herr Jesus Christus, dir sei Dank für den vergangenen Tag. Du warst dabei. Bei denen, die viel Gutes und Freude erlebt haben, und bei denjenigen, die unter Belastungen gelitten haben. Du weißt auch, wo mir Dinge gelungen sind und wo ich schuldig geworden bin. Ich will dir das alles gleich sagen. Danke von Herzen für das Gute, das ich erlebt habe. Und da, wo ich schuldig geworden bin, vergib bitte. Danke, dass du die Schuld der Welt auf dich genommen hast und dass du zugesagt hast, denen zu vergeben, die dich darum bitten. Ich lege den vergangenen Tag zurück in deine Hände. Bitte schenk mir deinen Segen für diese Nacht. Hilf mir loszulassen, was ich noch an Belastendem mitbringe. Und lass mich dankbar werden für das Gute, das ich erfahren oder auch selbst getan habe. Du sagst, jeder einzelne Tag hat seine eigene Last. Darum hilf mir bitte, alte Lasten zu überwinden und den neuen Tag mit neuer Kraft und vor allen Dingen mit deiner Hilfe anzugehen. Danke, dass du immer wieder Mut und Hoffnung schenkst. Lass mich mit Zuversicht in den neuen Tag gehen. Amen.

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1: Auch nach mehr als 2,5 Monaten Krieg schwankt die Stimmung bei vielen Iranern zwischen Hoffnung und Zukunftsängsten. Die iranischen Christen beten und fasten schon lange für ein Ende der Unterdrückung in ihrem Land. Vor Beginn des Krieges trauerten sie um die vielen getöteten Demonstranten. Seit dem Ausbruch des Krieges hat ihre Sehnsucht nach Gottes Eingreifen weiter zugenommen. Sie beten für Freiheit, Gerechtigkeit und Frieden für ihr Land. Dabei nehmen die täglichen Herausforderungen stetig zu. Über die aktuelle Situation habe ich mit Markus Rode gesprochen. Er ist der Vorstand von Open Doors. Hallo, Herr Rode.
2: Hallo.
1: Herr Rode, wie wirkt sich denn der Krieg auf die iranischen Christen aus?
2: Ich glaube, dass es ein enormer Druck ist, und zwar von zweierlei Seite. Das eine ist natürlich die Angst. Krieg bedeutet immer, die Bomben können auf die eigene Familie fallen. Ja, die Familie wird umgebracht. Dann kommt natürlich die extreme Versorgungslage dazu. Die Menschen sind insgesamt, das betrifft natürlich alle, in einem absoluten Dilemma, weil man kann natürlich nicht mehr zu seinem Arbeitsplatz. Der Zugang zur medizinischen Versorgung, zu lebenswichtigen Medikamenten ist abgeschlossen. Und dann gibt es eben noch dieses Gefühl von, wie geht das weiter? Weil das schwankt ja immer hin und her. Es gibt immer diese Frage, ja, wird das Regime fallen oder ist das Regime stark genug? Im Moment sieht es wieder aus, das Regime ist stark genug. Und das heißt, auf der einen

0: viele Familien, die absolut, ich sag mal, weit unter dem Existenzminimum leben müssen.
1: Seit 2 Monaten und mehr gibt es im Iran auch eine Internetsperre. Darunter leidet unter anderem die iranische Wirtschaft. Was bedeutet diese Internetsperre für die iranischen Christen?
0: Das bedeutet natürlich, dass gerade diese wichtige Verbindung, also zwischen den Gliedern des Leibes Christi, die sich ja gegenseitig gerade in einer extremen Verfolgungssituation seit Jahren immer wieder ermutigen, sich gegenseitig erbauen, gemeinsam beten, dass das unterbrochen ist. Und das heißt, das geistliche Leben vieler Christen ist gestört und das Risiko, was daraus entsteht, ist, man muss versuchen, geheime Treffen zu organisieren, um geistliche Impulse, Lehre von außerhalb, ja, das ist ja auch abgeschnitten, um das zu kompensieren. Und das bedeutet, die Christen versuchen sich in manchen Hauskirchen, man spricht von ungefähr 60% der Gemeinden, die weiterhin im Kontakt stehen, 40% aber nicht mehr, die sich untereinander treffen und die versuchen einfach von Tag zu Tag geistlich zu überleben. Und hinzu kommt, dass wir ja wissen, es gibt sehr viele Christen auch außerhalb des Iran, die ja auch geflohen sind, Freunde, Verwandte, die von außen her natürlich auch immer die Gemeinde im Land versorgt haben mit nicht nur, ich sage jetzt mal, Möglichkeiten finanzieller Unterstützung, sondern auch geistlicher Nahrung. Und das ist natürlich auch eine Situation, in der die Christen im Moment stehen. Das heißt, sie sind immer mehr isoliert und gleichzeitig ist der Druck größer, was ja auch die Geheimpolizei betrifft, die ja noch vorsichtiger ist, wegen Spionen, wegen der Kriegssituation, die Christen aufzufinden. Und das ist ein enormer Druck. Und deshalb ist es schon außergewöhnlich, wie stark diese Christen weiterhin auch ihr Gemeindeleben versuchen aufrechtzuerhalten.
1: Zum Schluss noch kurz die Frage, was können wir denn von hier aus tun, um diesen Christen zu helfen?
0: Also ein ganz wichtiger Punkt ist natürlich, informiert zu bleiben. Und deshalb bin ich dankbar, dass Sie das Interview machen. Denn es ist ein Hilfeschrei der Christen nach Gebet. Und wir haben gerade jetzt am Himmelfahrtswochenende, am Samstag nach Himmelfahrt, den Open Doors Tag, wo wir auch Christen aus dem Nahen Osten eingeladen haben, die aus erster Hand berichten. Und da kann man hinkommen zum Open Doors Tag. Man hat die Möglichkeit natürlich auch unsere Gebetsinformationen sich anzuschauen, unser Heft zu bestellen. Was heißt Gebet? Gebet heißt informiert sein, zu wissen, wofür kann ich beten. Denn wir haben immer noch, Gott sei Dank, Kanäle in den Untergrund zur iranischen Hauskirchenbewegung. Und diese Gebetsanliegen jetzt zu empfangen, ist so wichtig. Und deshalb möchte ich ermutigen, das auch zu tun, mit uns in Verbindung zu kommen. Nicht wegen Open Doors, sondern wegen der verfolgten Glaubensgeschwister im Iran und auch darüber hinaus.
1: Vielen Dank an Markus Rode von Open Doors für diese aktuellen Informationen über die Situation der Christen im Iran. 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Vom Dank an Markus Rode von Open Doors für diese aktuellen Informationen über die Situation der Christen im Iran. 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

0: 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Wer durch Dresdens Innenstadt fährt, kommt nahe der Augustusbrücke an einer imposanten goldenen Reiterstatue vorbei. August der Starke, seines Zeichens Kurfürst von Sachsen und König von Polen, hat sie seinerzeit aufstellen lassen. Der Kunst- und Bauleidenschaft Augusts des Starken und seines Sohnes verdankt Dresden den Ruf als prunkvolle barocke Metropole. Heute wird Dresden gerne als Elbflorenz bezeichnet. Eine Stadt verdankt ihren Ruf einem Fürsten. Was heißt das? Das Wirken von August dem Starken hat bleibende Auswirkungen auf Dresden gehabt. Das bringt mich zu einem Gedanken, den der Apostel Paulus in seinem zweiten Brief an die Christen in Korinth in Kapitel 5 äußert. In Vers 18 schreibt er: Dies alles verdanken wir Gott, der uns durch Christus mit sich selbst versöhnt hat. Er hat uns beauftragt, diese Botschaft überall zu verkünden. 2. Korinther 5, Vers 18. Und was verdanke ich Gott? Der Apostel Paulus erklärt das in Vers 17. Gehört jemand zu Christus, dann ist er ein neuer Mensch. Was vorher war, ist vergangen. Etwas völlig Neues hat begonnen. Anders gesagt, seit ich zu Jesus gehöre, hat sich Grundlegendes in meinem Leben verändert. Was mich vorher ausgemacht hat, ist Geschichte. Weil ich ein neuer Mensch bin, kann ich noch einmal von vorne beginnen. Das verdanke ich allein Jesus Christus, der mich gerettet hat und mich beauftragt, anderen zu erzählen, dass es Hoffnung für alle gibt und dass Gottes Rettungsangebot auch ihnen gilt.
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2: Von Symeon. Wieder strahlt mir das Licht. Wieder schaue ich das Licht in Klarheit. Wieder öffnet es den Himmel. Wieder vertreibt es die Nacht. Und der über allen Himmeln ist, den keiner der Menschen je erblickte, der kehrt aufs Neue in meinen Geist ein. Ohne den Himmel zu verlassen, ohne die Nacht zu zerteilen, ohne das Dach des Hauses einzuschlagen, ohne irgendetwas zu durchdringen. Und in die Mitte meines Herzens, o erhabenes Geheimnis, da alles bleibt, wie es ist, stürzt mir das Licht und hebt mich über alles empor.

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1: Herzlich willkommen zu unserer achteiligen Sendereihe über den Heiligen Geist. Ich bin Christine Bangel und ich begrüße Sie zu Folge Nummer 6. Der Heilige Geist. Für viele Menschen, auch für Christen, ist der Heilige Geist nur schwer mit dem Verstand zu erfassen. Gott, der Vater und sein Sohn Jesus Christus, darunter kann man sich etwas vorstellen. Aber der Heilige Geist? Ist er wirklich eine eigenständige Person innerhalb der Dreieinigkeit Gottes? Im vergangenen Jahr hat in Hamburg die Hauptkonferenz des Netzwerks Evangelium 21 stattgefunden. Im Mittelpunkt stand die Frage, wer ist der Heilige Geist und was bewirkt er? Einer der Referenten bei dieser Konferenz war Christian Wegert. Er ist Pastor und Leiter des Gemeinde- und Missionswerkes Arche in Hamburg. In seiner Predigt ging es schwerpunktmäßig um die Gaben des Heiligen Geistes.
2: Der Heilige Geist und seine Gaben. Der Text zur Predigt ist in Römer 12 zu finden, von Vers 3 bis 8. Denn ich sage, Kraft der Gnade, die mir gegeben ist, jedem unter euch, dass er nicht höher von sich denke, als sich zu denken gebührt, sondern dass er auf Bescheidenheit bedacht sei, wie Gott jedem Einzelnen das Maß des Glaubens zugeteilt hat. Denn gleich wie wir an einem Leib viele Glieder besitzen, nicht alle Glieder aber dieselbe Tätigkeit haben, so sind auch wir, die vielen, ein Leib in Christus und als Einzelne untereinander Glieder. Wir haben aber verschiedene Gnadengaben, gemäß der uns verliehenen Gnade. Wenn wir Weissagung haben, so sei sie in Übereinstimmung mit dem Glauben. Wenn wir einen Dienst haben, so geschehe er im Dienen. Wer lehrt, diene in der Lehre. Wer ermahnt, diene in der Ermahnung. Wer gibt, gebe in Einfalt. Wer vorsteht, tue es mit Eifer. Wer Barmherzigkeit übt, mit Freudigkeit. Der Apostel Paulus hat im Römerbrief in den ersten 11 Kapiteln das Evangelium von Jesus Christus mit ganz viel Herzblut dargelegt. Er beginnt mit der totalen Verdorbenheit des Menschen und er malt uns vor Augen, wie verloren wir sind und das nicht nur in ein, zwei Versen, sondern wir können fast sagen seitenweise. Er beschreibt uns, dass wir aufgrund unserer Sünde vor einem heiligen Gott Rechenschaft ablegen müssen und dass der Zorn Gottes gerecht über den Sünder ist. Er erklärt uns, dass wir nicht durch unsere Werke vor Gott Rechtfertigung erlangen, sondern allein durch den Glauben an das vollbrachte Erlösungswerk Jesu Christi. Er spricht über das Sühnopfer Jesu, der stellvertretend sein Blut für seine Kinder vergossen hat. Er spricht über die Gnade Gottes, über die Souveränität Gottes. Er spricht über die heilsgeschichtliche Rolle Israels. Und dann in Kapitel 12 kommt er zur Anwendung dieser ganzen theologischen Wahrheiten. Was heißt das jetzt für dich und für mich ganz praktisch? Und in den ersten 3 Versen sagt er, dass weil Jesus Christus uns aus Gnaden vergeben hat, wir, Vers 1, Kapitel 12, unser Leben Gott weihen sollen. Vers 2, Kapitel 12, dass wir uns nicht dem Weltlauf anpassen sollen. Vers 2, Kapitel 12, dass wir uns in unserem Wesen verwandeln lassen sollen. Alles Dinge, die auf den Einzelnen abgezielt sind. Weihe dein Leben Gott. Pass dich nicht dem Weltlauf an. Lass dich in deinem Wesen verwandeln, aber das nicht aufgrund einer moralischen Frage oder Aufgabe, die an dich herangestellt wurde, sondern aufgrund der Gnade Gottes, die im Evangelium in Jesus Christus dir zuteil geworden ist. Jetzt lebe gemäß deiner Berufung als Christ. ganz individuell, persönlich. Aber dann in Vers 3, und das ist unser Text, bringt er eine weitere Folge der Gnadenlehren des Evangeliums hervor. Und er sagt, dient der Gemeinde in Demut. Dann führt er das Bild des Leibes ein. Vers 4 und 5. Denn gleich wie wir an einem Leib viele Glieder besitzen, nicht alle Glieder aber dieselbe Tätigkeit haben, so sind auch wir, die vielen, ein Leib in Christus und als Einzelne untereinander Glieder. Wir sind keine Einzelgänger, sondern durch das Evangelium bindet dich Jesus an seinen Leib. Als Christ bist du ein Gruß an seinen Leib. Als Christ bist du ein Glied am Leib Jesu. Du hast einen Platz vom Haupt zugewiesen bekommen. Das Bild des Leibes lehrt uns auch, dass wir gemeinsam Jesus folgen und dienen und dass wir verbunden sind miteinander durch den Leib. Und es malt uns auch vor Augen, dass wir trotz dieser Einheit am und im Leib dennoch unterschiedlich sind und verschiedene Aufgaben haben. Gott schenkt den Gliedern am Leib verschiedene Gaben, verschiedene Fähigkeiten, die wir zum Segen und zur Einheit des Leibes einsetzen sollen. Als Glieder am Leib helfen wir. Wir bauen einander auf. Wir stärken den Glauben des anderen. Und dazu hat Gott uns die Gaben des Heiligen Geistes gegeben. Ich möchte versuchen, uns dieses Thema anhand von drei Punkten etwas näher zu bringen. Die Gaben des Heiligen Geistes sind erstens Gaben der Gnade. Sie sind zweitens Gaben in Vielfalt. Und sie sind drittens Gaben, nach denen wir streben. Erstens. Die Gaben des Heiligen Geistes sind Gnadengaben. Vers 6. Wir haben aber verschiedene Gnadengaben gemäß der uns verliehenen Gnade. Das Wort, das Paulus hier verwendet, ist Charismata, eine wohlwollend gespendete Gabe. Gott gibt seiner Gemeinde Geschenke der Gnade. Gnade ist eine unverdiente Gunst, die wir nicht aufgrund unserer Leistung oder unserer Werke erarbeiten, sondern Gnadengaben werden uns von Gott nach seinem Wohlgefallen ausgeteilt. Dies machen auch andere Texte zu diesem Thema deutlich. 1. Korinther 12, Vers 8 bis 10. Dem einen nämlich wird durch den Geist ein Wort der Weisheit gegeben. Das Wort der Erkenntnis, Glauben in demselben Geist, Gnadengaben der Heilungen in demselben Geist gegeben. Das ist ein Geschenk. Epheser 4, Vers 11, und er hat etliche als Apostel gegeben, etliche als Propheten, etliche als Evangelisten, etliche als Hirten und Lehrer gegeben. 1. Korinther 7, Vers 7, aber jeder hat seine eigene Gnadengabe von Gott. Der eine so, der andere so. Das ist ein Geschenk. So, was haben dir deine Eltern beigebracht, wenn dir jemand ein großartiges Geschenk gibt? Dann sagst du, danke,

Frage an dich. Sagst du Danke für die Gnadengaben, die Gott der Gemeinde geschenkt hat? Sagst du Danke, Herr, für Schwester Meier oder Müller, die in Treue den Kinderdienst schon so lange leitet? Sagst du Danke für den Ordner, der dich am Sonntagmorgen mit Freude begrüßt? Sagst du Danke für den Hausmeister, der die Birne wechselt? Wir sagen Danke. Es sind Gnadengaben, die Gott zum Wohl der Gemeinde schenkt. Und wir maulen nicht über die Dinge, die nicht so laufen, rum. Zweite Implikation, dass es Gnadengaben sind, ist, dass wenn sie uns geschenkt sind, wir sie nicht zum Schaulaufen missbrauchen. Die Gnadengaben des Heiligen Geistes taugen nicht dazu, dass wir uns selbst inszenieren. Wir stellen uns mit den von Gott uns zur Verfügung gestellten Gaben nicht selbst in den Mittelpunkt und sagen, seht her, was ich kann. Schau, was ich beitrage. Dies gilt für alle Dienste in der Gemeinde, für alle Aufgaben am Leib, sowohl für die Prominenten als auch für die weniger Prominenten, für die Dienste auf der Bühne, genauso wie die Reinigungsdienste im Keller. Wir haben gehört, dass wir einen kostbaren Schatz in zerbrechlichen Gefäßen haben. Und ich persönlich wurde bei der Vorbereitung dieser Predigt von Gott gemahnt. Je näher die Evangelium 21 Konferenz kam, desto häufiger habe ich zu meiner Frau gesagt, und jetzt versteht mich bitte nicht falsch, weißt du, Schatz, ich mag die Evangelium 21 Konferenzen nicht. Na, jetzt fragt ihr euch, was soll das denn? Nicht, wie gesagt, dass ihr mich falsch versteht, ich freue mich. Ich bin erbaut. So viele Menschen und wir versammeln uns um das Wort Gottes. Aber warum habe ich das gesagt und immer wieder gesagt? Weil ich mich mit den anderen Rednern vergleiche. Ich sitz da, wo du sitzt. Und denk, nee, morgen bist du dran, Christian. Das wird nix. Diese Einleitung zur Predigt mit James Bond, die kannst du nicht übertreffen. Die ganze Nacht habe ich nach einer anderen Illustration gesucht. Ich habe keine gefunden. Diese Anwendung, die hat den Kern getroffen. Schaffst du nicht. Wartet auf heute Abend, wenn ihr Matthias seht mit diesen ausladenden Armen. Der hat eine Spannweite wie ein Adler. Komme ich nicht ran. Schatz, ich mag die Evangelium 21 Konferenzen nicht. Weil ich mich vergleiche, weil ich mich in Relation zu meinen Brüdern stelle, weil ich, wenn ich es tue, schlechter abschneide. Vielleicht schneide ich aber auch besser ab. Die Gaben des Geistes sind nicht dazu da, dass wir uns in den Mittelpunkt stellen, denn jeder hat seine eigene Gnadengabe von Gott. Der eine so, der andere so. Dies gilt für alle Dienste in der Gemeinde, auch für deine Aufgaben. Wie geht es dir mit deinen Gnadengaben? Fragst du dich, wird mein Dienst überhaupt wahrgenommen? Sagst du, wenn ich nicht bald Anerkennung bekomme, dann schmeiß ich wirklich hin. Und diesmal meine ich es ernst. Wie stehe ich im Vergleich zu anderen da? Wie schneide ich ab? Statt dem Geber stellen wir uns und die uns geschenkten
Gaben in den Mittelpunkt.

er lenkt von sich ab. Ich ergänze, auch die Gaben, die er schenkt, haben eine besondere Eigenschaft. Sie lenken von uns ab. Das Ziel der Gaben des Heiligen Geistes ist es, die Gemeinde zu segnen. Das dürfen wir nicht vergessen. Und die Bibel macht es an verschiedenen Stellen deutlich. 1. Korinther 12, Vers 7. Die Gaben sind uns gegeben zum allgemeinen Nutzen. 1. Korinther 14, Vers 26, nachdem er einige Gaben aufzählt, alles lasst zur Erbauung geschehen. Epheser 4, Vers 12, er hat den Menschen Gaben gegeben zur Zurüstung der Heiligen, für das Werk des Dienstes, für die Erbauung des Leibes Christi. Das Ziel der Geistesgaben ist also nicht Effekthascherei oder zu beeindrucken. Die Wirkungen des Heiligen Geistes sind gegeben zum Wohl der Gemeinde, zur Auferbauung des Leibes, an dem du durch den Glauben an Christus ein Glied geworden bist. Sie sind dazu da, den Leib des Herrn zu segnen. Amen. Punkt 1. Es sind Gnadengaben. Zweitens. Die Gaben des Heiligen Geistes sind vielfältig. Vers 6 noch einmal. Wir haben aber verschiedene Gnadengaben gemäß der uns verliehenen Gnade. Das Volk Gottes besteht aus ganz unterschiedlichen Charakteren und Menschen. Wir sind wirklich ein bunter Haufen. Schau dich um. Wir sind aus den verschiedensten Hintergründen. In gewisser Weise war das schon bei den Jüngern so. Sie waren nicht geklont. Da waren Fischer, Petrus, Andreas. Da war ein Zöllner, Matthäus. Sogar ein Zelot aus der Widerstandsbewegung, Simon. Sie hatten unterschiedliche Temperamente. Und die Glieder am Leib gleichen sich nicht. Auch die Gnadengaben, die Gott seiner Gemeinde schenkt, sind vielfältig. Wir finden in der Bibel an mehreren Stellen Aufzählungen von den Gaben des Heiligen Geistes. Unser Text führt 7 Gaben auf. Weissagungen, dienen, lehren, ermahnen, geben, vorstehen, Barmherzigkeit üben. 1. Korinther 12, 28 und folgende, eine weitere Aufzählung. Dort wird aufgeführt Apostel, Prophet, Lehrer, Wunderkräfte, Gnadengaben der Heilungen, Hilfeleistungen, Leitung, Sprachen. 1. Korinther 12, 8 bis 10, eine weitere Liste, Wort der Weisheit, Wort der Erkenntnis, Glaube, Gnadengaben der Heilungen, wir haben auch Überschneidungen in diesen Aufzählungen, Wunderkräfte, Prophetie, Geisterunterscheidung, Sprachenreden, Zungen, Auslegung der Sprachen. Epheser 4, Vers 11, Evangelisten, Hirten, Lehrer, Apostel, Propheten. Wir können im 1. Korinther 7 Gnadengaben von Gott finden, die er dort so beschreibt, der Paulus. Und er verwendet es auf die Ehe, die Gnadengabe der Ehe und die Gnadengabe der Ehelosigkeit. Hier bist du auf jeden Fall dabei, in einem dieser beiden Kategorien. Wir sehen also, dass die Gnadengaben vielfältig sind, verschiedenartig. Es ist ein ganzes Spektrum. Kevin Young sagt dazu, die Listen der wichtigsten Gaben im Neuen Testament sind nicht als erschöpfende Beschreibung der Ausrüstung durch den Geist gedacht. Die Listen sind überschneidend, ungenau und gelegentlicher Natur. Paulus sagt einfach, die Gemeinde besteht aus allen möglichen Menschen, die alle möglichen Dinge durch die Hand Gottes tun und dann zum Beispiel Punkt, Punkt, Punkt. Und dann kannst du einsetzen, was

du dort findest. Mit anderen Worten, wo immer Gottes Gnade in seinem Volk für das Gemeinwohl sichtbar wird, sind geistliche Gaben am Werk. Was können wir aus diesen verschiedenen Listen, aus dieser Vielfältigkeit schlussfolgern? A, es gibt kein Christ ohne Gaben. Jeder hat mindestens eine, wie die Menschen, die in den Gleichnissen Jesu Talente bekommen haben. Es heißt in 1. Korinther 12, Vers 7, jedem aber wird das offenbare Wirken des Geistes zum allgemeinen Nutzen gegeben. Epheser 4, Vers 7, jedem Einzelnen von uns aber ist die Gnade gegeben nach dem Maß der Gabe des Christus. Jeder wiedergeborene Christ ist Glied am Leib Jesu. Ein Organ am Leib Christi zu sein, bedeutet auch, eine Aufgabe zu haben. Das gibt's nämlich auch in der Biologie nicht. Ein Körperglied ohne Gabe. So auch nicht im geistlichen Sinn. Deswegen auch dieses Bild, was Paulus hier einführt. Wie ist es denn mit deinem Leib? Gibt es an dir irgendetwas, was du nicht mehr brauchst? Alle Glieder haben eine Befähigung. Die Ohren hören, die Nase riecht, die Zunge schmeckt, der Magen verdaut, die Hand greift, die Haut fühlt, das Herz pumpt. So wie der menschliche Körper keine Organe besitzt, die ohne Aufgabe sind, genauso hast auch du als Glied am Leib Jesu einen Dienst. Auch du, egal wie schwach du dich fühlst, vielleicht wie jung du im Glauben bist, wie überflüssig du dir vielleicht auch vorkommst, du bist Glied am Leib und hast eine Gnadengabe des Heiligen Geistes. Also, diese Listen machen deutlich, kein Christ ohne Gnadengabe. B, diese Listen machen noch etwas deutlich. Es wird hier, und jetzt bitte ich, mir zu folgen ein wenig, nicht unterschieden zwischen natürlichen und übernatürlichen Gaben. Bei diesem Gedankengang hat mir persönlich, auch uns als Gemeinde in der Geschichte, die wir durchlaufen haben, Wayne Grudem sehr geholfen. Man kann die Gaben, wenn du willst, in diesen Listen unterteilen in Dienstgaben und Zeichengaben. Dienstgaben wären dann zum Beispiel lehren, leiten, geben, Hilfeleistung bringen, ermahnen. Zeichengaben wären dann die mit mehr übernatürlichem Charakter, zum Beispiel Wunderkräfte, Prophetie, Heilung, Zungenrede. Die Bibel führt keine getrennten Listen zwischen natürlich und übernatürlich, sondern sie zählt die Gaben des Geistes, ich sag mal so, durcheinander auf. Paulus stellt sie gleichwertig nebeneinander. Zum Beispiel ist für ihn die Gabe der Verwaltung nicht geringer als die Gabe der Prophetie, weil er in der Gabe der Verwaltung nämlich ebenfalls die übernatürlichen Kraftwirkungen des Heiligen Geistes erkennt und nicht nur einfach ein natürliches Organisationstalent. John Piper hat gesagt, eine geistliche Gabe ist eine vom Heiligen Geist gegebene Fähigkeit, unseren Glauben wirksam zum Ausdruck zu bringen, um den Glauben eines anderen zu stärken. Das ist es, was eine geistliche Gabe ist. Es ist mehr als nur eine natürliche Begabung, die du hast, weil du gut organisieren kannst. Solange ein ungläubiger Mensch dies nicht zur Ehre Gottes einsetzt, ist das keine geistliche Gabe. Wenn du dich bekehrst und Glied am Leib Jesu wirst und mit dieser Gabe, die Gott dir gegeben hat, zur Auferbauung der Gemeinde dienst, dann tust du dies in der Kraft des Heiligen Geistes. Dann ist das eine geistliche Gabe. Bestimmt haben auch Nichtchristen Talente im Dienen, aber sie üben sie nicht zur Verherrlichung Christi und zur Freude und Auferbauung der Gemeinde aus. Der wiedergeborene Christ jedoch ist vom Heiligen Geist erfüllt. Und wenn er dient, dann mag er dazu von Natur aus begabt sein, aber er tut es dennoch aus dem Glauben und aus der Kraft des Geistes heraus, die in ihm wohnt. Deswegen gibt es einen Unterschied zwischen einfach nur Naturtalent und Geistesgaben. Wir sehen also hier die gesamte Bandbreite der Gaben. Leider wird hier und dort
doch eine große Unterscheidung gemacht, was dazu führen kann in gewissen Kreisen, dass ein Drang nach zeichenhaften Gaben vorhanden ist. Man will unbedingt Zeichen und Wunder und bewertet die Geistesgaben nach Dramatik. Je dramatischer, desto geistlicher. Je spektakulärer, desto wichtiger. Das tut der Apostel nicht. Er sagt, dass alle Gaben in uns von demselben Heiligen Geist, demselben Herrn und demselben Gott gewirkt werden. 1. Korinther 12, 4 bis 6. Es bestehen aber Unterschiede in den Gnadengaben, doch es ist derselbe Geist. Auch gibt es unterschiedliche Dienste, doch es ist derselbe Herr. Und auch die Kraftwirkungen sind unterschiedlich, doch es ist derselbe Gott, der alles in allem wirkt. Wenn wir aber doch eine Unterscheidung machen wollen bei den Gaben, dann tut es der Apostel nicht hinsichtlich der Frage der Dramatik, sondern hinsichtlich der Frage der Wirkung der Geistesgaben. Nehmen wir das Beispiel der Zungenrede ohne Auslegung in der Gemeinde. Paulus lehnt das ab. Warum? Weil es nicht zur Auferbauung dient. Wenn einer zu euch reinkommt und in Sprachen reden würde, was würde es euch nützen? Wenn ich nicht zu euch rede, sei es durch Offenbarung oder durch Erkenntnis oder durch Weissagung oder durch Lehre, so auch ihr, wenn ihr durch die Sprache nicht eine verständliche Rede gebt, wie kann man verstehen, was geredet wird? Denn ihr werdet in den Wind reden. Also Zungenrede, hier im 1. Korinther, ohne Auslegung, lehnt Paulus ab, weil es nicht die Wirkung hat, die es haben soll. Es geht nicht um Dramatik, nicht um Effekthascherei, sondern um die Wirkung. Daher sollten auch wir keine Unterscheidung vornehmen, wenn wir nach Gaben trachten. Sollten wir eher nach den ungewöhnlichen oder wundersamen Gaben trachten oder sollten wir nach den eher gewöhnlichen trachten? Die Bibel nimmt keine solche Unterscheidung vor, sondern sie sagt den Korinthern also auch ihr, da ihr eifrig nach Geisteswirkungen trachtet, strebt danach, dass ihr zur Erbauung der Gemeinde Überfluss habt. Die Erbauung der Gemeinde steht in der Vielfältigkeit der Gaben im Mittelpunkt. So, an dieser Stelle muss ich den Elefanten benennen, der hier so leicht schattiert im Raum steht. Du fragst dich, was redest du da? Oder du sagst Amen, weiß ich nicht, ihr seid so still. Gibt es denn die Geistesgaben alle noch? Das ist der Elefant. Es war ganz interessant, wir haben am Mittwochabend zusammengesessen, als Evangelium 21 vorstand, beim Abendessen, beim Grillen, bei mir zu Hause. Und ich glaube, Kai Soltau war der Täter. Er fragte, sag mal, Christian, wie ist das jetzt eigentlich mit den Geistesgaben und so und mit diesen Wundersamen? Und dann waren wir natürlich voll im Gespräch. Wurde auch Zeit, weil nächsten Tag ging die Konferenz los. Ist nicht schlecht, wenn wir uns da vorher mal drüber austauschen. Ja, und dann haben wir so eine kleine Umfrage gemacht. Wir sind, glaube ich, 7 im Vorstand. Und wenn ich das richtig sehe, ich nenne jetzt keine Namen, okay? 50-50. 3 sagen, die Gaben des Heiligen Geistes existieren weiter. Kontinuierlich. 3 sagen, die haben aufgehört. Und einer, ihr könnt Mathematik, 3 und 3 sind 6, da fehlt einer, der hat gesagt, ich weiß nicht genau. Vielleicht outet er sich ja noch in diesen Tagen. Was will ich damit sagen? Ich spreche jetzt für mein Bibelverständnis und auch das Bibelverständnis, was wir als Arche-Gemeinde haben.
Ich verweise gerne an dieser Stelle, das geht jetzt nicht darum, dass ich Werbung machen will für Bücher aus der Arche, aber wirklich hilfreiches Buch, das Buch meines Vaters, das Wort der Wahrheit 66 Mal treffend erklärt, wunderbare Kapitel über genau diese Fragen, auch im Detail, was ich jetzt hier gar nicht so genau wiedergeben kann. Ich denke, ja, die Geistesgaben bestehen weiter. Warum? Weil wir nirgends den Hinweis haben, dass sie aufgehört hätten. Wir haben im 1. Korinther 13, was dann häufig als Argument angeführt wird, dass der Kanon geschlossen sei, das Vollkommene sei da und damit hören auch die zeichenhaften Gaben auf. Diese Stückweite Erkenntnis, solange diese Stückweite Erkenntnis nicht da ist, ich verstehe es so, hier ist nicht der geschlossene Kanon gemeint, sondern die Wiederkunft Jesu. Zungenrede, ja, sie muss in Ordnung erfolgen, natürlich nicht, wenn es in einer versammelten Gemeinschaft zu einer Zungenrede kommt und dann keine Auslegung da ist. Prophetisches Reden, ja, allerdings nicht gleichzusetzen mit den Propheten des Alten Testamentes, die gesagt haben, so spricht der Herr. Und dann war das unfehlbare Wort Gottes, weswegen es dann auch Eingang in die Bibel genommen hat. Prophetisches Reden im Neuen Testament ist ein Wort vom Heiligen Geist zu empfangen, das dem 1. Korinther 14,3 entspricht. Wer aber weissagt, der redet für Menschen zur Erbauung, zur Ermahnung und zum Trost. Prophetie in der Gemeinde Jesu, kein wörtliches Echo göttlicher Worte, auch nicht im Wesentlichen Zukunftsvoraussage, sondern eine freie Wiedergabe dessen, was der Heilige Geist einem Menschen auf sein Herz brennt, spontan groß macht durch den Heiligen Geist. Wir haben es in den wunderbaren Vorträgen auch gehört, wie wir die Wahrheiten auf unser Herz gestempelt und versiegelt und gedrückt bekommen. Und wenn dein Herz eine Erkenntnis bekommt und du dann aus der Schrift heraus sie einem anderen weitergibst, ja, das ist zur Auferbauung, das ist prophetisches Reden, zur Ermahnung und zum Trost. So, nun ist der Elefant benannt. Die Gaben des Geistes sind Gnadengaben und sie sind vielfältig. Drittens, es sind Gaben, nach denen wir streben. Wir haben verstanden, es ist eine Bandbreite und es geht um die Auferbauung der Gemeinde. Deswegen die Frage, warum sollen wir nach den Gaben streben? Warum sollst du nach den Gaben streben? Weil die Bibel eben auch die Gemeinde als einen Bau beschreibt und immer wieder sagt, es soll zur Auferbauung geschehen. Mit anderen Worten, die Gemeinde als Tempel Jesu soll fertig werden, soll vorankommen. Dazu bist du berufen. Weißt du, der Bau der Gemeinde, dieser Aufbau, diese Auferbauung, wird erst vollkommen abgeschlossen sein, wenn Jesus wiederkommt, stimmt's? Bis dahin werden wir nicht fertig. Aber das Schlimmste ist, wenn die Arbeit am Bau eingestellt wird. Ich hätte nie gedacht, und wir haben ja jetzt schon seit einigen Jahren hier diese Konferenzen, ich hätte nie gedacht, dass ich noch einmal ein Beispiel aus der Architektur Hamburgs anführe, nachdem wir es in Hamburg geschafft haben, mit Hängen und Würgen die Elbphilharmonie fertigzustellen. Wir Hamburger, manchmal auch ein wenig stolz, wollen ja dann diesen Elbtower bauen, ursprüngliche Höhe geplant 245 Meter, höchste Gebäude der Stadt, dritthöchstes Deutschland, 64 Etagen, seit Herbst 23 Baustopp bei 100 Meter. Das sieht schlimm aus. Das schmerzt mich. Initiiert wurde der Bau von unserem damaligen
Bürgermeister Olaf Scholz, der zwischenzeitlich Bundeskanzler war. Und die Medien spotten

0: Sie nennen diesen Stummel den kurzen Olaf. Das Problem ist, der Bau geht nicht weiter. Es ist schon wieder, das ist ein Déjà-vu. Elbphilharmonie und jetzt dieser Elbtower. Es bringt keine Ehre für die Bauherren, für die Stadt, die nicht weiß, wie es weitergeht, weil der Investor pleite ist. Es ist ein schwaches Bild auf die Gemeinde, auf den Bau der Gemeinde. Warum streben wir nach den Gaben des Heiligen Geistes? Nicht, damit wir im Mittelpunkt kommen, sondern damit wir beitragen, dass der Bau der Gemeinde Jesu vorangeht. Zur Auferbauung. Du sollst helfen, dass die Welt nicht spottet, weil wir die Werkzeuge niedergelegt haben. Jesus gab sein kostbares Blut für seine Gemeinde. Wir sehnen uns danach, dass der Leib Jesu, für den er sein Leben gegeben hat, dass die Gemeinde floriert. Dazu sind die Gaben da. Gott zu verherrlichen, sich einzubringen in der Kraft des Heiligen Geistes, die Gemeinde zu erbauen, ihr zu dienen, Christus zu dienen, dem ich der Gemeinde diene. Deswegen streben wir nach den Geistesgaben. Und weil die Bibel es sagt, ausdrücklich, 1. Korinther 14, 12, also auch ihr, da ihr eifrig nach Geisteswirkungen trachtet, strebt danach, dass ihr zur Erbauung der Gemeinde Überfluss habt. Ein vom Geist beschenkter Mensch ist demütig. Er stellt sich unter die Leitung der Gemeinde. Er will helfen, mit ein anpacken, aufbauen, sich opfern, in den Riss treten. Warum? Weil er liebt, weil er den Leib Christi von Herzen lieb hat. Leider ist das nicht immer so. Darum muss Paulus auf das wahre Motiv für die Geistesgaben dringend hinweisen, nämlich in dem Kapitel über die Liebe, in Kapitel 13. Er schreibt, wenn ich mit Menschen und mit Engelszungen redete, wenn ich prophetisch reden könnte und alle Erkenntnis und allen Glauben hätte, sodass ich Berge versetzen könnte, und wenn ich alle meine Habe den Armen gebe und ließe meinen Leib verbrennen und hätte die Liebe nicht, so wär's mir nichts nütze. Die Gaben sind nicht zur Manipulation da. Nicht zum Herrschen wollen, sich auch nicht mit Ehre bezahlen zu lassen, sondern sie sind dazu da, zu lieben, zu dienen und aufzubauen. Deswegen die Frage an uns, warum möchtest du Gnadengaben haben? Weil dein Herz Jesus und seine Gemeinde liebt. Und deswegen streben wir danach. Wie kann das in der Praxis aussehen zum Schluss? Erstens, schau in die Bibel. Schau in die Bibel. Wenn es darum geht, die eigenen geistlichen Gaben zu fördern, Gott zu bitten, Herr, zeig sie mir, schenk sie mir, dann ist es immer wichtig, zuerst den Text der Heiligen Schrift zu betrachten, darüber nachzudenken, was sind das für Gaben? Was, Herr, möchtest du, dass ich beisteuere zum Aufbau der Gemeinde? Zweitens, bete. Bete. Weil Gott uns souverän Gaben speziell für das Wohl des Leibes verleiht, können wir sicher sein, Gott versucht nicht, die Gaben uns vorzuenthalten. Wenn du also nicht sicher bist, wie du von Gott für den Leib Christi begabt wurdest, bete. Bitte Gott, dass er dir sowohl persönlich als auch durch deine Pastoren und Ältesten, durch Geschwister in der Gemeinde, eine größere Erkenntnis darüber schenkt, wie er dich für seine Ehre einsetzen will. Drittens, du kannst auch auf deine eigene Lebensgeschichte zurückblicken. Wo hat Gott besonders Segen geschenkt, wenn du dies oder jenes tatst? Ein Rückblick auf deine eigene Geschichte, insbesondere natürlich, wenn du Christ bist, kann eine gute Möglichkeit sein, auch hier weitere Einblicke zu erhalten. Und dann viertens, ganz wichtig, schau dich in der Gemeinde um. Wo ist denn Not am Mann? Wo braucht es Menschen, die mit anpacken? Wenn du in deiner Ortsgemeinde Lücken oder Unzulänglichkeiten siehst, dann springe ein, bereitwillig. Oft ist das nur vorübergehend. bis Gott mit jemand anderem mit einer Begabung in diese Rolle hineinführt. Aber vielleicht schenkt Gott dir bei einem solchen Glaubensschritt Fähigkeiten, die du vorher gar nicht ahntest, dass du sie hast. Fähigkeiten für einen Dienst, die jahrelang im Verborgenen lagen, weil du dich bereit erklärt hast, zur Auferbauung des Leibes mit anzupacken. Vor allem am Anfang deines Weges mit dem Herrn solltest du die Gelegenheit, die Gott dir schenkt, immer wieder freudig annehmen und sagen, ja, ich bin bereit, ich helfe. Der beste Weg, deine Gaben herauszufinden, ist ganz schlicht, diene einfach. Der Heilige Geist und seine Gaben, es sind Gaben der Gnade. Es sind Gaben in Vielfalt und es sind Gaben, nach denen wir streben. Zur Auferbauung der Gemeinde, zur Ehre Gottes, möge der Herr es schenken.
1: Der Heilige Geist und seine Gaben, so war diese Predigt von Christian Wegert überschrieben. Er ist Pastor und Leiter des Gemeinde- und Missionswerkes Arche in Hamburg. Seine Predigt wurde bei der Hauptkonferenz des Netzwerks Evangelium 21 aufgezeichnet, die im Mai letzten Jahres stattgefunden hat. Heute in genau einer Woche folgt der 7. Teil unserer Sendereihe über den Heiligen Geist. Dann geht es um die Frucht des Heiligen Geistes. Ich bedanke mich für Ihr Interesse und ich wünsche Ihnen Gottes Segen.
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2: Das walte Gott Vater, Sohn und Heiliger Geist. Amen. Ich danke dir, mein himmlischer Vater, durch Jesus Christus, deinen lieben Sohn, dass du mich diese Nacht vor allem Schaden und Gefahr behütet hast. Und bitte dich, du wollest mich diesen Tag auch behüten, vor Sünden und allem Übel, dass dir all mein Tun und Leben gefalle. Denn ich befehle mich, meinen Leib und Seele und alles in deine Hände. Dein heiliger Engel sei mit mir, dass der böse Feind keine Macht an mir finde. Amen.

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1: Herzlich willkommen zu einer weiteren Ausgabe der Sendereihe Durch die Bibel. Schon seit einiger Zeit beschäftigen wir uns mit dem Buch der Sprüche Salomos aus dem Alten Testament. Geht es in den ersten 9 Kapiteln des Sprüchebuches um den Weg der Weisheit und um Warnungen gegen die Torheit, so sind ab Kapitel 10 Sammlungen einzelner Sprüche zu finden, die von Salomo in unterschiedlichen Themensträngen zusammengefasst wurden. Sie decken alle Bereiche des menschlichen Lebens ab und können auch heute noch für jeden Menschen eine große Hilfe sein. Mit dieser Sendung erreichen wir das 21. Kapitel.

Im Buch der Sprüche Salomos gibt es eine Sammlung von Weisheitssprüchen, die praktisch alle Themenbereiche des menschlichen Lebens umfasst. Diese Sammlung reicht von Kapitel 10 bis etwa zur Mitte von Kapitel 22. Wir sind schon fast am Ende dieses Abschnitts angelangt und beginnen nun mit dem 21. Kapitel. Für mich gehört es vom Inhalt her zu den großen Kapiteln des Sprüchebuches. In Vers 1 heißt es da: Des Königs Herz ist in der Hand des Herrn wie Wasserbäche. Er lenkt es, wohin er will. Ein Mann mag ein Pharao sein in Ägypten, ein König von Babylon, einer der römischen Cäsaren, oder er mag Alexander der Große sein, Napoleon, Josef Stalin, Adolf Hitler oder irgendein großer Herrscher der Zukunft. Unabhängig davon, wie mächtig ein Mensch auf politischem Gebiet werden kann, es kann als Grundsatz festgehalten werden, dass kein Mensch in völliger Unabhängigkeit von Gott wirken kann. Viele dieser Herrscher dachten, sie könnten es, und manche Menschen heute denken vielleicht noch immer, sie könnten es. Aber die Wahrheit ist, kein Mensch kann sich von Gott völlig befreien. Kein Mensch kann unabhängig handeln. Die Vereinigten Staaten von Amerika sind stolz auf ihre Unabhängigkeitserklärung. Doch manchmal, so habe ich den Eindruck, wird dieses politische Dokument so verstanden, als ob die Menschen damit auch ihre Unabhängigkeit von Gott erklären könnten. Die Amerikaner glauben an die Freiheit. Aber gibt es eine völlige Freiheit, die einen unabhängig von Gott macht? Nein, niemand ist frei von Gott, denn niemand kann völlig unabhängig von ihm handeln. Des Königs Herz ist in der Hand des Herrn, heißt es in Vers 1 unseres Bibeltextes. Und Gott kann den König stürzen, so wie er den Lauf eines kleinen plätschernden Baches ändert, der einen Berghang hinunterläuft. Deshalb heißt es weiter, wie Wasserbäche. Er lenkt es, wohin er will. Kein König, noch Herrscher, noch irgendeine Einzelperson kann unabhängig von Gott handeln. Ich wünschte, wir hätten mehr Frauen und Männer in öffentlichen Ämtern, die eine Abhängigkeit von Gott zum Ausdruck bringen und sie in ihrem Leben zeigen. Ich wünschte, sie würden aufhören, so zu tun, als ob sie die Lösung für alle Probleme der Welt hätten. Denn sie haben sie nicht. Es ist eine Verdrehung der Tatsachen, wenn jemand so tut, als ob. Kein Mensch ist unabhängig von dem allmächtigen Gott und wir haben es nötig, unsere Abhängigkeit von ihm zu erkennen. Wenn die Länder dieser Erde doch nur wieder in eine Abhängigkeit von Gott zurückgerufen würden, bevor es zu spät ist. Wir brauchen eine neue Erklärung, ein neues Manifest, aber diesmal sollte es eine Erklärung der Abhängigkeit von dem allmächtigen Gott sein. Der einzige Weg, auf dem eine solche Änderung erfolgen kann, ist, wenn das Volk eines Landes zum Wort Gottes zurückkehrt. Deshalb ist es so wichtig, dass wir als Christen das Wort Gottes verkündigen. Weiter geht es mit Vers 2. Einen jeglichen dünkt sein Weg recht, aber der Herr prüft die Herzen. Auch hier geht es um die Frage der Selbstgerechtigkeit des Menschen. Man versucht etwas verstandesmäßig zu erklären, aber Gott hinterfragt. Gott sieht das Herz an. Wir versuchen die Oberfläche so anzumalen, dass das Äußere schön aussieht. Wir prahlen, ich bin Mitglied dieser oder jener Kirche. Ich unterrichte eine Sonntagsschulklasse und bin in einem Gemeindeausschuss, der wichtige Entscheidungen trifft. Ja, ich engagiere mich auf jede erdenkliche Weise für meine Gemeinde. Das mag alles wahr sein, aber wie wir eben gehört haben, Gott prüft die Herzen. Der Prophet Jeremia hat darauf hingewiesen, es ist das Herz ein trotzig und verzagt Ding. Wer kann es ergründen? Haben Sie über Ihren verzweifelten Zustand jemals mit dem Herrn Jesus gesprochen? Sind Sie zu ihm gegangen? Er ist der große Arzt und er ist ein Herzspezialist. Er gibt Ihnen ein neues Herz. Er war der Erste, der in dieses Geschäft der Herztransplantationen eingestiegen ist. Er wird Ihnen ein solches Herz geben, das ihm gehorsam sein kann. Denn, so besagt Vers 3,
Recht und Gerechtigkeit tun ist dem Herrn lieber als Opfer. Hier haben wir erneut die ungeheure Wahrheit vor uns, dass es keinen Wert hat, einfach nur ein religiöses Ritual durchzuexerzieren. Denken Sie daran, dass im Alten Testament Opfer gegeben wurden, weil diese Opfer, ohne dass die Gläubigen es damals wussten, auf Jesus Christus hingewiesen haben. Niemand hat mehr Treue gezeigt in diesen Ritualen als die Pharisäer, die zur Zeit Jesu den religiösen Ton angaben. Aber er verurteilte sie, sogar in ziemlich abfälliger Sprache. Er ließ sie erbleichen, er kritisierte sie heftig. Er sagte ihnen, sie sähen aus wie hübsche Denkmäler auf der Außenseite, aber innen wären sie voller Totengebein. Warum? Weil Opfer und Gaben nicht dem Herrn gefällig sind, wenn es an Gerechtigkeit fehlt. Jesus sagte, dass Gott Barmherzigkeit verlange, nicht Opfer. Ein religiöses Ritual kann vortäuschen, dass sie auf Christus vertrauen, obwohl es Tatsache ist, dass sie ihm nicht vertrauen. Die wahrhaftige Annahme des Opfers Jesu Christi aber verwandelt eine Person so, dass sie gute Werke hervorbringen wird. Ich sage Ihnen, das wird bis ins Mark gehen und bis auf die Knochen unseres Innersten. Gott sieht das Herz an. Ich wiederhole die Frage, die ich an anderer Stelle bereits einmal gestellt habe. Wenn Sie dafür, dass Sie Christ sind, verhaftet würden, gäbe es dann genügend Beweise, Sie zu überführen? Oder würden Ihre Gegner womöglich zu dem Schluss kommen, ob er oder sie tatsächlich Jesus Christus nachfolgt, ist mehr als fraglich? Im nächsten, dem vierten Vers aus Kapitel 21, heißt es dann, hoffärtige Augen und stolzer Sinn, die Leuchte der Gottlosen, ist Sünde. Hoffärtige Augen, also Augen, die Hochmut widerspiegeln. Das erinnert mich daran, wie manche Leute am Sonntagmorgen reagieren, wenn sie im Gottesdienst eine unliebsame Person entdecken. Schnell drehen sie ihren Kopf weg, um diese Person nicht grüßen oder gar mit ihr reden zu müssen. Ich war vor kurzem in einer Gruppe, wo es einen Mann gab, von dem ich wusste, dass er schon einige unschöne Dinge über mich gesagt hatte. Er tat einfach so, als ob er mich nicht gesehen hätte. Von ihm würde ich sagen, er hatte hoffärtige Augen, auch wenn vielleicht niemand einen hochmütigen Blick seinerseits bemerkt hat. Ich denke, hoffärtige Augen werden oftmals von anderen Menschen überhaupt nicht wahrgenommen, weil es um die Herzenseinstellung geht, die dahinter steckt. Aber Gott sieht es. Gott nennt das Sünde. Auf andere Menschen mit hochmütigen Augen herabzusehen, darin liegt genauso viel Sünde wie darin, sich in der Öffentlichkeit unanständig zu benehmen. Das eine ist genauso schlimm wie das andere, obwohl wir es gewöhnlich nicht auf diese Weise bewerten würden. Wir denken, das eine sei verwerflich und das andere nicht der Rede wert. In Vers 4 werden hoffärtige, also hochmütige Augen, als Leuchte der Gottlosen bezeichnet. Und diese Leuchte der Gottlosen ist Sünde. Der hebräische Bibeltext lässt aber auch eine andere Deutung zu. Denn möglicherweise geht es hier nicht um eine Leuchte, also eine Lampe, sondern um den sogenannten Neubruch. Mit Neubruch ist neues Ackerland gemeint, das zum ersten Mal mit dem Pflug bearbeitet wird. Man könnte also an einen Mann denken, den man beim Pflügen seines Feldes sieht. Wir denken, was ist das für ein fleißiger Mann? Er verdient es auf jeden Fall, für seinen Fleiß belohnt zu werden. Gott aber sagt, dass bei einem bösen Menschen mit bösem Herzen alles, was er tut, sogar das Pflügen, in Gottes Augen nicht akzeptabel ist. Das bedeutet, dass ein Sünder Gott nichts geben kann. Er kann keine gute Arbeit leisten. Nicht nur der hochmütige Blick und das stolze Herz sind etwas Sündiges. Auch was sonst verdienstvoll wäre, ist Sünde bei einem Menschen, der in Rebellion gegen Gott lebt. Vers 4 lautet deshalb in der Bibelübersetzung Hoffnung für alle folgendermaßen: Wer von Gott nichts wissen will, ist stolz und überheblich. Bei allem, was er tut, lädt er Schuld auf sich. Ich glaube nicht, dass Gott ein Geschenk einer nicht geretteten Person segnen wird.
Vor vielen Jahren hat einmal eine Brauerei in den USA Geschenke an einige öffentliche Einrichtungen gemacht. Eine christliche Schule, ein konfessionelles College und ein Krankenhaus sollten jeweils $50.000 bekommen. Zu damaliger Zeit ein hübsches Sümmchen Geld. Aber die Schule und das College, beides christliche Einrichtungen, gaben das Geld zurück, weil sie Bedenken hatten. Denn schließlich verdient eine Brauerei ihr Geld mit alkoholischen Getränken, mit denen nicht alle Leute vernünftig umgehen. Ich hatte damals den Eindruck, dass es richtig war, die Spende nicht anzunehmen. Der Brauerei hätte es sicher zu großem Ansehen verholfen. Aber ob Gott dieses Geld für etwas Segensreiches hätte einsetzen wollen? Beachten Sie, was Paulus im Römerbrief im Blick auf das Volk Israel geschrieben hat. Liebe Brüder, meines Herzens Wunsch ist, und ich flehe auch zu Gott für Sie, dass Sie gerettet werden. Denn ich bezeuge Ihnen, dass Sie Eifer für Gott haben, aber ohne Einsicht. Denn Sie erkennen die Gerechtigkeit nicht, die vor Gott gilt, und suchen Ihre eigene Gerechtigkeit aufzurichten und sind so der Gerechtigkeit Gottes nicht untertan. Wenn eine Person dazu übergeht, ihre eigene Gerechtigkeit aufzurichten, dann sagt Gott dazu, das ist Sünde. Die eigene Gerechtigkeit eines Menschen ist wie ein schmutziger Lumpen in den Augen Gottes. Im Buch der Sprüche, Kapitel 21, kommen wir nun zu den Versen 5 bis 7. Da heißt es, das Planen eines Emsigen bringt Überfluss. Wer aber allzu rasch handelt, dem wird's mangeln. Wer Schätze sammelt mit Lügen, der wird fehlgehen und ist unter denen, die den Tod suchen. Der gottlosen Gewalt rafft sie selber weg, denn sie wollen nicht, was recht ist. Gott kann Vermögen verwenden, das auf ehrliche Art und Weise erworben wurde. Es besteht keine Sünde darin, reich zu sein. Das Wichtigste ist, wie das Geld angesammelt wurde. Wenn der Reichtum durch Lügen und Raub zustande gekommen ist, wird Gott dafür sorgen, dass die Früchte des Reichtums nicht genossen werden können. Haben Sie auch den Eindruck, dass es heute reiche Menschen gibt, die nicht wirklich gute Zeiten erleben? Ihr Reichtum ist wohl nicht das, was sie wirklich brauchen. Es wird die Geschichte eines Arabers erzählt, der sich in der Wüste verlaufen hatte. Er war dabei, vor Durst und Hunger zu sterben. Der bedauernswerte Kerl erblickte ein Paket, das eine Karawane liegen gelassen hatte. Er vermutete, es könnte Essen oder Getränke enthalten. Er riss hungrig das Paket auf und nahm in Augenschein, was es wohl enthielt. Und ließ es schließlich fallen in großer Enttäuschung, begleitet vom Ausruf, es sind nur Perlen. Natürlich waren sie ein Vermögen wert, aber das entsprach nicht seinem Bedürfnis. Ich kann nur hinzufügen, Gott sagt, dass sie durchaus reich werden können. Aber ihr Reichtum wird ihnen nicht ein bisschen helfen, außer sie verdienen ihr Geld in der richtigen Art und Weise und nutzen es zur Ehre Gottes. Weiter mit Vers 8. Wer mit Schuld beladen ist, geht krumme Wege. Wer aber rein ist, dessen Tun ist gerade. Oder anders ausgedrückt, der Weg eines schuldigen Menschen ist sehr krumm, aber der Gerechte geht den geraden Weg. Liebe Hörer, Ihr Leben wird zeigen,

Christ und gehörte zu der Gemeinde meines Kollegen. Und der sagte zu mir, wenn ich mit der Frau verheiratet wäre, die er geheiratet hat, würde ich auch trinken. Natürlich ist es umgekehrt genauso schlecht für eine Frau, mit dem falschen Mann verheiratet zu sein. Meine Frau und ich, wir haben uns erst vor kurzem wieder daran erinnert, dass wir wegen einer bestimmten Frau sehr besorgt waren, weil sie mit einem absolut rücksichtslosen Kerl verheiratet war. Solche Fälle kennt auch die Bibel. Da wurde etwa der Auftrag Gottes nicht so gut erfüllt an der Seite einer ganz bestimmten Frau. David zum Beispiel war mit einer Tochter von König Saul verheiratet. Ich glaube nicht, dass es je Kameradschaft oder je wirkliche Liebe in dieser Ehe gegeben hat. Sie verhöhnte David, als er frohgemut die Bundeslade nach Jerusalem brachte. Sie sagte ihm, er mache sich selbst zum Narren, weil er aus lauter Freude vor der Lade tanzte. Sie nannte sein Verhalten ungebührlich. Glauben Sie mir, wenn Sie etwas Begeisterung für Gott zum Ausdruck bringen, gibt es sehr viele Menschen, denen das peinlich sein wird. Ja, und es ist tragisch, wenn es Ihr Partner ist, den so etwas verlegen macht. Weiter im Buch der Sprüche, Kapitel 21, mit den Versen 10 und 11. Sie lauten, die Seele des Gottlosen gelüstet nach Bösem und erbarmt sich nicht seines Nächsten. Wenn der Spötter gestraft wird, so werden die Unverständigen weise. Und wenn man einen Weisen belehrt, so nimmt er Erkenntnis an. Ich meine, wir sollten solche Dinge ernst nehmen, indem wir die Lehren ziehen aus den Erfahrungen anderer Leute um uns herum. Die beiden nächsten Verse lauten, der Gerechte achtet auf des Gottlosen Haus und er stürzt die Gottlosen ins Verderben. Wer seine Ohren verstopft vor dem Schreien des Armen, der wird einst auch rufen und nicht erhört werden. Das ist, was Gott gesagt hat. Entweder es ist wahr oder es ist nicht wahr. Ich glaube, es ist wahr und ich denke, wir können Beispiele davon im öffentlichen Leben in unserer Zeit finden. Und dann folgt Vers 14. Eine heimliche Gabe stillt den Zorn und ein Geschenk im Verborgenen den heftigen Grimm. Denken Sie an Jakob, wie er nach seinen Jahren in Haran nach Hause zurückkehrte. Da wusste er, dass er seinem Bruder Esau gegenüberstehen würde, zum ersten Mal, nachdem er ihn um Erstgeburtsrecht und Segen betrogen hatte. Also sandte er Geschenke voraus, um Esau versöhnlich zu stimmen. Aber er hätte es nicht zu tun brauchen, denn Gott hatte sich bereits der Einstellung Esaus angenommen. Allerdings haben Menschen immer wieder festgestellt, dass ein Geschenk im Verborgenen, wie es hier in Vers 14 unseres Textes heißt, den Zorn besänftigen kann. Das sollte jedoch nicht dazu führen, dass wir denken, ich will großzügig sein, denn dann werde ich belohnt werden. Oder ich bin bereit, jemandem zu vergeben, denn wenn ich das tue, wird es sich für mich besser anfühlen. Jane Merchant schrieb einen kleinen Reim, der diese Art des Denkens zeigt. Ins Deutsche übersetzt lautet er, wenn ich eine Verletzung vergebe, weil Groll mich vergiften würde, kann ich mich edel fühlen. Ja, ich kann mich herrlich fühlen, aber es ist nicht genau das, was Christus meinte. Nein, es ist nicht das, was Christus meinte. Uns wird nämlich zugemutet, zu vergeben, weil Gott um Christi willen uns vergeben hat. Das ist der Grund, warum wir freundlich und barmherzig und nachsichtig sein sollen. Unser Motiv für Vergebung ist nicht, dass wir uns besser fühlen oder dass wir damit Schwierigkeiten aus dem Wege räumen. Und dementsprechend heißt es in den Versen 15 und 16 unseres Bibeltextes, dem Gerechten ist es eine Freude, wenn Recht geschieht, aber den Übeltätern ist es ein Schrecken. Ein Mensch, der vom Wege der Klugheit abirrt, wird weilen in der Schar der Toten. Es ist mein Verständnis, dass Gott hier sagt, dass man Kriminelle nicht einfach rehabilitieren, also in das gesellschaftliche Leben wieder eingliedern kann, sondern sie müssen regeneriert, erneuert werden. Diese Burschen brauchen das Wort Gottes. Deshalb müssen wir in von Kriminalität betroffene Bezirke gehen und das Wort Gottes predigen.

Wir nehmen sonst die Dinge von der falschen Richtung aus in Angriff, sagt Gott. Und es wird hinzugefügt in Vers 17, wer gern in Freuden lebt, wird Mangel haben, und wer Wein und Salböl liebt, wird nicht reich. In unserer heutigen Gesellschaft werden Menschen bejubelt, die andere mit seichter Unterhaltung beglücken. Und als Folge sind die großen moralischen Prinzipien des Lebens auf den Kopf gestellt worden. Zu anderen Zeiten gab es am Hofe eines Königs einen Narren, eben einen Hofnarren, der für Unterhaltung sorgte. Ein Entertainer, ein berufsmäßiger Unterhalter, wurde also Narr genannt. Ich glaube nicht, dass sich das in Gottes Augen grundsätzlich geändert hat. Doch nach unseren üblichen Standards betrachten wir die Animateure der modernen Welt als heilige Kühe. Wir hören, wie sie sich in Talkshows selbst oder gegenseitig beklatschen und sich über andere Menschen lustig machen. Sie gelten als Prominente und leben teilweise in Saus und Braus. Gott aber sagt noch immer, wer gern in Freuden lebt, wird ein armer Mann sein. Und wer Wein liebt und kostbares Salböl, wird nicht reich. Manche berühmten Persönlichkeiten sind in Wirklichkeit ganz arm dran. Einige flüchten aus ihrem Leben, indem sie Selbstmord begehen. Ein Schauspieler hat als letzte Nachricht auf einen Zettel den Satz geschrieben, ich bin gelangweilt vom Leben. Ein anderer sagte, das Leben ist nicht lebenswert. Und wieder ein anderer scharte seine Freunde um sich, als er im Sterben lag. Sie dachten, er würde ihnen zum Abschied noch etwas Ermutigendes oder gar Heiteres sagen, wie sie es von ihm anscheinend gewohnt waren. Doch er blickte sie bestürzt und voller Entsetzen an und sagte, das ist nicht lustig, und meinte wohl damit das Sterben. Liebe Hörer, mein Eindruck ist, wir haben die Dinge auf den Kopf gestellt. Manches, was uns im Fernsehen und in anderen Massenmedien präsentiert wird, gleicht in Wirklichkeit der Wüste von Moab. Dort gibt es nichts, was sehenswert wäre. In unserem Bibeltext aus dem Buch der Sprüche erreichen wir nun Vers 18. Der Gottlose wird als Lösegeld gegeben für den Gerechten und der Verächter für die Frommen. Die Gerechtigkeit verlangt die Bestrafung des Schuldigen, damit der Schuldlose gerettet würde. Aber aufgrund der Gnade Gottes wurde Jesus Christus, der Gerechte, zum Lösegeld für die Gottlosen. Er ist der Fromme und Sie und ich, wir sind die Verächter. Nun noch zu den Versen 19 bis 22. Besser in der Wüste wohnen als bei einer zänkischen und zornigen Frau. Im Hause des Weisen ist ein kostbarer Schatz an Öl, aber ein Tor vergeudet ihn. Wer der Gerechtigkeit und Güte nachjagt, der findet Leben und Ehre. Ein Weiser ersteigt die Stadt der Starken und stürzt ihre Macht, auf die sie sich verlässt. Der zuletzt gelesene Vers besagt, dass die Weisheit der rohen Gewalt überlegen ist. Ein Mann mag eine scheinbar uneinnehmbare Festung bauen können, aber es wird ein anderer vorbeikommen, der klug genug ist, herauszufinden, wie man sie erobern kann. Die antike Stadt Babylon ist ein klassisches Beispiel dafür. Belsazar saß innerhalb der Mauern von Babylon und dachte, er wäre vollkommen sicher. In der Tat gab es sogar einen inneren Wall um seinen Palast herum. Er war sicher, dass die Stadtmauern von Babylon unbezwingbar sein würden, denn natürlich waren überall auch Wachen aufgestellt. Aber der Befehlshaber im Lager des Feindes benutzte seine Weisheit, um einen Weg zu finden, in Babylon hineinzugelangen. Ein Arm des Flusses Euphrat durchquerte die Stadt, mehr oder weniger wie ein Kanal. Der Gegner lenkte die Wasser zurück in den Hauptstrom des Flusses. Dadurch konnte er seine Armee durch das Flussbett marschieren lassen, unter der Mauer hindurch, wo sonst eben der Fluss verlaufen war. Die Armee der Meder und Perser verteilte sich über die Stadt und sie nahm die Stadt ein, bevor die Babylonier überhaupt wussten, was los war. Napoleon übrigens machte die Aussage, dass Gott immer auf der Seite der größeren Bataillone sei. Doch er lag falsch. Er hätte sonst bei Waterloo gewinnen müssen.
Napoleon war zwar ein brillanter Befehlshaber, aber er war nicht schlau genug. Er besaß die Fertigkeit, seine Artillerie schnell zu bewegen, aber er blieb im Schlamm stecken. Es war jener alte General Schlamm, der Napoleon tatsächlich innehalten ließ, als es in Richtung Warschau ging. Die Kavallerie, die Soldaten zu Pferde, stolperten sozusagen über die Artillerie, die im Schlamm stecken geblieben war. Dieser Vorfall erinnert mich ganz stark an den zuletzt vorgelesenen Vers 22. Dieses biblische Sprichwort besagt, dass die Weisheit der Macht eines gottlosen Menschen und der rohen Gewalt überlegen ist. Schon so mancher, der sich auf seine Stärke und auch auf seinen Reichtum verlassen hat, ist letztendlich kläglich gescheitert.

Das war's mal wieder. Das war eine weitere Folge der Sendereihe Durch die Bibel. Im Mittelpunkt diesmal aus dem Buch der Sprüche Salomos, Kapitel 21, die Verse 1 bis 22. Die Fortsetzung folgt in der nächsten Sendung, zu der ich Sie herzlich einlade. Bis dahin, auf Wiederhören und Gott befohlen.

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1: Wir hören aus dem Alten Testament, dem Psalm 148.
2: Halleluja!
3: Lobet im Himmel den Herrn, lobet ihn in der Höhe.
4: Lobet ihn, alle seine Engel. Lobet ihn, all sein Heer.
5: Lobet ihn, Sonne und Mond. Lobet ihn, alle leuchtenden Sterne.
6: Lobet ihn, ihr Himmel aller Himmel.
7: Und ihr Wasser über dem Himmel.
4: Die sollen loben den Namen des Herrn. Denn er gebot, da wurden sie geschaffen. Er lässt sie bestehen für immer und ewig. Er gab eine Ordnung, die dürfen sie nicht überschreiten.
3: Lobet den Herrn auf Erden, ihr großen Fische und alle Tiefen des Meeres.
8: Feuer, Hagel, Schnee und Nebel.
6: Sturmwinde, die sein Wort ausrichten.
4: Ihr Berge und alle Hügel.
5: Fruchttragende Bäume und alle Zedern.
7: Ihr Tiere und alles Vieh, Gewürm und Vögel.
6: Ihr Könige auf Erden.
3: Und alle Völker, Fürsten und alle Richter auf Erden.
7: Jünglinge und Jungfrauen, Alte mit den Jungen.
2: Die sollen loben den Namen des Herrn.
4: Denn sein Name allein ist hoch. Seine Herrlichkeit reicht, soweit Himmel und Erde ist. Er erhöht die Macht seines Volkes. Alle seine Heiligen sollen loben, die Kinder Israel, das Volk, das ihm dient.
2: Halleluja!
1: Das war der Bibeltext für den heutigen Tag, entnommen aus der großen Hörbibel mit freundlicher Genehmigung der Deutschen Bibelgesellschaft. Hier noch einmal die Bibelstelle. Altes Testament, Psalm 148. Gedanken dazu kommen jetzt von Beate Spähinghaus aus Reichshof Schemmerhausen.
9: Da sitze ich vor meiner Bibel und lese Psalm 148. Wir haben ihn gerade gehört. Da steht ja immer dasselbe, denke ich. Lobet ihn. Immer wieder lobet ihn. Ganz schön oft. Da scheint jemand total begeistert zu sein von dem Herrn der Herrscharen, den ich einfach Gott nenne. Der Psalmschreiber kriegt sich ja gar nicht mehr ein. Es scheint, als wolle er ein Feuerwerk des Lobes zünden. Er fordert den Himmel auf, lobet ihn und die Engel auch noch. Tun die Engel das nicht von sich aus, Gott loben? Wie macht er das, den Himmel zum Lob auffordern? Geht er nach draußen und ruft es dem Himmel zu? Ist er auf einer weiten Grasfläche oder in den Bergen? Hören ihm Menschen zu, wenn er den Himmel und die Engel auffordert, Gott zu loben? Jedenfalls lässt er sich nicht beirren. Lobet ihn, Sonne und Mond, lobet ihn alle leuchtenden Sterne, so geht es weiter. Im Haus ist der Psalmist wohl nicht geblieben beim Schreiben. Die Sonne, den Mond und die Sterne schaut er sich an. Die sollen Gott auch loben, überlegt er, so schön sie auch sind. Sie sind Geschöpfe Gottes, des Herrn, nichts Anbetungswürdiges. Also los, Sonne, Mond und Sterne, lasst euch mitreißen, lobt Gott. Wie sie das wohl machen, überlege ich. Es sind doch keine lebendigen Wesen, die sprechen oder singen oder rufen können. Leuchten können sie und strahlen und stetig auf ihren Bahnen bleiben, Orientierung gebend für Menschen und Tiere. Licht zum Wachstum der Pflanzen geben sie auch noch. Reicht das? Ist das ihre Art, Gott, ihren Schöpfer zu loben? Ist das genug? Weiter geht es. Lobt ihn, ihr Himmel, aller Himmel und ihr Wasser über dem Himmel. Darunter kann ich mir erstmal nicht viel vorstellen. Was meint der Texter? Vielleicht die Regenwolken, die Gewitterwolken oder die Schäfchenwolken, die über den Himmel ziehen. Wie können sie Gott loben? Was können sie überhaupt? Wozu sind sie gut? Sie können sich ausregnen, anzeigen, aus welcher Richtung der Wind kommt. Sie können Schatten spenden, Regenwasser transportieren. Und sie können die Fantasie anregen, Gesichter, Tiere oder Gegenstände in ihnen zu erkennen. Ja, ich denke, so können sie Gott loben, indem sie tun, wozu sie geschaffen sind. Nach diesen Aufforderungen zum Loben gibt es nun eine Begründung, weshalb die Himmelskörper und die Wolken Gott loben sollen. Gott hat sie erschaffen und er lässt sie bestehen. Gott selbst sorgt dafür, dass der Kosmos in Ordnung bleibt. Nach der Himmelswelt gerät nun die Unterwasserwelt in den Blick des Beters. Große Wassertiere, ich denke zum Beispiel Wale, Haie, Delfine und Rochen, auch sie sollen Gott loben und alle anderen Meereswesen dazu. Wie bitteschön sollen sie das machen? Ob sie das tun, indem sie das Gleichgewicht der Meere aufrechterhalten, durch Fressen und gefressen werden? Tun sie das durch ihre imponierende Größe, indem ihre Gefährlichkeit zeigt, wie mächtig sie sind? Loben sie Gott durch ihre Schönheit? Es gibt viele Menschen, die die Unterwasserwelt bestaunen, sie faszinierend finden und ins Fragen kommen, warum diese Welt so schön ist. Noch immer kann der Psalmbeter nicht aufhören, zum Loben anzustiften. Feuer, Hagel, Schnee und Nebel, sogar die Stürme sollen Gott loben. Das klingt für mich unheimlich. Welche Feuersbrünste, Hagelschauer, Schneefälle, welchen undurchdringlichen Nebel und welche Stürme hat er erlebt? Und wie kommt er darauf, dass diese Naturerscheinungen und Gewalten Gott loben könnten? Gottes Arbeiter, die tun, was er will, die sich zurückhalten müssen, wenn er es bestimmt. So groß ist der Schöpfer, so mächtig, viel mächtiger als Naturgewalten. Mein Staunen wandelt sich in Ehrfurcht. Ist das auch eine Art des Lobens? Wenn Wildtiere, Zedern, Obstbäume, Tiere der Landwirtschaft, Würmer und Vögel Gott loben sollen, wird es mir leichter ums Herz. Ich höre es zwitschern, muhen, wiehern, blöken, rascheln und andere Geräusche. Ja, das können Lieder zur Ehre Gottes sein. Der Geschmack von Äpfeln, Birnen, Pflaumen, Kirschen und Erdbeeren, ja, das lockt Freude in mir hervor. Schmackhaftes, leckeres Lob Gottes. Genauso wie ein Spaziergang durch meine Heimat mich zur Freude anstiftet, durch Wälder, über Wiesen und an Feldern vorbei. In mir wird es hell und weit. Der Anblick grüner Hügel, ein erdiger Geruch nach einem Regenguss. Wenn ich mir vorstelle, dass das ein Lobgesang ist, dann möchte ich mit einstimmen. Und das soll ich ja auch, meint der Psalmschreiber. Könige, Völker, Fürsten und alle Richter, junge Männer und junge Frauen, Alte mit den Jungen, lobet den Herrn. Jetzt bin ich dran. Nachdem ich zugeschaut und zugehört habe, wie alles um mich herum Gott zujubelt, jetzt höre ich für mich die Aufforderung mitzumachen. Und wie mache ich mit? Was ist meine Art und Weise, Gott zu loben? Hin und wieder habe ich projektweise in einem christlichen Chor mitgesungen. Gerne schreibe ich Alltagsgeschichten aus meiner Berufstätigkeit als Gärtnerin auf und bringe sie in einen Zusammenhang mit dem Glauben an Gott. Ich höre Menschen gerne zu, wenn sie ihre Geschichten erzählen. Ich denke gerne über Gott und die Welt nach. Das ist meine Art und Weise. Wenn das nun das wäre, wozu Gott mich geschaffen hat, wenn das nun mein Lob ist, dann ist es leicht für mich, Gott zu loben. Ich tue es gerne. Es macht mich froh. Andere Leute handarbeiten gerne. Andere erklären gut. Gärtnern, backen, kochen, tanzen leidenschaftlich, reparieren, transportieren, singen, beten oder predigen. Gott selbst hat uns die Möglichkeiten, ihn zu loben, schon längst mit auf den Weg gegeben. Das, was wir gerne tun, können wir für ihn tun. Dazu regt Psalm 148 an. Nicht nur im Gottesdienst wird Gott gelobt, die allermeisten Möglichkeiten dazu bieten sich außerhalb dieser Zeiten an. Ich bin gespannt, welche dieser Möglichkeiten Sie nutzen möchten.
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1: Ich bin Silke Rech. Das wird der Tag. US-Präsident Trump trifft heute in Peking Chinas Staatschef Xi Jinping. Im Mittelpunkt stehen Gespräche über den Handelsstreit zwischen den USA und China. Begleitet wird Trump von einer großen Wirtschaftsdelegation, darunter auch Tech-Milliardär Elon Musk. Außerdem soll es um internationale Krisen wie den Konflikt mit dem Iran und die Lage um Taiwan gehen. Israel und der Libanon wollen ihre Gespräche über eine mögliche Friedenslösung fortsetzen. Vertreter beider Länder treffen sich dazu heute und morgen in Washington. Vermittelt werden die Gespräche von den USA. Themen sind unter anderem die Sicherheit an der Grenze, humanitäre Hilfe und der Wiederaufbau im Libanon. Israel fordert außerdem die Entwaffnung der Hisbollah-Miliz. Zwischen beiden Seiten gilt seit Anfang April eine Waffenruhe. Trotzdem kommt es immer wieder zu gegenseitigem Beschuss. Zum Vatertag ruft die Initiative Männer gegen Gewalt in Berlin zu einer Kundgebung gegen geschlechtsspezifische und sexualisierte Gewalt auf. Am Brandenburger Tor werden heute rund 1000 Teilnehmer erwartet. Die Organisatoren wollen ein Zeichen gegen Frauenhass und Gewalt an Frauen und queeren Menschen setzen. Unterstützt wird die Aktion unter anderem von Politikern, Künstlern und Musikern. Auch in Hamburg ist eine ähnliche Kundgebung geplant. Beim Eurovision Song Contest in Wien steht heute Abend das zweite Halbfinale an. Ab 21 Uhr treten Künstlerinnen und Künstler aus 15 Ländern gegeneinander an. 10 von ihnen schaffen es ins Finale am Samstag. Als Favoriten für den Finaleinzug gelten unter anderem Dänemark und Australien. Deutschland steht mit Sängerin Sarah Engels und ihrem Song Fire bereits direkt im Finale. Im Finale um den DFB-Pokal der Frauen trifft Titelverteidiger Bayern München heute in Köln auf den VfL Wolfsburg. Die Münchnerinnen gehen als Favoritinnen ins Spiel und wollen nach der Meisterschaft auch das Double holen. Für Wolfsburg könnte es das letzte Pokalfinale mit Alexandra Popp werden. Die frühere Nationalspielerin wechselt nach der Saison zu Borussia Dortmund. Anstoß ist heute um 16 Uhr.
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1: In den kommenden Stunden viele Wolken und gebietsweise schauerartiger Regen. Tiefstwerte 8 bis 3 Grad. Am Donnerstag insgesamt wechselnd bewölkt mit Regen. Entlang der Nordsee längere trockene Abschnitte und etwas Sonne. Höchsttemperaturen zwischen 10 und 16 Grad.
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3: Einen wunderschönen guten Morgen miteinander. Es ist Donnerstag, der 14. Mai und wir haben heute so ein bisschen Feiertagsprogramm, denn es ist Christi Himmelfahrt. Wie schön, dass Sie sich da auch für ERF Plus entschieden haben. Ich bin Miri Langenbach und los geht's mit Aufgeweckt.

0: Haben Sie noch genug Energie, um sich über alle anderen aufzuregen? Wow, ich nicht. Ich muss sparen, ganz ehrlich. Es gibt anderes, was viel lohnenswerter ist, sich drum zu kümmern. Ein Beispiel dafür kommt jetzt von Werner Heise. Sein Wort zum Tag ist inspiriert aus dem Alten Testament der Bibel. Es geht um Sprüche 23, Vers 17.
1: Kinder zeigen oft deutlicher als Erwachsene, was sie wirklich interessiert und was nicht. Ob sie gelangweilt etwas mitmachen oder mit Feuereifer dabei sind, ist leicht zu erkennen. Was mich beschäftigt, was mir wichtig ist, nimmt meine Zeit und Energie in Beschlag und prägt mich. Das wussten auch schon die Weisen in alttestamentlicher Zeit und mahnten: Dein Herz eifre nicht gegen die Sünder, sondern jederzeit nach der Furcht des Herrn. Mit anderen Worten, sei nicht neidisch auf die, die nicht nach Gott fragen und auf den ersten Blick besser dran sind, die weitergekommen sind, die sich mehr leisten können, die den besseren Bauplatz bekommen haben und die hübschere Frau oder den hübscheren Mann, denen man schmeichelt, weil sie Einfluss haben. Sei nicht eifersüchtig auf sie. Das raubt nur Kraft und macht unzufrieden. Ärgere dich nicht über ihre Unmoral und verschwende keine Zeit damit, anderen zu erklären, wie verdorben diese Leute sind. Das raubt nur Zeit und trübt den Blick für den, der wirklich wichtig ist. Denn wofür es sich lohnt, Zeit, Kraft und Herzblut einzusetzen, ist, den lebendigen Gott ernst zu nehmen. Ein fröhliches Guten Morgen beim Bäcker oder ein intensives Gespräch mit meinem Kollegen, beides kann sich positiv auf den Tag auswirken. Dabei kommt es nicht darauf an, wie lange wir miteinander reden. Wichtiger scheint mir zu sein, ob ich ihm wirklich zuhöre, wissen will, wie er die Sache sieht, ihn ernst nehme und nicht denke, dass ich schon weiß, was zu tun ist. Das gilt auch für die Beziehung zu Gott. Ob und wann ich mir Zeit nehme, zu beten und in der Bibel zu lesen, ob ich ihm zuhöre oder schon zu wissen meine, was dran ist und was er segnen sollte, sagt auch etwas darüber, wie ernst ich ihn nehme. Ist der Glaube an ihn nur schmückendes Beiwerk in meinem Leben? Das Gebet eine nette Gewohnheit? Oder ist es mir ein Herzensanliegen, mein Leben mit ihm zu teilen? Aus der Mahnung der alttestamentlichen Weisen spricht viel Lebenserfahrung. Ebenso wie menschliche Beziehungen will auch die Beziehung zu Gott gepflegt werden. Täglich neu, den ganzen Tag, ein Leben lang. Wenn ich mich mit ihm, seinen Gedanken und Wünschen beschäftige, schützt mich das auch davor, dass ich mich mit unnützen oder zerstörerischen Gedanken befasse. Statt zu klagen, wie verkommen und dunkel die Welt ist, kann ich mich dem Licht aussetzen. Zu dem beten, der von sich gesagt hat: Ich bin das Licht der Welt. Ihm zuhören. Es ist meine Entscheidung, womit ich mich beschäftige, was und wer mir wichtig ist. Es wird Segensspuren hinterlassen, wenn ich dem lebendigen Gott ehrfürchtig begegne. Nicht nur, weil es angemessen ist, auch weil es mir hilft, zu unterscheiden, was für mein Leben wichtig und was weniger wichtig ist. Weil ich meine Anliegen dem vortrage, der Menschen und Situationen ändern kann.
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Weil unsere Radiokolumnistin Deborah Rosenkranz ein Wunder für jeden Tag hat, hat sie natürlich auch ein Wunder für den diesjährigen Himmelfahrtstag. Das hören Sie gleich. Ihren Impuls zum Leben an sich und allem, was damit zusammenhängt. Nach Daniela Hogger mit Unter dem Schutz des Höchsten.

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1: Du hast mehr Schritte gemacht als Jesus. War dir bewusst, dass Jesus sich gar nicht so weit von zu Hause wegbewegt hat? Er bewegte sich überwiegend in einem Radius von 150 Kilometern, meist weit darunter. Sein Hauptwirkungsgebiet war Galiläa, während er in Nazareth wohnte. Da lagen so circa 35 bis 50 Kilometer Distanz dazwischen. Jesus wirkte also lokal begrenzt. Und genau hier wird Johannes 14,12 verständlich, als Jesus zu seinen Jüngern und schlussendlich auch uns sagte: Wer an mich glaubt, wird die gleichen Taten vollbringen wie ich, ja sogar noch größere. Während Jesu Leben wurden große Menschenmengen erreicht, aber erst nach Himmelfahrt wurden Massenbekehrungen wie die 3000 dokumentiert. Petrus war hierfür zwar nicht weit gereist, doch genau zu diesem Zeitpunkt hatten sich Menschen aus der ganzen Welt in Jerusalem getroffen. Die größeren Werke liegen nicht in der Strecke, die jemand läuft, sondern in der Reichweite dessen, was der Heilige Geist daraus macht. Jesus legte das Fundament. Er war lokal anwesend. Die Jünger verbreiteten es global. Wieso? Weil durch den Helfer, den Heiligen Geist, eine explosive Ausbreitung des Glaubens entstand. Deswegen erklärte Jesus: Wenn ihr mich liebt, werdet ihr so leben, wie ich es euch geboten habe. Eben, vollbringt die größeren Dinge. Dann werde ich den Vater bitten, dass er euch an meiner Stelle einen anderen Helfer gibt. Johannes 14,15-16. Den Heiligen Geist. Wenn du an Jesus glaubst, macht der Heilige Geist etwas Großes daraus. War dir bewusst, dass Gott Größeres durch dein Leben bewirken möchte? Dass er durch dein Leben mehr Menschen erreichen möchte? Einfach weil es heutzutage möglich ist und der Heilige Geist genau dafür da ist? Lass dich vom Heiligen Geist leiten und er wird dir neue Wege aufzeigen. Danke für dich.
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0: So klingt aufgeweckt am Donnerstagmorgen. Heute ist zwar Feiertag, aber eben, wie gesagt, auch Donnerstag. Da muss gerätselt werden hier auf ERF Plus. Wir nehmen Sie mit hinein in die Ereignisse, die zu diesem Feiertag Christi Himmelfahrt geführt haben. Und danach haben wir dazu eine Frage an Sie. Für die Geschichte konnten wir den berühmtesten und beliebtesten Bibelgeschichten-Onkel vom ERF gewinnen. Die Geschichte von Christi Himmelfahrt erzählt Ihnen Onkel Konrad.
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2: Ja, hallo, liebe Kinder. Heute geht es bei uns um Raketen, lustige Vorstellungen und Vatertag. Und warum Vatertag eigentlich Himmelfahrt ist und trotzdem zu Recht auch Vatertag ist. Denn heute ist ja Feiertag, wie jedes Jahr, 39 Tage nach Ostersonntag. Und das allein wegen zwei Sätzen aus der Bibel. Aber hört selbst. Wir befinden uns in der Endzeit. Jetzt nicht von der ganzen Welt, sondern von Jesus. Also eigentlich ist es auch eher die postfaktische Endzeit, denn Jesus war ja schon tot, ganz ohne Fake News, ist dann aber wieder für alle überraschend nochmal wiedergekommen und ist jetzt also quasi fast schon wieder am Ende, wobei dieses Ende ja eigentlich auch ein Anfang ist. Das ist aber auch kompliziert heute. Will sagen, Jesus startet nochmal eine richtige Spaßrakete. Er rockt mit seinen Jüngern nämlich nach Bethanien. Ob sie einen Bollerwagen dabei hatten, wird nicht berichtet, aber klar ist, er segnet seine Jünger nochmal ausgiebig. Jesus hebt seine Arme zum Himmel und während er so segnet, fährt er auch schon zum Himmel auf. Auch in der Kunstwelt wird dieses Ereignis ja immer wieder aufgegriffen und es wird versucht, sich das irgendwie vorzustellen. Schwebt er auf einer Wolke? Zischt er hoch wie Iron Man? Oder gleitet er elegant wie Spider-Man am göttlichen Seil nach oben? Man weiß es nicht.
3: Genau, ich weiß es auch nicht.
4: Man kann ja nicht immer nur sagen, ich weiß es nicht.
3: Das weiß ich selbst.
2: Wie auch immer, Jesus ging zurück zu seinem Vater in den Himmel und die Jünger, die waren gut drauf. Ja, wirklich. Sie beteten Jesus noch an, kehrten dann voller Freude nach Jerusalem zurück und priesen Gott im Tempel gleich weiter, so heißt es. Keine Traurigkeit, kein großes Abschiednehmen, Freude und Anbetung. Jesus ist wieder bei Gott, unserem Vater, und herrscht dort mit ihm zusammen. Deswegen ist es absolut okay, die Väter zu ehren und heute auch mal Danke an sie zu sagen. Und es ist okay, mit Männern nach Bethanien oder an einen anderen schönen Ort zu wandern, dann aber bitte ganz ohne Schlägereien und zu viel Alkohol. Denn es ist dran, zu loben und zu preisen, Freude zu haben und an Jesus zu denken. Heute feiern wir Christi Himmelfahrt, das Original. Ist wirklich so passiert, könnt ihr nachlesen in der Bibel, im Lukas-Evangelium, Kapitel 24.
0: Das war Onkel Konrad mit der Bibelgeschichte. Jetzt kommt, wie angekündigt, die Rätselfrage. Woher hat der Onkel Konrad das denn bloß? In welchen Büchern der Bibel wird über Christi Himmelfahrt berichtet? Wenn Sie das wissen, dann schreiben Sie eine E-Mail mit dem Betreff Rätsel an studio@erfplus.de oder sprechen Sie uns auf den Anrufbeantworter unter der Nummer 06441 95 74 74. 06441 95 74 74. Da nennen Sie die Lösung und bitte auch Ihre Postadresse, denn Sie können zur Belohnung was gewinnen. Zweimal die DVD Der König der Könige, eine Geschichte von Charles Dickens aus dem Hause Gerd Medien. Hier nochmal die Frage, in welchen Büchern der Bibel wird über Christi Himmelfahrt berichtet? Mail an studio@erfplus.de.

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1: Heute ist ja Vatertag, ne?
2: Was? Das heißt Christi Himmelfahrt.
1: Ja, weiß ich. Aber ist ja eigentlich Vatertag. Auch wenn die Feier des Ereignisses mal gar nichts mit Bierkästen und Bollerwägen zu tun hat. Aber Jesus wurde von den Wolken emporgehoben, zurück zu seinem Vater. Ist doch so, oder? Also, Vatertag. Ich möchte beten. Herr Jesus Christus, wir kommen vor dich mit dankbaren Herzen an diesem Tag, an dem wir feiern, dass du nach allem, was du sichtbar auf Erden für uns getan hast, zurück in die unsichtbare Welt, in die Herrlichkeit zu deinem Vater gegangen bist, an den Ort, der dir von Ewigkeit her gehört. Dafür danke ich dir. Du sitzt zur Rechten des Vaters, nicht als Gast, nicht auf Probe, sondern als der, der du immer warst. Gott von Gott, Licht vom Licht. Dein Platz beim Vater ist kein Verdienst, sondern deine Natur. Und das gibt Gewissheit, die kein Mensch uns nehmen kann. Wir glauben nicht einem guten Lehrer, nicht einem weisen Propheten, einem Religionsgründer oder frommen Schwärmer. Wir glauben dir, dem Sohn des lebendigen Gottes. Dafür danke ich dir. Und für das Versprechen, das die Engel deinen Jüngern und damit auch uns gegeben haben. Dieser Jesus, der von euch weg in den Himmel aufgenommen wurde, wird so wiederkommen. So wie du gegangen bist, so kommst du wieder. Sichtbar, leiblich, unverwechselbar. Ganz einfach. Ach, wie gut tut das in diesen Tagen, Jesus. Die Welt ist voll von Stimmen, die rufen, hier ist euer Erlöser oder da ist der Gottgesandte. Voll von Menschen, die sich aufspielen als Retter, die Verwirrung säen und Ängstliche in die Irre führen. Aber wir müssen nicht rätseln, wir müssen nicht zweifeln, wir müssen uns nicht von jedem neuen Propheten verwirren lassen. Denn wenn du kommst, werden wir es wissen, weil du es so versprochen hast. Das ist meine Ruhe, das ist mein Atem, das ist die Erleichterung, die uns alle trägt. Danke dir dafür. Danke, Herr Jesus, dass du beim Vater bist, dass du Gott bist und dass du wiederkommst, so wie du gegangen bist. Maranatha, komm, Herr Jesus, komm bald. Amen.

0: Das habe ich dir zu verdanken. Ja, das kann man als Vorwurf formulieren. Oder aber es ist anerkennend gemeint. Zur zweiten Sorte gehört der Anstoß von Wolf-Dieter Kretschmer heute. Was er wem zu verdanken hat, hören Sie jetzt. Es geht um einen Bibelvers aus dem Neuen Testament, 2. Korinther 5, Vers 18.
1: Wer durch Dresdens Innenstadt fährt, kommt nahe der Augustusbrücke an einer imposanten goldenen Reiterstatue vorbei. August der Starke, seines Zeichens Kurfürst von Sachsen und König von Polen, hat sie seinerzeit aufstellen lassen. Der Kunst- und Bauleidenschaft Augusts des Starken und seines Sohnes verdankt Dresden den Ruf als prunkvolle barocke Metropole. Heute wird Dresden gerne als Elbflorenz bezeichnet. Eine Stadt verdankt ihren Ruf einem Fürsten. Was heißt das? Das Wirken von August dem Starken hat bleibende Auswirkungen auf Dresden gehabt. Das bringt mich zu einem Gedanken, den der Apostel Paulus in seinem zweiten Brief an die Christen in Korinth in Kapitel 5 äußert. In Vers 18 schreibt er: Dies alles verdanken wir Gott, der uns durch Christus mit sich selbst versöhnt hat. Er hat uns beauftragt, diese Botschaft überall zu verkünden. 2. Korinther 5, Vers 18. Und was verdanke ich Gott? Der Apostel Paulus erklärt das in Vers 17. Gehört jemand zu Christus, dann ist er ein neuer Mensch. Was vorher war, ist vergangen. Etwas völlig Neues hat begonnen. Anders gesagt, seit ich zu Jesus gehöre, hat sich Grundlegendes in meinem Leben verändert. Was mich vorher ausgemacht hat, ist Geschichte. Weil ich ein neuer Mensch bin, kann ich noch einmal von vorne beginnen. 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

0: Heute feiert Jürgen Werth seinen 75. Geburtstag. Der Autor, Liedermacher, Moderator und ehemalige ERF-Vorstandsvorsitzende hat die Geschichte unseres Medienunternehmens über 40 Jahre lang geprägt und mitgeschrieben. Ein Beitrag von Simone Nickel.
1: Ich bin sehr früh zum ERF gekommen und bin dann viel länger geblieben, als ich gedacht habe. Es ist eine gute Geschichte. Irgendwie ist es eine Liebesgeschichte.
2: Und die beginnt 1973. Damals wechselt der Zeitungsredakteur Jürgen Werth zum ERF. In einer Zeit, in der die Medienarbeit noch in den Kinderschuhen steckt. Radiosendungen ausgestrahlt über Kurz- und Mittelwelle erreichen trotz Rauschen und Knacksen viele Menschen. Werth bringt mehr mit als journalistisches Handwerk. Seine Erfahrungen beim CVJM und sein eigenes Songwriting sind beste Voraussetzungen für den Jugendfunk. So leitet er die ERF Junge Welle, bevor er 1986 Chefredakteur wird. Er erinnert sich an bewegende Begegnungen.
1: Es fallen mir viele, viele Menschen ein, viele Menschen, die man kennt. Corrie ten Boom zum Beispiel, die ich relativ jung kennengelernt habe, die mich beeindruckt hat mit ihrer Güte und ihrer Lebensweisheit. Aber viele, viele ungezählte Menschen, die keiner kennt, die ich auf Reisen kennengelernt habe, bei Veranstaltungen kennengelernt habe, die mir erzählt haben, was sie mit dem ERF erleben, die sagen, ich bete jeden Tag für dich oder ich bete jeden Tag für euch. Also das waren schon die Geschichten, die mich oft sehr berührt haben.
2: Auch als Liedermacher erlebt Jürgen Werth berührende Geschichten.
1: Da kommt eine Frau nach dem Konzert zu mir, hat ihre Tochter neben sich, so 17, 18 Jahre alt, und sagt, ich wollte sie Ihnen mal vorstellen. Und ich wusste nicht, was sie mir damit sagen wollte. Und sie sagte, ich war vor gut 18 Jahren in einem ihrer Konzerte und hatte am nächsten Tag den Termin für die Abtreibung. Und dann haben sie Du bist du gesungen und ich habe beschlossen, dass ich den Termin für die Abtreibung absage. Hier ist sie, ich wollte sie Ihnen mal vorstellen. Und da kriege ich jetzt auch beim Erzählen, kriege ich immer noch eine Gänsehaut. Also das ist schon irgendwie geheimnisvoll.
2: Im ERF-Alltag gibt es nicht ständig Gänsehautmomente. Viele Jahre hat der christliche Spartensender nur wenige Ausspielmöglichkeiten. Ein kreativer Kopf wie Jürgen Werth sehnt sich nach mehr. Immer mal will er weiterziehen und bleibt doch. Schließlich wird er Vorstandsvorsitzender und gestaltet den größten Umbruch der Mediengeschichte mit. Den Wandel vom analogen zum digitalen Zeitalter. Heute sendet ERF Medien die gute Nachricht per DAB+, App und YouTube in die Welt. Was den Chef früher am meisten herausgefordert hat?
1: Es war jedes Jahr neu herausfordernd, ob am Ende des Jahres das Geld reicht. Also ab Ende September oder ab Oktober fing man an, ein bisschen zu zittern und zu beten. Haben wir vorher auch getan. Die Nächte waren ein bisschen unruhiger. Kommt das Geld zusammen? Das Defizit wurde immer größer. Früher war das so, heute ist es, glaube ich, nicht mehr ganz so, dass wir fast 20% unserer Einnahmen, unserer Jahreseinnahmen im Dezember bekommen haben. Und manchmal kam ein entscheidender Betrag am 30. oder 31. Dezember bis zum Ende des Jahres wirklich zittern. Und ich habe oft zu Gott gesagt, also toll, dass du das immer so hinkriegst, aber du müsstest uns jetzt auch nicht so dolle auf die Folter spannen.
2: Nach 41 Jahren bei ERF Medien geht Jürgen Werth 2014 in den Ruhestand. Nun hat er mehr Zeit für seine Leidenschaft, das Schreiben von Büchern. Wie er auf sein Leben zurückblickt,
1: ich habe ja mal über mein Leben einen kleinen Artikel geschrieben, der hat die Überschrift Eigentlich. Und darin beschreibe ich, dass ich eigentlich fast immer was anderes gewollt habe, als dann hinterher dabei rausgekommen ist. Also eigentlich sollte ich in den Kindergarten, eigentlich war ich dann auf der Realschule, wollte zur Stadtverwaltung, dann habe ich Abitur gemacht, eigentlich wollte ich Theologie studieren, eigentlich wollte ich zum Evangelischen Presseverband, eigentlich wollte ich dann später weg vom ERF. Also es kam immer was anderes. Mich fragte neulich jemand, ob ich denn im Frieden wäre mit meinem Leben, wenn immer was anderes passiert wäre. Und dann habe ich wirklich gesagt, ja, es ist was anderes gekommen, aber es kam das Richtige. Also ich bin im Frieden mit dem, was geworden ist und ich bin wirklich dankbar. Das Stichwort ist wirklich Dankbarkeit.
0: Jürgen Werth, der ehemalige Vorstandsvorsitzende von ERF Medien, wird heute 75 Jahre alt. Ehre, wem Ehre gebührt. Wir gratulieren dir ganz herzlich, lieber Jürgen, falls du das jetzt hörst. Gottes Segen für dich und alles Gute im neuen Lebensjahr. 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
2: Ich bin Silke Rech. US-Präsident Trump und Chinas Staatschef Xi Jinping haben in Peking ihre Gespräche begonnen. Trump sprach von einer fantastischen Zukunft für beide Länder und lobte Xi als große Führungspersönlichkeit. Xi sagte, die gemeinsamen Interessen seien größer als die Unterschiede. Gleichzeitig warnte er vor einer gefährlichen Rivalität zwischen China und den USA. Heute Abend ist ein Staatsbankett geplant. Im Mordprozess um den 8-jährigen Fabian aus Güstrow gibt es neue Entwicklungen. Die Staatsanwaltschaft ermittelt jetzt gegen den Vater des Jungen wegen des Verdachts der Falschaussage. Details dazu wurden vor Gericht aber nicht genannt.
3: Außerdem sagte ein Zeuge aus, er habe das Auto der Angeklagten bereits einen Tag vor dem Verschwinden des Jungen in der Nähe von Fabians Wohnung gesehen. Die 30-jährige Angeklagte soll Fabian im Oktober vergangenen Jahres getötet haben. Die Staatsanwaltschaft wirft ihr Mord vor. Der Prozess vor dem Landgericht Rostock wird kommende Woche fortgesetzt. Noah Ulrich, Redaktion.
2: In Israel werden vorgezogene Neuwahlen vorbereitet. Die Regierung von Ministerpräsident Netanyahu will das Parlament auflösen. Hintergrund ist ein Streit mit ultraorthodoxen Koalitionspartnern über die Wehrpflicht für streng religiöse Studenten. Die ersten Abstimmungen könnten nächste Woche stattfinden. Regulär wäre erst im Oktober gewählt worden. Die schwarz-rote Koalition will das neue Heizungsgesetz noch vor der Sommerpause beschließen. Das Kabinett hat den Plänen bereits zugestimmt. Künftig soll die Pflicht wegfallen, dass neue Heizungen zu mindestens 65% mit erneuerbaren Energien laufen müssen. Stattdessen sollen Öl- und Gasheizungen schrittweise klimafreundlicher werden. Umwelt- und Sozialverbände kritisieren die Pläne. Der US-Senat hat Kevin Warsh als neuen Chef der Notenbank Fed bestätigt. Der frühere Fed-Gouverneur soll Amtsinhaber Powell am Freitag ablösen. Präsident Trump hatte zuletzt immer wieder niedrigere Zinsen gefordert und Powell kritisiert. Warsh kündigte an, die Unabhängigkeit der Notenbank zu verteidigen.
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2: Die aktuellen Temperaturen in Köln, Bonn 9 Grad, in Hamburg 6, in Bremen 8, in Berlin 9, in Dresden 10, in Frankfurt am Main und Stuttgart 9, in München, Erfurt und Münster 8 Grad. Heute insgesamt wechselnd bewölkt mit wiederholt auftretenden Schauern und Gewittern. In den Alpen oberhalb von etwa 1500 Metern Schnee. Entlang der Nordsee längere Trockenabschnitte und etwas Sonne. Höchsttemperaturen zwischen 10 und 16 Grad. Morgen wechselhaft im Nordosten mit sonnigen Abschnitten, sonst meist stark bewölkt. Gebietsweise Schauer und einzelne Graupelgewitter mit stürmischen Böen. Höchstwerte zwischen 11 Grad in Alpennähe und bis 17 Grad im Osten.
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4: Kurz nach 7. Hier ist ERF Plus mit Aufgeweckt. Ich bin Miri Langenbach und der Titel Soweit der Himmel ist, der stimmt uns schon ein auf den Feiertag. Einen gesegneten Himmelfahrtstag wünsche ich Ihnen.

0: Haben Sie noch genug Energie, um sich über alle anderen aufzuregen? Wow, ich nicht. Ich muss sparen, ganz ehrlich. Es gibt anderes, was viel lohnenswerter ist, sich drum zu kümmern. Ein Beispiel dafür kommt jetzt von Werner Heise. Sein Wort zum Tag ist inspiriert aus dem Alten Testament der Bibel. Es geht um Sprüche 23, Vers 17.
1: Kinder zeigen oft deutlicher als Erwachsene, was sie wirklich interessiert und was nicht. Ob sie gelangweilt etwas mitmachen oder mit Feuereifer dabei sind, ist leicht zu erkennen. Was mich beschäftigt, was mir wichtig ist, nimmt meine Zeit und Energie in Beschlag und prägt mich. Das wussten auch schon die Weisen in alttestamentlicher Zeit und mahnten: Dein Herz eifre nicht gegen die Sünder, sondern jederzeit nach der Furcht des Herrn. Mit anderen Worten, sei nicht neidisch auf die, die nicht nach Gott fragen und auf den ersten Blick besser dran sind, die weitergekommen sind, die sich mehr leisten können, die den besseren Bauplatz bekommen haben und die hübschere Frau oder den hübscheren Mann, denen man schmeichelt, weil sie Einfluss haben. Sei nicht eifersüchtig auf sie. Das raubt nur Kraft und macht unzufrieden. Ärgere dich nicht über ihre Unmoral und verschwende keine Zeit damit, anderen zu erklären, wie verdorben diese Leute sind. Das raubt nur Zeit und trübt den Blick für den, der wirklich wichtig ist. Denn wofür es sich lohnt, Zeit, Kraft und Herzblut einzusetzen, ist, den lebendigen Gott ernst zu nehmen. Ein fröhliches Guten Morgen beim Bäcker oder ein intensives Gespräch mit meinem Kollegen, beides kann sich positiv auf den Tag auswirken. Dabei kommt es nicht darauf an, wie lange wir miteinander reden. Wichtiger scheint mir zu sein, ob ich ihm wirklich zuhöre, wissen will, wie er die Sache sieht, ihn ernst nehme und nicht denke, dass ich schon weiß, was zu tun ist. Das gilt auch für die Beziehung zu Gott. Ob und wann ich mir Zeit nehme, zu beten und in der Bibel zu lesen, ob ich ihm zuhöre oder schon zu wissen meine, was dran ist und was er segnen sollte, sagt auch etwas darüber, wie ernst ich ihn nehme. Ist der Glaube an ihn nur schmückendes Beiwerk in meinem Leben? Das Gebet eine nette Gewohnheit? Oder ist es mir ein Herzensanliegen, mein Leben mit ihm zu teilen? Aus der Mahnung der alttestamentlichen Weisen spricht viel Lebenserfahrung. Ebenso wie menschliche Beziehungen will auch die Beziehung zu Gott gepflegt werden. Täglich neu, den ganzen Tag, ein Leben lang. Wenn ich mich mit ihm, seinen Gedanken und Wünschen beschäftige, schützt mich das auch davor, dass ich mich mit unnützen oder zerstörerischen Gedanken befasse. Statt zu klagen, wie verkommen und dunkel die Welt ist, kann ich mich dem Licht aussetzen. Zu dem beten, der von sich gesagt hat: Ich bin das Licht der Welt. Ihm zuhören. Es ist meine Entscheidung, womit ich mich beschäftige, was und wer mir wichtig ist. Es wird Segensspuren hinterlassen, wenn ich dem lebendigen Gott ehrfürchtig begegne. Nicht nur, weil es angemessen ist, auch weil es mir hilft, zu unterscheiden, was für mein Leben wichtig und was weniger wichtig ist, weil ich meine Anliegen dem vortrage, der Menschen und Situationen ändern kann.
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So klingt ERF Plus an Christi Himmelfahrt. Und nicht nur das, der 14. Mai ist ja auch das Datum der Staatsgründung Israels. Da stellen wir Ihnen gleich zwei ganz interessante Männer vor. Einmal den Deutsch-Ägypter Hamed Abdel Samad und dann den deutschen Juden Philipp Peimann Engel. Die beiden kennen und schätzen sich gegenseitig, bis ein Streit über den Krieg in Nahost ihre Freundschaft auf den Prüfstand stellt. Sie erfahren gleich hier in Aufgeweckt, wie es zu diesem Streit gekommen ist und warum daraus schließlich ein Buch wurde über die Frage, welche Kritik an Israel legitim ist und welche nicht. Bleiben Sie dran.

0: Darf man das Vorgehen Israels in Gaza als Genozid, als Völkermord bezeichnen? Oder ist das Antisemitismus? An dieser Frage zerbrach fast eine kollegiale Freundschaft unter zwei Autoren und Journalisten. Hamed Abdel-Samad, gebürtiger Ägypter, Politologe und einer der bekanntesten Islamkritiker im deutschsprachigen Raum, schrieb im April 2025 auf der Internetplattform X: Es gibt nur ein Wort, das beschreibt, was in Gaza passiert: Genozid. Philipp Peimann-Engel, Chefredakteur der Jüdischen Allgemeinen, war schockiert und schrieb zurück. Daraus wurde ein Briefwechsel, den die beiden im Herbst 2025 als Buch herausgebracht haben, mit dem Titel »Was darf Israel? Ein Streit«, ist bei DTV erschienen. Wir stellen Ihnen das Buch heute aus Anlass des 78. Jahrestages der Staatsgründung Israels vor. Hannah Wilhelm stellt Ihnen zuerst die beiden Autoren nochmal näher vor.
1: Hamed Abdel-Samad stammt ursprünglich aus Ägypten. Er war dort auch eine Zeit lang in der Muslimbruderschaft. Danach hat er sich aber von jeglichem Islamismus distanziert und kritisiert ihn in seinen Büchern und im Internet auch sehr deutlich. Deswegen lebt er seit mehr als 10 Jahren auch unter Polizeischutz. Philipp Peymann-Engel hat einen deutschen Vater und eine jüdische Mutter und ist Chefredakteur der Wochenzeitung Jüdische Allgemeine. Beide Autoren haben also sowohl von ihrer Biografie als auch von ihren Berufen her mit dem Nahostkonflikt zu tun. Beide Männer teilen viele gemeinsame Überzeugungen und setzen sich zum Beispiel gegen Rassismus und Antisemitismus ein. Aber durch den Genozidvorwurf von Abdel-Samad und dem Briefwechsel wird eben auch deutlich, wo die beiden im Blick auf Israel die Dinge völlig unterschiedlich bewerten.
0: Diese Unterschiede hat Hannah wie folgt herausgearbeitet.
1: Ein großer Hauptunterschied betrifft die Entstehung des Staates Israels mit der Staatsgründung am 14. Mai 1948 und die Geschichte des Konflikts. Abdel-Samad wirft dem jüdischen Staat vor, von Anfang an auf die Vertreibung der Palästinenser und auf eine Vorherrschaft über sie ausgewiesen zu sein. Engel widerspricht und weist auf das Recht der Juden auf einen eigenen Staat hin und auch darauf, dass es seiner Meinung nach die arabischen Staaten waren, die von Anfang an Israel vernichten wollten. Der zweite große Unterschied liegt darin, wie die beiden die Politik Israels heute bewerten. Hier geht Abdel-Samad davon aus, dass es Israels Regierung weiterhin nur darum geht, die Vorherrschaft im Nahen Osten auszubauen und dass sie gar nicht an einer friedlichen Lösung interessiert sei. Engel verteidigt Israel dagegen als einzige Demokratie.

0: Demokratie im Nahen Osten und fragt kritisch nach der Verantwortung der palästinensischen und iranischen Akteure in dem Konflikt.
1: Das klingt nach zwei Positionen, die ziemlich verschieden sind.
0: Beide werfen sich gegenseitig auch Verblendung vor und dass der andere die Wahrheit hinter dem Konflikt aufgrund seiner Herkunft gar nicht richtig sehen könne. Erstaunlich ist, dass beide in dem Briefwechsel trotzdem sachlich bleiben und auch immer wieder versuchen, die Hand zur Versöhnung auszustrecken, selbst wenn sie deutliche Worte gebrauchen. Und das ist für mich das Besondere an dem Buch. Die Positionen der beiden Autoren sind unvereinbar und trotzdem brechen sie den Kontakt zueinander nicht ab.
1: Hanna Wilhelm zieht folgendes Fazit vom Buch »Was darf Israel? Ein Streit«.
0: Was mich schockiert hat, war die Tatsache, wie unterschiedlich man selbst als Experte die Geschichte des Staates Israels deuten kann. Da hatte ich persönlich große Mühe, Abdel-Samads Ausführungen zu folgen. Sie sind meiner Meinung nach nicht richtig. Andererseits habe ich gedacht, wenn Menschen diese Sichtweise haben, dann kann ich nachvollziehen, wie sie zu einer sehr kritischen bis feindlichen Haltung gegenüber Israel kommen. Das war für mich der Lerneffekt aus dem Buch, auch wenn ich diese Position ausdrücklich nicht teile und denke, dass Abdel-Samad die Geschichte hier falsch deutet. Was mich beeindruckt hat, das habe ich schon erwähnt, ist die Bereitschaft von den beiden Autoren weiterhin nach Lösungen, nach Frieden zu suchen, gerade auch im Blick auf das Zusammenleben von Arabern und Juden hier in Deutschland. Und ich denke, hier liegt auch der Gewinn des Buches für einen Leser, der sich selbst mit dem Thema Nahostkonflikt beschäftigt. Man kann lernen, die jeweils andere Sichtweise zu verstehen und sie auszuhalten. Zu versuchen, auch wenn es schwer fällt. Und dazu noch eine kleine Nebenbemerkung. Das Buch sollte ursprünglich auch in Ägypten veröffentlicht werden, wurde in letzter Minute aber von ganz oben her verboten, mit dem Effekt, dass die Autoren viele Anfragen aus Ägypten bekommen haben, ob sie nicht das Buch als PDF kostenlos per Mail zur Verfügung gestellt haben könnten. Und ich finde, das ist in der aufgeheizten Debatte um den Nahostkonflikt vielleicht wirklich ein kleiner Hoffnungsschimmer.
1: Das waren Einblicke in das Buch »Was darf Israel? Ein Streit«. Der Bestseller von Hamed Abdel-Samad und Philipp Peimann-Engel ist beim DTV-Verlag erschienen und kostet 16 Euro. Wir haben Ihnen das Buch aus Anlass der Staatsgründung Israels am 14. Mai 1948 heute vorgestellt. 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Alle Infos bekommen Sie auch nochmal auf erfplus.de und in Ihrer erfplus-App in der Mediathek unter Aktuelles vom Tag und bei Aufgeweckt.

Im Alten Testament der Bibel, in Prediger 3, Vers 11, steht über Gott, dass er die Ewigkeit ins Herz der Menschen gelegt hat. Sprich, irgendwie wissen wir die ganze Zeit, dass da mehr ist. Dazu hören Sie jetzt Markus Baum in seinem Impuls zum Liedtext des Liedes der Woche. Das kommt jetzt, weil es nicht in Gern gehört kommt. Heute gibt's kein Gern gehört. Es ist Ich geh mit dir von Jan Priemke.

Ich gehe mit dir. Jan Priemke singt uns ein Lied von Timo Böcking zu, unterstützt durch einen Gospelchor aus dem direkten Freundeskreis des Pianisten, Liedermachers, Chorleiters, Künstlers. Wer spricht da? Wer behauptet das so vollmundig von sich? Ich bin, was du suchst und noch nicht findest, weil du noch nicht sehen kannst. Es ist Gott. Der Gott, der uns Menschen in Gestalt des Zimmermanns aus Nazareth, des Sohnes der Maria, nahe gekommen ist. Die Gedanken, die Timo Böcking da in Form gebracht hat, erinnern mich an Augustinus von Hippo, den großen Kirchenlehrer aus Nordafrika, und an seine Autobiografie. Über seine Suche nach Gott hat er dort geschrieben: Du warst drinnen und ich war draußen, und dort draußen suchte ich dich. Du warst in mir und ich war nicht bei dir. Das ist der natürliche Zustand des Menschen ohne Gott. Die Sehnsucht ist schon da. Die Ahnung, dass da etwas ganz Großes jenseits von einem oder einer ist. Aber ohne wirkliche Idee, wo dieses ganz Große oder dieser ganz Große zu finden ist. Warum nicht? Weil du noch nicht sehen kannst. Noch nicht. Erst wenn Gott die Augen des Herzens für seine Wirklichkeit öffnet. Genau das können Sie und ich von Gott erwarten, dass er genau das tut.

0: Das habe ich dir zu verdanken. Ja, das kann man als Vorwurf formulieren oder aber es ist anerkennend gemeint. Zur zweiten Sorte gehört der Anstoß von Wolf-Dieter Kretschmer heute. Was er wem zu verdanken hat, hören Sie jetzt. Es geht um einen Bibelvers aus dem Neuen Testament, 2. Korinther 5, Vers 18.
1: Wer durch Dresdens Innenstadt fährt, kommt nahe der Augustusbrücke an einer imposanten goldenen Reiterstatue vorbei. August der Starke, seines Zeichens Kurfürst von Sachsen und König von Polen, hat sie seinerzeit aufstellen lassen. Der Kunst- und Bauleidenschaft Augusts des Starken und seines Sohnes verdankt Dresden den Ruf als prunkvolle barocke Metropole. Heute wird Dresden gerne als Elbflorenz bezeichnet. Eine Stadt verdankt ihren Ruf einem Fürsten. Was heißt das? Das Wirken von August dem Starken hat bleibende Auswirkungen auf Dresden gehabt. Das bringt mich zu einem Gedanken, den der Apostel Paulus in seinem zweiten Brief an die Christen in Korinth in Kapitel 5 äußert. In Vers 18 schreibt er: Dies alles verdanken wir Gott, der uns durch Christus mit sich selbst versöhnt hat. Er hat uns beauftragt, diese Botschaft überall zu verkünden. 2. Korinther 5, Vers 18. Und was verdanke ich Gott? Der Apostel Paulus erklärt das in Vers 17. Gehört jemand zu Christus, dann ist er ein neuer Mensch. Was vorher war, ist vergangen. Etwas völlig Neues hat begonnen. Anders gesagt, seit ich zu Jesus gehöre, hat sich Grundlegendes in meinem Leben verändert. Was mich vorher ausgemacht hat, ist Geschichte. Weil ich ein neuer Mensch bin, kann ich noch einmal von vorne beginnen. Das verdanke ich allein Jesus Christus, der mich gerettet hat und mich beauftragt, anderen zu erzählen, dass es Hoffnung für alle gibt und dass Gottes Rettungsangebot auch ihnen gilt.
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0: Ich hoffe, es steht Ihnen heute ein mit Wundern voller Feiertag bevor. 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
1: 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Gott freut sich an dir. Du bist Gott eine Freude. Das ist Evangelium pur.
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2: Ich bin Silke Rech. US-Präsident Trump und Chinas Staatschef Xi Jinping haben in Peking ihre Gespräche begonnen. Trump sprach von einer fantastischen Zukunft für beide Länder und lobte Xi als große Führungspersönlichkeit. Xi sagte, die gemeinsamen Interessen seien größer als die Unterschiede. Gleichzeitig warnte er vor einer gefährlichen Rivalität zwischen China und den USA. Heute Abend ist ein Staatsbankett geplant. Im Mordprozess um den 8-jährigen Fabian aus Güstrow gibt es neue Entwicklungen. Die Staatsanwaltschaft ermittelt jetzt gegen den Vater des Jungen wegen des Verdachts der Falschaussage. Details dazu wurden vor Gericht aber nicht genannt.
3: Außerdem sagte ein Zeuge aus, er habe das Auto der Angeklagten bereits einen Tag vor dem Verschwinden des Jungen in der Nähe von Fabians Wohnung gesehen. Die 30-jährige Angeklagte soll Fabian im Oktober vergangenen Jahres getötet haben. Die Staatsanwaltschaft wirft ihr Mord vor. Der Prozess vor dem Landgericht Rostock wird kommende Woche fortgesetzt. Noah Ulrich, Redaktion.
2: In Israel werden vorgezogene Neuwahlen vorbereitet. Die Regierung von Ministerpräsident Netanyahu will das Parlament auflösen. Hintergrund ist ein Streit mit ultraorthodoxen Koalitionspartnern über die Wehrpflicht für streng religiöse Studenten. Die ersten Abstimmungen könnten nächste Woche stattfinden. Regulär wäre erst im Oktober gewählt worden. Die schwarz-rote Koalition will das neue Heizungsgesetz noch vor der Sommerpause beschließen. Das Kabinett hat den Plänen bereits zugestimmt. Künftig soll die Pflicht wegfallen, dass neue Heizungen zu mindestens 65% mit erneuerbaren Energien laufen müssen. Stattdessen sollen Öl- und Gasheizungen schrittweise klimafreundlicher werden. Umwelt- und Sozialverbände kritisieren die Pläne. Der US-Senat hat Kevin Warsh als neuen Chef der Notenbank Fed bestätigt. Der frühere Fed-Gouverneur soll Amtsinhaber Powell am Freitag ablösen. Präsident Trump hatte zuletzt immer wieder niedrigere Zinsen gefordert und Powell kritisiert. Warsh kündigte an, die Unabhängigkeit der Notenbank zu verteidigen.
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2: Die aktuellen Temperaturen in Köln, Bonn 9 Grad, in Hamburg 6, in Bremen 8, in Berlin 9, in Dresden 10, in Frankfurt am Main und Stuttgart 9, in München, Erfurt und Münster 8 Grad. Heute insgesamt wechselnd bewölkt mit wiederholt auftretenden Schauern und Gewittern. In den Alpen oberhalb von etwa 1500 Metern Schnee. Entlang der Nordsee längere Trockenabschnitte und etwas Sonne. Höchsttemperaturen zwischen 10 und 16 Grad. Morgen wechselhaft im Nordosten mit sonnigen Abschnitten, sonst meist stark bewölkt. Gebietsweise Schauer und einzelne Graupelgewitter mit stürmischen Böen. Höchstwerte zwischen 11 Grad in Alpennähe und bis 17 Grad im Osten.
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4: Es ist der Himmelfahrtstag, 14. Mai, Donnerstag. Schönen guten Morgen, willkommen zu Aufgeweckt. Ich bin Miri Langenbach.

0: Haben Sie noch genug Energie, um sich über alle anderen aufzuregen? Wow, ich nicht. Ich muss sparen, ganz ehrlich. Es gibt anderes, was viel lohnenswerter ist, sich drum zu kümmern. Ein Beispiel dafür kommt jetzt von Werner Heise. Sein Wort zum Tag ist inspiriert aus dem Alten Testament der Bibel. Es geht um Sprüche 23, Vers 17.
1: Kinder zeigen oft deutlicher als Erwachsene, was sie wirklich interessiert und was nicht. Ob sie gelangweilt etwas mitmachen oder mit Feuereifer dabei sind, ist leicht zu erkennen. Was mich beschäftigt, was mir wichtig ist, nimmt meine Zeit und Energie in Beschlag und prägt mich. Das wussten auch schon die Weisen in alttestamentlicher Zeit und mahnten: Dein Herz eifre nicht gegen die Sünder, sondern jederzeit nach der Furcht des Herrn. Mit anderen Worten, sei nicht neidisch auf die, die nicht nach Gott fragen und auf den ersten Blick besser dran sind, die weitergekommen sind, die sich mehr leisten können, die den besseren Bauplatz bekommen haben und die hübschere Frau oder den hübscheren Mann, denen man schmeichelt, weil sie Einfluss haben. Sei nicht eifersüchtig auf sie. Das raubt nur Kraft und macht unzufrieden. Ärgere dich nicht über ihre Unmoral und verschwende keine Zeit damit, anderen zu erklären, wie verdorben diese Leute sind. Das raubt nur Zeit und trübt den Blick für den, der wirklich wichtig ist. Denn wofür es sich lohnt, Zeit, Kraft und Herzblut einzusetzen, ist, den lebendigen Gott ernst zu nehmen. Ein fröhliches Guten Morgen beim Bäcker oder ein intensives Gespräch mit meinem Kollegen, beides kann sich positiv auf den Tag auswirken. Dabei kommt es nicht darauf an, wie lange wir miteinander reden. Wichtiger scheint mir zu sein, ob ich ihm wirklich zuhöre, wissen will, wie er die Sache sieht, ihn ernst nehme und nicht denke, dass ich schon weiß, was zu tun ist. Das gilt auch für die Beziehung zu Gott. Ob und wann ich mir Zeit nehme, zu beten und in der Bibel zu lesen, ob ich ihm zuhöre oder schon zu wissen meine, was dran ist und was er segnen sollte, sagt auch etwas darüber, wie ernst ich ihn nehme. Ist der Glaube an ihn nur schmückendes Beiwerk in meinem Leben? Das Gebet eine nette Gewohnheit? Oder ist es mir ein Herzensanliegen, mein Leben mit ihm zu teilen? Aus der Mahnung der alttestamentlichen Weisen spricht viel Lebenserfahrung. Ebenso wie menschliche Beziehungen will auch die Beziehung zu Gott gepflegt werden. Täglich neu, den ganzen Tag, ein Leben lang. Wenn ich mich mit ihm, seinen Gedanken und Wünschen beschäftige, schützt mich das auch davor, dass ich mich mit unnützen oder zerstörerischen Gedanken befasse. Statt zu klagen, wie verkommen und dunkel die Welt ist, kann ich mich dem Licht aussetzen. Zu dem beten, der von sich gesagt hat: Ich bin das Licht der Welt. Ihm zuhören. Es ist meine Entscheidung, womit ich mich beschäftige, was und wer mir wichtig ist. Es wird Segensspuren hinterlassen, wenn ich dem lebendigen Gott ehrfürchtig begegne. Nicht nur, weil es angemessen ist, auch weil es mir hilft, zu unterscheiden, was für mein Leben wichtig und was weniger wichtig ist. Weil ich meine Anliegen dem vortrage, der Menschen und Situationen ändern kann.
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0: So klingt aufgeweckt am Donnerstagmorgen. Heute ist zwar Feiertag, aber eben, wie gesagt, auch Donnerstag. Da muss gerätselt werden hier auf ERF Plus. Wir nehmen Sie mit hinein in die Ereignisse, die zu diesem Feiertag Christi Himmelfahrt geführt haben. Und danach haben wir dazu eine Frage an Sie. Für die Geschichte konnten wir den berühmtesten und beliebtesten Bibelgeschichten-Onkel vom ERF gewinnen. Die Geschichte von Christi Himmelfahrt erzählt Ihnen Onkel Konrad.
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2: Ja, hallo, liebe Kinder. Heute geht es bei uns um Raketen, lustige Vorstellungen und Vatertag. Und warum Vatertag eigentlich Himmelfahrt ist und trotzdem zu Recht auch Vatertag ist. Denn heute ist ja Feiertag, wie jedes Jahr, 39 Tage nach Ostersonntag. Und das allein wegen zwei Sätzen aus der Bibel. Aber hört selbst. Wir befinden uns in der Endzeit. Jetzt nicht von der ganzen Welt, sondern von Jesus. Also eigentlich ist es auch eher die postfaktische Endzeit, denn Jesus war ja schon tot, ganz ohne Fake News, ist dann aber wieder für alle überraschend nochmal wiedergekommen und ist jetzt also quasi fast schon wieder am Ende, wobei dieses Ende ja eigentlich auch ein Anfang ist. Ah, das ist aber auch kompliziert heute. Will sagen, Jesus startet nochmal eine richtige Spaßrakete. Er rockt mit seinen Jüngern nämlich nach Bethanien. Ob sie einen Bollerwagen dabei hatten, wird nicht berichtet, aber klar ist, er segnet seine Jünger nochmal ausgiebig. Jesus hebt seine Arme zum Himmel und während er so segnet, fährt er auch schon zum Himmel auf. Auch in der Kunstwelt wird dieses Ereignis ja immer wieder aufgegriffen und es wird versucht, sich das irgendwie vorzustellen. Schwebt er auf einer Wolke? Zischt er hoch wie Iron Man? Oder gleitet er elegant wie Spider-Man am göttlichen Seil nach oben? Man weiß es nicht.
3: Genau, ich weiß es auch nicht.
4: Man kann ja nicht immer nur sagen, ich weiß es nicht.
3: Das weiß ich selbst.
2: Wie auch immer, Jesus ging zurück zu seinem Vater in den Himmel und die Jünger, die waren gut drauf. Ja, wirklich. Sie beteten Jesus noch an, kehrten dann voller Freude nach Jerusalem zurück und priesen Gott im Tempel gleich weiter, so heißt es. Keine Traurigkeit, kein großes Abschiednehmen, Freude und Anbetung. Jesus ist wieder bei Gott, unserem Vater, und herrscht dort mit ihm zusammen. Deswegen ist es absolut okay, die Väter zu ehren und heute auch mal Danke an sie zu sagen. Und es ist okay, mit Männern nach Bethanien oder an einen anderen schönen Ort zu wandern, dann aber bitte ganz ohne Schlägereien und zu viel Alkohol. Denn es ist dran, zu loben und zu preisen, Freude zu haben und an Jesus zu denken. Heute feiern wir Christi Himmelfahrt, das Original. Ist wirklich so passiert, könnt ihr nachlesen in der Bibel, im Lukas-Evangelium, Kapitel 24.
0: Das war Onkel Konrad mit der Bibelgeschichte. Jetzt kommt, wie angekündigt, die Rätselfrage. Woher hat der Onkel Konrad das denn bloß? In welchen Büchern der Bibel wird über Christi Himmelfahrt berichtet? Wenn Sie das wissen, dann schreiben Sie eine E-Mail mit dem Betreff Rätsel an studio@erfplus.de. Oder sprechen Sie uns auf den Anrufbeantworter unter der Nummer 06441 95 74 74. 06441 95 74 74. Da nennen Sie die Lösung und bitte auch Ihre Postadresse, denn Sie können zur Belohnung was gewinnen. Zweimal die DVD Der König der Könige, eine Geschichte von Charles Dickens.

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Hier nochmal die Frage: In welchen Büchern der Bibel wird über Christi Himmelfahrt berichtet? Mail an studio@erfplus.de.

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1: Heute ist ja Vatertag, ne? Was? Das heißt Christi Himmelfahrt. Ja, weiß ich. Aber ist ja eigentlich Vatertag. Auch wenn die Feier des Ereignisses mal gar nichts mit Bierkästen und Bollerwägen zu tun hat. Aber Jesus wurde von den Wolken emporgehoben, zurück zu seinem Vater. Ist doch so, oder? Also, Vatertag. Ich möchte beten. Herr Jesus Christus, wir kommen vor dich mit dankbaren Herzen an diesem Tag, an dem wir feiern, dass du nach allem, was du sichtbar auf Erden für uns getan hast, zurück in die unsichtbare Welt, in die Herrlichkeit zu deinem Vater gegangen bist, an den Ort, der dir von Ewigkeit her gehört. Dafür danke ich dir. Du sitzt zur Rechten des Vaters, nicht als Gast, nicht auf Probe, sondern als der, der du immer warst. Gott von Gott, Licht vom Licht. Dein Platz beim Vater ist kein Verdienst, sondern deine Natur. Und das gibt Gewissheit, die kein Mensch uns nehmen kann. Wir glauben nicht einem guten Lehrer, nicht einem weisen Propheten, einem Religionsgründer oder frommen Schwärmer. Wir glauben dir, dem Sohn des lebendigen Gottes. Dafür danke ich dir. Und für das Versprechen, das die Engel deinen Jüngern und damit auch uns gegeben haben. Dieser Jesus, der von euch weg in den Himmel aufgenommen wurde, wird so wiederkommen. So wie du gegangen bist, so kommst du wieder. Sichtbar, leiblich, unverwechselbar. Ganz einfach. Ach, wie gut tut das in diesen Tagen, Jesus. Die Welt ist voll von Stimmen, die rufen, hier ist euer Erlöser oder da ist der Gottgesandte. Voll von Menschen, die sich aufspielen als Retter, die Verwirrung säen und Ängstliche in die Irre führen. Aber wir müssen nicht rätseln, wir müssen nicht zweifeln, wir müssen uns nicht von jedem neuen Propheten verwirren lassen. Denn wenn du kommst, werden wir es wissen, weil du es so versprochen hast. Das ist meine Ruhe, das ist mein Atem, das ist die Erleichterung, die uns alle trägt. Danke dir dafür. Danke, Herr Jesus, dass du beim Vater bist, dass du Gott bist und dass du wiederkommst, so wie du gegangen bist. Maranatha, komm, Herr Jesus, komm bald. Amen.

0: das habe ich dir zu verdanken. Ja, das kann man als Vorwurf formulieren oder aber es ist anerkennend gemeint. Zur zweiten Sorte gehört der Anstoß von Wolf-Dieter Kretschmer heute. Was er wem zu verdanken hat, hören Sie jetzt. Es geht um einen Bibelvers aus dem Neuen Testament, 2. Korinther 5, Vers 18.
1: Wer durch Dresdens Innenstadt fährt, kommt nahe der Augustusbrücke an einer imposanten goldenen Reiterstatue vorbei. August der Starke, seines Zeichens Kurfürst von Sachsen und König von Polen, hat sie seinerzeit aufstellen lassen. Der Kunst- und Bauleidenschaft Augusts des Starken und seines Sohnes verdankt Dresden den Ruf als prunkvolle barocke Metropole. Heute wird Dresden gerne als Elbflorenz bezeichnet. Eine Stadt verdankt ihren Ruf einem Fürsten. Was heißt das? Das Wirken von August dem Starken hat bleibende Auswirkungen auf Dresden gehabt. Das bringt mich zu einem Gedanken, den der Apostel Paulus in seinem zweiten Brief an die Christen in Korinth in Kapitel 5 äußert. In Vers 18 schreibt er: Dies alles verdanken wir Gott, der uns durch Christus mit sich selbst versöhnt hat. Er hat uns beauftragt, diese Botschaft überall zu verkünden. 2. Korinther 5, Vers 18. Und was verdanke ich Gott? Der Apostel Paulus erklärt das in Vers 17. Gehört jemand zu Christus, dann ist er ein neuer Mensch. Was vorher war, ist vergangen. Etwas völlig Neues hat begonnen. Anders gesagt, seit ich zu Jesus gehöre, hat sich Grundlegendes in meinem Leben verändert. Was mich vorher ausgemacht hat, ist Geschichte. Weil ich ein neuer Mensch bin, kann ich noch einmal von vorne beginnen. Das verdanke ich allein Jesus Christus, der mich gerettet hat und mich beauftragt, anderen zu erzählen, dass es Hoffnung für alle gibt und dass Gottes Rettungsangebot auch ihnen gilt.
2: Der Anstoß. 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

Christi Himmelfahrt oder Vatertag? Beides wird heute gefeiert und doch aus ganz unterschiedlichen Gründen. An Christi Himmelfahrt, da feiern Gläubige die Rückkehr Jesu zu seinem Vater in den Himmel. Aus den Prozessionen hat sich dann Ende des 19. Jahrhunderts in Berlin der Trend zur Herrenpartie entwickelt, der bis heute bundesweit anhält. Die einen ziehen also mit Bollerwagen und Bier umher und die anderen feiern ökumenische Gottesdienste, gerne im Freien. Und bestimmt gibt's auch welche, die das miteinander verbinden. Warum es sich lohnt, einen genaueren Blick auf Christi Himmelfahrt zu werfen, das erklärt Ihnen gleich hier in Aufgeweckt Andreas Odrich, der später am Tag hier auf ERF Plus die Predigt im Himmelfahrtsgottesdienst halten wird. Deine

0: 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Seit dem 4. Jahrhundert wird Himmelfahrt als eigenständiges kirchliches Fest gefeiert. Davor wurde des Ereignisses im Rahmen des Pfingstfestes gedacht. ERF-Moderator Andreas Odrich findet, zu Recht hat die Heimkehr Jesu zu seinem Vater einen eigenen Feiertag. Warum, hat der ERF-Plus-Praktikantin Johanna Hörnle erklärt.
1: Christi Himmelfahrt ist irgendwie ein merkwürdiger Feiertag. Es ist eben nicht so wie Ostern oder Weihnachten. Daher wird diesem christlichen Feiertag oft weniger Beachtung geschenkt. Dennoch steckt in Christi Himmelfahrt ganz viel drin, findet Andreas Odrich.
2: Christi Himmelfahrt wird eigentlich immer unterschätzt, dabei ist es ein Dimensionswechsel. Jesus wechselt von der Erde, von seinem irdischen Dasein mit seinen Jüngern und all dem, was er auf Erden getan hat, zu Gott, an die Seite Gottes und ist damit über Zeit und Raum für alle Menschen verfügbar. Und das ist ja ein ganz wichtiger Moment. Und das hebt sein Dasein, seine Bestimmung eben über das zeitlich Beschränkte hinaus. Und deshalb gilt es, das eigentlich ordentlich zu feiern und zu würdigen und drüber nachzudenken.
1: In einer Predigt zu Christi Himmelfahrt verwendet Andreas Odrich ein starkes Bild, das für ihn an diesem Tag zentral geworden ist.
2: Darauf ist zu sehen, wie sich eine starke Hand aus dem Himmel Jesus entgegenreckt. Und das ist der starke Arm Gottes. Und das hat für mich sowas ausgelöst, dass ich gedacht habe, das sieht aus wie komm nach Hause, Junge. Ja, du hast es geschafft. Als würde jemand eine ganz anstrengende Bergwanderung machen. Und oben auf dem Gipfel steht jemand, reicht ihm die Hand. Und so für den letzten Meter wird er reingezogen und ist sozusagen sicher und safe.
1: An Christi Himmelfahrt lässt Jesus die Menschen nicht einfach so zurück. Vielmehr bricht eine neue Zeit an. Der Heilige Geist kommt und hilft den Jüngern, weiter zu glauben.
2: Ich finde das mit dem Weiterglauben im Sinne von, ja, es ist jetzt möglich für die Jünger damals weiter zu glauben, weil Jesus nicht wirklich weg ist, sondern nur in einer anderen Dimension. Und gleichzeitig macht es den Glauben wirklich weiter, weil wir jetzt auch von Jesus beauftragt sind, mit ihm gehen können, er in unserer Mitte ist und wir dadurch eine ganz andere Basis haben, als würden wir so, ja, ich sag's mal so, vor uns hinwurschteln. Nein, wir können mit Jesus leben und das gibt dem Leben eine andere Qualität und eben wirklich eine ganz andere Dimension.
0: Das war Andreas Odrich über Christi Himmelfahrt, den Feiertag zwischen Himmel und Erde. Heute Vormittag um 10 Uhr laden wir Sie zum Radiogottesdienst anlässlich des Feiertags hier auf ERF Plus ein. In der Predigt führt Andreas seine Gedanken dann weiter aus. 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Und das war Aufgeweckt am 14. 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Ich wünsche Ihnen einen gesegneten Feiertag, einen mit wundervollen Tag. Wir hören uns bestimmt bald mal wieder. Tschüss, bis dahin.

0: 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Es ist 9 Uhr. 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
1: Ich bin Silke Rech. US-Präsident Trump und Chinas Staatschef Xi Jinping haben bei ihren Treffen in Peking auf gute Beziehungen zwischen beiden Ländern gesetzt. Xi sagte, Zusammenarbeit nütze beiden Seiten, während Konflikte beiden schadeten.
2: Gleichzeitig warnte er vor Spannungen im Streit um Taiwan. China betrachtet die Insel als Teil seines Staatsgebiets. Die USA unterstützen Taiwan dagegen politisch und militärisch. Trump sprach von einer fantastischen gemeinsamen Zukunft und lobte Xi als große Führungspersönlichkeit. Bei den Gesprächen ging es auch um Themen wie Handel und internationale Krisen. Noah Ulrich, Redaktion.
1: In Washington kommen heute erneut Vertreter Israels und des Libanon zu Gesprächen zusammen. Vermittelt werden die Verhandlungen von den USA. Trotz der Waffenruhe vor fast einem Monat gibt es weiter Gefechte zwischen Israel und der Hisbollah-Miliz im Libanon. Israel fordert die Entwaffnung der Hisbollah. Der Libanon setzt auf einen dauerhaften Waffenstillstand. Altbundeskanzlerin Merkel ruft zu mehr Toleranz bei Meinungsverschiedenheiten in der Bundesregierung auf. Dem Magazin Focus sagte sie, Debatten würden heute zu schnell als Streit bezeichnet. Gerade in einer Koalition seien unterschiedliche Meinungen bei schwierigen Themen ganz normal. Im Sächsischen Landtag ist erstmals ein Antrag der Grünen mit Stimmen von AfD und BSW beschlossen worden. Dabei ging es um Entlastungen für kleine regionale Schlachtbetriebe. Grünen-Fraktionschefin Schubert sprach von einer politisch ungewollten Mehrheit. Hintergrund war, dass bei der Abstimmung nicht genügend Abgeordnete anderer Parteien im Saal waren. Einen Monat vor Beginn der Fußball-WM lockern die USA ihre Visabestimmungen. Geplante Kautionszahlungen für Fans und Teilnehmer aus bestimmten Ländern werden vorerst ausgesetzt. Betroffen wären auch mehrere WM-Teilnehmer aus Afrika gewesen. Die Fußball-Weltmeisterschaft beginnt am 11. Juni in den USA, Kanada und Mexiko.
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1: Die aktuellen Temperaturen in Köln, Bonn, Hamburg und Bremen 8 Grad, genauso in Dresden und Frankfurt am Main, in Stuttgart 9, in München 7, in Erfurt 6 und in Münster 7 Grad. Heute insgesamt wechselnd bewölkt mit wiederholt auftretenden Schauern und Gewittern. In den Alpen oberhalb von etwa 1500 Metern Schnee. Entlang der Nordsee längere Trockenabschnitte und etwas Sonne. Höchsttemperaturen zwischen 10 und 16 Grad. Morgen wechselhaft im Nordosten mit sonnigen Abschnitten, sonst meist stark bewölkt. Gebietsweise Schauer und einzelne Graupelgewitter mit stürmischen Böen. Höchstwerte zwischen 11 Grad in Alpennähe und bis 17 Grad im Osten.
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0: 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Es ist 10 Uhr. 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
1: Ich bin Silke Rech. US-Präsident Trump und Chinas Staatschef Xi Jinping haben bei ihren Treffen in Peking auf gute Beziehungen zwischen beiden Ländern gesetzt. Xi sagte, Zusammenarbeit nütze beiden Seiten, während Konflikte beiden schadeten.
2: Gleichzeitig warnte er vor Spannungen im Streit um Taiwan. China betrachtet die Insel als Teil seines Staatsgebiets. Die USA unterstützen Taiwan dagegen politisch und militärisch. Trump sprach von einer fantastischen gemeinsamen Zukunft und lobte Xi als große Führungspersönlichkeit. Bei den Gesprächen ging es auch um Themen wie Handel und internationale Krisen. Noah Ulrich, Redaktion.
1: In Washington kommen heute erneut Vertreter Israels und des Libanon zu Gesprächen zusammen. Vermittelt werden die Verhandlungen von den USA. Trotz der Waffenruhe vor fast einem Monat gibt es weiter Gefechte zwischen Israel und der Hisbollah-Miliz im Libanon. Israel fordert die Entwaffnung der Hisbollah. Der Libanon setzt auf einen dauerhaften Waffenstillstand. Altbundeskanzlerin Merkel ruft zu mehr Toleranz bei Meinungsverschiedenheiten in der Bundesregierung auf. Dem Magazin Focus sagte sie, Debatten würden heute zu schnell als Streit bezeichnet. Gerade in einer Koalition seien unterschiedliche Meinungen bei schwierigen Themen ganz normal. Im Sächsischen Landtag ist erstmals ein Antrag der Grünen mit Stimmen von AfD und BSW beschlossen worden. Dabei ging es um Entlastungen für kleine regionale Schlachtbetriebe. Grünen-Fraktionschefin Schubert sprach von einer politisch ungewollten Mehrheit. Hintergrund war, dass bei der Abstimmung nicht genügend Abgeordnete anderer Parteien im Saal waren. Einen Monat vor Beginn der Fußball-WM lockern die USA ihre Visabestimmungen. Geplante Kautionszahlungen für Fans und Teilnehmer aus bestimmten Ländern werden vorerst ausgesetzt. Betroffen wären auch mehrere WM-Teilnehmer aus Afrika gewesen. Die Fußball-Weltmeisterschaft beginnt am 11. Juni in den USA, Kanada und Mexiko.
0: Die Nachrichten wurden bereitgestellt von Radio Aktuell. 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
1: Die aktuellen Temperaturen in Köln, Bonn, Hamburg und Bremen 8 Grad, genauso in Dresden und Frankfurt am Main, in Stuttgart 9, in München 7, in Erfurt 6 und in Münster 7 Grad. Heute insgesamt wechselnd bewölkt mit wiederholt auftretenden Schauern und Gewittern. In den Alpen oberhalb von etwa 1500 Metern Schnee. Entlang der Nordsee längere Trockenabschnitte und etwas Sonne. Höchsttemperaturen zwischen 10 und 16 Grad. Morgen wechselhaft im Nordosten mit sonnigen Abschnitten, sonst meist stark bewölkt. Gebietsweise Schauer und einzelne Graupelgewitter mit stürmischen Böen. Höchstwerte zwischen 11 Grad in Alpennähe und bis 17 Grad im Osten.
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Christi Himmelfahrt. Ein Tag, der nach oben blicken lässt. Doch was bedeutet es wirklich, dass Jesus in den Himmel aufgenommen wird? Andreas Utrich zeigt im Gottesdienst aus dem ERF Medienhaus in Wetzlar, dass Himmelfahrt kein Abschied ist, sondern der Beginn einer Verbindung, die bis heute trägt.

Herzlich willkommen zum Gottesdienst aus dem ERF Medienhaus hier in Wetzlar. Schön, dass Sie dabei sind und heute eingeschaltet haben. Mein Name ist Marina Helmerich. Ich bin Mitarbeiterin hier im ERF und ich freue mich, dass ich Sie heute durch diesen Gottesdienst begleiten darf. Wir feiern heute Christi Himmelfahrt. Jedes Jahr 40 Tage nach Ostern erinnern sich Christinnen und Christen daran, dass Jesus Christus, der Sohn Gottes, sein Wirken hier auf der Erde vollendet hat. Er ist als wahrer Mensch und wahrer Gott hier auf der Erde gewesen. Er ist gestorben und auferstanden und dann in den Himmel aufgefahren. Er ist zu seinem Vater zurückgekehrt. Im Laufe der Zeit haben sich unterschiedliche Bräuche entwickelt, wie wir den heutigen Tag feiern. Aber dabei sollten wir den Ursprung des Feiertags und seine Botschaft, die auch heute noch für uns gilt, nicht aus den Augen verlieren. Auch mein Kollege Andreas Odrich hat sich einige Gedanken dazu gemacht. Er ist mittlerweile im Ruhestand, aber dem ERF weiterhin treu verbunden, zum Beispiel als Moderator oder auch in einem Gottesdienst wie heute. Mit dem Thema Weiter glauben hat er sich mit der Wichtigkeit und der Bedeutung von Christi Himmelfahrt beschäftigt und teilt einige seiner Gedanken, die er dabei entdeckt hat und die ihn bewegen, heute in seiner Predigt mit uns. Ich lade Sie jetzt ein. Öffnen Sie Ihr Herz für das, was Gott Ihnen heute schenken möchte. Als Einstimmung darauf und als Bitte, dass wir Gottes Wirken und Handeln neu wahrnehmen können, hören wir das Lied »Herr, öffne du mir die Augen«. Oliver Fietz begleitet uns mit seiner Musik durch diesen Gottesdienst.

Wir feiern diesen Gottesdienst im Namen Gottes, des Vaters und des Sohnes und des Heiligen Geistes. Amen. In Psalm 47 wird Gott gepriesen. Er ist der König der Welt. Er ist der Herr über die Geschichte und über die Völker und alles, was geschieht. Und dennoch bleibt er derselbe, heilig, mächtig und in Liebe seinem Volk zugewandt. Ich bete mit den Worten aus Psalm 47. Schlagt froh in die Hände, alle Völker, und jauchzet Gott mit fröhlichem Schall. Denn der Herr, der Allerhöchste, ist heilig, ein großer König über die ganze Erde. Er beugt die Völker unter uns und Völkerschaften unter unsere Füße. Er erwählt uns unser Erbteil, die Herrlichkeit Jakobs, den er lieb hat. Gott fährt auf unter Jauchzen, der Herr beim Hall der Posaune. Lob singet Gott. Lob singet unserem Könige. Denn Gott ist König über die ganze Erde. Lob singet ihm mit Psalmen. Gott ist König über die Völker. Gott sitzt auf seinem heiligen Thron. Die Fürsten der Völker sind versammelt als Volk des Gottes Abrahams. Denn Gott gehören die Starken auf Erden. Er ist hoch erhaben. Gott lässt sich auf vielfältige Weise preisen. Wir sind hier auf der Erde und dennoch können wir, wenn wir uns darauf einlassen, immer wieder einen Hauch der Ewigkeit entdecken. Diese Zeit ist eine Zwischenzeit, verwurzelt im Hier und Jetzt und zugleich ausgerichtet auf das, was kommt. Besonders im Lobpreis, wenn wir Gott mit Psalmen und Liedern preisen, können wir diesen Hauch von Ewigkeit entdecken. Deshalb stimmen Sie mit ein in das nächste Lied »Zwischen Himmel und Erde«.

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1: Wie sich die Himmelfahrt Jesu zugetragen hat, steht in der Bibel. Zur Vorbereitung auf die Predigt lese ich uns den Text aus der Apostelgeschichte, Kapitel 1, die Verse 8 bis 14. Dort spricht Jesus zu seinen Jüngern. Aber ihr werdet die Kraft des Heiligen Geistes empfangen, der auf euch kommen wird, und werdet meine Zeugen sein, in Jerusalem und in ganz Judäa und Samarien und bis an das Ende der Erde. Und als er das gesagt hatte, wurde er zusehends aufgehoben, und eine Wolke nahm ihn auf vor ihren Augen weg. Und als sie ihm nachsahen, wie er gen Himmel fuhr, siehe, da standen bei ihnen zwei Männer in weißen Gewändern. Die sagten: Ihr Männer von Galiläa, was steht ihr da und seht zum Himmel? Dieser Jesus, der von euch weg gen Himmel aufgenommen wurde, wird so wiederkommen, wie ihr ihn habt gen Himmel fahren sehen. Da kehrten sie nach Jerusalem zurück von dem Berg, der heißt Ölberg, und liegt nahe bei Jerusalem, einen Sabbatweg entfernt. Und als sie hineinkamen, stiegen sie hinauf in das Obergemach des Hauses, wo sie sich aufzuhalten pflegten. Petrus, Johannes, Jakobus und Andreas, Philippus und Thomas, Bartholomäus und Matthäus, Jakobus, der Sohn des Alphäus, und Simon der Zelot, und Judas, der Sohn des Jakobus. Diese alle waren stets beieinander, einmütig im Gebet, samt den Frauen und Maria, der Mutter.

gefahren bist und den Heiligen Geist gesendet hast. Wir bitten dich, Heiliger Geist, dass du zu uns sprichst durch die Worte der Predigt, die wir hören werden. Jeder, der diese Worte hört, zeige ihm oder ihr seinen Auftrag und seinen nächsten Schritt. Danke, dass du durch uns wirkst und in uns wirkst. Amen.

Was feiern wir heute eigentlich? Himmelfahrt oder Vatertag? Ich habe mal in meinem Handy nachgeschaut und in dem elektronischen Kalender dort steht beides gleichberechtigt nebeneinander. Zweimal ganz dick. Christi Himmelfahrt und Vatertag. Auch wenn ich meinem Handy nicht immer blindlings vertraue, das nehme ich doch gerne wörtlich heute. Wir feiern beides. Und das ganz bewusst. Aber hallo, Moment. Vatertag. Das sind doch diese Bollerwagen-Ausflüge mit viel Bier. Genauer gesagt, mit ganz viel Bier. Wo bitte ist da eigentlich die christliche Komponente? Für viele, die mit Religion nichts anfangen können, ist Vatertag mit Bollerwagen und Bier sogar eine eigene Tradition. Stimmt. Aber Vatertag auf christlich, ja, das geht dann eben doch. Aber ganz anders. Wie? Lassen Sie sich überraschen. Wir sprechen gleich darüber. Schauen wir mal auf die andere Bezeichnung des heutigen Feiertages. Heißt sogar amtlich in der Liste der gesetzlichen Feiertage in der Bundesrepublik Deutschland so Christi Himmelfahrt. Und wie feiern wir das? Als Brückentag im Stau auf der Autobahn oder in vollen Zügen auf dem Weg in den Kurzurlaub. Wir merken schnell, Christi Himmelfahrt hat nun wirklich nicht sehr viel mit Kurzurlaub zu tun. Theologisch, geistlich handelt es sich bei diesem Ereignis um einen echten Einschnitt, einen Meilenstein. Sonst wäre es ja kein eigener Feiertag. Leider gibt's heute nicht mehr so viele traditionelle Bräuche zu Christi Himmelfahrt, abgesehen von ein paar Freiluftgottesdiensten, die dann gern von Christen gemeinsam gefeiert werden, aus verschiedenen Kirchen, evangelisch, katholisch, freikirchlich. Heute feiern wir zusammen. Als Berliner habe ich das in Berlin-Kreuzberg oft erlebt, hier in Wetzlar, der ERF-Stadt, ebenfalls. Glaube weitergefasst, weiter als nur in den eigenen Kirchenmauern. Einheit der Christen als Zeugnis unseres gemeinsamen Glaubens. Ich kann mich an viele inspirierende Zusammenkünfte erinnern. Aber in früheren Jahrhunderten hat man aus Christi Himmelfahrt ein richtiges Event gemacht. Drama fürs Volk, für die Gemeinde. Wie das ging, ob Sie es glauben oder nicht. In vielen alten Kirchen gibt es tatsächlich ein sogenanntes Jesusloch. Klingt komisch, ist aber so. Eine Öffnung hoch oben im Deckengewölbe. Haben wir hier auch in der Domstadt in Wetzlar. Im Dom durch dieses Loch wurde zu Himmelfahrt eine Lebensmittel.

große Jesusfigur nach oben gehievt. In Zeiten ohne Fernsehen, ohne Internet und Kino war das für die Leute eine richtige Sensation. Darauf haben die Menschen hingefiebert. Endlich konnte man mal was erleben in der Kirche. Christi Himmelfahrt. Sinnbildlich zum Anfassen mit einem lebensgroßen Jesus. Eigentlich aber einer zum durch die Finger flutschen. Denn Jesus wird den Menschen bei diesem Schauspiel buchstäblich entzogen. Am Schluss bleibt nur noch ein leeres Loch im Kirchendach. Jesus, ein Pappkamerad, der seine Leute alleine zurücklässt. Irgendwie traurig. Vielleicht haben sogar einige geweint, wer weiß. Ein Jesus, der die Menschen allein auf der Erde zurücklässt. Das kann's doch nicht sein. Da kann man nur aufhören zu glauben, von weiter glauben, wie wir diese Sendung genannt haben, keine Spur, Endstation. Christi Himmelfahrt kann doch so nicht gemeint sein. Und so habe ich weitergesucht, nach einer Tradition, nach einem Bild, das mich positiv mitreißt und Sie hoffentlich auch. Ein Bild, das niemanden hängen lässt. Und tatsächlich, ich bin fündig geworden. Es handelt sich um ein Relief aus Italien. Klein, aber fein, aus Elfenbein. Ziemlich antik, angefertigt im 5. Jahrhundert nach Christi Geburt, die sogenannte Reidersche Tafel, benannt nach dem Sammler, der sie im 19. Jahrhundert gefunden hat. 11 mal 18 Zentimeter groß, ich hätte sie Ihnen gerne mitgebracht, hängt im Bayerischen Nationalmuseum, tja, wahrscheinlich hinter Panzerglas. Ich glaube, das hätte Ärger gegeben, wenn ich versucht hätte, die Tafel da für uns rauszusprengen. So muss ich die Tafel einfach mal ein bisschen beschreiben. Ihr Titel: Auferstehung und Himmelfahrt. Ursprünglich zierte sie den Deckel eines dicken Buches, ein sogenannter liturgischer Kontext. Ein wichtiges Buch für den Gottesdienst. Und ja, Christi Himmelfahrt war dort entscheidend und so bedeutend, dass das Motiv einen kostbaren Einband wert war. Das konnte man sich nun wirklich nicht alle Tage und nicht für viele Bücher leisten. Die Reidersche Tafel aus dem 5. Jahrhundert. Sie schildert einen wichtigen Dreh- und Angelpunkt im christlichen Glauben. Und wenn man genau hinschaut, dann fallen auf diesem Bild Himmelfahrt und Vatertag zusammen. Wie das? Anders als auf den meisten Himmelfahrtsdarstellungen schwebt Jesus auf diesem Bild nicht einfach durch die Lüfte und blendet sich langsam aus, weil er ja so ein lässiges Leben hatte. Das Bild ist wesentlich realistischer. Jesus macht auf diesem Bild eine beschwerliche Reise. Jesus erklimmt einen Wolkenberg, wie ein Bergwanderer mit großem Gepäck. Es ist der Berg mit den vielen Aufgaben und Herausforderungen, die Jesus auf Erden bewältigt. Die anstrengende Bergwanderung ist ein Sinnbild dafür, wie Jesus sich einsetzt. Für Kranke, für Arme, für Ausgestoßene. Sie kauern auf dem Bild unterhalb seines Weges, verzweifelt, strecken ihm aber auch die Hände entgegen, voller Hoffnung. Denn Jesus kommt auf diesem Bild von Ostern her. Nachdem er zu Karfreitag unschuldig für die Schuld der Menschen ans Kreuz geschlagen wurde und zu Grabe getragen wurde, verlässt er auf diesem Bild als Auferstandener das offene Grab, als der, der sich und damit uns vom Tod befreit. Das erzählt die Reidersche Tafel noch einmal ganz bewusst mit, will uns zu Christi Himmelfahrt daran erinnern, weil es das Wichtigste ist. Jesus als Gottes Sohn ganz unten. Tiefer geht es nicht. Und dann eben doch die Wende, eben doch die Auferstehung, der Wandel. Aus Hoffnungslosigkeit wird neue Gewissheit. Aus Staub wird Leben. Es ist die größte Spannweite, die es gibt, die Jesus überwindet. Zwischen Himmel und Erde, zwischen Tod und Leben.
Jesus entschwindet eben nicht wie durch das Loch im Kirchendach. Jesus ist nah bei uns. Jesus geht mit uns durch Höhen und Tiefen. Jesus zieht ein ins neue Leben. Jesus nimmt dem Tod die Macht. All das erzählt diese kleine, leider fast unbeachtete Tafel im Bayerischen Nationalmuseum. Ja, und wie ist das nun mit dem Vatertag? Die Tafel enthält noch eine zweite Komponente. Und das ist jetzt das entscheidende Bild für eben den Vatertag. Während Jesus beschwerlich den Berg des Lebens erklimmt, streckt sich ihm ein Arm entgegen. Nicht irgendein Arm. Es ist der Arm Gottes. Was für eine starke Geste. Sie sagt, Junge, komm rein. Du hast's geschafft. Der Arm Gottes ist hier ein starker Arm, der jemanden wie bei einer Wanderung mit großem Schwung auf den Gipfel zieht. Kameradschaftlich wie im Sport, wo man sich nach einem schweren Training gegenseitig aufhilft oder eben wie Eltern oder wie ein Vater beim Laufenlernen seines Kindes. Ich möchte das wörtlich nehmen. Die ausgestreckte Hand Gottes gilt auch mir, gilt auch Ihnen. Der Künstler hat sein ganzes Können zusammengenommen, um die Figuren so realistisch, so lebensecht wie möglich zu gestalten. Als könnte man Gottes Arm wirklich ergreifen. So klein und fein, aber selbst die Adern sind zu sehen. Der Glaube ist in diesem Bild, das ja einen kirchlich-liturgischen Kodex ziert, weit mehr als theoretisch-theologisches Denkmodell. Der Glaube ist hier weit mehr als Traditionspflege. Ich bin sicher, der Künstler wollte damit sagen, das hier ist echt. Das hier ist lebensnah. Kirche ist kein Glaubensmuseum mit Kunstwerken und einem Jesusloch oben im Dach. Christlicher Glaube heißt, Gott will eine echte, lebensnahe Beziehung mit uns eingehen. Sein Arm ist auf dem Bild eine echte Verbindung. Gott will mit uns in Beziehung leben, das zeigt dieses Bild. Ich versuche mir das jedenfalls immer wieder bewusst zu machen, wenn ich im Urlaub von Kirchen schöne Bilder mache. Das Relief zeigt eine innige Verbindung zwischen Vater und Sohn, zwischen Gott und Mensch. Und ich kann das Bild mit der ausgestreckten Hand auf mich übertragen. Himmelfahrt heißt, komm nach Hause, Junge. Oder gerne auch, komm nach Hause, Mädel. Komm nach Hause, sagt Gott, hier bei mir ist dein Platz. Glaube ist an Himmelfahrt also nicht aus und vorbei. Glaube geht weiter. Gott will diese feste Verbindung mit uns. Jesus selbst beschreibt diese feste Verbindung zwischen Menschen und Gott sehr eindringlich und sehr plastisch in einem anderen Bild. Na, vielleicht machen Sie heute zur Feier des Tages ja eine kleine Wanderung. Am besten mit der ganzen Familie, dann haben alle was davon, nicht nur die Väter. Wenn Sie in der passenden Gegend wohnen, dann durchstreifen Sie vielleicht einen Weinberg. Und hier setzt das Bild an, das Jesus gebraucht. Wahrscheinlich hat er bei einer ähnlichen Wanderung mit seinen Leuten auch einen Weinberg besucht. Jesus jedenfalls zeigt auf die Weinstöcke, die jetzt gerade im Frühsommer alle Kraft sammeln und ihre Nährstoffe förmlich aus dem Boden saugen, um sie in die Früchte zu transportieren, damit die dann nachher am Ende hinterher richtig süß und saftig werden. Jesus sagt zu seinen Leuten und damit auch zu uns heute, ich bin der wahre Weinstock, ihr seid die Reben. Wer in mir bleibt und ich in ihm, der bringt viel Frucht. Nachzulesen beim Evangelisten Johannes im Kapitel 15. Vers 5. Will heißen, wir ergreifen die Hand Gottes im Himmel und sind damit gleichzeitig fest geerdet und verwurzelt.
Im Bild vom Weinstock wird dies deutlich. Nur wenn wir in Jesus bleiben, fließt uns die Kraft Gottes zu. Nur wenn die Verbindung aktiv gehalten wird, bleiben wir lebendig, bekommen wir geistliche Nahrung und Wasser. Haben Sie kürzlich einen Blumenstrauß verschenkt? Wie schön. Doch wir wissen's. Leider, spätestens nach einer Woche fangen die Blumen in der Vase an zu mickern und werden unansehnlich. Ihnen fehlen schlicht und einfach die Wurzeln und damit die Verbindung zu neuer Nahrung. Damit endet dann auch der schönste Strauß irgendwann in der Biotonne. Und so frag ich mich beim Blick in die Biotonne, möchte ich als Nulpe in der Vase enden? Schneidet man die Weintrauben frühzeitig vom Weinstock, dann bleiben am Ende nur ein paar Reste, nur ein bisschen Biomasse, alles andere für die Tonne. Wie schade. Damit mein Leben nicht für die Tonne ist, daher ist es Jesus so wichtig zu sagen, ich bin der Weinstock, ihr seid die Reben. Leute, bleibt dran, bleibt in Verbindung mit mir. Schade, wenn ich den Anschluss verliere. Schade, wenn mein Glaube austrocknet. Christi Himmelfahrt als Feiertag. Eine schöne Gelegenheit, eine gute Gelegenheit, meinen Glauben neu zu beleben. Neu Anschluss zu suchen an Jesus. Dranbleiben. Das war auch die Herausforderung für die ersten Jüngerinnen und Jünger an Himmelfahrt. Damals, vor 2000 Jahren, an dem Tag, an dem Jesus vor ihnen in den Himmel aufgenommen wird. Jesus führt die Frauen und Männer, die ihm nachfolgen, zu Himmelfahrt in eine neue Dimension. Und das ist die Verbindung mit dem Heiligen Geist. Dem Geist Gottes, der sie mit Gott in Verbindung bleiben lässt, wie der Weinstock in Verbindung bleibt mit den Reben. Diese Dimension, die ist nun wesentlich umfassender als alles, was die Jünger bisher erlebt haben. Der Heilige Geist hilft ihnen und damit auch uns im doppelten Sinne weiter zu glauben. Weiter zu glauben und weiter zu glauben. Der kleine, feine Unterschied macht es hier. Weiter im Sinne von Fortsetzung, weiter aber auch im Sinne von wesentlich umfassender als bisher. Wie macht er das? Jesus agiert hier wie ein geschickter Pädagoge oder ein Coach. Jesus führt seine Leute in die Selbstständigkeit. Wie ein guter Trainer, der steht zwar am Spielfeldrand, aber die Spieler und Spielerinnen, die müssen schließlich dann doch selber spielen. Er bleibt mit ihnen in Verbindung und hält die Mannschaft beisammen. Wie geht das nun bei Jesus, bei den Jüngern? Bislang haben sie ihren Meister begleitet und beobachtet. Sie haben ihn live erlebt. Beim Heilen, beim Wundertun, beim Predigen. Sie konnten Fragen stellen und mit ihm diskutieren. Doch zu Himmelfahrt ist diese Art Ausbildung abgeschlossen. Jetzt heißt es für die Jünger endgültig raus aus der Zuschauerecke, rein in die Eigenverantwortung. Himmelfahrt heißt, aus Lehrlingen werden gestandene Erwachsene oder Profis und die werden große Aufgaben zu bestehen haben. Himmelfahrt, das heißt, jetzt wird es ernst. Jetzt heißt es Farbe bekennen. Mit allen Konsequenzen, die man in der Apostelgeschichte in den folgenden Kapiteln nachlesen kann. Mit Gemeindewachstum und einer starken Gemeinschaft. Aber auch mit Anfeindungen, mit Verfolgung, mit Gefängnis, mit Folter, ja sogar mit Todesstrafe, all das erleben die ersten Christen. Nichts, aber auch gar nichts wird hier in der Bibel beschönigt. Weniger geht nicht, denn so ist diese Welt leider und sie ist es bis heute geblieben. Weiter glauben
heißt also vor allem zuerst raus aus der Komfortzone. Das ist mehr als das typische Glaubensposter oder Instagram-Bildchen, wo jemand mit ausgebreiteten Armen unter strahleblauem Himmel sich ausreckt und die frische Seeluft einatmet. Glaube ganz tief, nur für mich, für meine Wohlfühlsehnsucht. Hätte ich auch gerne, aber es ist halt anders. Die Jüngerinnen und Jünger lassen sich den Heiligen Geist schenken und suchen die enge Verbindung mit Gott. Und was tun sie zuerst? Beten. Kein blinder Aktionismus. Keine Panikhandlungen, kein Alarm, sondern beten. Gemeinsam. Und, Zitat aus der Apostelgeschichte, beständig, ganz schlicht. So können sie durchstehen, was sie erleben und bewältigen müssen. Das ist das beste Mittel gegen Angst und Verfolgung. Hinwendung zu Gott und eine echte Gemeinschaft untereinander. Ein tragfähiges Netzwerk. Und das funktioniert bis heute. Dort, wo sich Glaube bewährt, dort, wo er weitergeht und wo er weiter wird, genau das ist dann der Start. Die Verbindung mit Gott, die Verbindung untereinander. Das waren die ersten Christen und das haben sie uns mit auf den Weg gegeben. Christi Himmelfahrt und Vatertag. Hätten Sie es geahnt, dass in diesem Feiertag so viel drinsteckt, obwohl er kaum beachtet wird? Ich wünsche Ihnen und mir, dass dieser Tag etwas Mitreißendes hat. Nicht als Endpunkt der Geschichte, sondern als Start. Als Start für eine neue Ära. Jesus ist nicht weg. Jesus nimmt uns zur Himmelfahrt mit in eine neue Dimension. Und macht uns zu mündigen, selbstbewussten Menschen, die mit Gott reden und leben dürfen. Gott streckt uns als Vater seine Hand entgegen und sagt, komm rein, lass dich berufen, sei dabei, erstmalig oder ganz neu. Ob Sie heute einen Ausflug machen oder in einen Weinberg wandern, eine Kirche besichtigen, oder gar tatsächlich, wenn Sie um die Ecke wohnen, ins Bayerische Nationalmuseum gehen und sich mal diese Tafel anschauen. Oder ob Sie einfach zu Hause alles nochmal überdenken. Ich lade Sie ein, die ausgestreckte Hand Gottes zu ergreifen und mit Jesus in allen Dimensionen weiter zu glauben. Dann wird Christi Himmelfahrt und Vatertag wirklich zu einem ganz besonderen Feiertag. Amen.

Ich möchte Sie jetzt einladen, mit mir zu beten. Vater im Himmel, wir danken dir für deine ausgestreckte Hand. Wir danken dir dafür, dass wir zu dir kommen dürfen, so wie wir sind. Wir danken dir dafür, dass du vor 2000 Jahren an Himmelfahrt keinen Endpunkt gesetzt hast, sondern dass du vielmehr die Verbindung zu uns aufrecht erhältst und uns begleiten willst. Du streckst uns deine Hand entgegen und lädst uns ein, dir zu vertrauen und bei dir Heimat zu finden. Hilf uns, aus dieser Verbindung zu leben, verwurzelt in dir und offen für die Menschen um uns herum. Schenke uns deinen Heiligen Geist, damit unser Glaube lebendig bleibt. Und inspiriere uns immer wieder zu neuen Ideen, wie wir dein Reich schon hier auf Erden, in diesen bewegten Zeiten, leben können. Stärke alle, die heute arbeiten müssen, die allein sind oder die nach neuer Hoffnung suchen. Und lass diesen Tag für uns ein Anfang sein, für neues Vertrauen, neuen Mut und neues Leben in dir. Amen.

0: Der Herr segne und behüte dich. Er lasse sein Angesicht leuchten über dir und sei dir gnädig. Der Herr erhebe sein Angesicht auf dich und schenke dir Frieden. Amen.
1: Wir sind am Ende dieses Gottesdienstes angekommen. Jesus hat die Kluft zwischen Himmel und Erde überwunden, die Grenze zwischen Leben und Tod. Gott streckt ihnen seine Hand entgegen, ganz persönlich. Wollen Sie sie ergreifen und mit ihm durch ihr Leben gehen? Der Heilige Geist möchte uns leiten und führen, wenn wir uns darauf einlassen. Gott möchte unseren Glauben immer wieder neu beleben. Haben Sie den Mut, verwegen zu beten, offen und ehrlich und voller Vertrauen. Wir vom Gottesdienstteam verabschieden uns an dieser Stelle von Ihnen und sagen Tschüss, bis zum nächsten Mal.

Jesus geht zurück in den Himmel und ist seitdem näher denn je. Das war die Botschaft des heutigen Gottesdienstes zu Christi Himmelfahrt aus dem ERF Medienhaus in Wetzlar mit Andreas Utrich. 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
1: Ich bin Silke Rech. In der Ukraine ist gegen den früheren Präsidialamtschef Jermak Untersuchungshaft angeordnet worden. Ihm werden Geldwäsche und illegale Millionengeschäfte vorgeworfen. Jermak weist die Anschuldigungen zurück. Außerdem sorgten Berichte über Kontakte zu einer astrologischen Beraterin für Aufsehen. Das Präsidialamt erklärte dazu, man beschäftige sich nicht mit Esoterik. US-Präsident Trump und Chinas Staatschef Xi haben sich in Peking zu Gesprächen getroffen. Beide betonten vor der Presse die Bedeutung guter Beziehungen zwischen ihren Ländern.
2: Xi sagte, China und die USA sollten Partner und keine Rivalen sein. Hinter verschlossenen Türen ging es laut chinesischen Medien aber auch um Streitpunkte wie die Unterstützung der USA für Taiwan. China lehnt geplante Waffenlieferungen an die Insel entschieden ab. Timo Wiesner, Redaktion.
1: Die Vereinigten Arabischen Emirate haben Berichte über einen geheimen Besuch des israelischen Ministerpräsidenten Netanyahu zurückgewiesen. Das Außenministerium erklärte, es habe weder ein Treffen noch geheime Absprachen gegeben. Zuvor hatte Netanyahus Büro von einem angeblichen Besuch während des Irankriegs berichtet. Die offiziellen Beziehungen zwischen Israel und den Emiraten bestehen seit den Abraham-Abkommen von 2020. Bei israelischen Angriffen im Libanon sind nach offiziellen Angaben mindestens 22 Menschen getötet worden, darunter auch Kinder. Trotz einer Feuerpause kommt es weiter zu Kämpfen zwischen Israel und der Hisbollah-Miliz. Gleichzeitig laufen in den USA neue Friedensgespräche zwischen Israel und dem Libanon. Die Hisbollah lehnt die Verhandlungen jedoch ab. Die CDU in Sachsen-Anhalt kann sich nach der Landtagswahl im September offenbar eine Zusammenarbeit mit der Linken vorstellen. CDU-Landesvize Schröder sagte, das sei zwar nicht das Ziel, im Zweifel müsse das Land aber handlungsfähig bleiben. Eine Minderheitsregierung schloss er nicht aus. Auch die Linke in Sachsen-Anhalt zeigte sich offen für eine Zusammenarbeit.
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1: Die aktuellen Temperaturen in Köln, Bonn 9 Grad, in Hamburg 12, in Bremen 9, in Berlin 8, in Dresden 11, in Frankfurt am Main 8, in Stuttgart 11, in München 7, in Erfurt 9 und in Münster 7 Grad. Heute fast überall viele Wolken und immer wieder Schauer und Gewitter. An der Nordsee meist trocken und sonnig. Maxiwerte zwischen 10 und 16 Grad. Morgen wechselhaft im Nordosten mit sonnigen Abschnitten, sonst meist stark bewölkt. Gebietsweise Schauer und einzelne Graupelgewitter mit stürmischen Böen. Höchstwerte zwischen 11 Grad in Alpennähe und bis 17 Grad im Osten.
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3: Herzlich willkommen zu einer weiteren Ausgabe der Sendereihe Durch die Bibel. Und da steht schon seit einigen Wochen das alttestamentliche Buch der Sprüche Salomos im Mittelpunkt. Zahlreiche Spruchweisheiten sind in diesem Buch enthalten, wobei ein großer Teil von König Salomo selbst stammen dürfte, während er andere vermutlich gesammelt, gesichtet und in Form gebracht hat. Eine Anmerkung aus einem anderen Buch Salomos legt dies nahe. Im Buch des Predigers Salomo heißt es, nach der Bibelübersetzung Hoffnung für alle, er dachte über viele Lebensweisheiten nach, prüfte ihren Inhalt und brachte sie in eine schöne Form. Wir beginnen gleich im 21. Kapitel des Sprüchebuches mit Vers 23. Also genau dort, wo wir am Schluss der letzten Sendung aufgehört haben.

Sie erinnern sich, mit Kapitel 10 begann im Buch der Sprüche Salomos eine Sprichwortsammlung, die etwa bis zur Hälfte von Kapitel 22 reicht. Davor, in den Kapiteln 1 bis 9, wurde vor allem geschildert, wie ein junger Mann auf dem Weg zum Erwachsensein allen möglichen Herausforderungen, aber auch Versuchungen begegnet. In der Sprichwortsammlung sind hilfreiche Gedanken und Ratschläge aus allen möglichen Lebensbereichen zu finden. Das gilt auch für den ersten Vers, den wir uns in dieser Sendung anschauen wollen. Aus Kapitel 21 ist das Vers 23. Er lautet: Wer Mund und Zunge bewahrt, der bewahrt sein Leben vor Not. Tja, jeder Mensch kommt normalerweise mit einer Zunge zur Welt, aber den richtigen Gebrauch der Zunge muss man erst lernen. Hier also informiert der weise König Salomo erneut darüber, wie die Zunge richtig verwendet werden soll. An anderer Stelle hat er dazu bereits gesagt, dass sie, wenn sie Freunde für sich gewinnen wollen, sich freundlich zeigen müssen. Und davon ist die Zunge nicht ausgenommen. Wenn sie Gespräche führen oder einfach nur mit anderen ein paar Worte wechseln, dann achten sie darauf, was sie sagen. Echte Freunde sind für ein erfülltes Leben praktisch unverzichtbar. Wir brauchen Freunde, und das Buch der Sprüche hat viel über Freundschaft und Feindschaft zu sagen. Der US-amerikanische Philosoph Ralph Emerson drückte es so aus: Wer 1000 Freunde hat, mag auf keinen davon verzichten, und wer auch nur einen Feind hat, wird ihn dafür überall sichten. Ich habe den Eindruck, das trifft genau den Punkt. Fahren wir nun fort mit Vers 24. Wer stolz und vermessen ist, heißt ein Spötter, er treibt frechen Übermut. Haben Sie bemerkt, dass es zwei Themen sind, die im Buch der Sprüche immer und immer wieder aufzutauchen scheinen? Eines davon ist der Gebrauch und der Missbrauch der Zunge. Das andere ist der Stolz. Die unkontrollierte Zunge, die lügende Zunge, die lästernde Zunge und der stolze Blick. Gott sagt dazu, dass er das alles verabscheut. Ein weiteres Motiv dann in Vers 25. Der Faule stirbt über seinem Wünschen, denn seine Hände wollen nichts tun. Der Faule, das ist ein Mensch, der träge ist. Es wird im Buch der Sprüche eine ganze Menge über ihn gesagt. Und dann heißt es in Vers 26, den ganzen Tag begehrt die Gier, aber der Gerechte gibt und versagt nichts. Ein fauler Mensch verbringt seine Zeit mit Habsucht und er versucht, mit hinterhältigen Mitteln Geld zu bekommen, ohne zu arbeiten. Es gibt eine ganze Menge Leute, die das tun. Dagegen denkt der Gerechte nicht so viel nach, etwas zu bekommen, als vielmehr darüber zu geben. Und Gott wird ihn segnen. Das ist der entscheidende Gedanke hier. Weiter mit Vers 27. Der gottlosen Opfer ist ein Greuel. Wie viel mehr, wenn man's darbringt für eine Schandtat. Der Gottlose, das ist ein Mensch, der gesetzlos lebt. Ein gesetzloser Mensch ist jemand, der sich selbst Gott bisher nicht gebeugt hat und dann Gott begegnet. Manchem scheint ein Weg recht, betont das Sprüchebuch an anderer Stelle. Das heißt also, der gesetzlose Weg wird als der richtige Weg empfunden und bevorzugt. Der Mensch geht seinen Weg und ignoriert Gottes Weg. In der Tat, er verneint Gott. Dies bedeutet nicht, dass ein solcher Mensch nicht religiös sein könnte. Vielleicht besucht er regelmäßig eine Kirche, nimmt am Gottesdienst teil, singt voller Inbrunst die Gemeindelieder mit. Und doch ist alles im Grunde genommen nur eine religiöse Show. Ein solcher Mensch ist möglicherweise sogar bereit, tief in die Tasche zu greifen, wenn er spendet. Aber er tut es nicht aus lauteren Motiven. Deshalb heißt es in dem gerade vorgelesenen Vers: Der gottlosen Opfer ist ein Greuel. In den Versen 28 und 29 geht es dann geradewegs so weiter. Ein lügenhafter Zeuge wird umkommen, aber wer Recht gehört hat, dessen Wort bleibt. Der Gottlose macht ein freches Gesicht, aber wer fromm ist, macht seine Wege fest. Es gab falsche Zeugen im Prozess gegen den Herrn Jesus Christus.
Würden sie es nicht verabscheuen, einer von diesen falschen Zeugen gewesen zu sein? Wir lesen im Bericht des Matthäus: Die hohen Priester aber und der ganze Hohe Rat suchten falsches Zeugnis gegen Jesus, dass sie ihn töteten. Und obwohl viele falsche Zeugen herzutraten, fanden sie doch nichts. Zuletzt traten zwei herzu und sprachen: Er hat gesagt, ich kann den Tempel Gottes abbrechen und in 3 Tagen aufbauen. Viele falsche Zeugen machten also ihre Aussagen, aber offensichtlich war nichts Bedeutsames dabei. Und die beiden letzten haben wirklich gelogen. Und wie reagierte Jesus auf die Vorwürfe? Welches Zeugnis, welche Auskunft gab er über sich selbst, wenn er danach gefragt wurde? Im Matthäusevangelium Kapitel 27 wird berichtet: Jesus aber stand vor dem Statthalter, und der Statthalter fragte ihn und sprach: Bist du der König der Juden? Jesus aber sprach: Du sagst es. Mit anderen Worten: Du hast recht. Und als er von den hohen Priestern und Ältesten verklagt wurde, antwortete er nichts. Da sprach Pilatus zu ihm: Hörst du nicht, wie hart sie dich verklagen? Und er antwortete ihm nicht auf ein einziges Wort, so dass sich der Statthalter sehr verwunderte. Der Bericht des Johannes sagt uns, dass Pilatus den Herrn Jesus Christus in die Halle des Gerichts mitgenommen und privat um Antworten auf seine Fragen gebeten hat, um ihn gehen lassen zu können. Aber Pilatus hatte wohl zu viel von einem Politiker, um Jesus gegen den Willen der Juden freizulassen. Schließlich gab er dem Druck des Volkes nach, obwohl er die ganze Zeit wusste, dass die Zeugen gegen Jesus falsch ausgesagt hatten. Dies ist also der Prozess, der auf den Blättern der Weltgeschichte dokumentiert ist als der niederträchtigste von allen. Würden Sie es nicht verabscheuen, dabei gewesen zu sein bei diesen falschen Zeugen? Ein lügenhafter Zeuge wird umkommen, heißt es in unserem Bibeltext aus dem Buch der Sprüche. Und die Fortsetzung lautet dann in Vers 30: Keine Weisheit, kein Verstand, kein Rat besteht vor dem Herrn. Ich finde, das ist einer der bemerkenswertesten Verse der Heiligen Schrift. Er ist so bemerkenswert, dass ich neben ihm einen Vers aus dem Neuen Testament setzen will, der möglicherweise Ihrer Aufmerksamkeit entgangen sein mag. Er lautet: Denn wir vermögen nichts wider die Wahrheit, also gegen die Wahrheit, sondern nur etwas für die Wahrheit. So schreibt der Apostel Paulus im 2. Korintherbrief. Weil ich als junger Mann sowohl ein liberales College als auch ein liberales Seminar besucht habe, bemerkte ich sehr schnell, wie sich auch die liberale Theologie immer mehr ausbreitet. Als ich meinen Dienst als Pastor begann, dachte ich, es sei meine Pflicht, jeden Sonntagmorgen die Feuerglocke zu läuten, um das Wort Gottes zu verteidigen. Doch dann wurde ich auf Vers 30 aus unserem Bibeltext aufmerksam. Keine Weisheit, kein Verstand, kein Rat besteht vor dem Herrn. Ich begann zu begreifen, dass Gott selbst in der Lage ist, sich zu verteidigen. Und er ist auch in der Lage, sein Wort zu verteidigen. Denn wir vermögen nichts wider die Wahrheit, sondern nur etwas für die Wahrheit, um noch einmal die Worte des Apostels Paulus zu zitieren. Da ich in meinem Dienst etwas tun wollte, hatte ich also etwas Positives zu tun. Ich nahm mir vor, einen Akzent auf das Positive zu setzen und das Negative, wann immer möglich, beiseite zu lassen. Denn mir war klar geworden, dass ich die Bibel nicht verteidigen muss. Alles, worum Gott mich bat, war, sie zu verkündigen. Eines Tages bekam ich von einem Mann einen Brief, den ich ziemlich schnell in die Rundablage geworfen habe, wie man den Papierkorb auch nennt. Ich las nicht einmal den ganzen Brief durch, denn dieser Mann versuchte mich davon zu überzeugen, dass die Bibel nicht das Wort Gottes sei. Und seine Beweisführung war wirklich erbärmlich. Es bringt nichts, sich damit auseinanderzusetzen, dachte ich mir. Wahrscheinlich hat dieser Mann irgendeine innere Blockade, die durch eine bestimmte Sünde in seinem Leben verursacht wurde. Eines habe ich nämlich gelernt: Wenn ein Mensch zu Christus umkehren will, wenn er seine Sünde loswerden möchte, wenn er wirklich den Wunsch nach einem Erlöser hat,
werden sich angebliche Bedenken gegenüber der Bibel auf ganz erstaunliche Weise auflösen. Ich komme nun zum letzten Vers im 21. Kapitel des Sprüchebuches. Dort heißt es: Rosse werden gerüstet zum Tage der Schlacht, aber der Sieg kommt vom Herrn. David ist jemand, der das in seinem Leben erfahren hat. In Psalm 27 bekennt er: Wenn sich auch ein Heer wider mich lagert, so fürchtet sich dennoch mein Herz nicht. Wenn sich Krieg wider mich erhebt, so verlasse ich mich auf ihn, auf Gott. Auch König Asa hatte diese Wahrheit gelernt, wie das zweite Buch der Chronik berichtet. Und Asa rief den Herrn, seinen Gott, an und sprach: Herr, es ist dir nicht schwer, dem Schwachen gegen den Starken zu helfen. Hilf uns, Herr, unser Gott, denn wir verlassen uns auf dich, und in deinem Namen sind wir gekommen gegen diese Menge. Herr, du bist unser Gott, gegen dich vermag kein Mensch etwas. Wie wunderbar ist es, Gott zu vertrauen. Das bedeutet nicht, dass wir uns nicht vorzubereiten haben. Jesus sagte: Wenn ein Starker gewappnet seinen Palast bewacht, so bleibt, was er hat, in Frieden. Und das bedeutet, wie es unser Vers aus dem Buch der Sprüche besagt: Bereite dich auf den Kampf vor, aber der Sieg kommt vom Herrn. Anders ausgedrückt: Halten Sie Ihr Pulver trocken, aber seien Sie sicher darin, Ihren Glauben ganz auf den Herrn Jesus Christus zu richten, so dass Sie in ihm ruhen. Mit diesem Gedanken endet das 21. Kapitel. Es folgt ein neues Thema in Kapitel 22. Darin rückt König Salomo, der selbst genug Geld hatte, um sich alles kaufen zu können, er rückt den materiellen Reichtum in eine ehrliche Perspektive. Vers 1 lautet: Ein guter Ruf ist köstlicher als großer Reichtum und anziehendes Wesen besser als Silber und Gold. Ein guter Ruf. In manchen Bibelausgaben ist das Wörtchen gut kursiv gedruckt, was bedeutet, dass es von den Übersetzern ergänzt wurde. Denn wörtlich steht da in etwa: Ein Name ist bevorzugt zu wählen. Dieses Sprichwort redet aber nicht von dem Namen, den Sie von Ihren Eltern erhalten haben, als Sie geboren wurden, sondern es ist der Name gemeint, den Sie sich erwerben durch die Art von Persönlichkeit, die zu Ihnen gehört. Und das bezeichnet man eben auch als einen guten oder auch schlechten Ruf. Wir wissen, dass es um David, Salomos Vater, herum eine Gruppe von Männern gab, die als seine mächtigen Männer bekannt war. Und das waren großartige Kerle. Sie hatten sich alle einen Namen gemacht. Zum Beispiel wird uns über Benaja gesagt: Und Benaja, der Sohn Jojadas, ein streitbarer Mann von großen Taten, war aus Kabzeel, der erschlug die beiden Gotteslöwen der Moabiter. Er stieg hinab und erschlug einen Löwen in einem Brunnen, als Schnee gefallen war. Tja, eine große Zahl von Leuten würde nicht einmal in die Kirche gehen, wenn es schneit, aber dieser Mann erschlug einen Löwen, als tiefer Schnee lag. Weiter wird im 2. Samuel-Buch über ihn berichtet: Das tat Benaja, der Sohn Jojadas, er war berühmt unter den 30 Helden. Er befand sich dort also in einer Liga mit Davids Top-Leuten, den 30 Helden. Er hatte einen Namen, einen guten Ruf, ganz im Sinne von Vers 1 unseres Bibeltextes aus dem Buch der Sprüche. Ein guter Ruf ist köstlicher als großer Reichtum. Kommen wir nun zu Vers 2. Reiche und Arme begegnen einander. Der Herr hat sie alle gemacht. Das bedeutet, dass sich vor Gott alle Menschen auf der gleichen Ebene befinden. Wenn man von einer universellen Bruderschaft der Menschen reden will, muss man sehr vorsichtig sein, was man darüber sagt. Denn die Bibel lehrt so etwas nicht. Die Bibel lehrt, dass wir alle Mitglieder der Gemeinschaft der Menschen sind und dass wir alle eine verdorbene Natur haben. Eine Natur, die Gott entfremdet ist. Wir haben es auch nötig, uns voreinander zu schützen, weil wir nicht vertrauenswürdig sind. Die Bibel sagt: Gott hat aus einem Menschen das ganze Menschengeschlecht gemacht, damit sie auf dem ganzen Erdboden wohnen. Und wir alle stehen in Gleichheit vor ihm auf dieser Grundlage. Aber wir können zu Kindern Gottes werden.
Nicht einfach, weil wir Menschen sind, sondern durch den Glauben an Jesus Christus. Der Herr Jesus Christus sagte zu den religiösen Autoritäten seiner Zeit, ihr habt den Teufel zum Vater. Also, eigentlich gibt es zwei Familien in der Welt, Kinder Gottes und die Kinder des Teufels. Jetzt achten Sie einmal darauf, dass das Sprichwort sagt, der Herr hat sie alle gemacht. Das heißt doch, wir sind alle seine Schöpfung. Gott ist der Schöpfer von allen, aber nicht der Vater aller. Weiter mit Vers 3. Der Kluge sieht das Unglück kommen und verbirgt sich. Die Unverständigen laufen weiter und leiden Schaden. Wollen Sie ein kluger Mensch sein? Dann treffen Sie bitte die notwendigen Vorkehrungen für die Zukunft. Es gibt viele Leute heutzutage, die Ihnen helfen können, Vorkehrungen für die Zukunft optimal zu treffen. Es gibt alle Arten von Versicherungsgesellschaften und Agenturen. Es gibt Menschen, die sind bereit dazu, Vertragsabschlüsse für ihr Alter zu machen, für die Versorgung ihrer Kinder und alle diese Sachen. Aber ich denke an das, was dann kommt, danach. Es geht um die Frage, was ist mit ihrer ewigen Zukunft? Die Heilige Schrift nennt einen Mann einen Narren, der nicht Vorbereitungen getroffen hat für die Ewigkeit. Als ich ein junger Mann war, da war ich eine Weile sehr weit von Gott entfernt. Ich erinnere mich an ein ansehnliches junges Paar, das zu einer der reichen Familien gehörte. Bei einem Tanz in einer Nacht haben sie angekündigt, dass sie sich verloben, und dann später heirateten sie. Das füllte natürlich die Spalten mit den Lokalnachrichten der dortigen Zeitung. Das junge Paar hatte sich ein prächtiges Haus gekauft. Überall hielten sie Ausschau nach Antiquitäten und richteten sich ihr neues Zuhause geschmackvoll ein. Aus ihrer Hochzeitsreise sollte eine Traumreise werden. Doch bei einer Autofahrt in den Bergen, als sie gerade eine Kurve durchquerten, prallten sie mit einem anderen Fahrzeug zusammen und wurden von der Fahrbahn abgedrängt auf einen Abgrund zu. Das Auto fing Feuer und beide wurden getötet. Ihr schönes Haus, das ihr ganzer Stolz gewesen war, blieb unbewohnt. Die Eltern des Paares brachten es nicht fertig, es zu vermieten oder zu verkaufen. Jahre nachdem ich zum Glauben gekommen war, führten mich meine Überlegungen zu

geben. Gewöhne einen Knaben an seinen Weg, so lässt er auch nicht davon, wenn er alt wird. Als Erwachsene sind wir aufgefordert, ein Kind anzuleiten für den Weg, den es gehen soll. Hier wird indirekt gesagt, dass Gott einen Weg hat. Er will, dass Kinder ihn gehen, und ihre Eltern sollen diesen Weg Gottes für sie herausfinden. Sie sollen nicht etwa das Kind auf einen Weg führen, von dem sie überzeugt sind, dass es ihn gehen soll, sondern auf den Weg, von dem Gott will, dass es ihn geht. Ich lese nun die Verse 7 bis 13 in einem Stück, denn sie fassen schon Gesagtes noch einmal zusammen. Der Reiche herrscht über die Armen, und wer borgt, ist des Gläubigers Knecht. Wer Unrecht sät, der wird Unglück ernten, und die Rute seines Übermuts wird ein Ende haben. Wer ein gütiges Auge hat, wird gesegnet, denn er gibt von seinem Brot den Armen. Treibe den Spötter hinaus, so geht der Zank weg, und Hader und Schmähung hören auf. Wer ein reines Herz und liebliche Rede hat, dessen Freund ist der König. Die Augen des Herrn behüten die Erkenntnis, aber die Worte des Verächters bringen es zu Fall. Der Faule spricht, es ist ein Löwe draußen, ich könnte getötet werden auf der Gasse. Soweit die Verse 7 bis 13. Zum Schluss kommt hier wieder der faule Mann vor. Mit einer Prise Humor wird beschrieben, wie er voller Ausreden steckt. Wenn es zu kalt draußen ist, kann er nicht pflügen gehen, selbstverständlich nicht. Und hier ist seine neueste Ausrede. Es ist ein Löwe draußen. Es könnte ja sein, dass ich von ihm getötet werde. Wahrscheinlich alles Humbug, die Sache mit dem Löwen. Außer dem Faulen werden dann in Vers 14 und 15 noch weitere Personengruppen angesprochen. Der Mund unzüchtiger Frauen ist eine tiefe Grube. Wem der Herr zürnt, der fällt hinein. Torheit steckt dem Knaben im Herzen, aber die Rute der Zucht treibt sie ihm aus. Die Anweisungen zur Kindererziehung in Vers 15 machen zum wiederholten Mal deutlich, Kinder brauchen Disziplin. Die angemessene Disziplin wird bei einem Kind auch keinen bleibenden Zorn und keine Verbitterung hervorrufen. Keinesfalls darf man einfach den eigenen Ärger an einem Kind abreagieren. Die richtige Disziplin wird dazu beitragen, dass ein Kind seine Unvernunft zu überwinden lernt. Mit Vers 16 endet die erste Sprichwortsammlung innerhalb des Buches der Sprüche. Wie schon am Anfang dieser Sendung gesagt, sie beginnt mit Kapitel 10 und endet nun in Kapitel 22 mit Vers 16. Dieser Vers lautet, wer dem Armen Unrecht tut, mehrt ihm seine Habe. Wer einem Reichen gibt, schafft ihm nur Mangel. Ein wenig verständlicher drückt es die Bibelübersetzung Hoffnung für alle aus. Wer sich bei reichen Leuten mit Geschenken einschmeichelt oder wer den Armen unterdrückt, um sich Gewinn zu verschaffen, der wird schließlich im Elend enden.

Und damit verabschiede ich mich von Ihnen. In der nächsten Folge unserer Sendereihe durch die Bibel geht es weiter mit der nächsten Sprichwortsammlung, die in Kapitel 22 des Sprüchebuches mit Vers 17 beginnt. Oftmals wird sie als Spruchsammlung der Weisen bezeichnet. Bis zum nächsten Mal, auf Wiederhören und Gottes Segen mit Ihnen.

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1: Wir hören aus dem Alten Testament, dem Psalm 148.
2: Halleluja!
3: Lobet im Himmel den Herrn, lobet ihn in der Höhe.
4: Lobet ihn, alle seine Engel. Lobet ihn, all sein Heer.
5: Lobet ihn, Sonne und Mond. Lobet ihn, alle leuchtenden Sterne.
6: Lobet ihn, ihr Himmel aller Himmel.
7: Und ihr Wasser über dem Himmel.
4: Die sollen loben den Namen des Herrn. Denn er gebot, da wurden sie geschaffen. Er lässt sie bestehen für immer und ewig. Er gab eine Ordnung, die dürfen sie nicht überschreiten.
3: Lobet den Herrn auf Erden, ihr großen Fische und alle Tiefen des Meeres.
8: Feuer, Hagel, Schnee und Nebel.
6: Sturmwinde, die sein Wort ausrichten.
4: Ihr Berge und alle Hügel.
5: Fruchttragende Bäume und alle Zedern.
7: Ihr Tiere und alles Vieh, Gewürm und Vögel.
6: Ihr Könige auf Erden.
3: Und alle Völker, Fürsten und alle Richter auf Erden.
7: Jünglinge und Jungfrauen, Alte mit den Jungen.
2: Die sollen loben den Namen des Herrn.
4: Denn sein Name allein ist hoch. Seine Herrlichkeit reicht, so weit Himmel und Erde ist. Er erhöht die Macht seines Volkes. Alle seine Heiligen sollen loben, die Kinder Israel, das Volk, das ihm dient.
2: Halleluja!
1: Das war der Bibeltext für den heutigen Tag, entnommen aus der großen Hörbibel mit freundlicher Genehmigung der Deutschen Bibelgesellschaft. Hier noch einmal die Bibelstelle. Altes Testament, Psalm 148. Gedanken dazu kommen jetzt von Beate Spähinghaus aus Reichshof-Schemmerhausen.
9: Da sitze ich vor meiner Bibel und lese Psalm 148. Wir haben ihn gerade gehört. Da steht ja immer dasselbe, denke ich. Lobet ihn. Immer wieder lobet ihn. Ganz schön oft. Da scheint jemand total begeistert zu sein von dem Herrn der Herrscharen, den ich einfach Gott nenne. Der Psalmschreiber kriegt sich ja gar nicht mehr ein. Es scheint, als wolle er ein Feuerwerk des Lobes zünden. Er fordert den Himmel auf. Lobet ihn und die Engel auch noch. Tun die Engel das nicht von sich aus, Gott loben? Wie macht er das, den Himmel zum Lob auffordern? Geht er nach draußen und ruft es dem Himmel zu? Ist er auf einer weiten Grasfläche oder in den Bergen? Hören ihm Menschen zu, wenn er den Himmel und die Engel auffordert, Gott zu loben? Jedenfalls lässt er sich nicht beirren. Lobet ihn, Sonne und Mond. Lobet ihn, alle leuchtenden Sterne. So geht es weiter. Im Haus ist der Psalmist wohl nicht geblieben beim Schreiben. Die Sonne, den Mond und die Sterne schaut er sich an. Die sollen Gott auch loben, überlegt er, so schön sie auch sind. Sie sind Geschöpfe Gottes, des Herrn, nichts Anbetungswürdiges. Also los, Sonne, Mond und Sterne, lasst euch mitreißen, lobt Gott. Wie sie das wohl machen, überlege ich. Es sind doch keine lebendigen Wesen, die sprechen oder singen oder rufen können. Leuchten können sie und strahlen und stetig auf ihren Bahnen bleiben, Orientierung gebend für Menschen und Tiere. Licht zum Wachstum der Pflanzen geben sie auch noch. Reicht das? Ist das ihre Art, Gott, ihren Schöpfer zu loben? Ist das genug? Weiter geht es. Lobt ihn, ihr Himmel, aller Himmel und ihr Wasser über dem Himmel. Darunter kann ich mir erstmal nicht viel vorstellen. Was meint der Texter? Vielleicht die Regenwolken, die Gewitterwolken oder die Schäfchenwolken, die über den Himmel ziehen. Wie können sie Gott loben? Was können sie überhaupt? Wozu sind sie gut? Sie können sich ausregnen, anzeigen, aus welcher Richtung der Wind kommt. Sie können Schatten spenden, Regenwasser transportieren. Und sie können die Fantasie anregen, Gesichter, Tiere oder Gegenstände in ihnen zu erkennen. Ja, ich denke, so können sie Gott loben, indem sie tun, wozu sie geschaffen sind. Nach diesen Aufforderungen zum Loben gibt es nun eine Begründung, weshalb die Himmelskörper und die Wolken Gott loben sollen. Gott hat sie erschaffen und er lässt sie bestehen. Gott selbst sorgt dafür, dass der Kosmos in Ordnung bleibt. Nach der Himmelswelt gerät nun die Unterwasserwelt in den Blick des Beters. Große Wassertiere, ich denke zum Beispiel Wale, Haie, Delfine und Rochen. Auch sie sollen Gott loben und alle anderen Meereswesen dazu. Wie bitteschön sollen sie das machen? Ob sie das tun, indem sie das Gleichgewicht der Meere aufrechterhalten, durch Fressen und gefressen werden? Tun sie das durch ihre imponierende Größe, indem ihre Gefährlichkeit zeigt, wie mächtig sie sind? Loben sie Gott durch ihre Schönheit? Es gibt viele Menschen, die die Unterwasserwelt bestaunen, sie faszinierend finden und ins Fragen kommen, warum diese Welt so schön ist. Noch immer kann der Psalmbeter nicht aufhören, zum Loben anzustiften. Feuer, Hagel, Schnee und Nebel, sogar die Stürme sollen Gott loben. Das klingt für mich unheimlich. Welche Feuersbrünste, Hagelschauer, Schneefälle, welchen undurchdringlichen Nebel und welche Stürme hat er erlebt? Und wie kommt er darauf, dass diese Naturerscheinungen und Gewalten Gott loben könnten? Gottes Arbeiter, die tun, was er will, die sich zurückhalten müssen, wenn er es bestimmt. So groß ist der Schöpfer, so mächtig, viel mächtiger als Naturgewalten. Mein Staunen wandelt sich in Ehrfurcht. Ist das auch eine Art des Lobens? Wenn Wildtiere, Zedern, Obstbäume, Tiere der Landwirtschaft, Würmer und Vögel Gott loben sollen, wird es mir leichter ums Herz. Ich höre es zwitschern, muhen, wiehern, blöken, rascheln und andere Geräusche. Ja, das können Lieder zur Ehre Gottes sein. Der Geschmack von Äpfeln, Birnen, Pflaumen, Kirschen und Erdbeeren, ja, das lockt Freude in mir hervor. Schmackhaftes, leckeres Lob Gottes. Genauso wie ein Spaziergang durch meine Heimat mich zur Freude anstiftet, durch Wälder, über Wiesen und an Feldern vorbei. In mir wird es hell und weit. Der Anblick grüner Hügel, ein erdiger Geruch nach einem Regenguss. Wenn ich mir vorstelle, dass das ein Lobgesang ist, dann möchte ich mit einstimmen. Und das soll ich ja auch, meint der Psalmschreiber. Könige, Völker, Fürsten und alle Richter, junge Männer und junge Frauen, Alte mit den Jungen, lobet den Herrn. Jetzt bin ich dran. Nachdem ich zugeschaut und zugehört habe, wie alles um mich herum Gott zujubelt, jetzt höre ich für mich die Aufforderung mitzumachen. Und wie mache ich mit? Was ist meine Art und Weise, Gott zu loben? Hin und wieder habe ich projektweise in einem christlichen Chor mitgesungen. Gerne schreibe ich Alltagsgeschichten aus meiner Berufstätigkeit als Gärtnerin auf und bringe sie in einen Zusammenhang mit dem Glauben an Gott. Ich höre Menschen gerne zu, wenn sie ihre Geschichten erzählen. Ich denke gerne über Gott und die Welt nach. Das ist meine Art und Weise. Wenn das nun das wäre, wozu Gott mich geschaffen hat, wenn das nun mein Lob ist, dann ist es leicht für mich, Gott zu loben. Ich tue es gerne. Es macht mich froh. Andere Leute handarbeiten gerne. Andere erklären gut. Gärtnern, backen, kochen, tanzen leidenschaftlich, reparieren, transportieren, singen, beten oder predigen. Gott selbst hat uns die Möglichkeiten, ihn zu loben, schon längst mit auf den Weg gegeben. Das, was wir gerne tun, können wir für ihn tun. Dazu regt Psalm 148 an. Nicht nur im Gottesdienst wird Gott gelobt, die allermeisten Möglichkeiten dazu bieten sich außerhalb dieser Zeiten an. Ich bin gespannt, welche dieser Möglichkeiten Sie nutzen möchten.
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2: Ich bin Silke Rech. In der Ukraine ist gegen den früheren Präsidialamtschef Jermak untersuchungshaft angeordnet worden. Ihm werden Geldwäsche und illegale Millionengeschäfte vorgeworfen. Jermak weist die Anschuldigungen zurück. Außerdem sorgten Berichte über Kontakte zu einer astrologischen Beraterin für Aufsehen. Das Präsidialamt erklärte dazu, man beschäftige sich nicht mit Esoterik. US-Präsident Trump und Chinas Staatschef Xi haben sich in Peking zu Gesprächen getroffen. Beide betonten vor der Presse die Bedeutung guter Beziehungen zwischen ihren Ländern.
3: Xi sagte, China und die USA sollten Partner und keine Rivalen sein. Hinter verschlossenen Türen ging es laut chinesischen Medien aber auch um Streitpunkte wie die Unterstützung der USA für Taiwan. China lehnt geplante Waffenlieferungen an die Insel entschieden ab. Timo Wiesner, Redaktion.
2: Die Vereinigten Arabischen Emirate haben Berichte über einen geheimen Besuch des israelischen Ministerpräsidenten Netanyahu zurückgewiesen. Das Außenministerium erklärte, es habe weder ein Treffen noch geheime Absprachen gegeben. Zuvor hatte Netanyahus Büro von einem angeblichen Besuch während des Irankriegs berichtet. Die offiziellen Beziehungen zwischen Israel und den Emiraten bestehen seit den Abraham-Abkommen von 2020. Bei israelischen Angriffen im Libanon sind nach offiziellen Angaben mindestens 22 Menschen getötet worden, darunter auch Kinder. Trotz einer Feuerpause kommt es weiter zu Kämpfen zwischen Israel und der Hisbollah-Miliz. Gleichzeitig laufen in den USA neue Friedensgespräche zwischen Israel und dem Libanon. Die Hisbollah lehnt die Verhandlungen jedoch ab. Die CDU in Sachsen-Anhalt kann sich nach der Landtagswahl im September offenbar eine Zusammenarbeit mit der Linken vorstellen. CDU-Landesvize Schröder sagte, das sei zwar nicht das Ziel, im Zweifel müsse das Land aber handlungsfähig bleiben. Eine Minderheitsregierung schloss er nicht aus. Auch die Linke in Sachsen-Anhalt zeigte sich offen für eine Zusammenarbeit.
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2: Die aktuellen Temperaturen in Köln, Bonn 9 Grad, in Hamburg 12, in Bremen 9, in Berlin 8, in Dresden 11, in Frankfurt am Main 8, in Stuttgart 11, in München 7, in Erfurt 9 und in Münster 7 Grad. Heute fast überall viele Wolken und immer wieder Schauer und Gewitter. An der Nordsee meist trocken und sonnig. Maxiwerte zwischen 10 und 16 Grad. Morgen wechselhaft im Nordosten mit sonnigen Abschnitten, sonst meist stark bewölkt. Gebietsweise Schauer und einzelne Graupelgewitter mit stürmischen Böen. Höchstwerte zwischen 11 Grad in Alpennähe und bis 17 Grad im Osten.
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4: Herzlich willkommen zu unserer achtteiligen Sendereihe über den Heiligen Geist. Ich bin Christine Bangel und ich begrüße Sie zu Folge Nummer 6. Der Heilige Geist. Für viele Menschen, auch für Christen, ist der Heilige Geist nur schwer mit dem Verstand zu erfassen. Gott, der Vater und sein Sohn Jesus Christus, darunter kann man sich etwas vorstellen. Aber der Heilige Geist? Ist er wirklich eine eigenständige Person innerhalb der Dreieinigkeit Gottes? Im vergangenen Jahr hat in Hamburg die Hauptkonferenz des Netzwerks Evangelium 21 stattgefunden. Im Mittelpunkt stand die Frage, wer ist der Heilige Geist und was bewirkt er? Einer der Referenten bei dieser Konferenz war Christian Wegert. Er ist Pastor und Leiter des Gemeinde- und Missionswerkes Arche in Hamburg. In seiner Predigt ging es schwerpunktmäßig um die Gaben des Heiligen Geistes.
5: Der Heilige Geist und seine Gaben. Der Text zur Predigt ist in Römer 12 zu finden, von Vers 3 bis 8. Denn ich sage, Kraft der Gnade, die mir gegeben ist, jedem unter euch, dass er nicht höher von sich denke, als sich zu denken gebührt, sondern dass er auf Bescheidenheit bedacht sei, wie Gott jedem Einzelnen das Maß des Glaubens zugeteilt hat. Denn gleich wie wir an einem Leib viele Glieder besitzen, nicht alle Glieder aber dieselbe Tätigkeit haben, so sind auch wir, die vielen, ein Leib in Christus und als Einzelne untereinander Glieder. Wir haben aber verschiedene Gnadengaben gemäß der uns verliehenen Gnade. Wenn wir Weissagung haben, so sei sie in Übereinstimmung mit dem Glauben. Wenn wir einen Dienst haben, so geschehe er im Dienen. Wer lehrt, diene in der Lehre. Wer ermahnt, diene in der Ermahnung. Wer gibt, gebe in Einfalt. Wer vorsteht, tue es mit Eifer. Wer Barmherzigkeit übt, mit Freudigkeit. Der Apostel Paulus hat im Römerbrief in den ersten 11 Kapiteln das Evangelium von Jesus Christus mit ganz viel Herzblut dargelegt. Er beginnt mit der totalen Verdorbenheit des Menschen und er malt uns vor Augen, wie verloren wir sind und das nicht nur in ein, zwei Versen, sondern wir können fast sagen seitenweise. Er beschreibt uns, dass wir aufgrund unserer Sünde vor einem heiligen Gott Rechenschaft ablegen müssen und dass der Zorn Gottes gerecht über den Sünder ist. Er erklärt uns, dass wir nicht durch unsere Werke vor Gott Rechtfertigung erlangen, sondern allein durch den Glauben an das vollbrachte Erlösungswerk Jesu Christi. Er spricht über das Sühnopfer Jesu, der stellvertretend sein Blut für seine Kinder vergossen hat. Er spricht über die Gnade Gottes, über die Souveränität Gottes. Er spricht über die heilsgeschichtliche Rolle Israels. Und dann in Kapitel 12 kommt er zur Anwendung dieser ganzen theologischen Wahrheiten. Was heißt das jetzt für dich und für mich ganz praktisch? Und in den ersten 3 Versen sagt er, dass weil Jesus Christus uns aus Gnaden vergeben hat, wir, Vers 1, Kapitel 12, unser Leben Gott weihen sollen. Vers 2, Kapitel 12, dass wir uns nicht dem Weltlauf anpassen sollen. Vers 2, Kapitel 12, dass wir uns in unserem Wesen verwandeln lassen sollen. Alles Dinge, die auf den Einzelnen abgezielt sind. Weihe dein Leben Gott. Pass dich nicht dem Weltlauf an. Lass dich in deinem Wesen verwandeln, aber das nicht aufgrund einer moralischen Frage oder Aufgabe, die an dich herangestellt wurde, sondern aufgrund der Gnade Gottes, die im Evangelium in Jesus Christus dir zuteil geworden ist. Jetzt lebe gemäß deiner Berufung als Christ, ganz individuell, persönlich. Und dann in Vers 3, und das ist unser Text, bringt er eine weitere Folge der Gnadenlehren des Evangeliums hervor und er sagt, dient der Gemeinde in Demut. Dann führt er das Bild des Leibes ein. Vers 4 und 5. Denn gleich wie wir an einem Leib viele Glieder besitzen, nicht alle Glieder aber dieselbe Tätigkeit haben, so sind auch wir, die vielen, ein Leib in Christus und als Einzelne untereinander Glieder. Wir sind keine Einzelgänger, sondern durch das Evangelium bindet dich Jesus an seinen Leib. Als Christ bist du ein Glied am Leib Jesu. Du hast einen Platz vom Haupt zugewiesen bekommen. Das Bild des Leibes lehrt uns auch, dass wir gemeinsam Jesus folgen und dienen und dass wir verbunden sind miteinander durch den Leib. Und es malt uns auch vor Augen, dass wir trotz dieser Einheit am und im Leib dennoch unterschiedlich sind und verschiedene Aufgaben haben. Gott schenkt den Gliedern am Leib verschiedene Gaben, verschiedene Fähigkeiten, die wir zum Segen und zur Einheit des Leibes einsetzen sollen. Als Glieder am Leib helfen wir. Wir bauen einander auf. Wir stärken den Glauben des anderen. Und dazu hat Gott uns die Gaben des Heiligen Geistes gegeben. Ich möchte versuchen, uns dieses Thema anhand von drei Punkten etwas näher zu bringen. Die Gaben des Heiligen Geistes sind erstens Gaben der Gnade. Sie sind zweitens Gaben in Vielfalt. Und sie sind drittens Gaben, nach denen wir streben. Erstens, die Gaben des Heiligen Geistes sind Gnadengaben. Vers 6. Wir haben aber verschiedene Gnadengaben gemäß der uns verliehenen Gnade. Das Wort, das Paulus hier verwendet, ist Charismata, eine wohlwollend gespendete Gabe. Gott gibt seiner Gemeinde Geschenke der Gnade. Gnade ist eine unverdiente Gunst, die wir nicht aufgrund unserer Leistung oder unserer Werke erarbeiten, sondern Gnadengaben werden uns von Gott nach seinem Wohlgefallen ausgeteilt. Dies machen auch andere Texte zu diesem Thema deutlich. 1. Korinther 12, Vers 8 bis 10. Dem einen nämlich wird durch den Geist ein Wort der Weisheit gegeben. Das Wort der Erkenntnis, Glauben in demselben Geist, Gnadengaben der Heilungen in demselben Geist gegeben. Das ist ein Geschenk. Epheser 4, Vers 11. Und er hat etliche als Apostel gegeben, etliche als Propheten, etliche als Evangelisten, etliche als Hirten und Lehrer gegeben. 1. Korinther 7, Vers 7. Aber jeder hat seine eigene Gnadengabe von Gott. Der eine so, der andere so. Das ist ein Geschenk. So, was haben dir deine Eltern beigebracht, wenn dir jemand ein großartiges Geschenk gibt? Dann sagst du, danke. Frage an dich. Sagst du danke für die Gnadengaben, die Gott der Gemeinde geschenkt hat? Sagst du danke, Herr, für Schwester Meier oder Müller, die in Treue den Kinderdienst schon so lange leitet? Sagst du danke für den Ordner, der dich am Sonntagmorgen mit Freude begrüßt? Sagst du danke für den Hausmeister, der die Birne wechselt? Wir sagen danke. Es sind Gnadengaben, die Gott zum Wohl der Gemeinde schenkt. Und wir maulen nicht über die Dinge, die nicht so laufen, rum. Zweite Implikation, dass es Gnadengaben sind, ist, dass wenn sie uns geschenkt sind, wir sie nicht zum Schaulaufen missbrauchen. Die Gnadengaben des Heiligen Geistes taugen nicht dazu, dass wir uns selbst inszenieren. Wir stellen uns mit den von Gott uns zur Verfügung gestellten Gaben nicht selbst in den Mittelpunkt und sagen, seht her, was ich kann. Schau, was ich beitrage. Dies gilt für alle Dienste in der Gemeinde, für alle Aufgaben am Leib, sowohl für die Prominenten als auch für die weniger Prominenten, für die Dienste auf der Bühne, genauso wie die Reinigungsdienste im Keller. Wir haben gehört, dass wir einen kostbaren Schatz in zerbrechlichen Gefäßen haben. Und ich persönlich wurde bei der Vorbereitung dieser Predigt von Gott gemahnt. Je näher die Evangelium 21-Konferenz kam, desto häufiger habe ich zu meiner Frau gesagt, und jetzt versteht mich bitte nicht falsch, weißt du, Schatz, ich mag die Evangelium 21-Konferenzen nicht. Jetzt fragt ihr euch, was soll das denn? Nicht, wie gesagt, dass ihr mich falsch versteht, ich freue mich. Ich bin erbaut. So viele Menschen und wir versammeln uns um das Wort Gottes. Aber warum habe ich das gesagt und immer wieder gesagt? Weil ich mich mit den anderen Rednern vergleiche. Ich sitze da, wo du sitzt. Und denk, nee, morgen bist du dran, Christian. Das wird nichts. Diese Einleitung zur Predigt mit James Bond, die kannst du nicht übertreffen. Die ganze Nacht habe ich nach einer anderen Illustration gesucht. Ich habe keine gefunden. Diese Anwendung, die hat den Kern getroffen. Schaffst du nicht. Wartet auf heute Abend, wenn ihr Matthias seht mit diesen ausladenden Armen. Der hat eine Spannweite wie ein Adler. Komme ich nicht ran. Schatz, ich mag die Evangelium 21-Konferenzen nicht. Weil ich mich vergleiche, weil ich mich in Relation zu meinen Brüdern stelle, weil ich, wenn ich es tue, schlechter abschneide. Vielleicht schneide ich aber auch besser ab. Die Gaben des Geistes sind nicht dazu da, dass wir uns in den Mittelpunkt stellen, denn jeder hat seine eigene Gnadengabe von Gott. Der eine so, der andere so. Dies gilt für alle Dienste in der Gemeinde, auch für deine Aufgaben. Wie geht es dir mit deinen Gnadengaben? Fragst du dich, wird mein Dienst überhaupt wahrgenommen? Sagst du, wenn ich nicht bald Anerkennung bekomme, dann schmeiß ich wirklich hin. Und diesmal meine ich es ernst. Wie stehe ich im Vergleich zu anderen da? Wie schneide ich ab? Statt dem Geber stellen wir uns und die uns geschenkten Gaben in den Mittelpunkt. Doch weil die Gaben des Heiligen Geistes Gnadengaben sind, sollen wir sie auch zur Ehre des Gebers und nach seinen Plänen verwenden und nicht um unsere eigene Ehre zu mehren oder unsere Pläne voranzutreiben. Deswegen schreibt Paulus hier auch, in den einleitenden Versen unseres Abschnitts, Vers 3, denn ich sage Kraft der Gnade, die mir gegeben ist, jedem unter euch, dass er nicht höher von sich denke, als sich zu denken gebührt, sondern dass er auf Bescheidenheit bedacht sei, wie Gott jedem Einzelnen das Maß des Glaubens zugeteilt hat. Daniel Knoll hat gestern gesagt, der Heilige Geist hat eine besondere Eigenschaft. Er lenkt von sich ab. Ich ergänze, auch die Gaben, die er schenkt, haben eine besondere Eigenschaft. Sie lenken von uns ab. Das Ziel der Gaben des Heiligen Geistes ist es, die Gemeinde zu segnen. Das dürfen wir nicht vergessen. Und die Bibel macht es an verschiedenen Stellen deutlich. 1. Korinther 12, Vers 7. Die Gaben sind uns gegeben zum allgemeinen Nutzen. 1. Korinther 14, Vers 26, nachdem er einige Gaben aufzählt, alles lasst zur Erbauung geschehen. Epheser 4, Vers 12, er hat den Menschen Gaben gegeben zur Zurüstung der Heiligen, für das Werk des Dienstes, für die Erbauung des Leibes Christi. Das Ziel der Geistesgaben ist also nicht Effekthascherei oder zu beeindrucken. Die Wirkungen des Heiligen Geistes sind gegeben zum Wohl der Gemeinde, zur Auferbauung des Leibes, an dem du durch den Glauben an Christus ein Glied geworden bist. Sie sind dazu da, den Leib des Herrn zu segnen. Amen. Punkt 1. Es sind Gnadengaben. Zweitens. Die Gaben des Heiligen Geistes sind vielfältig. Vers 6 noch einmal. Wir haben aber verschiedene Gnadengaben gemäß der uns verliehenen Gnade. Das Volk Gottes besteht aus ganz unterschiedlichen Charakteren und Menschen. Wir sind wirklich ein bunter Haufen. Schau dich um. Wir sind aus den verschiedensten Hintergründen. In gewisser Weise war das schon bei den Jüngern so. Sie waren nicht geklont. Da waren Fischer, Petrus, Andreas. Da war ein Zöllner, Matthäus. Sogar ein Zelot aus der Widerstandsbewegung, Simon. Sie hatten unterschiedliche Temperamente. Und die Glieder am Leib gleichen sich nicht. Auch die Gnadengaben, die Gott seiner Gemeinde schenkt, sind vielfältig. Wir finden in der Bibel an mehreren Stellen Aufzählungen von den Gaben des Heiligen Geistes. Unser Text führt 7 Gaben auf. Weissagungen, dienen, lehren, ermahnen, geben, vorstehen, Barmherzigkeit üben. 1. Korinther 12, 28 und folgende, eine weitere Aufzählung. Dort wird aufgeführt, Apostel, Prophet, Lehrer, Wunderkräfte, Gnadengaben der Heilungen, Hilfeleistungen, Leitung, Sprachen. 1. Korinther 12, 8 bis 10, eine weitere Liste. Wort der Weisheit, Wort der Erkenntnis, Glaube, Gnadengaben der Heilungen. Wir haben auch Überschneidungen in diesen Aufzählungen. Wunderkräfte, Prophetie, Geisterunterscheidung, Sprachen, Reden, Zungen, Auslegung der Sprachen. Epheser 4, Vers 11, Evangelisten, Hirten, Lehrer, Apostel, Propheten. Wir können im 1. Korinther 7 Gnadengaben von Gott finden, die er dort so beschreibt, der Paulus, und er verwendet es auf die Ehe, die Gnadengabe der Ehe und die Gnadengabe der Ehelosigkeit. Hier bist du auf jeden Fall dabei, in einem dieser beiden Kategorien. Wir sehen also, dass die Gnadengaben vielfältig sind, verschiedenartig. Es ist ein ganzes Spektrum

sichtbar wird, sind geistliche Gaben am Werk. Was können wir aus diesen verschiedenen Listen, aus dieser Vielfältigkeit schlussfolgern? A, es gibt kein Christ ohne Gaben. Jeder hat mindestens eine, wie die Menschen, die in den Gleichnissen Jesu Talente bekommen haben. Es heißt in 1. Korinther 12, Vers 7, jedem aber wird das offenbare Wirken des Geistes zum allgemeinen Nutzen gegeben. Epheser 4, Vers 7, jedem Einzelnen von uns aber ist die Gnade gegeben nach dem Maß der Gabe des Christus. Jeder wiedergeborene Christ ist Glied am Leib Jesu. Ein Organ am Leib Christi zu sein, bedeutet auch eine Aufgabe zu haben. Das gibt's nämlich auch in der Biologie nicht. Ein Körperglied ohne Gabe. So auch nicht im geistlichen Sinn. Deswegen auch dieses Bild, was Paulus hier einführt. Wie ist es denn mit deinem Leib? Gibt es an dir irgendetwas, was du nicht mehr brauchst? Alle Glieder haben eine Befähigung. Die Ohren hören, die Nase riecht, die Zunge schmeckt, der Magen verdaut, die Hand greift, die Haut fühlt, das Herz pumpt. So wie der menschliche Körper keine Organe besitzt, die ohne Aufgabe sind, genauso hast auch du als Glied am Leib Jesu einen Dienst. Auch du, egal wie schwach du dich fühlst, vielleicht wie jung du im Glauben bist, wie überflüssig du dir vielleicht auch vorkommst, du bist Glied am Leib und hast eine Gnadengabe des Heiligen Geistes. Also, diese Listen machen deutlich, kein Christ ohne Gnadengabe. B, diese Listen machen noch etwas deutlich. Es wird hier, und jetzt bitte ich, mir zu folgen ein wenig, nicht unterschieden zwischen natürlichen und übernatürlichen Gaben. Bei diesem Gedankengang hat mir persönlich, auch uns als Gemeinde in der Geschichte, die wir durchlaufen haben, Wayne Grudem sehr geholfen. Man kann die Gaben, wenn du willst, in diesen Listen unterteilen in Dienstgaben und Zeichengaben. Dienstgaben wären dann zum Beispiel lehren, leiten, geben, Hilfeleistung bringen, ermahnen. Zeichengaben wären dann die mit mehr übernatürlichem Charakter, zum Beispiel Wunderkräfte, Prophetie, Heilung, Zungenrede. Die Bibel führt keine getrennten Listen zwischen natürlich und übernatürlich, sondern sie zählt die Gaben des Geistes, ich sag mal so, durcheinander auf. Paulus stellt sie gleichwertig nebeneinander. Zum Beispiel ist für ihn die Gabe der Verwaltung nicht geringer als die Gabe der Prophetie, weil er in der Gabe der Verwaltung nämlich ebenfalls die übernatürlichen Kraftwirkungen des Heiligen Geistes erkennt und nicht nur einfach ein natürliches Organisationstalent. John Piper hat gesagt, eine geistliche Gabe ist eine vom Heiligen Geist gegebene Fähigkeit, unseren Glauben wirksam zum Ausdruck zu bringen, um den Glauben eines anderen zu stärken. Das ist es, was eine geistliche Gabe ist. Es ist mehr als nur eine natürliche Begabung, die du hast, weil du gut organisieren kannst. Solange ein ungläubiger Mensch dies nicht zur Ehre Gottes einsetzt, ist das keine geistliche Gabe. Wenn du dich bekehrst und Glied am Leib Jesu wirst und mit dieser Gabe, die Gott dir gegeben hat, zur Auferbauung der Gemeinde dienst, dann tust du dies in der Kraft des Heiligen Geistes. Dann ist das eine geistliche Gabe. Bestimmt haben auch Nichtchristen Talente im Dienen, aber sie üben sie nicht zur Verherrlichung Christi und zur Freude und Auferbauung der Gemeinde aus. Der wiedergeborene Christ jedoch ist vom Heiligen Geist erfüllt. Und wenn er dient, dann mag er dazu von Natur aus begabt sein, aber er tut es dennoch aus dem Glauben und aus der Kraft des Geistes heraus, die in ihm wohnt. Deswegen gibt es einen Unterschied zwischen einfach nur Naturtalent und Geistesgaben. Wir sehen also hier die gesamte Bandbreite der Gaben. Leider wird hier und dort doch eine große Unterscheidung gemacht, was dazu führen kann in gewissen Kreisen, dass ein Drang nach zeichenhaften Gaben vorhanden ist. Man will unbedingt Zeichen und Wunder und bewertet die Geistesgaben

0: nach Dramatik. Je dramatischer, desto geistlicher. Je spektakulärer, desto wichtiger. Das tut der Apostel nicht. Er sagt, dass alle Gaben in uns von demselben Heiligen Geist, demselben Herrn und demselben Gott gewirkt werden. 1. Korinther 12, 4 bis 6. Es bestehen aber Unterschiede in den Gnadengaben, doch es ist derselbe Geist. Auch gibt es unterschiedliche Dienste, doch es ist derselbe Herr. Und auch die Kraftwirkungen sind unterschiedlich, doch es ist derselbe Gott, der alles in allem wirkt. Wenn wir aber doch eine Unterscheidung machen wollen bei den Gaben, dann tut es der Apostel nicht hinsichtlich der Frage der Dramatik, sondern hinsichtlich der Frage der Wirkung der Geistesgaben. Nehmen wir das Beispiel der Zungenrede ohne Auslegung in der Gemeinde. Paulus lehnt das ab. Warum? Weil es nicht zur Auferbauung dient. Wenn einer zu euch reinkommt und in Sprachen reden würde, was würde es euch nützen? Wenn ich nicht zu euch rede, sei es durch Offenbarung oder durch Erkenntnis oder durch Weissagung oder durch Lehre, so auch ihr, wenn ihr durch die Sprache nicht eine verständliche Rede gebt, wie kann man verstehen, was geredet wird? Denn ihr werdet in den Wind reden. Also Zungenrede, hier im 1. Korinther, ohne Auslegung, lehnt Paulus ab, weil es nicht die Wirkung hat, die es haben soll. Es geht nicht um Dramatik, nicht um Effekthascherei, sondern um die Wirkung. Daher sollten auch wir keine Unterscheidung vornehmen, wenn wir nach Gaben trachten. Sollten wir eher nach den ungewöhnlichen oder wundersamen Gaben trachten oder sollten wir nach den eher gewöhnlichen trachten? Die Bibel nimmt keine solche Unterscheidung vor, sondern sie sagt den Korinthern also auch ihr, da ihr eifrig nach Geisteswirkungen trachtet, strebt danach, dass ihr zur Erbauung der Gemeinde Überfluss habt. Die Erbauung der Gemeinde steht in der Vielfältigkeit der Gaben im Mittelpunkt. So, an dieser Stelle muss ich den Elefanten benennen, der hier so leicht schattiert im Raum steht. Du fragst dich, was redest du da? Oder du sagst Amen, weiß ich nicht, ihr seid so still. Gibt es denn die Geistesgaben alle noch? Das ist der Elefant. Es war ganz interessant. Wir haben am Mittwochabend zusammengesessen als Evangelium 21 Vorstand beim Abendessen, beim Grillen bei mir zu Hause. Und ich glaube, Kai Soltau war der Täter. Er fragte, sag mal, Christian, wie ist das jetzt eigentlich mit den Geistesgaben und so und mit diesen Wundersamen? Und dann waren wir natürlich voll im Gespräch. Wurde auch Zeit, weil nächsten Tag ging die Konferenz los. Ist nicht schlecht, wenn wir uns da vorher mal drüber austauschen. Ja, und dann haben wir so eine kleine Umfrage gemacht. Wir sind, glaube ich, 7 im Vorstand. Und wenn ich das richtig sehe, ich nenne jetzt keine Namen, okay? 50-50. 3 sagen, die Gaben des Heiligen Geistes existieren weiter. Kontinuierlich. 3 sagen, die haben aufgehört. Und einer, ihr könnt Mathematik, 3 und 3 sind 6, da fehlt einer, der hat gesagt, ich weiß nicht genau. Vielleicht outet er sich ja noch in diesen Tagen. Was will ich damit sagen? Ich spreche jetzt für mein Bibelverständnis und auch das Bibelverständnis, was wir als Arche-Gemeinde haben. Ich verweise gerne an dieser Stelle, das geht jetzt nicht darum, dass ich Werbung machen will für Bücher aus der Arche, aber wirklich hilfreiches Buch, das Buch meines Vaters, das Wort der Wahrheit 66 Mal treffend erklärt, wunderbare Kapitel über genau diese Fragen, auch im Detail, was ich jetzt hier gar nicht so genau wiedergeben kann. Ich denke, ja, die Geistesgaben bestehen weiter. Warum? Weil wir nirgends den Hinweis haben, dass sie aufgehört hätten. Wir haben im 1. Korinther 13, was dann häufig als Argument angeführt wird, dass der Kanon geschlossen sei, das Vollkommene sei da und damit hören auch die zeichenhaften Gaben auf. Diese stückweite Erkenntnis, solange diese stückweite Erkenntnis nicht da ist, ich verstehe es so, hier ist nicht der geschlossene Kanon gemeint, sondern die Wiederkunft Jesu. Zungenrede, ja, sie muss in Ordnung erfolgen, natürlich nicht, wenn es in einer versammelten Gemeinschaft zu einer Zungenrede kommt und dann keine Auslegung da ist. Prophetisches Reden, ja, allerdings nicht gleichzusetzen mit den Propheten des Alten Testamentes, die gesagt haben, so spricht der Herr. Und dann war das unfehlbare Wort Gottes, weswegen es dann auch Eingang in die Bibel genommen hat. Prophetisches Reden im Neuen Testament ist ein Wort vom Heiligen Geist zu empfangen, das dem 1. Korinther 14,3 entspricht. Wer aber weissagt, der redet für Menschen zur Erbauung, zur Ermahnung und zum Trost. Prophetie in der Gemeinde Jesu, kein wörtliches Echo göttlicher Worte, auch nicht im Wesentlichen Zukunftsvoraussage, sondern eine freie Wiedergabe dessen, was der Heilige Geist einem Menschen auf sein Herz brennt, spontan groß macht durch den Heiligen Geist. Wir haben es in den wunderbaren Vorträgen auch gehört, wie wir die Wahrheiten auf unser Herz gestempelt und versiegelt und gedrückt bekommen. Und wenn dein Herz eine Erkenntnis bekommt und du dann aus der Schrift heraus sie einem anderen weitergibst, ja, das ist zur Auferbauung, das ist prophetisches Reden, zur Ermahnung und zum Trost. So, nun ist der Elefant benannt. Die Gaben des Geistes sind Gnadengaben und sie sind vielfältig. Drittens, es sind Gaben, nach denen wir streben. Wir haben verstanden, es ist eine Bandbreite und es geht um die Auferbauung der Gemeinde. Deswegen die Frage, warum sollen wir nach den Gaben streben? Warum sollst du nach den Gaben streben? Weil die Bibel eben auch die Gemeinde als einen Bau beschreibt und immer wieder sagt, es soll zur Auferbauung geschehen. Mit anderen Worten, die Gemeinde als Tempel Jesu soll fertig werden, soll vorankommen. Dazu bist du berufen. Weißt du, der Bau der Gemeinde, dieser Aufbau, diese Auferbauung, wird erst vollkommen abgeschlossen sein, wenn Jesus wiederkommt, stimmt's? Bis dahin werden wir nicht fertig. Aber das Schlimmste ist, wenn die Arbeit am Bau eingestellt wird. Ich hätte nie gedacht, und wir haben ja jetzt schon seit einigen Jahren hier diese Konferenzen, ich hätte nie gedacht, dass ich noch einmal ein Beispiel aus der Architektur Hamburgs anführe, nachdem wir es in Hamburg geschafft haben, mit Hängen und Würgen die Elbphilharmonie fertigzustellen. Wir Hamburger, manchmal auch ein wenig stolz, wollen ja dann diesen Elbtower bauen, ursprüngliche Höhe geplant 245 Meter, höchste Gebäude der Stadt, dritthöchstes Deutschland, 64 Etagen, seit Herbst 23 Baustopp bei 100 Meter. Das sieht schlimm aus. Das schmerzt mich. Initiiert wurde der Bau von unserem damaligen Bürgermeister Olaf Scholz, der zwischenzeitlich Bundeskanzler war. Und die Medien spotten, sie nennen diesen Stummel den kurzen Olaf. Das Das Problem ist, der Bau geht nicht weiter. Es ist schon wieder, das ist ein Déjà-vu. Elbphilharmonie und jetzt dieser Elbtower. Es bringt keine Ehre für die Bauherren, für die Stadt, die nicht weiß, wie es weitergeht, weil der Investor pleite ist. Es ist ein schwaches Bild auf die Gemeinde, auf den Bau der Gemeinde. Warum streben wir nach den Gaben des Heiligen Geistes? Nicht, damit wir im Mittelpunkt kommen, sondern damit wir beitragen, dass der Bau der Gemeinde Jesu vorangeht. Zur Auferbauung. Du sollst helfen, dass die Welt nicht spottet, weil wir die Werkzeuge niedergelegt haben. Jesus gab sein kostbares Blut für seine Gemeinde. Wir sehnen uns danach, dass der Leib Jesu, für den er sein Leben gegeben hat, dass die Gemeinde floriert. Dazu sind die Gaben da. Gott zu verherrlichen, sich einzubringen in der Kraft des Heiligen Geistes, die Gemeinde zu erbauen, ihr zu dienen, Christus zu dienen, dem ich der Gemeinde diene. Deswegen streben wir nach den Geistesgaben. Und weil die Bibel es sagt, ausdrücklich, 1. Korinther 14, 12, also auch ihr, da ihr eifrig nach Geisteswirkungen trachtet, strebt danach, dass ihr zur Erbauung der Gemeinde Überfluss habt. Ein vom Geist beschenkter Mensch ist demütig. Er stellt sich unter die Leitung der Gemeinde. Er will helfen, mit anpacken, aufbauen, sich opfern, in den Riss treten. Warum? Weil er liebt. Weil er den Leib Christi von Herzen lieb hat. Leider ist das nicht immer so. Darum muss Paulus auf das wahre Motiv für die Geistesgaben dringend hinweisen, nämlich in dem Kapitel über die Liebe, in Kapitel 13. Er schreibt, wenn ich mit Menschen und mit Engelszungen redete, wenn ich prophetisch reden könnte und alle Erkenntnis und allen Glauben hätte, sodass ich Berge versetzen könnte, und wenn ich alle meine Habe den Armen gebe und ließe meinen Leib verbrennen und hätte die Liebe nicht, so wär's mir nichts nütze. Die Gaben sind nicht zur Manipulation da, nicht zum Herrschen wollen, sich auch nicht mit Ehre bezahlen zu lassen, sondern sie sind dazu da, zu lieben, zu dienen und aufzubauen. Deswegen die Frage an uns, warum möchtest du Gnadengaben haben? Weil dein Herz Jesus und seine Gemeinde liebt. Und deswegen streben wir danach. Wie kann das in der Praxis aussehen zum Schluss? Erstens, schau in die Bibel. Schau in die Bibel. Wenn es darum geht, die eigenen geistlichen Gaben zu fördern, Gott zu bitten, Herr, zeig sie mir, schenk sie mir, dann ist es immer wichtig, zuerst den Text der Heiligen Schrift zu betrachten, darüber nachzudenken, was sind das für Gaben? Was, Herr, möchtest du, dass ich beisteuere zum Aufbau der Gemeinde? Zweitens, bete. Bete. Weil Gott uns souverän Gaben speziell für das Wohl des Leibes verleiht, können wir sicher sein, Gott versucht nicht, die Gaben uns vorzuenthalten. Wenn du also nicht sicher bist, wie du von Gott für den Leib Christi begabt wurdest, bete. Bitte Gott, dass er dir sowohl persönlich als auch durch deine Pastoren und Ältesten, durch Geschwister in der Gemeinde, eine größere Erkenntnis darüber schenkt, wie er dich für seine Ehre einsetzen will. Drittens, du kannst auch auf deine eigene Lebensgeschichte zurückblicken. Wo hat Gott besonders Segen geschenkt, wenn du dies oder jenes tatst? Ein Rückblick auf deine eigene Geschichte, insbesondere natürlich, wenn du Christ bist, kann eine gute Möglichkeit sein, auch hier weitere Einblicke zu erhalten. Und dann viertens, ganz wichtig, schau dich in der Gemeinde um. Wo ist denn Not am Mann? Wo braucht es Menschen, die mit anpacken? Wenn du in deiner Ortsgemeinde Lücken oder Unzulänglichkeiten siehst, dann springe ein, bereitwillig. Oft ist das nur vorübergehend, bis Gott mit jemand anderem mit einer Begabung in diese Rolle hineinführt. Aber vielleicht schenkt Gott dir bei einem solchen Glaubensschritt Fähigkeiten, die du vorher gar nicht ahntest, dass du sie hast. Fähigkeiten für einen Dienst, die jahrelang im Verborgenen lagen, weil du dich bereit erklärt hast, zur Auferbauung des Leibes mit anzupacken. Vor allem am Anfang deines Weges mit dem Herrn solltest du die Gelegenheit, die Gott dir schenkt, immer wieder freudig annehmen und sagen, ja, ich bin bereit, ich helfe. Der beste Weg, deine Gaben herauszufinden, ist ganz schlicht, diene einfach. Der Heilige Geist und seine Gaben, es sind Gaben der Gnade. Es sind Gaben in Vielfalt und es sind Gaben, nach denen wir streben. Zur Auferbauung der Gemeinde, zur Ehre Gottes, möge der Herr es schenken.
1: Der Heilige Geist und seine Gaben, so war diese Predigt von Christian Wegert überschrieben. Er ist Pastor und Leiter des Gemeinde- und Missionswerkes Arche in Hamburg. Seine Predigt wurde bei der Hauptkonferenz des Netzwerks Evangelium 21 aufgezeichnet, die im Mai letzten Jahres stattgefunden hat. Heute in genau einer Woche folgt der 7. Teil unserer Sendereihe über den Heiligen Geist. Dann geht es um die Frucht des Heiligen Geistes. Ich bedanke mich für Ihr Interesse und ich wünsche Ihnen Gottes Segen.
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1: Ich bin Silke Rech. Chinas Staatschef Xi Jinping hat die USA vor einer Eskalation im Streit um Taiwan gewarnt. Beim Treffen mit US-Präsident Trump in Peking sagte Xi, die Taiwan-Frage könne die Beziehungen beider Länder in eine gefährliche Lage bringen.
2: China kritisiert seit langem die amerikanischen Waffenlieferungen an Taiwan. Trotz der Spannungen betonten beide Seiten die Bedeutung guter Beziehungen. Xi sagte, China und die USA sollten Partner und keine Rivalen sein. Trump sprach von einer fantastischen gemeinsamen Zukunft und lobte Xi als große Führungspersönlichkeit. Bei dem Treffen geht es auch um Wirtschaft, den Iran-Krieg und die Lage in der Straße von Hormus. Noah Ulrich, Redaktion.
1: Der Nationale Normenkontrollrat kritisiert das geplante neue Heizungsgesetz der Bundesregierung. Der Vorsitzende Göbel bezeichnete den Entwurf als zu kompliziert und schwer verständlich. Die schwarz-rote Koalition will mit dem Gesetz mehr Wahlfreiheit bei Heizungen ermöglichen. Neue Öl- und Gasheizungen sollen aber künftig schrittweise klimafreundlicher betrieben werden. Der US-Senat hat Kevin Warsh als neuen Chef der Notenbank Fed bestätigt. Der Kandidat von Präsident Trump erhielt eine knappe Mehrheit. Die Entscheidung fällt in einer Zeit wachsender Spannungen zwischen dem Weißen Haus und der Notenbank. Kritiker befürchten politischen Einfluss auf die Fed. Warsh betonte dagegen seine Unabhängigkeit. Im Iran hat es erneut ein Erdbeben gegeben. Betroffen war diesmal die Provinz Kerman im Südosten des Landes. Das Beben hatte nach offiziellen Angaben eine Stärke von 5. Rettungskräfte wurden in die Region geschickt. Berichte über Opfer oder größere Schäden gibt es bislang nicht. Vom geretteten Ostseebuckelwal fehlt weiter jede Spur. Nach Angaben der privaten Retter wurde das Tier zuletzt vor 4 Tagen per GPS geortet. Seitdem gibt es keine neuen Signale mehr. Die Helfer vermuten entweder einen Defekt am Sender oder dass dem Wal etwas passiert sein könnte. Der geschwächte Buckelwal war Anfang Mai von der Ostsee in die Nordsee gebracht worden. Experten hatten seine Überlebenschancen zuvor als gering eingeschätzt.
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1: Die aktuellen Temperaturen in Köln-Bonn 10 Grad, in Hamburg 13, in Bremen 10, in Berlin und Dresden 12, in Frankfurt am Main 9, in Stuttgart 13, in München 8, in Erfurt 9 und in Münster 6 Grad. Heute fast überall viele Wolken und immer wieder Schauer und Gewitter. An der Nordsee meist trocken und sonnig. Maxiwerte zwischen 10 und 16 Grad. Morgen wechselhaft im Nordosten mit sonnigen Abschnitten, sonst meist stark bewölkt. Gebietsweise Schauer und einzelne Graupelgewitter mit stürmischen Böen. Höchstwerte zwischen 11 Grad in Alpennähe und bis 17 Grad im Osten.
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1: Heute feiert Jürgen Werth seinen 75. Geburtstag. Der Autor, Liedermacher, Moderator und ehemalige ERF-Vorstandsvorsitzende hat die Geschichte unseres Medienunternehmens über 40 Jahre lang geprägt und mitgeschrieben. Ein Beitrag von Simone Nickel.
2: Ich bin sehr früh zum ERF gekommen und bin dann viel länger geblieben, als ich gedacht habe. Es ist eine gute Geschichte. Irgendwie ist es eine Liebesgeschichte.
3: Und die beginnt 1973. Damals wechselt der Zeitungsredakteur Jürgen Werth zum ERF. In einer Zeit, in der die Medienarbeit noch in den Kinderschuhen steckt. Radiosendungen ausgestrahlt über Kurz- und Mittelwelle erreichen trotz Rauschen und Knacksen viele Menschen. Werth bringt mehr mit als journalistisches Handwerk. Seine Erfahrungen beim CVJM und sein eigenes Songwriting sind beste Voraussetzungen für den Jugendfunk. So leitet er die ERF Junge Welle, bevor er 1986 Chefredakteur wird. Er erinnert sich an bewegende Begegnungen.
2: Es fallen mir viele, viele Menschen ein, viele Menschen, die man kennt. Corrie ten Boom zum Beispiel, die ich relativ jung kennengelernt habe, die mich beeindruckt hat mit ihrer Güte und ihrer Lebensweisheit. Aber viele, viele ungezählte Menschen, die keiner kennt, die ich auf Reisen kennengelernt habe, bei Veranstaltungen kennengelernt habe, die mir erzählt haben, was sie mit dem ERF erleben, die sagen, ich bete jeden Tag für dich oder ich bete jeden Tag für euch. Also das waren schon die Geschichten, die mich oft sehr berührt haben.
3: Auch als Liedermacher erlebt Jürgen Werth berührende Geschichten.
2: Da kommt eine Frau nach dem Konzert zu mir, hat ihre Tochter neben sich, so 17, 18 Jahre alt, und sagt, ich wollte sie Ihnen mal vorstellen. Und ich wusste nicht, was sie mir damit sagen wollte. Und sie sagte, ich war vor gut 18 Jahren in einem ihrer Konzerte und hatte am nächsten Tag den Termin für die Abtreibung. Und dann haben sie Du bist du gesungen und ich habe beschlossen, dass ich den Termin für die Abtreibung absage. Hier ist sie, ich wollte sie Ihnen mal vorstellen. Und da kriege ich jetzt auch beim Erzählen, kriege ich immer noch eine Gänsehaut. Also das ist schon irgendwie geheimnisvoll.
3: Im ERF-Alltag gibt es nicht ständig Gänsehautmomente. Viele Jahre hat der christliche Spartensender nur wenige Ausspielmöglichkeiten. Ein kreativer Kopf wie Jürgen Werth sehnt sich nach mehr. Immer mal will er weiterziehen und bleibt doch. Schließlich wird er Vorstandsvorsitzender und gestaltet den größten Umbruch der Mediengeschichte mit. Den Wandel vom analogen zum digitalen Zeitalter. Heute sendet ERF Medien die gute Nachricht per DAB+, App und YouTube in die Welt. Was den Chef früher am meisten herausgefordert hat?
2: Es war jedes Jahr neu herausfordernd, ob am Ende des Jahres das Geld reicht. Also ab Ende September oder ab Oktober fing man an, ein bisschen zu zittern und zu beten, haben wir vorher auch getan. Die Nächte waren ein bisschen unruhiger. Kommt das Geld zusammen? Das Defizit wurde immer größer. Früher war das so, heute ist es, glaube ich, nicht mehr ganz so, dass wir fast 20% unserer Einnahmen, unserer Jahreseinnahmen im Dezember bekommen haben. Und manchmal kam ein entscheidender Betrag am 30. oder 31. Dezember. Bis zum Ende des Jahres wirklich zittern. Und ich habe oft zu Gott gesagt, also toll, dass du das immer so hinkriegst, aber du müsstest uns jetzt auch nicht so dolle auf die Folter spannen.
3: Nach 41 Jahren bei ERF Medien geht Jürgen Werth 2014 in den Ruhestand. Nun hat er mehr Zeit für seine Leidenschaft, das Schreiben von Büchern. Wie er auf sein Leben zurückblickt?
2: Ich habe ja mal über mein Leben einen kleinen Artikel geschrieben, der hat die Überschrift Eigentlich. Und darin beschreibe ich, dass ich eigentlich fast immer was anderes gewollt habe, als dann hinterher dabei rausgekommen ist. Also eigentlich sollte ich in den Kindergarten, eigentlich war ich dann auf der Realschule, wollte zur Stadtverwaltung, dann habe ich Abitur gemacht, eigentlich wollte ich Theologie studieren, eigentlich wollte ich zum Evangelischen Presseverband, eigentlich wollte ich dann später weg vom ERF. Also es kam immer was anderes. Mich fragte neulich jemand, ob ich denn im Frieden wäre mit meinem Leben, wenn immer was anderes passiert wäre. Und dann habe ich wirklich gesagt, ja, es ist was anderes gekommen, aber es kam das Richtige. Also ich bin im Frieden mit dem, was geworden ist und ich bin wirklich dankbar. Das Stichwort ist wirklich Dankbarkeit.
1: Jürgen Werth, der ehemalige Vorstandsvorsitzende von ERF Medien, wird heute 75 Jahre alt. Ehre, wem Ehre gebührt. Wir gratulieren dir ganz herzlich, lieber Jürgen, falls du das jetzt hörst. Gottes Segen für dich und alles Gute im neuen Lebensjahr. 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

0: 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Wer durch Dresdens Innenstadt fährt, kommt nahe der Augustusbrücke an einer imposanten goldenen Reiterstatue vorbei. August der Starke, seines Zeichens Kurfürst von Sachsen und König von Polen, hat sie seinerzeit aufstellen lassen. Der Kunst- und Bauleidenschaft Augusts des Starken und seines Sohnes verdankt Dresden den Ruf als prunkvolle barocke Metropole. Heute wird Dresden gerne als Elbflorenz bezeichnet. Eine Stadt verdankt ihren Ruf einem Fürsten. Was heißt das? Das Wirken von August dem Starken hat bleibende Auswirkungen auf Dresden gehabt. Das bringt mich zu einem Gedanken, den der Apostel Paulus in seinem zweiten Brief an die Christen in Korinth in Kapitel 5 äußert. In Vers 18 schreibt er: Dies alles verdanken wir Gott, der uns durch Christus mit sich selbst versöhnt hat. Er hat uns beauftragt, diese Botschaft überall zu verkünden. 2. Korinther 5, Vers 18. Und was verdanke ich Gott? Der Apostel Paulus erklärt das in Vers 17. Gehört jemand zu Christus, dann ist er ein neuer Mensch. Was vorher war, ist vergangen. Etwas völlig Neues hat begonnen. Anders gesagt, seit ich zu Jesus gehöre, hat sich Grundlegendes in meinem Leben verändert. Was mich vorher ausgemacht hat, ist Geschichte. Weil ich ein neuer Mensch bin, kann ich noch einmal von vorne beginnen. Das verdanke ich allein Jesus Christus, der mich gerettet hat und mich beauftragt, anderen zu erzählen, dass es Hoffnung für alle gibt und dass Gottes Rettungsangebot auch ihnen gilt.
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2: Ich bin Silke Rech. Chinas Staatschef Xi Jinping hat die USA vor einer Eskalation im Streit um Taiwan gewarnt. Beim Treffen mit US-Präsident Trump in Peking sagte Xi, die Taiwan-Frage könne die Beziehungen beider Länder in eine gefährliche Lage bringen.
3: China kritisiert seit langem die amerikanischen Waffenlieferungen an Taiwan. Trotz der Spannungen betonten beide Seiten die Bedeutung guter Beziehungen. Xi sagte, China und die USA sollten Partner und keine Rivalen sein. Trump sprach von einer fantastischen gemeinsamen Zukunft und lobte Xi als große Führungspersönlichkeit. Bei dem Treffen geht es auch um Wirtschaft, den Iran-Krieg und die Lage in der Straße von Hormus. Noah Ulrich, Redaktion.
2: Der Nationale Normenkontrollrat kritisiert das geplante neue Heizungsgesetz der Bundesregierung. Der Vorsitzende Göbel bezeichnete den Entwurf als zu kompliziert und schwer verständlich. Die schwarz-rote Koalition will mit dem Gesetz mehr Wahlfreiheit bei Heizungen ermöglichen. Neue Öl- und Gasheizungen sollen aber künftig schrittweise klimafreundlicher betrieben werden. Der US-Senat hat Kevin Warsh als neuen Chef der Notenbank Fed bestätigt. Der Kandidat von Präsident Trump erhielt eine knappe Mehrheit. Die Entscheidung fällt in einer Zeit wachsender Spannungen zwischen dem Weißen Haus und der Notenbank. Kritiker befürchten politischen Einfluss auf die Fed. Warsh betonte dagegen seine Unabhängigkeit. Im Iran hat es erneut ein Erdbeben gegeben. Betroffen war diesmal die Provinz Kerman im Südosten des Landes. Das Beben hatte nach offiziellen Angaben eine Stärke von 5. Rettungskräfte wurden in die Region geschickt. Berichte über Opfer oder größere Schäden gibt es bislang nicht. Vom geretteten Ostseebuckelwal fehlt weiter jede Spur. Nach Angaben der privaten Retter wurde das Tier zuletzt vor 4 Tagen per GPS geortet. Seitdem gibt es keine neuen Signale mehr. Die Helfer vermuten entweder einen Defekt am Sender oder dass dem Wal etwas passiert sein könnte. Der geschwächte Buckelwal war Anfang Mai von der Ostsee in die Nordsee gebracht worden. Experten hatten seine Überlebenschancen zuvor als gering eingeschätzt.
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2: Die aktuellen Temperaturen in Köln, Bonn 10 Grad, in Hamburg 13, in Bremen 10, in Berlin und Dresden 12, in Frankfurt am Main 9, in Stuttgart 13, in München 8, in Erfurt 9 und in Münster 6 Grad. Heute fast überall viele Wolken und immer wieder Schauer und Gewitter. An der Nordsee meist trocken und sonnig. Maxiwerte zwischen 10 und 16 Grad. Morgen wechselhaft im Nordosten mit sonnigen Abschnitten, sonst meist stark bewölkt. Gebietsweise Schauer und einzelne Graupelgewitter mit stürmischen Böen. Höchstwerte zwischen 11 Grad in Alpennähe und bis 17 Grad im Osten.
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1: Darf man das Vorgehen Israels in Gaza als Genozid, als Völkermord bezeichnen? Oder ist das Antisemitismus? An dieser Frage zerbrach fast eine kollegiale Freundschaft unter zwei Autoren und Journalisten. Hamed Abdel-Samad, gebürtiger Ägypter, Politologe und einer der bekanntesten Islamkritiker im deutschsprachigen Raum, schrieb im April 2025 auf der Internetplattform X: Es gibt nur ein Wort, das beschreibt, was in Gaza passiert: Genozid. Philipp Peimann-Engel, Chefredakteur der Jüdischen Allgemeinen, war schockiert und schrieb zurück. Daraus wurde ein Briefwechsel, den die beiden im Herbst 2025 als Buch herausgebracht haben, mit dem Titel »Was darf Israel? Ein Streit«, ist bei DTV erschienen. Wir stellen Ihnen das Buch heute aus Anlass des 78. Jahrestages der Staatsgründung Israels vor. Hanna Wilhelm stellt Ihnen zuerst die beiden Autoren noch mal näher vor.
2: Hamed Abdel-Samad stammt ursprünglich aus Ägypten. Er war dort auch eine Zeit lang in der Muslimbruderschaft. Danach hat er sich aber von jeglichem Islamismus distanziert und kritisiert ihn in seinen Büchern und im Internet auch sehr deutlich. Deswegen lebt er seit mehr als 10 Jahren auch unter Polizeischutz. Philipp Peymann-Engel hat einen deutschen Vater und eine jüdische Mutter und ist Chefredakteur der Wochenzeitung Jüdische Allgemeine. Beide Autoren haben also sowohl von ihrer Biografie als auch von ihren Berufen her mit dem Nahostkonflikt zu tun. Beide Männer teilen viele gemeinsame Überzeugungen und setzen sich zum Beispiel gegen Rassismus und Antisemitismus ein. Aber durch den Genozidvorwurf von Abdel-Samad und dem Briefwechsel wird eben auch deutlich, wo die beiden im Blick auf Israel die Dinge völlig unterschiedlich bewerten.
1: Diese Unterschiede hat Hanna wie folgt herausgearbeitet.
2: Ein großer Hauptunterschied betrifft die Entstehung des Staates Israels mit der Staatsgründung am 14. Mai 1948 und die Geschichte des Konflikts. Abdel-Samad wirft dem jüdischen Staat vor, von Anfang an auf die Vertreibung der Palästinenser und auf eine Vorherrschaft über sie ausgewiesen zu sein. Engel widerspricht und weist auf das Recht der Juden auf einen eigenen Staat hin und auch darauf, dass es seiner Meinung nach die arabischen Staaten waren, die von Anfang an Israel vernichten wollten. Der zweite große Unterschied liegt darin, wie die beiden die Politik Israels heute bewerten. Hier geht Abdel-Samad davon aus, dass es Israels Regierung weiterhin nur darum geht, die Vorherrschaft im Nahen Osten auszubauen und dass sie gar nicht an einer friedlichen Lösung interessiert sei. Engel verteidigt Israel dagegen als einzige Demokratie im Nahen Osten und fragt kritisch nach der Verantwortung der palästinensischen und iranischen Akteure in dem Konflikt.
1: Das klingt nach zwei Positionen, die ziemlich verschieden sind.
2: Beide werfen sich gegenseitig auch Verblendung vor und dass der andere die Wahrheit hinter dem Konflikt aufgrund seiner Herkunft gar nicht richtig sehen könne. Erstaunlich ist, dass beide in dem Briefwechsel trotzdem sachlich bleiben und auch immer wieder versuchen, die Hand zur Versöhnung auszustrecken, selbst wenn sie deutliche Worte gebrauchen. Und das ist für mich das Besondere an dem Buch. Die Positionen der beiden Autoren sind unvereinbar und trotzdem brechen sie den Kontakt zueinander nicht ab.
1: Hanna Wilhelm zieht folgendes Fazit vom Buch »Was darf Israel? Ein Streit«.
2: Was mich schockiert hat, war die Tatsache, wie unterschiedlich man selbst als Experte die Geschichte des Staates Israels deuten kann. Da hatte ich persönlich große Mühe, Abdel-Samads Ausführungen zu folgen. Sie sind meiner Meinung nach nicht richtig. Andererseits habe ich gedacht, wenn Menschen diese Sichtweise haben, dann kann ich nachvollziehen, wie sie zu einer sehr kritischen bis feindlichen Haltung gegenüber Israel kommen. Das war für mich der Lerneffekt aus dem Buch, auch wenn ich diese Position ausdrücklich nicht teile und denke, dass Abdel-Samad die Geschichte hier falsch deutet. Was mich beeindruckt hat, das habe ich schon erwähnt, ist die Bereitschaft von den beiden Autoren, weiterhin nach Lösungen, nach Frieden zu suchen, gerade auch im Blick auf das Zusammenleben von Arabern und Juden hier in Deutschland. Und ich denke, hier liegt auch der Gewinn des Buches für einen Leser, der sich selbst mit dem Thema Nahostkonflikt beschäftigt. Man kann lernen, die jeweils andere Sichtweise zu verstehen und sie auszuhalten. zu versuchen, auch wenn es schwer fällt. Und dazu noch eine kleine Nebenbemerkung. Das Buch sollte ursprünglich auch in Ägypten veröffentlicht werden, wurde in letzter Minute aber von ganz oben her verboten, mit dem Effekt, dass die Autoren viele Anfragen aus Ägypten bekommen haben, ob sie nicht das Buch als PDF kostenlos per Mail zur Verfügung gestellt haben könnten. Und ich finde, das ist in der aufgeheizten Debatte um den Nahostkonflikt vielleicht wirklich ein kleiner Hoffnungsschimmer.
1: Das waren Einblicke in das Buch »Was darf Israel? Ein Streit«. Der Bestseller von Hamed Abdel-Samad und Philipp Peimann-Engel ist beim DTV-Verlag erschienen und kostet 16 Euro. Wir haben Ihnen das Buch aus Anlass der Staatsgründung Israels am 14. Mai 1948 heute vorgestellt. Sie können den Titel gerne auch in unserem Shop bestellen, erf.de/shop. Alle Infos bekommen Sie auch nochmal auf erfplus.de und in Ihrer erfplus-App in der Mediathek unter Aktuelles vom Tag und bei Aufgeweckt.

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1: Kinder zeigen oft deutlicher als Erwachsene, was sie wirklich interessiert und was nicht. Ob sie gelangweilt etwas mitmachen oder mit Feuereifer dabei sind, ist leicht zu erkennen. Was mich beschäftigt, was mir wichtig ist, nimmt meine Zeit und Energie in Beschlag und prägt mich. Das wussten auch schon die Weisen in alttestamentlicher Zeit und mahnten: Dein Herz eifre nicht gegen die Sünder, sondern jederzeit nach der Furcht des Herrn. Mit anderen Worten, sei nicht neidisch auf die, die nicht nach Gott fragen und auf den ersten Blick besser dran sind, die weitergekommen sind, die sich mehr leisten können, die den besseren Bauplatz bekommen haben und die hübschere Frau oder den hübscheren Mann, denen man schmeichelt, weil sie Einfluss haben. Sei nicht eifersüchtig auf sie. Das raubt nur Kraft und macht unzufrieden. Ärgere dich nicht über ihre Unmoral und verschwende keine Zeit damit, anderen zu erklären, wie verdorben diese Leute sind. Das raubt nur Zeit und trübt den Blick für den, der wirklich wichtig ist. Denn wofür es sich lohnt, Zeit, Kraft und Herzblut einzusetzen, ist, den lebendigen Gott ernst zu nehmen. Ein fröhliches Guten Morgen beim Bäcker oder ein intensives Gespräch mit meinem Kollegen, beides kann sich positiv auf den Tag auswirken. Dabei kommt es nicht darauf an, wie lange wir miteinander reden. Wichtiger scheint mir zu sein, ob ich ihm wirklich zuhöre, wissen will, wie er die Sache sieht, ihn ernst nehme und nicht denke, dass ich schon weiß, was zu tun ist. Das gilt auch für die Beziehung zu Gott. Ob und wann ich mir Zeit nehme zu beten und in der Bibel zu lesen, ob ich ihm zuhöre oder schon zu wissen meine, was dran ist und was er segnen sollte, sagt auch etwas darüber, wie ernst ich ihn nehme. Ist der Glaube an ihn nur schmückendes Beiwerk in meinem Leben? Das Gebet eine nette Gewohnheit? Oder ist es mir ein Herzensanliegen, mein Leben mit ihm zu teilen? Aus der Mahnung der alttestamentlichen Weisen spricht viel Lebenserfahrung. Ebenso wie menschliche Beziehungen will auch die Beziehung zu Gott gepflegt werden. Täglich neu, den ganzen Tag, ein Leben lang. Wenn ich mich mit ihm, seinen Gedanken und Wünschen beschäftige, schützt mich das auch davor, dass ich mich mit unnützen oder zerstörerischen Gedanken befasse. Statt zu klagen, wie verkommen und dunkel die Welt ist, kann ich mich dem Licht aussetzen. Zu dem beten, der von sich gesagt hat: Ich bin das Licht der Welt. Ihm zuhören. Es ist meine Entscheidung, womit ich mich beschäftige, was und wer mir wichtig ist. Es wird Segensspuren hinterlassen, wenn ich dem lebendigen Gott ehrfürchtig begegne. Nicht nur, weil es angemessen ist, auch weil es mir hilft zu unterscheiden, was für mein Leben wichtig und was weniger wichtig ist. Weil ich meine Anliegen dem vortrage, der Menschen und Situationen ändern kann.
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2: Ich bin Silke Rech. Beim Staatsbankett in Peking haben Chinas Staatschef Xi und US-Präsident Trump die Bedeutung guter Beziehungen zwischen ihren Ländern betont. Xi sprach von der wichtigsten bilateralen Beziehung der Welt und warb für Zusammenarbeit statt Konkurrenz. Trump sagte, beide Länder hätten viele gemeinsame Werte und könnten gemeinsam für mehr Wohlstand und Frieden sorgen. Morgen will Trump nach einem weiteren Treffen mit Xi zurück in die USA reisen. In Lettland ist die Regierungskoalition zerbrochen. Ministerpräsidentin Selina kündigte ihren Rücktritt an, nachdem ein Streit um die Sicherheit des Luftraums eskaliert war.
3: Zuvor hatte sie Verteidigungsminister Sprutz zum Rücktritt gedrängt und wollte den Posten neu besetzen. Daraufhin verließ dessen Partei die Regierung. Hintergrund sind mehrere Drohnenzwischenfälle in Lettland. Vor einer Woche waren zwei Drohnen in dem baltischen EU- und NATO-Land abgestürzt. Eine davon setzte ein Öllager in Brand. Danach verlor die Regierung ihre Mehrheit im Parlament. Timo Wiesner, Redaktion.
2: In Kuba haben hunderte Menschen gegen die schwere Energiekrise protestiert. In der Hauptstadt Havanna gingen so viele Menschen auf die Straße wie seit Monaten nicht mehr. Hintergrund sind massive Stromausfälle und fehlender Treibstoff. Die Regierung macht dafür auch verschärfte US-Sanktionen verantwortlich. Nach den nächtlichen russischen Angriffen auf Kiew ist die Zahl der Todesopfer auf mindestens 5 gestiegen. Nach ukrainischen Angaben werden außerdem noch mehrere Menschen vermisst. Rund 40 Menschen wurden verletzt, darunter auch Kinder. Präsident Zelensky sprach von schweren Schäden an Wohnhäusern und warf Russland erneut Angriffe auf zivile Ziele vor. Die EU will Bahnreisen in Europa einfacher und attraktiver machen. Geplant sind bessere Vergleichsmöglichkeiten für Tickets und mehr Rechte bei Verspätungen im Ausland. Wer mehrere Zugverbindungen in einem Vorgang bucht, soll künftig besser abgesichert sein. Außerdem sollen internationale Tickets früher und leichter erhältlich sein.
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2: Die aktuellen Temperaturen in Köln, Bonn und Hamburg 11 Grad, in Bremen und Berlin 12, in Dresden 13, in Frankfurt am Main 12, in Stuttgart 14, in München 7, in Erfurt 11 und in Münster 8 Grad. In den kommenden Stunden im Norden und der Mitte immer weniger Regen, teils Auflockerungen. Dicht bewölkt dagegen im Süden und weitere Schauer. Morgen wechselhaft im Nordosten mit sonnigen Abschnitten, sonst meist stark bewölkt. Gebietsweise Schauer und einzelne Graupelgewitter mit stürmischen Böen. Höchstwerte zwischen 11 Grad in Alpennähe und bis 17 Grad im Osten.
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4: Der Schriftsteller und Dichter Christian Morgenstern hat einmal gesagt, wer vom Ziel nichts weiß, wird den Weg nicht finden. Ein weises Wort, das man auf viele Aspekte des Lebens anwenden kann, auch auf die Berufswahl. Denn wer nicht weiß, was er oder sie mit dem eigenen Beruf bewirken will, setzt womöglich auf Erfolg und Wohlstand statt auf Glück und Zufriedenheit. In der Sendereihe Lesezeichen stellen wir Ihnen in dieser Woche Menschen vor, die mit ihrer Berufswahl sehr zufrieden sind. Woran es liegt, davon berichten in den nächsten Minuten ein Bestatter und ein Maler und Lackierer. Ich bin Ute Häuser-Ludwig und heiße Sie herzlich willkommen.

0: Menschen, die Zufriedenheit ausstrahlen, wenn sie von ihrer Arbeit erzählen, die haben es dem Diakon Roland Hacker und dem Theologen Professor Johannes Rehm angetan. Sie haben Handwerkerinnen und Handwerker an ihrem Arbeitsplatz besucht, sie fotografiert und ihre Tätigkeiten jeweils mit einem Bibelvers in Verbindung gebracht. Das Ergebnis ist ein Buch, das 16 Personen und ihre Berufe porträtiert, versehen mit zahlreichen Fotos aus ihrem Alltag. Erschienen ist es in der Evangelischen Verlagsanstalt und trägt den Titel Lebenskunst Handwerk, 16 Mal in den Blick genommen. 6 Personen haben wir Ihnen in den letzten Tagen bereits vorgestellt, jetzt folgen 2 weitere. Der Bestatter Ralf Michal und der Maler und Lackierer Jens Behland. Es liest Kai-Uwe Wojcak.
1: Mitten im Zentrum von Schweinfurt bin ich an meinem Ziel angekommen. Michal-Bestattungen lese ich auf der grau gestrichenen Fassade des Gebäudes in einer Seitenstraße. Durch eine Glastür betrete ich den Empfangsbereich. Hinter einer Theke steht eine Frau und begrüßt mich freundlich. Sie hat mich schon erwartet. Kurz darauf kommt ein großgewachsener Mann in schwarzer, sportlich eleganter Kleidung mit ausgestreckter Hand auf mich zu. Bestattermeister Ralf Michal. Wir gehen zum Gespräch über einen Gang vorbei an den Büroräumen der Mitarbeitenden in sein Geschäftszimmer. Bisher ist es nicht augenscheinlich, mit welchem Handwerk ich es hier zu tun habe. Erst als wir ins Gespräch kommen, wird es deutlich. Hier ist das zentrale Thema der Tod. Seit vielen Generationen ist die Familie von Ralf Michal im Bestatterhandwerk tätig. Die Firmengeschichte des Unternehmens Michal geht bis auf das Jahr 1833 zurück. Mit 4 Jahren habe ich den ersten Toten gesehen und mit 15 war ich das erste Mal bei einer Unfallbergung dabei, erzählt Ralf Michal und fügt hinzu, dass er mit dem Beruf aufgewachsen sei und sich auch keinen anderen vorstellen könne. Das 200-jährige Jubiläum möchte er noch als Betriebsinhaber feiern. Dann soll sein Sohn Max, der ebenfalls Bestatter gelernt hat und gerade die Meisterschule im unterfränkischen Münnerstadt abschließt, den Betrieb weiterführen. In jenem nahegelegenen Ort befindet sich auch das bundesweite Ausbildungszentrum für Bestattungsfachkräfte. Zurzeit besuchen dort etwa 400 Auszubildende die Schule. Ich staune. Auf die Frage hin, wie es mit dem Nachwuchs in seinem Handwerk aussehe, antwortet Ralf Michal recht gelassen: Nachwuchssorgen gibt es im Bestatterhandwerk nicht. Vielleicht ist es gerade das Besondere und Außergewöhnliche, weshalb sich junge Menschen für diesen Beruf interessieren. Als Bestatter muss man Menschen mögen, antwortet Michal auf meine Frage, was man mitbringen müsse, wenn man sich für eine Ausbildung in diesem Beruf interessiere. In unserem Beruf geht es immer um eine emotionale Ausnahmesituation. Deshalb braucht es auch viel Empathie und Einfühlungsvermögen im Umgang mit Trauernden, versucht Ralf Michal mir klarzumachen. Während in vielen anderen Berufen auch mal ein Fehler passieren dürfe, der vielleicht wenig Konsequenzen hat und ausgebessert werden kann, sei es in seinem Handwerk anders, erklärt der Bestatter. Jeder Trauerfall sei ganz individuell. Deshalb erfordern eine Trauerfeier und der Umgang mit den Trauernden, aber auch das Herrichten des Verstorbenen eine ganze Menge Erfahrung. Da dürfe nichts schiefgehen. Zur Professionalität in seinem Beruf gehöre es auch, dass er als Bestatter nicht mitleide, sondern Anteil nehme. Deshalb sprechen wir als Bestatter auch nicht von Beileid, sondern von Anteilnahme gegenüber den Trauernden, erklärt Ralf Michal. Kann der Beruf des Bestatters Freude machen? Frage ich Ralf Michal. Nach kurzem Nachdenken antwortet er: Es ist kein Beruf, der Spaß macht, aber einer, der tief befriedigend ist, der Kraft und Anerkennung fürs Leben gibt. Zudem sei das Begraben von Toten auch ein Werk der Barmherzigkeit. Mein Beruf ist für mich meine Berufung, sagt der Bestattermeister und fügt hinzu: Arbeit gehört für mich einfach zum Leben und bedeutet mir mehr als reines Auskommen. Ich spüre, ich sitze hier einem Mann gegenüber, der nicht nur schon viel mit dem Tod zu tun hatte, sondern sich auch intensiv mit dem Leben auseinandergesetzt hat. Wie geht es wohl einem Menschen, der beruflich ständig mit dem Tod konfrontiert ist? Lebt ein Bestatter aufgrund der ständigen Konfrontation mit dem Tod anders, frage ich Ralf Michal? Ich denke ja, sagt Michal. Im Wissen darum, wie schnell das Leben vorbei sein kann, lebe ich vielleicht bewusster als andere Menschen. Aus seiner beruflichen Erfahrung heraus lebe er auch sehr intensiv in der Gegenwart und versuche, seine Sachen in Ordnung zu halten und Dinge, die ihm wichtig sind, möglichst nicht aufzuschieben. Es sei aber auch generell sehr empfehlenswert, wichtige Dinge frühzeitig zu regeln, auch im Hinblick auf den eigenen Tod. Bei unserem Gespräch am frühen Nachmittag merke ich Ralf Michal nicht an, dass er am Vormittag bereits 3 Trauerfeiern durchgeführt hatte. Wichtig sei bei seiner Tätigkeit, die ja eine permanente Erreichbarkeit voraussetze, dass er schnell umschalten könne zwischen Beruf und Privatleben. Da braucht man eine hohe psychische Widerstandsfähigkeit, meint Michal nachdrücklich. Diese hat man nicht einfach, die muss im Verlauf des Berufslebens erst erworben werden. Mich interessiert, wie jemand, der tagtäglich mit dem Tod zu tun hat, selbst zu dem Thema steht. Ich habe keine Angst vor dem Tod, antwortet mir Ralf Michal ohne Zögern. Nach einer kurzen Pause setzt er noch einmal an. Es ist nicht der Tod, der mich ängstigt, es ist vielmehr die Art des Sterbens. Auch wenn Ralf Michal beruflich mit dem Ende des irdischen Lebens zu tun hat, ist er fest davon überzeugt, dass mit dem Tod nicht alles zu Ende ist. Ralf Michal ist selbst christlich geprägt. Als Bestatter hat er in seinem Beruf jedoch mit vielen Religionen und Weltanschauungen zu tun und kennt viele Traditionen und kann damit professionell umgehen. Ralf Michal führt mich durch die Räume seines Bestattungsunternehmens. Neben den Büros gibt es im ersten Stockwerk 2 mit Blumen und Kerzen dezent dekorierte Zimmer für Gespräche mit Trauernden. Über einen Aufzug fahren wir ins Kellergeschoss. Hier befinden sich neben Kühlkammern Räume für die Herrichtung der Verstorbenen und ein Raum, in welchem Särge und Urnen ausgestellt und gelagert sind. Die Atmosphäre wirkt auf mich ein wenig wie im Krankenhaus. Alles sehr geordnet und rein. Keine Gerüche, keine Geräusche, keine Dunkelheit, nichts wirkt bedrohlich oder macht Angst. Obwohl das Thema Tod durch die Medien tagtäglich präsent ist, wird es im realen Leben häufig doch verdrängt und tabuisiert. Es brauche mehr Aufklärung zu Tod und Bestattung. Beides sollte bereits im Kindergarten und in den Schulen Thema sein, fordert der Bestattermeister. Information dazu und das Gespräch darüber sind ihm ganz persönliche Anliegen. Deshalb geht Ralf Michal, der auch ehrenamtlicher Präsident des Bundesverbandes Deutscher Bestatter ist, selbst immer wieder in Schulen, um im Unterricht mit Schülerinnen und Schülern über das Thema Tod und den Beruf des Bestatters ins Gespräch zu kommen.

Der Alltag lässt nicht viel zeitlichen Spielraum für ein Nachdenken über den Sinn und das Ziel des Lebens. Den eigenen Lebensunterhalt zu verdienen, erfordert volle Aufmerksamkeit. Dies gilt für die Alltagsroutine, aber es gilt insbesondere für die herausgehobenen Zeiten im Leben, also für die Zeiten großer Freude und für die Zeiten großer Trauer. Wenn mein Herz mit Freude oder mit Trauer erfüllt ist, dann ist da kaum mehr Raum für die üblichen Alltäglichkeiten. Gerne akzeptieren es meine Kollegen oder meine Nachbarn, wenn ich meine Freude mit ihnen teile. Aber gilt das genauso für meine Trauer? In meiner Jugend waren Mitmenschen, die einen nahen Angehörigen verloren haben, schwarz gekleidet. Da wusste man, aha, der oder die ist in Trauer. Nun liegt es bestimmt nicht an Äußerlichkeiten, aber wo ist heute geschützter Raum und ausgegrenzte Zeit für meine Trauer über den Verlust von Menschen, die lange zu meinem Leben gehörten, jetzt jedoch nicht mehr da sind und mir schmerzlich fehlen? Meist ist es nicht offensichtlich, dass jemand trauert. Vielleicht täusche ich mich, aber ich werde das Gefühl nicht los, dass meine Mitmenschen meine Trauer nicht so gerne mit mir teilen wie meine Freude. Trauer kann einsam machen. Trauer will aber auch ausgehalten und ertragen sein. Verdrängte Trauer macht krank, so lehren uns die Psychologen. Trauer gehört zum Leben dazu. So wie der Tod von nahestehenden oder fernstehenden Menschen tragischerweise zum Leben dazugehört. In den Psalmen wird der Herr allen Lebens deshalb gebeten: Lehre uns bedenken, dass wir sterben müssen, auf dass wir klug werden. Nach meiner eigenen Lebenserfahrung verhilft diese Lektion des biblischen Wortes tatsächlich zu einem lebensdienlichen Umgang mit der Trauer über den Verlust von nahen Menschen bis hin zur notwendigen Auseinandersetzung mit dem eigenen Tod, welche niemandem erspart bleibt. Mir persönlich hilft da die Glaubensgewissheit, dass meine und unsere Verstorbenen im Gedächtnis Gottes aufgehoben und geborgen sind. Ihr Andenken hat bei ihrem Schöpfer seinen Raum und seine Zeit. Bei ihm geht nichts und niemand verloren. Darauf kann und darauf möchte ich mich verlassen. Herr, über Leben und Tod, wir danken dir für das neue Leben, das du uns bei dir bereitet hast. Wir bitten dich, lass uns dessen gewiss werden, dass du der Sinn und das Ziel unseres Lebens und Sterbens bist. Dich loben und preisen wir als unseren lebensschaffenden und lebenserhaltenden Herrn, Vater, Sohn und Heiliger Geist. Amen.

0: Er bringt Farbe in das Leben von Menschen. Jens Behland ist Maler und Lackierer und außerdem Restaurator, Fachrichtung Kirchenmalerei. Er lebt und arbeitet in der Nähe von Coburg.
1: In der beschaulichen oberfränkischen Gemeinde Großheirath ist das Maler- und Putzgeschäft Behland seit über 100 Jahren zu Hause. Jens Behland, den ich in seinem Büro treffe, führt den Familienbetrieb mit 25 Beschäftigten in der vierten Generation. Nach der Schule hat er Maler und Lackierer gelernt, dann den Meistertitel erworben und sich als Restaurator im Handwerk, Fachrichtung Kirchenmalerei, und schließlich zum Betriebswirt weitergebildet. Er sei auch in Schulen unterwegs, um Schülerinnen und Schüler für einen Beruf im Handwerk zu begeistern, erzählt er mir bei unserem Gespräch in seinem Büro. Auch wenn jemand schon wisse, welchen Beruf er oder sie gerne lernen möchten, sei es wichtig, sich verschiedene Firmen anzuschauen, denn jeder Betrieb ticke etwas anders. Ich empfehle den jungen Leuten, dass sie möglichst viele Praktika und auch Ferienjobs machen sollen, sagt Jens Behland. Was seinen Beruf auszeichne, frage ich. Maler ist ein Beruf, bei dem man nicht in einer Werkstatt, sondern an Baustellen und immer wieder woanders arbeitet. Das Haus kommt nicht zu uns, sondern wir zum Haus, erklärt der Maler und Lackierermeister. Wir haben den schönsten Beruf der Welt, sagt Jens Behland verschmitzt und ergänzt mit fragendem Blick, dies behaupte wohl jeder Handwerker von seinem Beruf. Ich stimme ihm zu. Tatsächlich habe ich diese Aussage schon öfter bei meinen Betriebsbesuchen gehört. Das Besondere an seinem Handwerk sei, dass man sehe, was man getan habe und dass die Veränderungen an den Räumen und Gebäuden über viele Jahre hinweg sichtbar blieben. Wenn unser Team aus Malern, Lackierern, Putz- und Trockenbauern wieder von der Baustelle geht, dann sieht es schön aus. Er komme manchmal mit seinen Mitarbeitern zu alten Fachwerkhäusern, die so unansehnlich aussehen, dass niemand darin wohnen wolle. Doch wenn sein Team dann mit der Arbeit am Haus fertig sei, würden sie oft von Nachbarn oder von vorbeikommenden Leuten hören, das ist ein tolles Haus, da möchte ich auch einziehen. Ein Gebäude oder einen Wohnraum von einem unbewohnbaren Zustand wieder zu einem attraktiven, schönen und lebenswerten Ort werden zu lassen, das mache nicht nur den Reiz des Berufes aus, sondern gebe einem auch persönlich viel. Dieses Gefühl könne man schwer beschreiben. Deshalb zeigt er mir Fotos von Räumen in einem Schloss vor und nach der Restaurierung. Die Veränderung sei enorm, kaum zu glauben, dass es sich um denselben Raum handle, staune ich. Die fertige Arbeit sei keine Einzelleistung, sondern das Ergebnis der ganzen Firma und von allen Mitarbeitern, von den Stuckateuren bis hin zu den Kirchenmalern, so Behland. Im Handwerk habe man schon immer gewusst, dass die Mitarbeitenden das höchste Gut sind. Deshalb sei auch die Bindung an die Beschäftigten enorm hoch und werde sich, so der Malermeister, durch den Fachkräftemangel noch verstärken. Auch wenn es in jedem Beruf Tätigkeiten gäbe, die man nicht so gerne tue, sei es auf das Ganze gesehen wichtig, dass der Beruf Freude mache. Hier haben Berufe im Handwerk viel Potenzial. Jens Behland weiß aus eigener Erfahrung, dass es glücklich und stolz macht, wenn man mit den eigenen Händen etwas gestalten und zum Schönen hin verändern kann und schließlich sieht, was man geleistet hat. Deshalb sei eine Tätigkeit im Handwerk auch für das Seelenwohl gut, ist Behland überzeugt. Er erzählt mir von einem jungen Mann, der sein Studium abgebrochen und eine Ausbildung bei ihm gemacht hat. Jetzt arbeitet er als Maler und Lackierer und ist sehr glücklich mit seinem Beruf, weil er überall auf das Ergebnis seiner Arbeit blicken kann. Jeden Tag treffen sich die Mitarbeiter zum Arbeitsbeginn am Betriebsgelände in Großheirath und fahren von dort aus zu den Baustellen, die meist in einem Radius von 20 Kilometern liegen. Eine geregelte Arbeitszeit von Montag bis Freitag ist Jens Behland für seine Beschäftigten, aber auch für ihn selbstverständlich. Arbeit am Wochenende oder Überstunden gibt es bei ihm nicht. Aufgrund der Betriebsgröße hat Jens Behland viel im Büro zu tun. Dem Computer und der modernen Technik steht er sehr aufgeschlossen gegenüber. Die Digitalisierung helfe ihm bei betrieblichen Abläufen sehr, erklärt er. Wir messen vor Ort mit dem Bluetooth-Laser. Über ein Tablet werden die Daten ans Büro übertragen und gehen dann in ein Kalkulationsprogramm. Wir gehen über den Hof in die Werkstatt und den Lagerraum nebenan. Dort stehen Farbeimer, Schläuche und Maschinen. Bei Malern ist es so, die haben nicht viel in der Werkstatt, erklärt Jens Behland. Auf zwei Böcken liegt eine frisch lackierte Wetterfahne, daneben eine Blechkugel. Diese Kugel und die

In unseren Breiten sind die Tage manchmal grau und trüb. Die Strahlen der Sonne dringen einfach nicht durch die Wolken, um die uns umgebende Welt im Lichtstrahl des ersten Schöpfungstages erglänzen zu lassen. Wenn es dann auch noch feucht und kalt ist, dann wirkt sich das sehr schnell auf unser Lebensgefühl aus. Wie Blumen das Licht brauchen, um ihre Pracht und Schönheit durch das Öffnen ihrer Blüten zu entfalten, so werden auch Menschen an einem lichtdurchglänzten Tag und in einem sonnendurchfluteten Umfeld selbst in Lichtgestalten verwandelt. Lebensfreude und gute Laune stellen sich ein. Man sieht plötzlich die Welt und zumindest für einen Augenblick das Leben insgesamt mit ganz anderen Augen. Bedrückende politische Ereignisse und auch persönliche wie berufliche Problemstellungen treten zumindest für eine geraume Zeit in den Hintergrund. Ist das Leben nicht schön? Und wie bunt doch Gottes Schöpfung ist. Menschen sind von Haus aus doch kein lichtscheues Gesindel, sondern Kinder des Lichts, die sich wohlig dem Glanz entgegenstrecken. Die Farbenpracht der Schöpfung lässt sich überall entdecken und vermag uns den Alltag freundlich zu gestalten. In der Bibel heißt es: Sieh den Regenbogen an und lobe den, der ihn schön gemacht hat in seinem Glanz. Von jeher hat die Farbpalette des Regenbogens Geschöpfe Gottes inspiriert und motiviert, selbst Lichtstrahlen aufzufangen, sowie die Brechung des Lichts zu nutzen, um einen Beitrag dazu zu leisten, dass die Welt schöner wird und damit bewohnbarer. Der Schöpfer hat Menschen mit Begabungen gesegnet. So mischt der Maler Farben und zaubert dann in unterschiedlichen Schattierungen das Farbspektrum des Regenbogens auch in unsere Räume und Gebäude. Und wem fallen bei diesem Gedanken nicht Meisterwerke großer Künstler ein, deren Bilder sich tief in unser Gedächtnis eingegraben haben? In einem Lied im evangelischen Gesangbuch heißt es: Du durchdringest alles. Lass dein schönstes Lichte, Herr, berühren mein Gesichte. Wie die zarten Blumen will ich sich entfalten und der Sonne Stille halten. Lass mich so, still und froh, deine Strahlen fassen und dich wirken lassen.

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2: Ich bin Silke Reich. Beim Staatsbankett in Peking haben Chinas Staatschef Xi und US-Präsident Trump die Bedeutung guter Beziehungen zwischen ihren Ländern betont. Xi sprach von der wichtigsten bilateralen Beziehung der Welt und warb für Zusammenarbeit statt Konkurrenz. Trump sagte, beide Länder hätten viele gemeinsame Werte und könnten gemeinsam für mehr Wohlstand und Frieden sorgen. Morgen will Trump nach einem weiteren Treffen mit Xi zurück in die USA reisen. In Lettland ist die Regierungskoalition zerbrochen. Ministerpräsidentin Selina kündigte ihren Rücktritt an, nachdem ein Streit um die Sicherheit des Luftraums eskaliert war.
3: Zuvor hatte sie Verteidigungsminister Sprutz zum Rücktritt gedrängt und wollte den Posten neu besetzen. Daraufhin verließ dessen Partei die Regierung. Hintergrund sind mehrere Drohnenzwischenfälle in Lettland. Vor einer Woche waren zwei Drohnen in dem baltischen EU- und NATO-Land abgestürzt. Eine davon setzte ein Öllager in Brand. Danach verlor die Regierung ihre Mehrheit im Parlament. Timo Wiesner, Redaktion.
2: In Kuba haben hunderte Menschen gegen die schwere Energiekrise protestiert. In der Hauptstadt Havanna gingen so viele Menschen auf die Straße wie seit Monaten nicht mehr. Hintergrund sind massive Stromausfälle und fehlender Treibstoff. Die Regierung macht dafür auch verschärfte US-Sanktionen verantwortlich. Nach den nächtlichen russischen Angriffen auf Kiew ist die Zahl der Todesopfer auf mindestens 5 gestiegen. Nach ukrainischen Angaben werden außerdem noch mehrere Menschen vermisst. Rund 40 Menschen wurden verletzt, darunter auch Kinder. Präsident Zelensky sprach von schweren Schäden an Wohnhäusern und warf Russland erneut Angriffe auf zivile Ziele vor. Die EU will Bahnreisen in Europa einfacher und attraktiver machen. Geplant sind bessere Vergleichsmöglichkeiten für Tickets und mehr Rechte bei Verspätungen im Ausland. Wer mehrere Zugverbindungen in einem Vorgang bucht, soll künftig besser abgesichert sein. Außerdem sollen internationale Tickets früher und leichter erhältlich sein.
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2: Die aktuellen Temperaturen in Köln, Bonn und Hamburg 11 Grad, in Bremen und Berlin 12, in Dresden 13, in Frankfurt am Main 12, in Stuttgart 14, in München 7, in Erfurt 11 und in Münster 8 Grad. In den kommenden Stunden im Norden und der Mitte immer weniger Regen, teils Auflockerungen. Dicht bewölkt dagegen im Süden und weitere Schauer. Morgen wechselhaft im Nordosten mit sonnigen Abschnitten, sonst meist stark bewölkt. Gebietsweise Schauer und einzelne Graupelgewitter mit stürmischen Böen. Höchstwerte zwischen 11 Grad in Alpennähe und bis 17 Grad im Osten.
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4: Herzlich willkommen, sagt Simone Nickel. Mein Gast heute schreibt Texte, die berühren und Musik, die bleibt. Er hat eine warme, sympathische Stimme. Man hört ihm einfach gerne zu. Er ist ein herzlicher Mensch, der lieber Brücken baut als spaltet. Und er hat Spuren hinterlassen. Als Journalist, als Buchautor, als Liedermacher und als langjähriger Vorstandsvorsitzender von ERF Medien. Jürgen Werth ist heute bei mir im Studio. Schön, dass du da bist, Jürgen.
5: Dankeschön. Ich antworte auf deine nette Eingangsmoderation mit einem Huch. Du meinst mich, ja?
4: Ich meine dich, auf jeden Fall. Ich hätte noch mehr sagen können. Es gibt einen besonderen Anlass, deinen 75. Geburtstag. Ein guter Grund, heute mal zurückzuschauen auf dein Leben. Du bist 1951 in Lüdenscheid geboren, dort auch aufgewachsen. Das liegt im Sauerland. Da regnet's viel, heißt es.
5: Ja, es hieß früher immer, hast du Angst vor Sonnenbrand, mach Ferien im Sauerland. Das hat sich aber ein bisschen geändert. Also der Klimawandel macht sich auch da bemerkbar. Ich erinnere mich an Zeiten, da habe ich für eine Buchhandlung Bücher und Zeitschriften ausgetragen. Und gefühlt hat es da immer geregnet. Und da ich Bücher und Zeitschriften unter den Armen hatte, in einer Aktentasche, konnte ich meistens keinen Schirm tragen. Aber heute scheint da auch relativ oft die Sonne.
4: Das ist ja schön. Wie ist denn so der Zungenschlag in Lüdenscheid? Spricht man da Westfälisch?
5: Man spricht Westfälisch, ja. Es gibt so einen typischen Lüdenscheider Slang. Den merkt man nicht, wenn man da lebt und wenn man da aufgewachsen ist. Wenn man da ab und zu mal hinkommt, wie mir das so heute passiert, denke ich immer auch, die sprechen einen putzigen Dialekt.
4: Kannst du das selber auch?
5: Nee, ich weiß es nicht. So ein bisschen kann ich das schon.
4: Wie klingt das denn?
5: Ja, weiß ich auch nicht. Also es ist so ein bisschen, es hat so ein bisschen was mit Ruhrgebiet zu tun. Es liegt ja am Rande des Ruhrgebiets, liegt so zwischen Siegerland und Ruhrgebiet. Also woll ist zum Beispiel ein wichtiges Wort. Also man sagt nicht gell oder nicht was, sondern man sagt woll.
4: Woll, woll.
5: Woll, woll.
4: Mhm. Die Sauerländer gelten als bodenständig, direkt und heimatverbunden. Wie ist das denn bei dir mit den Heimatgefühlen? Du lebst ja schon über 50 Jahre in Wetzlar. Bist du im Herzen noch so ein kleines bisschen Sauerländer oder schon so ganz hier in Hessen verwurzelt?
5: Ja, ich weiß das nicht so genau. Ich stelle fest, dass ich, je älter ich werde, desto mehr Sehnsucht bekomme nach Heimat. Wir sind immer noch regelmäßig in Lüdenscheid. Meine Mutter lebt noch in Lüdenscheid. Das finde ich wunderbar. Und ein paar Geschwister, meine Frau, leben auch in Lüdenscheid. Ein paar Freunde haben wir da auch noch. Und ich habe manchmal Sehnsucht nach Lüdenscheid. Und wenn wir dann in Lüdenscheid sind, dann finde ich aber das Lüdenscheid gar nicht mehr, nachdem ich Sehnsucht habe. Weil es ist das Lüdenscheid meiner Kindheit. Mit bestimmten Menschen, mit bestimmten Häusern, mit bestimmten Straßen. Die gibt's alle nicht mehr so. Insofern ist das so eine diffuse Sehnsucht nach etwas, was viel mit der Vergangenheit zu tun hat.
4: Mhm. Welche Szenen hast du vor Augen, wenn du an deine Kindheit und an deine Jugend denkst?
5: Ach, viele verschiedene. Also ich sehe mich sehr viel bei meiner Oma und meinem Opa. Die waren mein Kindergarten, weil ich wollte nicht in den Kindergarten gehen, weil da war eine Schwester, die hat sich gleich am Anfang heftig mit mir verdorben, weil die wollte mich mit einem anderen zusammen in den Keller sperren, weil wir uns da um irgendwas gestritten hatten, um ein Dreirad oder sowas. Und dann habe ich gesagt, ich gehe da nicht mehr hin. Und dann war ich bei meiner Oma, meinem Opa, die wohnten in einem ziemlich alten Haus in der Altstadt, am Rand der Altstadt. Also sowas habe ich vor Augen. Ich habe sehr viel vor Augen von meinem CVJM, der damals noch ein christlicher Verein junger Männer war. Da bin ich hingekommen, als ich 7 war. Und ich sag manchmal, alles, was ich heute so mache, habe ich da zum ersten Mal gemacht. Habe ich da auch gelernt. Wir haben da Fußball gespielt, unendlich viel und Geschichten gehört und gesungen. Und wir waren auf Lagern. Also das sind so Szenen, die mir immer wieder vor Augen stehen. Aber natürlich auch auf Schlittenfahren und solche Sachen. Damals gab es ja noch Winter, man konnte da im Sauerland noch Schlitten fahren. Also es war rundum eine gute Zeit, aber es gab auch natürlich dunkle Zeiten. Also keine Zeit, kein Aufwachsen geschieht so ganz ohne Probleme. Also wenn ich gerade so sage, ich habe Sehnsucht nach der Vergangenheit, dann blendet diese Sehnsucht natürlich oft das aus, wonach man sich nicht sehnt und was man nicht nochmal erleben möchte.
4: Was waren das denn so für dunkle Momente? Kannst du das teilen?
5: Naja, als ich so 14, 15 war, fing mein Vater an zu trinken. Das war am Anfang noch nicht so ganz dolle, wurde aber zunehmend mehr. Und das hat dann schon sehr viele Jahre in unserer Familie geprägt, sehr negativ geprägt, weil es gab eigentlich jeden Abend Zoff und ich war immer der Friedensstifter zwischen meinen Eltern. Mein kleiner Bruder war noch dazwischen, der war noch ziemlich klein, der ist 11 Jahre jünger als ich. Und wir haben dann keinen mehr einladen können, weil man wusste ja nie, wie der Abend so verläuft. In dieser Zeit sind meine Eltern aber auch zum Glauben gekommen. Das war eine tolle Zeit, weil das hatte was auch mit dem Alkohol zu tun, weil ein Freund von mir, dessen Vater Pastor war, der sagt, ich lass mich mal einfach abholen, wenn ich bei dir bin, von meinem Vater. Und der kommt dann vielleicht mal ins Gespräch mit deinen Eltern. Und das funktionierte, wenn man das so sagen darf, erstaunlich gut. Die haben sich sehr gut verstanden. Und meine Eltern sind dann beide zum Glauben gekommen. Das Trinken ging dann trotzdem noch viele Jahre weiter. Am Schluss ist alles gut geworden. Wir sind ganz versöhnt voneinander geschieden. Mein Vater ist mit 52 schon gestorben. Und wir sind ganz im Frieden, meine Mutter auch. Aber es war eine Zeit, die möchte ich nicht missen, weil sie mich schon sehr geprägt hat. Aber ich möchte sie nicht nochmal erleben.
4: Was hat dich besonders geprägt? Dieser frühe Abschied, du warst, glaube ich, damals 28, ne?
5: Ja.
4: Von deinem Vater.
5: Ja.
4: Wie hast du das verkraftet?
5: Ja, es war eine besondere Zeit, weil er ist zum Schluss wirklich ganz und gar klargekommen mit seinem Leben und auch mit Gott. Und interessanterweise zu einer Zeit, wo wir alle Versuche aufgegeben hatten, irgendwas zu organisieren. Man will ja immer irgendwas organisieren, dass das Problem sich löst. Und Gott hat gesagt, ich zeige euch mal, was ich tun kann, wenn ihr aufhört zu organisieren. Ich war bei ihm, als er gestorben ist. Sein letztes Wort war, ich sehe Jesus. Er ist an Lungenkrebs gestorben. Das hat mich schon sehr bewegt und das, daran denke ich auch bis heute immer wieder. Wie schön ist das, wenn man Abschied nimmt und am anderen Ufer steht schon jemand oder es kommt einem schon jemand entgegen, den man kennt, der einen dann an die Hand nimmt und ins neue Land führt. Ja, es war, ich kann mich aber auch noch erinnern, ich war 28, wie du sagst. Wir saßen am Küchentisch und der Beerdigungsunternehmer war da. Das war ein Schulkamerad von meinem Vater. Und er sagte immer wieder, Peter, nein, das 52, das ist zu jung. Und ich habe so gedacht, naja, 52, so richtig jung ist das ja jetzt auch nicht mehr. Wenn ich da heute drüber nachdenke, wenn ich jetzt
4: hast du eine andere Perspektive?
5: 75 werde, dann ist das schon eine andere Perspektive. Aber es hat mich insofern sehr geprägt, weil ich gelernt habe, dass Gott keinen Menschen aufgibt. Und dass Gott zum Ziel kommt, dann, wenn er das für richtig hält und auf eine Art und Weise, die er für richtig hält. Und ich muss ihn einfach nur machen lassen, ihm Menschen und Situationen anvertrauen. Aber das lässt sich immer leicht sagen im Blick auf die Vergangenheit, wenn man das so eine Situation vor sich hat, dann ist das wieder schwer. Man hat das nie für alle Zeiten, sondern man muss das sich, glaube ich, immer wieder neu schenken lassen.
4: Mhm. Damals warst du schon verheiratet. Du hast sehr jung die Angela geheiratet. Mich interessiert mal, wie habt ihr euch überhaupt kennengelernt?
5: Ha, das war eine spannende Geschichte. Wir haben uns kennengelernt bei einem Schulball. Ich habe manchmal, wenn wir gefragt worden, wo habt ihr euch kennengelernt, gesagt beim Tanzen. Das stimmt auch. Manche frommen Leute waren dann ein bisschen irritiert. Wobei, wir kannten uns schon vor. Wir haben sogar mal eine Zeit lang in derselben Straße gewohnt. Ich vor der Kurve und sie hinter der Kurve. Da hatten wir nicht so richtig was miteinander zu tun. Aber ihre Brüder waren mit mir im CVJM und die kannte ich natürlich gut. Und es war ein Schulball und ich bin mit einem anderen Mädel zu diesem Schulball gegangen und sie mit einem anderen Jungen und dann gab's Schneeballtanz und auf einmal tanzten nur noch wir zusammen und und dann so eine Woche später habe ich sie dann angerufen, ob wir uns mal treffen können und dann haben wir uns getroffen und dann wollte ich eine lange Rede halten, um zu gucken, ob wir denn wohl miteinander zueinander passen könnten. Und dann hat sie sofort gesagt, ja, gerne, klar, alles gut. Sie war damals noch 16 und ich war immerhin schon 17. Wir haben dann sehr früh geheiratet. Das hat natürlich auch was mit der Geschichte meiner Eltern zu tun, weil ich wollte einfach auch weg von zu Hause. Aber jung gefreit, hat nie bereut, ist so ein Satz, der stimmt, manchmal auch nicht stimmt. Also für uns, wir haben jetzt den 54. Hochzeitstag demnächst. Also
4: ja, das klingt nach einem guten Team.
5: Ja, auch da gibt es natürlich, wie in jeder Beziehung, gab es gute und nicht so gute Zeiten. Aber das ist, gehört auch zum Leben dazu und zu jeder Beziehung auch dazu.
4: Du hast damals auch schon Lieder geschrieben. Wann fing das denn überhaupt an?
5: Naja, das war damals so eine Zeit, da hat man Protestsongs gesungen. Es gab damals Protestsongs.
4: Das kenne ich auch noch, obwohl ich jünger bin.
5: Da gab es so die Bob Dylans dieser Welt und noch andere Leute, die gegen Krieg und Ungerechtigkeit protestiert haben. Barry Maguire, Eve of Destruction und solche Sachen. Und ich habe irgendwann entdeckt, dass ich Texte schreiben kann, mehr oder weniger gut. Das habe ich schon ziemlich früh entdeckt. Ich habe mit 10 ein Gedicht geschrieben. Das wurde auf der Kinderseite unserer Lokalzeitung abgedruckt in Lüdenscheid. Und habe dann auch Musik dazu gemacht. Ich konnte noch nicht Gitarre spielen. Ich hatte ein Akkordeon, da habe ich das mit Akkordeon begleitet. Habe mir aber dann irgendwann Gitarre beibringen lassen von einem Freund. Ja, also das, ich war da so 13, 14, 15, keine Ahnung. Und wenn man dann so gegen die Ungerechtigkeit und gegen Krieg und gegen die Erwachsenen und ich weiß nicht, und die Welt ist ja sowieso, man ist ja selber in Aufruhr. Und da hat das irgendwie gut getan. Und dann eines Abends auf einer Rückfahrt von unserem CVJM, da war ich glaube ich so 16 schon, hat ein älterer Freund zu mir, das war Klaus-Jürgen Diehl, gesagt, du lernst doch jetzt Latein. Ich war von der Realschule aufs Gymnasium gewechselt, musste Latein nachholen. Also ich lernte jetzt Latein und dann sagte er, du weißt doch, dass Protest eigentlich für etwas Zeugnis ablegen heißt, schreib doch mal Lieder über den Glauben. Und ich war ein bisschen verblüfft, weil ich wusste gar nicht, dass man das kann, weil es gab das Kirchengesangbuch und es gab das Liederbuch, das wir im CVM hatten. Da waren aber die Lieder auch meistens schon mindestens 30 Jahre alt. Und dann habe ich angefangen, meinen Glauben in meine Lieder zu integrieren. Ich hatte kein frommes Vorbild. Ich kannte keinen Siegfried Fietz, keinen Manfred Siebert. Ich kannte die alle nicht. Und mein erstes Lied war dann so eine Mischung. Mein erstes frommes Lied, macht Liebe keinen Krieg und helft Gott zu seinem Sieg. So fing das irgendwie, hieß das im Refrain. Da kann ich mich noch dran erinnern. Naja, und dann hat sich das so weiterentwickelt und ich habe das im CVM vorgetragen. War dann verantwortlich schon für den Kreis der 14- bis 17-Jährigen und ja, hab da meine Lieder vorgetragen, hab da Hitparaden moderiert. Also alles, was ich dann später im ERF gemacht habe, habe ich da dann auch schon mal gemacht.
4: Ja, dann hast du viele, viele Lieder geschrieben, viele Konzerte gegeben. Das Lied, das wahrscheinlich am meisten die Menschen berührt, ist vermutlich dieses Du bist du, oder? Oder das Versöhnungslied?
5: Ja, es ist schon Du bist du. Du bist du ist jetzt 50 Jahre alt ungefähr. Das ist unglaublich. Ich habe nicht im Traum gedacht damals, dass das so lange die Zeiten überleben würde. Aber es ist ein Lied, das im Laufe der Jahre unzählige Geschichten gesammelt hat. Ich habe mal von einem südamerikanischen Dichter gelesen, die Gedichte gehören nicht dem, der sie geschrieben hat, sondern denen, denen sie etwas sagen und etwas bedeuten. Also das ist inzwischen längst nicht mehr mein Lied, sondern das Lied lebt sein eigenes Leben. Also die Geschichte, die mich nach wie vor am meisten berührt, ist irgendwann in Franken passiert. Da kommt eine Frau nach dem Konzert zu mir, hat ihre Tochter neben sich, so 17, 18 Jahre alt, und sagt, ich wollte sie Ihnen mal vorstellen. Und ich wusste nicht, was sie mir damit sagen wollte. Und sie sagte, ich war vor gut 18 Jahren in einem ihrer Konzerte und hatte am nächsten Tag den Termin für die Abtreibung. Und dann haben sie Du bist du gesungen und ich habe beschlossen, dass ich den Termin für die Abtreibung absage. Hier ist sie, ich wollte sie Ihnen mal vorstellen. Und da kriege ich jetzt auch beim Erzählen kriege ich immer noch eine Gänsehaut. Also das ist schon irgendwie geheimnisvoll.
4: Wirklich ein Gänsehautmoment. Es gibt aber auch Lieder, die schon viele Jahre auf dem Buckel haben, die dir etwas bedeuten, zum Beispiel von Paul Gerhardt. Du hast auch ein Buch drüber geschrieben.
5: Ja, Paul Gerhardt, wir begehen seinen 350. Todestag in diesen Tagen jetzt. Und der St. Benno Verlag hatte mich gebeten, ein kleines Buch zu schreiben über einige seiner Texte. Und dann habe ich mich nochmal intensiv mit Paul Gerhardt beschäftigt und bin ganz neu fasziniert von diesem Mann und seinem Leben. Die Texte haben ja eine unglaubliche Tiefe. Vieles ist erlebt und noch mehr erlitten. Viele Jahre seines Lebens herrschte der 30-jährige Krieg, eine Zeit, in der man völlig schutzlos war. Wenn man abends ins Bett gegangen ist, wusste man nicht, ob man morgens wieder aufsteht oder ob nicht in der Nacht irgendwelche Horden das Haus angezündet haben oder anderes getan haben. Man liest dann so einen Text wie »Nun ruhen alle Wälder« oder so oder »Breit aus die Flügel beide, o Jesu, meine Freude, und nimm dein Küchlein ein«. Dann liest man das nochmal wieder ganz anders. Paul Gerhardt war Theologe, der war sehr klug. Der hat aber auch Dichtkunst studiert. Der hat nicht einfach was dahin geschrieben, sondern das ist auch wirklich sehr, sehr kunstvoll formuliert. Deswegen hat das die Jahrhunderte überdauert. Also das hat mich schon nach wie vor sehr fasziniert.
4: Du schreibst seit vielen, vielen Jahren. Wie hat das überhaupt angefangen, deine Liebe zum Schreiben? Wer hat die geweckt?
5: Ja, ich glaube immer, dass es beides ist, dass du was in dir trägst, aber dass dann jemand wecken muss, dass dann jemand wachküssen muss. Das ist, glaube ich, so. Ich denke, dass ich in meinem Leben die richtigen Menschen getroffen habe. In diesem CVJM, in den ich gekommen war, hatten wir einen Jugendwart, der schrieb selber Bücher. Der hat auch Lieder geschrieben, lustige Lieder, auch ernsthafte Lieder. Dann hatte ich einen Grundschullehrer, der sehr musikalisch war, der zu dem ich dann auch Jahre später noch ins Orchester gegangen bin. Ich hatte einen wunderbaren Deutschlehrer auf der Realschule, bei dem ich auch zur Literatur geführt worden bin. Ja, es gab immer die richtigen Leute, aber es war schon drin. Ich glaube, wenn nichts in einem schlummert, dann kann man es auch nicht wach küssen. Es muss schon was da sein. Aber es braucht auch beides. Vielleicht schlummert in manchem etwas, was aber noch nie jemand wach geküsst hat. Das weiß ich nicht. Vielleicht in mir auch noch, keine Ahnung. Also es ist, sind diese beiden Dinge, glaube ich, gewesen.
4: Du hast dann das Schreiben auch von der Pike auf gelernt, kann man sagen. Du warst Redaktionsvolontär der Westfälischen Rundschau in Lüdenscheid.
5: Hagen, Dortmund.
4: Ja, und du wolltest eigentlich weiter auch im Zeitungsbereich bleiben, aber dann irgendwie kam der ERF dazwischen.
5: Ja.
4: Erzähl mal.
5: Ja, das ist ganz witzig. Ich wollte eigentlich, nachdem ich Abitur gemacht habe, ich wollte eigentlich Theologie studieren. Und dann kam plötzlich der Journalismus in mein Leben. Und dann war ich bei der Zeitung und das war gut, das hat mir sehr viel Spaß gemacht. Irgendwann kam der Zeitpunkt, wo ich gedacht habe, wäre ja schön, wenn du deinen alten Plan, nämlich Theologe zu werden, mit deiner jetzigen Existenz als Journalist verbinden könntest. Und dann hatte ich Kontakt mit dem Evangelischen Presseverband in Westfalen, in Bielefeld. Und die wollten mich gerne als Redakteur haben für ihre Kirchenzeitung Unsere Kirche. Und es war alles klar. Und dann kriegten die aber plötzlich von oben einen Einstellungsstopp verordnet. Und dann wurde es nichts mit dem schon geplanten Umzug nach Bielefeld. Und wirklich, wirklich, am selben Tag, als die schriftliche Absage aus Bielefeld im Briefkasten lag, lag ein Brief von Horst Marquardt im Briefkasten vom Evangeliumsrundfunk. Das Kürzel ERF gab es damals noch gar nicht. Und der schrieb, wir haben gehört, Sie sind Redakteur, es wäre vielleicht möglich, Ihre Mitarbeit zu gewinnen. Also ganz ehrlich, wir hätten uns damals nicht vorstellen können, zum Evangeliumsrundfunk zu gehen, weil wir waren Anfang, Mitte 20 und wir haben gedacht, das ist nur was für die Superfrommen und für die Alten. Und da passen wir nicht so richtig hin. Aber nachdem da gerade was geplatzt war, haben wir gedacht, naja, gucken wir es uns mal an. Wir sind dann nach Wetzlar gefahren, hatten vorher einen Termin vereinbart. Es war so neblig, wie es seitdem nie wieder gewesen ist zwischen Wetzlar und Lüdenscheid. Dann kamen wir an und erfuhren, dass Horst Marquardt aber am Morgen überraschend nach Zürich fliegen musste, also gar nicht da war. Dann hat uns Eckart zu Nieden das Haus gezeigt, das war sehr nett. Aber der wusste natürlich, was uns interessierte, alles nicht. Also der wusste nicht, was man verdient und solche Sachen. Das interessiert einen ja, wenn man so von einer Zeitung kommt, auch so. Ja, dann sind wir wieder nach Hause gefahren. Unterwegs hatten wir noch einen Platten. Es ging wirklich alles schief. Und zu Hause angekommen, haben wir gedacht, vielleicht ist es das. Wir haben dann einen neuen Termin ausgemacht, dann war Horst Marquardt da, der war damals Mitte 40, der war eindrucksvoll, hatte eine tolle Stimme, war auch gelernter Journalist und sagte, so jemand wie Sie, den brauchen wir hier und so. Naja, und dann sind meine Frau und ich nach Wetzlar gezogen.
4: Wie war so der Einstieg für dich? Du kamst ja jetzt von der Zeitung, da schreibt man ja anders als... Wenn man fürs Radio schreibt, muss man kürzere Sätze und dann eben vor Mikrofon sprechen und so. Wie war das?
5: Ich war Redakteur. Die hier in der Redaktion arbeiteten, nannten sich zwar auch Redakteur, kamen aber von der Bibelschule und hatten eigentlich von Journalismus, von Sendungen machen und so, von Schreiben. Also sagen wir mal so, die meinten es alle gut, aber ich kam mir schon ein bisschen exotisch vor. Und wollte auch ganz gerne irgendwann wieder weg, weil ich gedacht habe, nein, das ist es doch nicht. Also es war am Anfang, also sagen wir mal so, am Anfang war es gut, dann kam so eine Phase des Zweifels, wo ich gedacht habe, vielleicht war es dann doch ein Irrtum und aber wir sind geblieben und es war ja auch am Anfang, wir sendeten 5-mal am Tag auf Kurzwelle und auf Mittelwelle und kaum jemand konnte das so richtig gescheit empfangen. Es gab zwar viele Hörer, Hörerinnen und Hörer, ja, trotz dieser miesen Empfangsbedingungen. Ich weiß noch, meine Großeltern, bei denen ich ja quasi aufgewachsen war in Kindergartenzeiten, die haben das dann auch

0: Wortet die junge Welle geleitet, warst Radio-Chefredakteur. Welche Highlights gab's? Welche Begegnungen mit Menschen, wo du heute noch gerne dran denkst?
1: Also ich will mal vorne anfangen. Ich bin als ziemlich junger Redakteur nach Lausanne geschickt worden. Da fand der erste Weltkongress für Evangelisation statt in Lausanne. Die Geburtsstunde der Lausanner Bewegung, das ahnte natürlich damals noch keiner. Das war schon toll, da habe ich Corrie ten Boom getroffen und interviewt. Das war schon wirklich ein Highlight. Die war damals schon über 80, also die hätte schon mehr sein können als meine Großmutter. Die hat mich sehr beeindruckt. Die junge Wellezeit war wunderbar, das war so ein kleiner ERF im ERF. Wir haben die Funkbude veranstaltet, so eine Jugendevangelisation in kleinem Stil. Also junge Christen sollten ihre Freunde einladen zu einem netten Abend und dann miteinander eine Sendung hören, die wir extra produziert haben dafür. Und dann ins Gespräch kommen über den Glauben. Das war wirklich schon was Beeindruckendes. In einer Sendung hatten wir Cliff Richard dabei. Der hat dann sich in Lautschrift aufgeschrieben, dass er sagen sollte, herzlich willkommen in der Funkbude oder am Schluss, ich wünsche euch gute Gespräche. Es war lustig, wie er sich das aufgeschrieben hat, dass das dann einigermaßen deutsch klang. Also das war schon eindrucksvoll. Also ich habe viele, viele Menschen kennengelernt, aber oft waren es gar nicht so die großen Berühmten, weil die Berühmten haben, wenn man sie näher kennengelernt hat, oft ihren Glanz verloren, weil man gemerkt hat, es sind auch ganz normale Menschen, die sich von anderen nur dadurch unterscheiden, dass viele sie kennen. Aber dadurch sind sie weder besser noch frömmer noch sonst irgendwie was. Da hat es auch manche Enttäuschung natürlich gegeben. Die Begegnung mit Hörerinnen und Hörern war oft sehr eindrucksvoll. Ich denke an eine kleine Bethler Schwester, die mir immer wieder gesagt hat, ich bete jeden Tag für sie. Die war klein und hieß auch noch Klein mit Nachnamen. Und ich habe manchmal gedacht, wer weiß, was alles passiert, nur weil diese kleine Schwester da jeden Tag dafür betet. Also es waren nicht die Großen, die den ERF ausgemacht haben, sondern es waren nicht zuletzt auch die Kleinen, wobei gar nicht ausgemacht ist, wer klein und wer groß ist.
0: Genau, aus Gottes Perspektive mag das ganz anders aussehen. Du bist dann aufgerückt in die Chefetage, hast dann den Medienpionier Horst Marquardt beerbt sozusagen. Der war ja ganz viele Jahre am Ruder, in seine Fußstapfen zu treten. Wie hat sich das für dich angefühlt? Du bist ja ein ganz anderer Typ.
1: Ging gar nicht. Also ich wollte nicht. Als ich herausstellte, ich bin in der engeren Wahl für seine Nachfolge, habe ich gesagt, alles aber das nicht. Ich bin nicht Horst Marquardt, ich kann nicht Horst Marquardt sein, ich werde nicht Horst Marquardt sein und ich will nicht Horst Marquardt sein. Und ich konnte dieses Amt mir auch nicht vorstellen ohne Horst Marquardt, weil es hatte bis dahin nur einen Direktor gegeben und das war er. Und mich hat das so belastet, ich hatte damals auch ein paar Auseinandersetzungen mit ihm, so belastet, dass ich wirklich in ein Burnout gerutscht bin. Hatte auch was damit zu tun. Wir hatten kurz zuvor die Fernsehabteilung so gut wie aufgelöst. Viele Menschen entlassen müssen. Ich habe alle Gespräche geführt, alle Entlassungsgespräche geführt. Also das war
0: also du warst da auch mit für verantwortlich?
1: Ich war mit in der Missionsleitung, so hieß das damals schon. Also ich war schon eng dran. Also ich wusste, was da so alles so kommt. Also ich bin dann in ein Burnout gerutscht und Kurt Scherer hat gesagt, du musst jetzt mal ganz weit weg. Und dann bin ich mit meiner Frau ein paar Monate in Texas gewesen und in Texas erreichte mich dann der Anruf, wir haben dich gerade zum Nachfolger von Horst Marquardt gewählt. Hat mich dann nicht mehr so sehr belastet, weil da lag ein ganzer Ozean zwischen dem ERF und mir. Und ich hatte da in Texas, habe da einen guten Freund gefunden, der war Theologieprofessor und mit dem habe ich dann auch über diese Frage gesprochen, soll ich oder soll ich nicht? Und der hat mir dann gesagt, du hast doch mal so ein Lied geschrieben, du bist du. Schreib deinem Aufsichtsrat, wenn sie wirklich dich wollen, so wie du bist, mit dem, was du kannst und mit dem, was du nicht kannst. Und nicht einfach nur ein Nachfolger für Horst Marquardt. Dann machst du das. Und das habe ich dann im Aufsichtsrat geschrieben und die haben gesagt,

0: sagt, ja, so wollen wir das. Und dann habe ich ja gesagt. Ich erinnere mich, ich habe das oft zitiert, glaube ich, als klar wurde, dass ich der Nachfolger von Horst Marquardt werde, hat mir ein Schweizer Pfarrer gesagt, jemand wie Sie wird es nicht leicht haben in einem solchen Amt. Andererseits braucht es für solche Ämter Menschen wie Sie. An den Satz habe ich sehr, sehr häufig gedacht und naja, und dann blieb das so über 20 Jahre.
1: Was hat dir denn geholfen, aus diesem Burnout rauszukommen?
0: Der Abstand hat geholfen. Also ich glaube, dass man Abstand haben muss. Es gibt ja viele gute Ratschläge und therapeutische Hinweise, die man beherzigen soll, wenn man in ein Burnout gerät. Und einer ist, man soll möglichst viel Abstand schaffen zwischen dem, was das Burnout verursacht hat, und sich selber. Insofern war Texas unendlich weit und deswegen wahrscheinlich gerade richtig. Ja, mir haben die Gebete von Menschen geholfen, viel nachdenken, viel zur Ruhe kommen. Und ja, ich könnte jetzt keinem einen wirklichen Ratschlag geben, der in einer ähnlichen Situation steckt, weil ich glaube, man muss das immer wieder neu für sich selber beurteilen. Jedenfalls weiß ich, dass die Zeit zwischen, ich sag mal so, zwischen 35 und 45 vielleicht die Zeit ist, in der man am meisten Burnout gefährdet ist, weil man alles zugleich sein muss. Man soll dann im Beruf seinen Mann oder seine Frau stehen. Man soll, wenn man verheiratet ist, ein guter Ehemann oder eine gute Ehefrau sein. Man soll ein guter Vater sein, wenn man Kinder hat. Man soll sich möglichst in der Gemeinde noch engagieren. Man soll sich sportlich fit halten. Also alle ziehen und zerren und alle wollen was von einem. Und irgendwann kann man nicht mehr. Ich habe daraus für mich selber die Konsequenz gezogen und das habe ich dann auch während meiner Zeit als Direktor oder Vorstandsvorsitzender im ERF so praktiziert. Ich bin immer mal wieder raus. Ich habe mir immer mal wieder einen stillen Tag genommen, habe immer mal ein stilles Wochenende gemacht. Man muss immer wieder mal raus und alles versuchen von außen zu betrachten. Vielleicht auch aus der Vogelperspektive. Dann verliert manches so seinen Schrecken und manches verliert auch seinen Glanz, wenn man es einfach mal mit Abstand betrachtet.
1: Was war denn für dich das Schönste als Chef?
0: Ach, was war das Schönste als Chef? Also der schönste Moment, glaube ich, war, ich wollte mal weg. Das war 2002, so in der Gegend 2002, 2003. Und ich hatte bereits einen neuen Arbeitsvertrag unterschrieben und alle wussten auch, ich gehe weg und es wurde ein Nachfolger gesucht. Und dann wurde mir durch verschiedene Ereignisse irgendwie deutlich, vielleicht solltest du doch nicht weggehen, vielleicht solltest du bleiben. Und dann habe ich mit dem Aufsichtsrat gesprochen und die haben gesagt, ja, das wäre gut. Wobei es gar nicht ein Bleiben war, sondern es war eher ein Zurückkommen, weil ich innerlich natürlich schon weg war. Und dann hat der damalige Aufsichtsratsvorsitzende Jochen Loh eine Mitarbeiterversammlung einberufen. Ich war noch in Grelingen gewesen am Morgen, weil da eine Sitzung des Hauptvorstandes der Evangelischen Allianz war. Auf der Rückfahrt ich wusste um 11:30 oder sowas, 12 Uhr sollte diese Mitarbeiterversammlung sein. Da sollte bekannt gegeben werden, dass ich zurückkomme oder da bleibe. Und dann stand ich noch im Stau. Also ich habe so gerade mit Ach und Krach geschafft. Und dann saß ich dann da und dann sagte der Jochen Loh, wir haben einen neuen Direktor. Es war Totenstille im Saal. Als nächstes sagte er, den kennen Sie. Die Stille wurde noch stärker. Und dann sagte er, der Neue ist der Alte. Ein Kollege sagte mir hinterher, sein erster Gedanke wäre gewesen, Horst Marquardt? Und dann sagte Jürgen Werth, und danach gab es wirklich sowas von herzlichen stehenden Applaus, dass ich, also da kriege ich jetzt heute noch Tränen in die Augen. Das fand ich so schön. Und das hat mir dann auch Kraft gegeben für das, was dann auf mich gewartet hat. Es war oft nicht leicht, aber ja, es war wahrscheinlich am Ende richtig.
1: Was war für dich besonders herausfordernd?
0: Ja, es war jedes Jahr neu herausfordernd, ob am Ende des Jahres das Geld reicht. Also ab Ende September oder ab Oktober fing man an, ein bisschen zu zittern und zu beten. Haben wir vorher auch getan. Die Nächte waren ein bisschen unruhiger. Kommt das Geld zusammen? Das Defizit wurde immer größer. Früher war das so, heute ist es, glaube ich, nicht mehr ganz so, dass wir fast 20% unserer Einnahmen, unserer Jahreseinnahmen im Dezember bekommen haben. Und manchmal kam ein entscheidender Betrag 30. oder 31. Dezember, bis zum Ende des Jahres wirklich zittern. Und ich habe oft zu Gott gesagt, also toll, dass du das immer so hinkriegst, aber du müsstest uns jetzt auch nicht so doll auf die Folter spannen. Also das fand ich schon sehr herausfordernd. Und ja, im Übrigen gab es jede Menge Herausforderungen. Es hat sich ja in dieser Zeit alles geändert, weg von der Mittelwelle auf Satellit und Kabel und was es dann plötzlich alles an Möglichkeiten gab. Fernsehen entstand, UKW-Möglichkeiten. Das war alles schon toll. Aber das mit dem Geld war schon irgendwie eine besondere Herausforderung, immer wieder neu.
1: Ja, dieser technische Wandel von den Kassetten, von den Tonbändern hin heute zu Podcasts, zu YouTube, das hast du auch mit so vorangetrieben. War das auch dein Herzensanliegen?
0: Ja, ich fand, und das ist, glaube ich, ja heute noch ganz genauso, man muss immer schauen, nicht wo sind wir gerade, was ist im Moment gerade dran, sondern was ist in einem Jahr dran oder was ist in 5 Jahren dran. Wobei die Entwicklung heute ja so rasant ist, dass man kaum voraussagen kann, was in 5 Jahren ist. Vielleicht kann man nicht mal genau sagen, was in einem Jahr ist. Aber immer da schon weiter sein mit den Gedanken, sich nie zufrieden geben. Ich bin so ein Mensch, der ist, das ist manchmal ein bisschen doof, aber ich bin nie so richtig zufrieden, weil ich denke immer, könnte es auch anders sein. Aber das ist, glaube ich, eine Eigenschaft, die man in so einem, bei so einer Aufgabe braucht. Also nicht sagen, ja, jetzt haben wir es. So kann es jetzt die nächsten 10 Jahre bleiben. Nein, es bleibt nicht die nächsten 10 Jahre so. Und ja, man muss dann probieren. Hinterher weiß man, es war richtig oder falsch. Vorher weiß man es aber oft nicht.
1: Wie geht's dir denn, wenn du heute in den neuen ERF reinkommst, ins neue Medienhaus? Was ist das so für ein Gefühl für dich? Da hat sich ja ganz viel verändert.
0: Inzwischen habe ich mich gewöhnt. Es ist ja immer noch derselbe Platz, wenn ich hier hochfahre mit meinem Auto. Das ist die Strecke, die bin ich über 40 Jahre lang gefahren. Also insofern ist die Strecke vertraut. Das Gebäude ist nicht mehr mein Gebäude. Also hier gibt's keine persönlichen Erinnerungen für mich, aber ich treffe viele Mitarbeiterinnen und Mitarbeiter, dich zum Beispiel, und ich freue mich immer, wenn ich sie sehe, und ich habe auch den Eindruck, die anderen freuen sich, mich zu sehen, und das ist schön. Insofern komme ich ein bisschen nach Hause, auch wenn's ja natürlich nicht mehr mein Zuhause ist.
1: Hast du eigentlich Mentoren gehabt, weise Ratgeber, die dich so in der Zeit begleitet haben, auch wenn du so am Überlegen warst, was mache ich jetzt als nächstes, gehe ich, bleibe ich?
0: Ja, wir haben vor 30, 35 Jahren so einen kleinen Kreis gebildet, so einen kleinen Freundeskreis von Leuten, die alle Verantwortung hatten, irgendwo in der christlichen Welt. Und das fand ich insofern sehr, sehr hilfreich. Man kann ja manchmal über Fragen, die einen bedrängen, in der eigenen Organisation nicht so richtig offen sprechen, gerade dann, wenn man Chef ist. Aber man kann sie mit anderen Chefs austauschen. Wie würdest du das jetzt so machen? Und dieser Kreis trifft sich bis heute, also im nächsten Monat sind wir wieder zusammen. Inzwischen sind wir alle natürlich im Ruhestand. Aber das ist eine wunderbare, wunderbare Einrichtung. Da bin ich sehr dankbar dafür. Also würde ich jedem Chef oder jeder Chefin raten, sucht euch Leute, mit denen ihr sprechen könnt. Möglichst Leute, die auch verstehen können, was euer Problem denn da jetzt gerade ist.
1: Ja, über 40 Jahre hast du den ERF mitgeprägt. Dann 2014 bist du in Ruhestand gegangen. Wie war das mit dem Loslassen für dich?
0: Ja, es war ein langer Prozess. Ich habe ja ein kleines Buch geschrieben darüber, also Tagebuch geführt. Ich wusste gleich, dass aus diesem Tagebuch ein Buch werden würde. Deswegen ist das sehr persönlich und sehr offen, aber ich habe nicht allzu intime Details natürlich da beschrieben. Das gucke ich mir ab und zu nochmal an. Ich mache ja auch, oder ich habe gemacht, Seminare für Leute, die auch auf dem Sprung in den Ruhestand sind. Und dann habe ich immer wieder in mein eigenes Buch geschaut oder denen auch daraus vorgelesen. Das hat mir sehr geholfen, um mich zu erinnern, wie es denn war. Also das Loslassen war nicht so leicht. Es war insofern ein bisschen leichter, weil ich selber beschlossen habe. Ich bin ein bisschen vor der Zeit gegangen. Es war leichter, weil ich wusste, was ich danach machen will. Nämlich noch ein bisschen mehr unterwegs sein, mehr schreiben, Konzerte geben, Menschen auf Reisen begleiten und solche Sachen. Das hat es leichter gemacht. Aber man soll sich da nichts in die Tasche lügen. Man ist ja doch sein Amt. Ich will mal ein kleines Beispiel sagen. Ich bin auch nach meinem Ruhestand noch im Hauptverstand der Deutschen Evangelischen Allianz gewesen. Und wenn wir früher Sitzungen hatten, dann standen die Leute in den Pausen immer Schlange bei mir. Also ich konnte gar nicht in Ruhe meinen Kaffee trinken, weil jeder wollte irgendwie was. Als ich nicht mehr Direktor war, konnte ich in Ruhe meinen Kaffee trinken. Die haben zwar gefragt, wie geht's dir denn jetzt, aber sonst hat die das. Ich war nicht mehr der ERF oder andere Jobs, die ich vorher gehabt hatte. Also da muss man sich schon ein bisschen dran gewöhnen, dass man nicht mehr der Herr Direktor oder sonst wer ist. Man ist nur noch Jürgen. Das wusste ich vor und es fühlt sich inzwischen auch super gut an. Aber es ist nicht so leicht. Man muss sich das im Kopf richtig klar machen. Man steht so ein bisschen da wie der Kaiser ohne Kleider.
1: Ich nehme an, du kennst den Loriot-Film Papa and the Porters, wo der Mann plötzlich zu Hause ist und alle möglichen Aktionen macht und seiner Frau auf die Nerven geht. Wie habt ihr denn als Ehepaar das mit dem Ruhestand erlebt, so den Einstieg?
0: Also ich glaube ganz gut, jetzt müsste man meine Frau auch mal fragen, weil wir sind beide der Meinung gewesen schon immer, wir sind ein Paar und damit ein Team, ja. Aber jeder lebt auch sein eigenes Leben. Wir sind ein Wir, aber wir sind auch zwei Ichs. Also meine Frau hat ihr Leben, glaube ich, ziemlich uneingeschränkt weitergeführt. Sie ist ja so Lebensberaterin für das Weiße Kreuz. Sie macht Frauenfrühstück, sie arbeitet im Weltladen mit und sie hat ihre Beziehungen. Ich glaube, sie hat nichts davon eingeschränkt. Und ich habe natürlich auch mein Leben weitergeführt. Natürlich war ich dann nicht mehr Direktor im Haushalt, sondern Assistent. Da muss man sich dann auch dran gewöhnen, dass ich jetzt mich räuspern muss, ist kein Kommentar dazu. Aber ich glaube, wir haben das ganz, ganz gut hingekriegt. Also dieses Wir zu leben und dann aber auch zwei Ichs weiterzuleben.
1: Und du hast ja schon gesagt, du hast Bücher geschrieben, du hast weiter Konzerte gemacht, aber jetzt ist diese Zeit mit den Konzerten vorbei. Bei Spring war es jetzt tatsächlich das letzte Konzert, das du gegeben hast. Warum hast du dich entschlossen aufzuhören?
0: Na, ich habe das lange überlegt, also ob ich es einfach, ich sag mal ganz säkular ausgedrückt, ob ich es dem Markt überlasse. Irgendwann wirst du ja sowieso nicht mehr eingeladen. Oder ob ich darauf warte, dass mich mal irgendjemand zur Seite nimmt und sagt, hör mal, hast du schon mal drüber nachgedacht, auch aufzuhören? Oder ob ich das selber entscheide. Und ich bin grundsätzlich der Meinung, solange ich selber entscheiden kann, will ich selber entscheiden. Und mein Rücken ist schon lange der Meinung, dass das mit den Konzerten keine wirklich gute Idee ist. Also ich habe 3 Tage anschließend damit zu tun gehabt und 3 Nächte vor allen Dingen, wenn ich so ein Konzert gehabt habe, durchs Auto fahren, durchs Sitzen auf dem Hocker und solche Dinge, dass ich das jetzt beschlossen habe. Also ich werde in meiner Heimatgemeinde, gibt's jetzt im Sommer nochmal ein Konzert. Aber das ist nochmal wieder ein neuer Abschnitt. Aber älter werden insgesamt heißt ja, glaube ich, loslassen, weil du musst ja permanent loslassen. Du lässt ja nicht los, wenn du in den Ruhestand gehst und dann bleibt das jetzt so, sondern du musst ja weiterhin loslassen. Bestimmte Dinge gehen nicht mehr oder gehen nicht mehr so gut oder gehen nicht mehr so schnell. Und ich bin in meinem alten CVM, da gibt's eine Senioreninitiative, da bin ich engagiert und so, also bundesweit organisiert. Es gibt auch nach wie vor was zu schreiben und wir begleiten Reisen. Also langweilig wird uns jetzt nicht.
1: Das kann ich mir vorstellen. Du feierst deinen 75. Geburtstag. Gibt's eine große Party?
0: Ja, wir sind bei der Begegnungstagung der CVM Senioreninitiative CSI in Bad Alexandersplatz. Also wir sind nicht zu Hause. Also gibt's keine Party und dann machen wir nochmal ein Wochenende mit unserer Familie zusammen, mit Kindern und Schwiegerkindern und Enkelkindern. Und mehr Party will ich jetzt nicht machen, habe ich jetzt nicht so Lust drauf.
1: Ich habe irgendwo gelesen, dass du eigentlich Überraschungen magst. Wie ist das denn? Was zaubert dir ein Lächeln aufs Gesicht? Was war so die schönste Überraschung zuletzt?
0: Ach, das ist aber jetzt eine gute Frage. Also eine schöne Überraschung war, dass Angela und ich gefragt worden sind von Kulturreisen aus der Schweiz, ob wir noch einmal eine Reise nach Australien und Neuseeland begleiten wollen. Das war eine Überraschung, weil da hatten wir nicht mit gerechnet. Und wir haben dann auch erst zugesagt, aber inzwischen haben wir abgesagt, weil wir gemerkt haben, das bringt uns doch physisch und auch psychisch an die Grenzen im nächsten Jahr. Wir haben es wieder abgesagt, schweren Herzens. Aber solche Überraschungen mag ich schon ganz gerne, irgendwo eingeladen zu werden, wo man nicht damit gerechnet hat und wo es auch schön ist. Aber das Besondere an Überraschungen ist, dass man ja nicht vorher weiß, was sie beinhaltet.
1: Der 75. Geburtstag, das ist ein Grund zum Innehalten, zum Zurückschauen. Wie denkst du heute über dein Leben?
0: Ich habe ja mal über mein Leben einen kleinen Artikel geschrieben, der hat die Überschrift Eigentlich. Und darin beschreibe ich, dass ich eigentlich fast immer was anderes gewollt habe, als dann hinterher dabei rausgekommen ist. Also eigentlich sollte ich in den Kindergarten, eigentlich war ich dann auf der Realschule, wollte zur Stadtverwaltung, dann habe ich Abitur gemacht, eigentlich wollte ich Theologie studieren, eigentlich wollte ich zum Evangelischen Presseverband, eigentlich wollte ich dann später weg vom ERF. Also es kam immer was anderes. Mich fragte neulich jemand, ob ich denn im Frieden wäre mit meinem Leben, wenn immer was anderes passiert wäre. Und dann habe ich wirklich gesagt, ja, es ist was anderes gekommen, aber es kam das Richtige. Also ich bin im Frieden mit dem, was geworden ist und ich bin wirklich dankbar. Das Stichwort ist wirklich Dankbarkeit.
1: Du bist schon relativ jung vom Glauben her geprägt worden durch den CVJM. Hat sich dein Glaube verändert? Ich nehme das mal an, dass man, wenn man so viele Jahre mit Gott unterwegs ist, dass man irgendwann einen anderen Blick bekommt. Wie ist das geworden?
0: Ich habe früher schnellere Antworten gewusst. Heute weiß ich, dass das alles nicht so einfach ist. Dass die Sache mit Gott viel komplexer ist, als das in mein Hirn hineinpasst. Gott ist so unfassbar groß. Und gleichzeitig ist er der, der mir, der uns in Christus auf Augenhöhe begegnet. Also das gedanklich zusammenzubringen, ist nicht immer so ganz einfach.
1: Was würdest du deinen Kindern, deinen Enkel, deinen Mitmenschen, deinen Lesern zum Schluss noch gerne mitgeben? Was ist dir ganz wichtig geworden im Laufe des Lebens?
0: Also, ich glaube, und dieser Gedanke ist nicht von mir, der ist von Martin Buber, dass das Entscheidende im Leben Beziehungen sind. Also alles vergeht. Beziehungen vergehen natürlich auch, weil Menschen sterben. Das erlebst du natürlich, wenn du älter wirst, intensiver als wenn du jung bist. Aber Beziehungen sind wichtig. Beziehungen zu Menschen. Also ich habe vorhin diesen kleinen Kreis erwähnt, mit dem wir uns seit 30, 35 Jahren immer wieder treffen. Das ist schon toll. Menschen zu haben, der mit dir durchs Leben geht, durch dick und dünn, meine Frau, das ist schon toll. Und wir sind für jeden Tag dankbar, den wir da erleben dürfen. Freunde haben, eine Gemeinde haben. Ich habe jetzt noch einen Artikel gelesen, dass das auch das beste Mittel gegen Demenz ist, mit anderen Menschen zusammen sein, im Gottesdienst zusammen singen, zusammen beten, austauschen, sich Geschichten erzählen, zusammen lachen, zusammen weinen. Also Beziehungen ist wichtig, aber ich merke, je älter ich werde, desto mehr muss ich in diese Beziehungen investieren. Früher, als ich noch beim ERF war, habe ich Tausende von Leuten ständig getroffen, ohne dass ich mich mit denen verabreden musste. Heute treffe ich die aber nicht mehr einfach so, sondern da muss ich mich verabreden. Und das Allerwichtigste ist die Beziehung zu Gott. Also dieser Satz von meinem Vater, ich sehe Jesus, Also alles vergeht. Auch die menschlichen Beziehungen vergehen. Aber die Beziehungen, die Beziehung zu ihm überdauert den Tod. Und er nimmt mich an die Hand und führt mich in ein Land, das ich mir gar nicht vorstellen kann, dass das unfassbar wunderbar sein wird. Ja, Beziehungen. Also pflegt eure Beziehungen.
1: Ein wunderschönes Schlusswort. Danke, Jürgen, dass du so offen aus deinem Leben erzählt hast. Ich wünsche dir einen ganz, ganz schönen Tag an deinem besonderen Geburtstag. Ich wünsche dir viel Segen von Gott, dass du noch weiter viele inspirierende Worte geschenkt bekommst, dass wir uns freuen können auf Bücher, die du schreibst. Danke, dass du bei uns warst. Gottes Segen für dich.
0: Dankeschön, für dich auch.
1: Danke. 75 Jahre Jürgen Werth, seine Worte und Töne haben Spuren hinterlassen. In Liedern, in Büchern, in Gesprächen. Der Journalist, Buchautor, Liedermacher und langjährige Vorstandsvorsitzende von ERF Medien war heute mein Gast. Ich hoffe, Sie haben gerne zugehört. Bis zum nächsten Mal hier auf ERF Plus. Tschüss, sagt Simone Nickel.
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0: 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Es ist 17 Uhr. 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
1: Ich bin Silke Reich. Der britische Gesundheitsminister Streeting ist zurückgetreten und hat Premierminister Starmer scharf kritisiert. In einer Erklärung schrieb Streeting, er habe das Vertrauen in die Führung des Premiers verloren. Deshalb könne er nicht länger im Amt bleiben.
2: Nach Medienberichten könnte Streeting nun selbst für den Vorsitz der Labour-Partei kandidieren. Damit wäre auch das Amt des Premierministers verbunden. Hintergrund der Krise sind die schlechten Ergebnisse der Labour-Partei bei den jüngsten Kommunalwahlen. Danach war der Druck auf Starmer deutlich gewachsen. Noah Ulrich, Redaktion.
1: Die frühere Bundeskanzlerin Merkel hat zu mehr Fairness gegenüber der schwarz-roten Bundesregierung aufgerufen. Dem Magazin Focus sagte sie, die Menschen sollten mit Maß und Mitte bewerten, was die Regierung bereits erreicht habe. Zugleich verwies Merkel auf schwierige Bedingungen durch die Kriege in der Ukraine und im Iran. Die Koalition aus Union und SPD steht derzeit unter Druck, weil die wirtschaftliche Lage angespannt bleibt. Bis zur Sommerpause will die Regierung nun wichtige Reformen bei Rente, Steuern und Bürokratie auf den Weg bringen. Chinas Staatschef Xi hat die USA beim Besuch von Präsident Trump in Peking vor einem Konflikt um Taiwan gewarnt. Xi sagte, die Taiwan-Frage könne die Beziehungen beider Länder gefährlich belasten. Trump und Xi betonten zugleich die Bedeutung guter Beziehungen zwischen China und den USA. Thema der Gespräche waren auch der Handelsstreit und die Lage im Iran. Der Iran hat mehreren chinesischen Schiffen die Durchfahrt durch die Straße von Hormuz erlaubt. Das berichten iranische Nachrichtenagenturen. Demnach sollen mehr als 30 Schiffe die wichtige Meerenge passiert haben. Seit Wochen blockiert der Iran die Straße von Hormuz als Reaktion auf Angriffe Israels und der USA. Durch die Meerenge wird normalerweise ein großer Teil der weltweiten Ölexporte transportiert. Bei schweren Unwettern im Norden Indiens sind mindestens 89 Menschen ums Leben gekommen. Im Bundesstaat Uttar Pradesh sorgten heftige Stürme, Starkregen und Blitze für große Schäden. Zahlreiche Häuser wurden beschädigt, Bäume entwurzelt und Stromleitungen zerstört. Mehr als 50 Menschen wurden verletzt.
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1: Die aktuellen Temperaturen in Köln, Bonn 10 Grad, in Hamburg 13, in Bremen 11, in Berlin 13, in Dresden, Frankfurt am Main und Stuttgart 12, in München 7, in Erfurt 11 und in Münster 10 Grad. In den kommenden Stunden im Norden und der Mitte immer weniger Regen, teils Auflockerungen. Dicht bewölkt dagegen im Süden und weitere Schauer. Morgen wechselhaft im Nordosten mit sonnigen Abschnitten, sonst meist stark bewölkt. Gebietsweise Schauer und einzelne Graupelgewitter mit stürmischen Böen. Höchstwerte zwischen 11 Grad in Alpennähe und bis 17 Grad im Osten.
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Herzlich willkommen zum Gottesdienst aus dem ERF Medienhaus hier in Wetzlar. Schön, dass Sie dabei sind und heute eingeschaltet haben. Mein Name ist Marina Helmerich. Ich bin Mitarbeiterin hier im ERF und ich freue mich, dass ich Sie heute durch diesen Gottesdienst begleiten darf. Wir feiern heute Christi Himmelfahrt. Jedes Jahr 40 Tage nach Ostern erinnern sich Christinnen und Christen daran, dass Jesus Christus, der Sohn Gottes, sein Wirken hier auf der Erde vollendet hat. Er ist als wahrer Mensch und wahrer Gott hier auf der Erde gewesen. Er ist gestorben und auferstanden und dann in den Himmel aufgefahren. Er ist zu seinem Vater zurückgekehrt. Im Laufe der Zeit haben sich unterschiedliche Bräuche entwickelt, wie wir den heutigen Tag feiern. Aber dabei sollten wir den Ursprung des Feiertags und seine Botschaft, die auch heute noch für uns gilt, nicht aus den Augen verlieren. Auch mein Kollege Andreas Odrich hat sich einige Gedanken dazu gemacht. Er ist mittlerweile im Ruhestand, aber dem ERF weiterhin treu verbunden, zum Beispiel als Moderator oder auch in einem Gottesdienst wie heute. Mit dem Thema Weiter glauben hat er sich mit der Wichtigkeit und der Bedeutung von Christi Himmelfahrt beschäftigt und teilt einige seiner Gedanken, die er dabei entdeckt hat und die ihn bewegen, heute in seiner Predigt mit uns. Ich lade Sie jetzt ein. Öffnen Sie Ihr Herz für das, was Gott Ihnen heute schenken möchte. Als Einstimmung darauf und als Bitte, dass wir Gottes Wirken und Handeln neu wahrnehmen können, hören wir das Lied »Herr, öffne du mir die Augen«. Oliver Fietz begleitet uns mit seiner Musik durch diesen Gottesdienst.

Wir feiern diesen Gottesdienst im Namen Gottes, des Vaters und des Sohnes und des Heiligen Geistes. Amen. In Psalm 47 wird Gott gepriesen. Er ist der König der Welt. Er ist der Herr über die Geschichte und über die Völker und alles, was geschieht. Und dennoch bleibt er derselbe, heilig, mächtig und in Liebe seinem Volk zugewandt. Ich bete mit den Worten aus Psalm 47. Schlagt froh in die Hände, alle Völker, und jauchzet Gott mit fröhlichem Schall. Denn der Herr, der Allerhöchste, ist heilig, ein großer König über die ganze Erde. Er beugt die Völker unter uns und Völkerschaften unter unsere Füße. Er erwählt uns unser Erbteil, die Herrlichkeit Jakobs, den er lieb hat. Gott fährt auf unter Jauchzen, der Herr beim Hall der Posaune. Lob singet Gott. Lob singet unserem Könige. Denn Gott ist König über die ganze Erde. Lob singet ihm mit Psalmen. Gott ist König über die Völker. Gott sitzt auf seinem heiligen Thron. Die Fürsten der Völker sind versammelt als Volk des Gottes Abrahams. Denn Gott gehören die Starken auf Erden. Er ist hoch erhaben. Gott lässt sich auf vielfältige Weise preisen. Wir sind hier auf der Erde und dennoch können wir, wenn wir uns darauf einlassen, immer wieder einen Hauch der Ewigkeit entdecken. Diese Zeit ist eine Zwischenzeit, verwurzelt im Hier und Jetzt und zugleich ausgerichtet auf das, was kommt. Besonders im Lobpreis, wenn wir Gott mit Psalmen und Liedern preisen, können wir diesen Hauch von Ewigkeit entdecken. Deshalb stimmen Sie mit ein in das nächste Lied »Zwischen Himmel und Erde«.

Wie sich die Himmelfahrt Jesu zugetragen hat, steht in der Bibel. Zur Vorbereitung auf die Predigt lese ich uns den Text aus der Apostelgeschichte Kapitel 1, die Verse 8 bis 14. Dort spricht Jesus zu seinen Jüngern: Aber ihr werdet die Kraft des Heiligen Geistes empfangen, der auf euch kommen wird, und werdet meine Zeugen sein, in Jerusalem und in ganz Judäa und Samarien und bis an das Ende der Erde. Und als er das gesagt hatte, wurde er zusehends aufgehoben, und eine Wolke nahm ihn auf vor ihren Augen weg. Und als sie ihm nachsahen, wie er gen Himmel fuhr, siehe, da standen bei ihnen zwei Männer in weißen Gewändern, die sagten: Ihr Männer von Galiläa, was steht ihr da und seht zum Himmel? Dieser Jesus, der von euch weg gen Himmel aufgenommen wurde, wird so wiederkommen, wie ihr ihn habt gen Himmel fahren sehen. Da kehrten sie nach Jerusalem zurück von dem Berg, der heißt Ölberg, und liegt nahe bei Jerusalem, einen Sabbatweg entfernt. Und als sie hineinkamen, stiegen sie hinauf in das Obergemach des Hauses, wo sie sich aufzuhalten pflegten. Petrus, Johannes, Jakobus und Andreas, Philippus und Thomas, Bartholomäus und Matthäus, Jakobus, der Sohn des Alphäus, und Simon der Zelot, und Judas, der Sohn des Jakobus. Diese alle waren stets beieinander, einmütig im Gebet, samt den Frauen und Maria, der Mutter Jesu, und seinen Brüdern. Ich bete. Lieber Vater, wir danken dir für dein Wort, in dem wir auch heute noch nachlesen können, was vor so vielen Jahren hier auf der Erde geschehen ist. Danke, Jesus Christus, für dein Wirken hier auf der Erde. Danke, dass du gestorben und auferstanden bist zur Vergebung unserer Sünden. Danke, dass du in den Himmel aufgefahren bist und den Heiligen Geist gesendet hast. Wir bitten dich, Heiliger Geist, dass du zu uns sprichst durch die Worte der Predigt, die wir hören werden. Jeder, der diese Worte hört, zeige ihm oder ihr seinen Auftrag und seinen nächsten Schritt. Danke, dass du durch uns wirkst und in uns wirkst. Amen.

Was feiern wir heute eigentlich? Himmelfahrt oder Vatertag? Ich habe mal in meinem Handy nachgeschaut und in dem elektronischen Kalender dort steht beides gleichberechtigt nebeneinander. Zweimal ganz dick. Christi Himmelfahrt und Vatertag. Auch wenn ich meinem Handy nicht immer blindlings vertraue, das nehme ich doch gerne wörtlich heute. Wir feiern beides. Und das ganz bewusst. Aber hallo, Moment. Vatertag. Das sind doch diese Bollerwagen-Ausflüge mit viel Bier. Genauer gesagt, mit ganz viel Bier. Wo bitte ist da eigentlich die christliche Komponente? Für viele, die mit Religion nichts anfangen können, ist Vatertag mit Bollerwagen und Bier sogar eine eigene Tradition. Stimmt. Aber Vatertag auf christlich, ja, das geht dann eben doch. Aber ganz anders. Wie? Lassen Sie sich überraschen. Wir sprechen gleich darüber. Schauen wir mal auf die andere Bezeichnung des heutigen Feiertages. Heißt sogar amtlich in der Liste der gesetzlichen Feiertage in der Bundesrepublik Deutschland so Christi Himmelfahrt. Und wie feiern wir das? Als Brückentag im Stau auf der Autobahn oder in vollen Zügen auf dem Weg in den Kurzurlaub. Wir merken schnell, Christi Himmelfahrt hat nun wirklich nicht sehr viel mit Kurzurlaub zu tun. Theologisch, geistlich handelt es sich bei diesem Ereignis um einen echten Einschnitt, einen Meilenstein. Sonst wäre es ja kein eigener Feiertag. Leider gibt's heute nicht mehr so viele traditionelle Bräuche zu Christi Himmelfahrt, abgesehen von ein paar Freiluftgottesdiensten, die dann gern von Christen gemeinsam gefeiert werden, aus verschiedenen Kirchen, evangelisch, katholisch, freikirchlich. Heute feiern wir zusammen. Als Berliner habe ich das in Berlin-Kreuzberg oft erlebt, hier in Wetzlar, der ERF-Stadt, ebenfalls. Glaube weitergefasst. Weiter als nur in den eigenen Kirchenmauern. Einheit der Christen als Zeugnis unseres gemeinsamen Glaubens. Ich kann mich an viele inspirierende Zusammenkünfte erinnern.

Dom durch dieses Loch wurde zu Himmelfahrt eine lebensgroße Jesusfigur nach oben gehievt. In Zeiten ohne Fernsehen, ohne Internet und Kino war das für die Leute eine richtige Sensation. Darauf haben die Menschen hingefiebert. Endlich konnte man mal was erleben in der Kirche. Christi Himmelfahrt. Sinnbildlich zum Anfassen mit einem lebensgroßen Jesus. Eigentlich aber einer zum durch die Finger flutschen. Denn Jesus wird den Menschen bei diesem Schauspiel buchstäblich entzogen. Am Schluss bleibt nur noch ein leeres Loch im Kirchendach. Jesus, ein Pappkamerad, der seine Leute alleine zurücklässt. Irgendwie traurig. Vielleicht haben sogar einige geweint, wer weiß. Ein Jesus, der die Menschen allein auf der Erde zurücklässt. Das kann's doch nicht sein. Da kann man nur aufhören zu glauben, von weiter Glauben, wie wir diese Sendung genannt haben, keine Spur, Endstation. Christi Himmelfahrt kann doch so nicht gemeint sein. Und so habe ich weitergesucht, nach einer Tradition, nach einem Bild, das mich positiv mitreißt und Sie hoffentlich auch. Ein Bild, das niemanden hängen lässt. Und tatsächlich, ich bin fündig geworden. Es handelt sich um ein Relief aus Italien. Klein, aber fein, aus Elfenbein. Ziemlich antik, angefertigt im 5. Jahrhundert nach Christi Geburt, die sogenannte Reidersche Tafel, benannt nach dem Sammler, der sie im 19. Jahrhundert gefunden hat. 11 mal 18 Zentimeter groß, ich hätte sie Ihnen gerne mitgebracht, hängt im Bayerischen Nationalmuseum, tja, wahrscheinlich hinter Panzerglas. Ich glaube, das hätte Ärger gegeben, wenn ich versucht hätte, die Tafel da für uns rauszusprengen. So muss ich die Tafel einfach mal ein bisschen beschreiben. Ihr Titel: Auferstehung und Himmelfahrt. Ursprünglich zierte sie den Deckel eines dicken Buches, ein sogenannter liturgischer Kontext. Ein wichtiges Buch für den Gottesdienst. Und ja, Christi Himmelfahrt war dort entscheidend und so bedeutend, dass das Motiv einen kostbaren Einband wert war. Das konnte man sich nun wirklich nicht alle Tage und nicht für viele Bücher leisten. Die Reidersche Tafel aus dem 5. Jahrhundert. Sie schildert einen wichtigen Dreh- und Angelpunkt im christlichen Glauben. Und wenn man genau hinschaut, dann fallen auf diesem Bild Himmelfahrt und Vatertag zusammen. Wie das? Anders als auf den meisten Himmelfahrtsdarstellungen schwebt Jesus auf diesem Bild nicht einfach durch die Lüfte und blendet sich langsam aus, weil er ja so ein lässiges Leben hatte. Das Bild ist wesentlich realistischer. Jesus macht auf diesem Bild eine beschwerliche Reise. Jesus erklimmt einen Wolkenberg, wie ein Bergwanderer mit großem Gepäck. Es ist der Berg mit den vielen Aufgaben und Herausforderungen, die Jesus auf Erden bewältigt. Die anstrengende Bergwanderung ist ein Sinnbild dafür, wie Jesus sich einsetzt für Kranke, für Arme, für Ausgestoßene. Sie kauern auf dem Bild unterhalb seines Weges, verzweifelt, strecken ihm aber auch die Hände entgegen, voller Hoffnung. Denn Jesus kommt auf diesem Bild von Ostern her. Nachdem er zu Karfreitag unschuldig für die Schuld der Menschen ans Kreuz geschlagen wurde und zu Grabe getragen wurde, verlässt er auf diesem Bild als Auferstandener das offene Grab, als der, der sich und damit uns vom Tod befreit. Das erzählt die Reidersche Tafel noch einmal ganz bewusst mit, will uns zu Christi Himmelfahrt daran erinnern, weil es das Wichtigste ist. Jesus als Gottes Sohn ganz unten. Tiefer geht es nicht. Und dann eben doch die Wende, eben doch die Auferstehung, der Wandel. Aus Hoffnungslosigkeit wird neue Gewissheit. Aus Staub wird Leben. Es ist die größte Spannweite, die es gibt, die Jesus überwindet. Zwischen Himmel und Erde, zwischen Tod

und Leben. Jesus entschwindet eben nicht wie durch das Loch im Kirchendach. Jesus ist nah bei uns. Jesus geht mit uns durch Höhen und Tiefen. Jesus zieht ein ins neue Leben. Jesus nimmt dem Tod die Macht. All das erzählt diese kleine, leider fast unbeachtete Tafel im Bayerischen Nationalmuseum. Ja, und wie ist das nun mit dem Vatertag? Die Tafel enthält noch eine zweite Komponente. Und das ist jetzt das entscheidende Bild für eben den Vatertag. Während Jesus beschwerlich den Berg des Lebens erklimmt, streckt sich ihm ein Arm entgegen. Nicht irgendein Arm. Es ist der Arm Gottes. Was für eine starke Geste. Sie sagt: Junge, komm rein. Du hast's geschafft. Der Arm Gottes ist hier ein starker Arm, der jemanden wie bei einer Wanderung mit großem Schwung auf den Gipfel zieht. Kameradschaftlich wie im Sport, wo man sich nach einem schweren Training gegenseitig aufhilft oder eben wie Eltern oder wie ein Vater beim Laufenlernen seines Kindes. Ich möchte das wörtlich nehmen. Die ausgestreckte Hand Gottes gilt auch mir, gilt auch Ihnen. Der Künstler hat sein ganzes Können zusammengenommen, um die Figuren so realistisch, so lebensecht wie möglich zu gestalten. Als könnte man Gottes Arm wirklich ergreifen. So klein und fein, aber selbst die Adern sind zu sehen. Der Glaube ist in diesem Bild, das ja einen kirchlich-liturgischen Kodex ziert, weit mehr als theoretisch-theologisches Denkmodell. Der Glaube ist hier weit mehr als Traditionspflege. Ich bin sicher, der Künstler wollte damit sagen, das hier ist echt. Das hier ist lebensnah. Kirche ist kein Glaubensmuseum mit Kunstwerken und einem Jesusloch oben im Dach. Christlicher Glaube heißt, Gott will eine echte, lebensnahe Beziehung mit uns eingehen. Sein Arm ist auf dem Bild eine echte Verbindung. Gott will mit uns in Beziehung leben, das zeigt dieses Bild. Ich versuche mir das jedenfalls immer wieder bewusst zu machen, wenn ich im Urlaub von Kirchen schöne Bilder mache. Das Relief zeigt eine innige Verbindung zwischen Vater und Sohn, zwischen Gott und Mensch. Und ich kann das Bild mit der ausgestreckten Hand auf mich übertragen. Himmelfahrt heißt, komm nach Hause, Junge. Oder gerne auch, komm nach Hause, Mädel. Komm nach Hause, sagt Gott, hier bei mir ist dein Platz. Glaube ist an Himmelfahrt also nicht aus und vorbei. Glaube geht weiter. Gott will diese feste Verbindung mit uns. Jesus selbst beschreibt diese feste Verbindung zwischen Menschen und Gott sehr eindringlich und sehr plastisch in einem anderen Bild. Na, vielleicht machen Sie heute zur Feier des Tages ja eine kleine Wanderung. Am besten mit der ganzen Familie, dann haben alle was davon, nicht nur die Väter. Wenn Sie in der passenden Gegend wohnen, dann durchstreifen Sie vielleicht einen Weinberg. Und hier setzt das Bild an, das Jesus gebraucht. Wahrscheinlich hat er bei einer ähnlichen Wanderung mit seinen Leuten auch einen Weinberg besucht. Jesus jedenfalls zeigt auf die Weinstöcke, die jetzt gerade im Frühsommer alle Kraft sammeln und ihre Nährstoffe förmlich aus dem Boden saugen, um sie in die Früchte zu transportieren, damit die dann nachher am Ende hinterher richtig süß und saftig werden. Jesus sagt zu seinen Leuten und damit auch zu uns heute: Ich bin der wahre Weinstock. Ihr seid die Reben. Wer in mir bleibt und ich in ihm, der bringt viel Frucht. Nachzulesen beim Evangelisten Johannes im Kapitel 15. Vers 5. Will heißen, wir ergreifen die Hand Gottes im Himmel und sind damit gleichzeitig fest geerdet.
verwurzelt. Im Bild vom Weinstock wird dies deutlich. Nur wenn wir in Jesus bleiben, fließt uns die Kraft Gottes zu. Nur wenn die Verbindung aktiv gehalten wird, bleiben wir lebendig, bekommen wir geistliche Nahrung und Wasser. Haben Sie kürzlich einen Blumenstrauß verschenkt? Wie schön. Doch wir wissen's, leider spätestens nach einer Woche fangen die Blumen in der Vase an zu mickern und werden unansehnlich. Ihnen fehlen schlicht und einfach die Wurzeln und damit die Verbindung zu neuer Nahrung. Damit endet dann auch der schönste Strauß irgendwann in der Biotonne. Und so frag ich mich beim Blick in die Biotonne, möchte ich als Nulpe in der Vase enden? Schneidet man die Weintrauben frühzeitig vom Weinstock, dann bleiben am Ende nur ein paar Reste, nur ein bisschen Biomasse, alles andere für die Tonne. Wie schade. Damit mein Leben nicht für die Tonne ist, daher ist es Jesus so wichtig zu sagen, ich bin der Weinstock, ihr seid die Reben. Leute, bleibt dran, bleibt in Verbindung mit mir. Schade, wenn ich den Anschluss verliere. Schade, wenn mein Glaube austrocknet. Christi Himmelfahrt als Feiertag. Eine schöne Gelegenheit, eine gute Gelegenheit, meinen Glauben neu zu beleben, neu Anschluss zu suchen an Jesus. Dranbleiben. Das war auch die Herausforderung für die ersten Jüngerinnen und Jünger an Himmelfahrt. Damals, vor 2000 Jahren, an dem Tag, an dem Jesus vor ihnen in den Himmel aufgenommen wird. Jesus führt die Frauen und Männer, die ihm nachfolgen, zu Himmelfahrt in eine neue Dimension. Und das ist die Verbindung mit dem Heiligen Geist. Dem Geist Gottes, der sie mit Gott in Verbindung bleiben lässt, wie der Weinstock in Verbindung bleibt mit den Reben. Diese Dimension, die ist nun wesentlich umfassender als alles, was die Jünger bisher erlebt haben. Der Heilige Geist hilft ihnen und damit auch uns im doppelten Sinne weiter zu glauben. Weiter zu glauben und weiter zu glauben. Der kleine, feine Unterschied macht es hier. Weiter im Sinne von Fortsetzung, weiter aber auch im Sinne von wesentlich umfassender als bisher. Wie macht er das? Jesus agiert hier wie ein geschickter Pädagoge oder ein Coach. Jesus führt seine Leute in die Selbstständigkeit. Wie ein guter Trainer, der steht zwar am Spielfeldrand, aber die Spieler und Spielerinnen, die müssen schließlich dann doch selber spielen. Er bleibt mit ihnen in Verbindung und hält die Mannschaft beisammen. Wie geht das nun bei Jesus, bei den Jüngern? Bislang haben sie ihren Meister begleitet und beobachtet. Sie haben ihn live erlebt. Beim Heilen, beim Wundertun, beim Predigen. Sie konnten Fragen stellen und mit ihm diskutieren. Doch zu Himmelfahrt ist diese Art Ausbildung abgeschlossen. Jetzt heißt es für die Jünger endgültig raus aus der Zuschauerecke, rein in die Eigenverantwortung. Himmelfahrt heißt, aus Lehrlingen werden gestandene Erwachsene oder Profis und die werden große Aufgaben zu bestehen haben. Himmelfahrt, das heißt, jetzt wird es ernst. Jetzt heißt es Farbe bekennen. Mit allen Konsequenzen, die man in der Apostelgeschichte in den folgenden Kapiteln nachlesen kann. Mit Gemeindewachstum und einer starken Gemeinschaft. Aber auch mit Anfeindungen, mit Verfolgung, mit Gefängnis, mit Folter, ja sogar mit Todesstrafe, all das erleben die ersten Christen. Nichts, aber auch gar nichts wird hier in der Bibel beschönigt. Weniger geht nicht, denn so ist diese Welt leider und sie ist es bis heute geblieben. Weiter glauben,
heißt also vor allem zuerst raus aus der Komfortzone. Das ist mehr als das typische Glaubensposter oder Instagram-Bildchen, wo jemand mit ausgebreiteten Armen unter strahlenblauem Himmel sich ausreckt und die frische Seeluft einatmet. Glaube ganz tief, nur für mich, für meine Wohlfühlsehnsucht. Hätte ich auch gerne, aber es ist halt anders. Die Jüngerinnen und Jünger lassen sich den Heiligen Geist schenken und suchen die enge Verbindung mit Gott. Und was tun sie zuerst? Beten. Kein blinder Aktionismus. Keine Panikhandlungen, kein Alarm, sondern beten. Gemeinsam. Und, Zitat aus der Apostelgeschichte, beständig. Ganz schlicht. So können sie durchstehen, was sie erleben und bewältigen müssen. Das ist das beste Mittel gegen Angst und Verfolgung. Hinwendung zu Gott und eine echte Gemeinschaft untereinander. Ein tragfähiges Netzwerk, und das funktioniert bis heute. Dort, wo sich Glaube bewährt, dort, wo er weitergeht und wo er weiter wird, genau das ist dann der Start. Die Verbindung mit Gott, die Verbindung untereinander. Das waren die ersten Christen und das haben sie uns mit auf den Weg gegeben. Christi Himmelfahrt und Vatertag. Hätten Sie es geahnt, dass in diesem Feiertag so viel drinsteckt, obwohl er kaum beachtet wird? Ich wünsche Ihnen und mir, dass dieser Tag etwas Mitreißendes hat. Nicht als Endpunkt der Geschichte, sondern als Start. Als Start für eine neue Ära. Jesus ist nicht weg. Jesus nimmt uns zur Himmelfahrt mit in eine neue Dimension und macht uns zu mündigen, selbstbewussten Menschen, die mit Gott reden und leben dürfen. Gott streckt uns als Vater seine Hand entgegen und sagt: Komm rein, lass dich berufen, sei dabei, erstmalig oder ganz neu. Ob Sie heute einen Ausflug machen oder in einen Weinberg wandern, eine Kirche besichtigen oder gar tatsächlich, wenn Sie um die Ecke wohnen, ins Bayerische Nationalmuseum gehen und sich mal diese Tafel anschauen, oder ob Sie einfach zu Hause alles nochmal überdenken. Ich lade Sie ein, die ausgestreckte Hand Gottes zu ergreifen und mit Jesus in allen Dimensionen weiter zu glauben. Dann wird Christi Himmelfahrt und Vatertag wirklich zu einem ganz besonderen Feiertag. Amen.

Ich möchte Sie jetzt einladen, mit mir zu beten. Vater im Himmel, wir danken dir für deine ausgestreckte Hand. Wir danken dir dafür, dass wir zu dir kommen dürfen, so wie wir sind. Wir danken dir dafür, dass du vor 2000 Jahren an Himmelfahrt keinen Endpunkt gesetzt hast, sondern dass du vielmehr die Verbindung zu uns aufrecht erhältst und uns begleiten willst. Du streckst uns deine Hand entgegen und lädst uns ein, dir zu vertrauen und bei dir Heimat zu finden. Hilf uns, aus dieser Verbindung zu leben, verwurzelt in dir und offen für die Menschen um uns herum. Schenke uns deinen Heiligen Geist, damit unser Glaube lebendig bleibt. Und inspiriere uns immer wieder zu neuen Ideen, wie wir dein Reich schon hier auf Erden in diesen bewegten Zeiten leben können. Stärke alle, die heute arbeiten müssen, die allein sind oder die nach neuer Hoffnung suchen. Und lass diesen Tag für uns ein Anfang sein, für neues Vertrauen, neuen Mut und neues Leben in dir. Amen.

0: Der Herr segne und behüte dich. Er lasse sein Angesicht leuchten über dir und sei dir gnädig. Der Herr erhebe sein Angesicht auf dich und schenke dir Frieden. Amen.
1: Wir sind am Ende dieses Gottesdienstes angekommen. Jesus hat die Kluft zwischen Himmel und Erde überwunden. Die Grenze zwischen Leben und Tod. Gott streckt ihnen seine Hand entgegen, ganz persönlich. Wollen Sie sie ergreifen und mit ihm durch ihr Leben gehen? Der Heilige Geist möchte uns leiten und führen, wenn wir uns darauf einlassen. Gott möchte unseren Glauben immer wieder neu beleben. Haben Sie den Mut, verwegen zu beten, offen und ehrlich und voller Vertrauen. Wir vom Gottesdienstteam verabschieden uns an dieser Stelle von Ihnen und sagen Tschüss, bis zum nächsten Mal.

Jesus geht zurück in den Himmel und ist seitdem näher denn je. Das war die Botschaft des heutigen Gottesdienstes zu Christi Himmelfahrt aus dem ERF Medienhaus in Wetzlar mit Andreas Utrich. Hat sie etwas bewegt oder berührt? Wir freuen uns über Ihre Nachricht per E-Mail an gottesdienst@erf.de oder per Post an ERF Medien, Berliner Ring 62 in 35576 Wetzlar.

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1: Ich bin Silke Reich. Der britische Gesundheitsminister Streeting ist zurückgetreten und hat Premierminister Starmer scharf kritisiert. In einer Erklärung schrieb Streeting, er habe das Vertrauen in die Führung des Premiers verloren. Deshalb könne er nicht länger im Amt bleiben.
2: Nach Medienberichten könnte Streeting nun selbst für den Vorsitz der Labour-Partei kandidieren. Damit wäre auch das Amt des Premierministers verbunden. Hintergrund der Krise sind die schlechten Ergebnisse der Labour-Partei bei den jüngsten Kommunalwahlen. Danach war der Druck auf Starmer deutlich gewachsen. Noah Ulrich, Redaktion.
1: Die frühere Bundeskanzlerin Merkel hat zu mehr Fairness gegenüber der schwarz-roten Bundesregierung aufgerufen. Dem Magazin Focus sagte sie, die Menschen sollten mit Maß und Mitte bewerten, was die Regierung bereits erreicht habe. Zugleich verwies Merkel auf schwierige Bedingungen durch die Kriege in der Ukraine und im Iran. Die Koalition aus Union und SPD steht derzeit unter Druck, weil die wirtschaftliche Lage angespannt bleibt. Bis zur Sommerpause will die Regierung nun wichtige Reformen bei Rente, Steuern und Bürokratie auf den Weg bringen. Chinas Staatschef Xi hat die USA beim Besuch von Präsident Trump in Peking vor einem Konflikt um Taiwan gewarnt. Xi sagte, die Taiwan-Frage könne die Beziehungen beider Länder gefährlich belasten. Trump und Xi betonten zugleich die Bedeutung guter Beziehungen zwischen China und den USA. Thema der Gespräche waren auch der Handelsstreit und die Lage im Iran. Der Iran hat mehreren chinesischen Schiffen die Durchfahrt durch die Straße von Hormus erlaubt. Das berichten iranische Nachrichtenagenturen. Demnach sollen mehr als 30 Schiffe die wichtige Meerenge passiert haben. Seit Wochen blockiert der Iran die Straße von Hormus als Reaktion auf Angriffe Israels und der USA. Durch die Meerenge wird normalerweise ein großer Teil der weltweiten Ölexporte transportiert. Bei schweren Unwettern im Norden Indiens sind mindestens 89 Menschen ums Leben gekommen. Im Bundesstaat Uttar Pradesh sorgten heftige Stürme, Starkregen und Blitze für große Schäden. Zahlreiche Häuser wurden beschädigt, Bäume entwurzelt und Stromleitungen zerstört. Mehr als 50 Menschen wurden verletzt.
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1: Die aktuellen Temperaturen in Köln-Bonn 10 Grad, in Hamburg 13, in Bremen 11, in Berlin 13, in Dresden, Frankfurt am Main und Stuttgart 12, in München 7, in Erfurt 11 und in Münster 10 Grad. In den kommenden Stunden im Norden und der Mitte immer weniger Regen, teils Auflockerungen. Dicht bewölkt dagegen im Süden und weitere Schauer. Morgen wechselhaft im Nordosten mit sonnigen Abschnitten, sonst meist stark bewölkt. Gebietsweise Schauer und einzelne Graupelgewitter mit stürmischen Böen. Höchstwerte zwischen 11 Grad in Alpennähe und bis 17 Grad im Osten.
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2: Ich bin Silke Rech. Der britische Gesundheitsminister Streeting ist zurückgetreten und hat Premierminister Starmer scharf kritisiert. In einer Erklärung schrieb Streeting, er habe das Vertrauen in die Führung des Premiers verloren. Deshalb könne er nicht länger im Amt bleiben.
3: Nach Medienberichten könnte Streeting nun selbst für den Vorsitz der Labour-Partei kandidieren. Damit wäre auch das Amt des Premierministers verbunden. Hintergrund der Krise sind die schlechten Ergebnisse der Labour-Partei bei den jüngsten Kommunalwahlen. Danach war der Druck auf Starmer deutlich gewachsen. Noah Ulrich, Redaktion.
2: Die frühere Bundeskanzlerin Merkel hat zu mehr Fairness gegenüber der schwarz-roten Bundesregierung aufgerufen. Dem Magazin Focus sagte sie, die Menschen sollten mit Maß und Mitte bewerten, was die Regierung bereits erreicht habe. Zugleich verwies Merkel auf schwierige Bedingungen durch die Kriege in der Ukraine und im Iran. Die Koalition aus Union und SPD steht derzeit unter Druck, weil die wirtschaftliche Lage angespannt bleibt. Bis zur Sommerpause will die Regierung nun wichtige Reformen bei Rente, Steuern und Bürokratie auf den Weg bringen. Chinas Staatschef Xi hat die USA beim Besuch von Präsident Trump in Peking vor einem Konflikt um Taiwan gewarnt. Xi sagte, die Taiwan-Frage könne die Beziehungen beider Länder gefährlich belasten. Trump und Xi betonten zugleich die Bedeutung guter Beziehungen zwischen China und den USA. Thema der Gespräche waren auch der Handelsstreit und die Lage im Iran. Der Iran hat mehreren chinesischen Schiffen die Durchfahrt durch die Straße von Hormus erlaubt. Das berichten iranische Nachrichtenagenturen. Demnach sollen mehr als 30 Schiffe die wichtige Meerenge passiert haben. Seit Wochen blockiert der Iran die Straße von Hormus als Reaktion auf Angriffe Israels und der USA. Durch die Meerenge wird normalerweise ein großer Teil der weltweiten Ölexporte transportiert. Die Fußballerinnen des FC Bayern München Frauen haben das Double aus Meisterschaft und DFB-Pokal gewonnen. Im Finale in Köln besiegten die Münchnerinnen den VfL Wolfsburg Frauen klar mit 4:0. Vor mehr als 46.000 Zuschauern sorgten die Bayern Frauen schon vor der Pause für die Führung und bauten den Vorsprung in der zweiten Halbzeit weiter aus. Für Wolfsburg war es zugleich der Abschied von Alexandra Popp, die nach ihrer Verletzung erstmals wieder spielte.
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2: Die aktuellen Temperaturen in Köln-Bonn 10 Grad, in Hamburg 13, in Bremen 11, in Berlin 13, in Dresden, Frankfurt am Main und Stuttgart 12, in München 7, in Erfurt 11 und in Münster 10 Grad. In den kommenden Stunden im Norden und der Mitte immer weniger Regen, teils Auflockerungen. Dicht bewölkt dagegen im Süden und weitere Schauer. Morgen wechselhaft im Nordosten mit sonnigen Abschnitten, sonst meist stark bewölkt. Gebietsweise Schauer und einzelne Graupelgewitter mit stürmischen Böen. Höchstwerte zwischen 11 Grad in Alpennähe und bis 17 Grad im Osten.
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4: Wir hören aus dem Alten Testament, dem Psalm 148.
5: Halleluja!
6: Lobet im Himmel den Herrn, lobet ihn in der Höhe.
7: Lobet ihn, alle seine Engel, lobet ihn, all sein Heer.
8: Lobet ihn, Sonne und Mond, lobet ihn, alle leuchtenden Sterne.
9: Lobet ihn, ihr Himmel aller Himmel.
10: Und ihr Wasser über dem Himmel.
7: Die sollen loben den Namen des Herrn, denn er gebot, da wurden sie geschaffen. Er lässt sie bestehen für immer und ewig. Er gab eine Ordnung, die dürfen sie nicht überschreiten.
6: Lobet den Herrn auf Erden, ihr großen Fische und alle Tiefen des Meeres.
7: Feuer, Hagel, Schnee und Nebel.
9: Sturmwinde, die sein Wort ausrichten.
7: Ihr Berge und alle Hügel.
8: Fruchttragende Bäume und alle Zedern.
10: Ihr Tiere und alles Vieh, Gewürm und Vögel.
9: Ihr Könige auf Erden.
6: Und alle Völker, Fürsten und alle Richter auf Erden.
10: Jünglinge und Jungfrauen, Alte mit den Jungen.
5: Die sollen loben den Namen des Herrn.
7: Denn sein Name allein ist hoch. Seine Herrlichkeit reicht, so weit Himmel und Erde ist. Er erhöht die Macht seines Volkes. Alle seine Heiligen sollen loben, die Kinder Israel, das Volk, das ihm dient.
5: Halleluja!
4: Das war der Bibeltext für den heutigen Tag, entnommen aus der großen Hörbibel mit freundlicher Genehmigung der Deutschen Bibelgesellschaft. Hier noch einmal die Bibelstelle. Altes Testament, Psalm 148. Gedanken dazu kommen jetzt von Beate Spähinghaus aus Reichshof Schemmerhausen.
11: Da sitze ich vor meiner Bibel und lese Psalm 148. Wir haben ihn gerade gehört. Da steht ja immer dasselbe, denke ich. Lobet ihn. Immer wieder lobet ihn. Ganz schön oft. Da scheint jemand total begeistert zu sein von dem Herrn der Herrscharen, den ich einfach Gott nenne. Der Psalmschreiber kriegt sich ja gar nicht mehr ein. Es scheint, als wolle er ein Feuerwerk des Lobes zünden. Er fordert den Himmel auf. Lobet ihn und die Engel auch noch. Tun die Engel das nicht von sich aus, Gott loben? Wie macht er das, den Himmel zum Lob auffordern? Geht er nach draußen und ruft es dem Himmel zu? Ist er auf einer weiten Grasfläche oder in den Bergen? Hören ihm Menschen zu, wenn er den Himmel und die Engel auffordert, Gott zu loben? Jedenfalls lässt er sich nicht beirren. Lobet ihn, Sonne und Mond. Lobet ihn, alle leuchtenden Sterne. So geht es weiter. Im Haus ist der Psalmist wohl nicht geblieben beim Schreiben. Die Sonne, den Mond und die Sterne schaut er sich an. Die sollen Gott auch loben, überlegt er, so schön sie auch sind. Sie sind Geschöpfe Gottes, des Herrn, nichts Anbetungswürdiges. Also los, Sonne, Mond und Sterne, lasst euch mitreißen, lobt Gott. Wie sie das wohl machen, überlege ich. Es sind doch keine lebendigen Wesen, die sprechen oder singen oder rufen können. Leuchten können sie und strahlen und stetig auf ihren Bahnen bleiben, Orientierung gebend für Menschen und Tiere. Licht zum Wachstum der Pflanzen geben sie auch noch. Reicht das? Ist das ihre Art, Gott, ihren Schöpfer zu loben? Ist das genug? Weiter geht es. Lobt ihn, ihr Himmel, aller Himmel und ihr Wasser über dem Himmel. Darunter kann ich mir erstmal nicht viel vorstellen. Was meint der Texter? Vielleicht die Regenwolken, die Gewitterwolken oder die Schäfchenwolken, die über den Himmel ziehen. Wie können sie Gott loben? Was können sie überhaupt? Wozu sind sie gut? Sie können sich ausregnen, anzeigen, aus welcher Richtung der Wind kommt. Sie können Schatten spenden, Regenwasser transportieren. Und sie können die Fantasie anregen, Gesichter, Tiere oder Gegenstände in ihnen zu erkennen. Ja, ich denke, so können sie Gott loben, indem sie tun, wozu sie geschaffen sind. Nach diesen Aufforderungen zum Loben gibt es nun eine Begründung, weshalb die Himmelskörper und die Wolken Gott loben sollen. Gott hat sie erschaffen und er lässt sie bestehen. Gott selbst sorgt dafür, dass der Kosmos in Ordnung bleibt. Nach der Himmelswelt gerät nun die Unterwasserwelt in den Blick des Beters. Große Wassertiere, ich denke zum Beispiel Wale, Haie, Delfine und Rochen, auch sie sollen Gott loben und alle anderen Meereswesen dazu. Wie bitteschön sollen sie das machen? Ob sie das tun, indem sie das Gleichgewicht der Meere aufrechterhalten, durch Fressen und gefressen werden? Tun sie das durch ihre imponierende Größe, indem ihre Gefährlichkeit zeigt, wie mächtig sie sind? Loben sie Gott durch ihre Schönheit? Es gibt viele Menschen, die die Unterwasserwelt bestaunen, sie faszinierend finden und ins Fragen kommen, warum diese Welt so schön ist. Noch immer kann der Psalmbeter nicht aufhören, zum Loben anzustiften. Feuer, Hagel, Schnee und Nebel, sogar die Stürme sollen Gott loben. Das klingt für mich unheimlich. Welche Feuersbrünste, Hagelschauer, Schneefälle, welchen undurchdringlichen Nebel und welche Stürme hat er erlebt? Und wie kommt er darauf, dass diese Naturerscheinungen und Gewalten Gott loben könnten? Gottes Arbeiter, die tun, was er will, die sich zurückhalten müssen, wenn er es bestimmt? So groß ist der Schöpfer, so mächtig, viel mächtiger als Naturgewalten. Mein Staunen wandelt sich in Ehrfurcht. Ist das auch eine Art des Lobens? Wenn Wildtiere, Zedern, Obstbäume, Tiere der Landwirtschaft, Würmer und Vögel Gott loben sollen, wird es mir leichter ums Herz. Ich höre es zwitschern, muhen, wiehern, blöken, rascheln und andere Geräusche. Ja, das können Lieder zur Ehre Gottes sein. Der Geschmack von Äpfeln, Birnen, Pflaumen, Kirschen und Erdbeeren, ja, das lockt Freude in mir hervor. Schmackhaftes, leckeres Lob Gottes. Genauso wie ein Spaziergang durch meine Heimat mich zur Freude anstiftet, durch Wälder, über Wiesen und an Feldern vorbei. In mir wird es hell und weit. Der Anblick grüner Hügel, ein erdiger Geruch nach einem Regenguss. Wenn ich mir vorstelle, dass das ein Lobgesang ist, dann möchte ich mit einstimmen. Und das soll ich ja auch, meint der Psalmschreiber. Könige, Völker, Fürsten und alle Richter, junge Männer und junge Frauen, Alte mit den Jungen, lobet den Herrn. Jetzt bin ich dran. Nachdem ich zugeschaut und zugehört habe, wie alles um mich herum Gott zujubelt, jetzt höre ich für mich die Aufforderung mitzumachen. Und wie mache ich mit? Was ist meine Art und Weise, Gott zu loben? Hin und wieder habe ich projektweise in einem christlichen Chor mitgesungen. Gerne schreibe ich Alltagsgeschichten aus meiner Berufstätigkeit als Gärtnerin auf und bringe sie in einen Zusammenhang mit dem Glauben an Gott. Ich höre Menschen gerne zu, wenn sie ihre Geschichten erzählen. Ich denke gerne über Gott und die Welt nach. Das ist meine Art und Weise. Wenn das nun das wäre, wozu Gott mich geschaffen hat, wenn das nun mein Lob ist, dann ist es leicht für mich, Gott zu loben. Ich tue es gerne. Es macht mich froh. Andere Leute handarbeiten gerne. Andere erklären gut. Gärtnern, backen, kochen, tanzen leidenschaftlich, reparieren, transportieren, singen, beten oder predigen. Gott selbst hat uns die Möglichkeiten, ihn zu loben, schon längst mit auf den Weg gegeben. Das, was wir gerne tun, können wir für ihn tun. Dazu regt Psalm 148 an. Nicht nur im Gottesdienst wird Gott gelobt, die allermeisten Möglichkeiten dazu bieten sich außerhalb dieser Zeiten an. Ich bin gespannt, welche dieser Möglichkeiten Sie nutzen möchten.
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1: Der Schriftsteller und Dichter Christian Morgenstern hat einmal gesagt, wer vom Ziel nichts weiß, wird den Weg nicht finden. Ein weises Wort, das man auf viele Aspekte des Lebens anwenden kann, auch auf die Berufswahl. Denn wer nicht weiß, was er oder sie mit dem eigenen Beruf bewirken will, setzt womöglich auf Erfolg und Wohlstand statt auf Glück und Zufriedenheit. In der Sendereihe Lesezeichen stellen wir Ihnen in dieser Woche Menschen vor, die mit ihrer Berufswahl sehr zufrieden sind. Woran es liegt, davon berichten in den nächsten Minuten ein Bestatter und ein Maler und Lackierer. Ich bin Ute Häuser-Ludwig und heiße Sie herzlich willkommen.

0: Menschen, die Zufriedenheit ausstrahlen, wenn sie von ihrer Arbeit erzählen, die haben es dem Diakon Roland Hacker und dem Theologen Professor Johannes Rehm angetan. Sie haben Handwerkerinnen und Handwerker an ihrem Arbeitsplatz besucht, sie fotografiert und ihre Tätigkeiten jeweils mit einem Bibelvers in Verbindung gebracht. Das Ergebnis ist ein Buch, das 16 Personen und ihre Berufe porträtiert, versehen mit zahlreichen Fotos aus ihrem Alltag. Erschienen ist es in der Evangelischen Verlagsanstalt und trägt den Titel Lebenskunst Handwerk, 16 Mal in den Blick genommen. 6 Personen haben wir Ihnen in den letzten Tagen bereits vorgestellt, jetzt folgen 2 weitere. Der Bestatter Ralf Michal und der Maler und Lackierer Jens Behland. Es liest Kai-Uwe Wojcak.
1: Mitten im Zentrum von Schweinfurt bin ich an meinem Ziel angekommen. Michal-Bestattungen lese ich auf der grau gestrichenen Fassade des Gebäudes in einer Seitenstraße. Durch eine Glastür betrete ich den Empfangsbereich. Hinter einer Theke steht eine Frau und begrüßt mich freundlich. Sie hat mich schon erwartet. Kurz darauf kommt ein großgewachsener Mann in schwarzer, sportlich eleganter Kleidung mit ausgestreckter Hand auf mich zu. Bestattermeister Ralf Michal. Wir gehen zum Gespräch über einen Gang, vorbei an den Büroräumen der Mitarbeitenden, in sein Geschäftszimmer. Bisher ist es nicht augenscheinlich, mit welchem Handwerk ich es hier zu tun habe. Erst als wir ins Gespräch kommen, wird es deutlich. Hier ist das zentrale Thema der Tod. Seit vielen Generationen ist die Familie von Ralf Michal im Bestatterhandwerk tätig. Die Firmengeschichte des Unternehmens Michal geht bis auf das Jahr 1833 zurück. Mit 4 Jahren habe ich den ersten Toten gesehen und mit 15 war ich das erste Mal bei einer Unfallbergung dabei, erzählt Ralf Michal und fügt hinzu, dass er mit dem Beruf aufgewachsen sei und sich auch keinen anderen vorstellen könne. Das 200-jährige Jubiläum möchte er noch als Betriebsinhaber feiern. Dann soll sein Sohn Max, der ebenfalls Bestatter gelernt hat und gerade die Meisterschule im unterfränkischen

Dönerstadt abschließt, den Betrieb weiterführen. In jenem nahegelegenen Ort befindet sich auch das bundesweite Ausbildungszentrum für Bestattungsfachkräfte. Zurzeit besuchen dort etwa 400 Auszubildende die Schule. Ich staune. Auf die Frage hin, wie es mit dem Nachwuchs in seinem Handwerk aussehe, antwortet Ralf Michal recht gelassen: Nachwuchssorgen gibt es im Bestatterhandwerk nicht. Vielleicht ist es gerade das Besondere und Außergewöhnliche, weshalb sich junge Menschen für diesen Beruf interessieren. Als Bestatter muss man Menschen mögen, antwortet Michal auf meine Frage, was man mitbringen müsse, wenn man sich für eine Ausbildung in diesem Beruf interessiere. In unserem Beruf geht es immer um eine emotionale Ausnahmesituation. Deshalb braucht es auch viel Empathie und Einfühlungsvermögen im Umgang mit Trauernden, versucht Ralf Michal mir klarzumachen. Während in vielen anderen Berufen auch mal ein Fehler passieren dürfe, der vielleicht wenig Konsequenzen hat und ausgebessert werden kann, sei es in seinem Handwerk anders, erklärt der Bestatter. Jeder Trauerfall sei ganz individuell. Deshalb erfordern eine Trauerfeier und der Umgang mit den Trauernden, aber auch das Herrichten des Verstorbenen eine ganze Menge Erfahrung. Da dürfe nichts schiefgehen. Zur Professionalität in seinem Beruf gehöre es auch, dass er als Bestatter nicht mitleide, sondern Anteil nehme. Deshalb sprechen wir als Bestatter auch nicht von Beileid, sondern von Anteilnahme gegenüber den Trauernden, erklärt Ralf Michal. Kann der Beruf des Bestatters Freude machen? Frage ich Ralf Michal. Nach kurzem Nachdenken antwortet er: Es ist kein Beruf, der Spaß macht, aber einer, der tief befriedigend ist, der Kraft und Anerkennung fürs Leben gibt. Zudem sei das Begraben von Toten auch ein Werk der Barmherzigkeit. Mein Beruf ist für mich meine Berufung, sagt der Bestattermeister und fügt hinzu: Arbeit gehört für mich einfach zum Leben und bedeutet mir mehr als reines Auskommen. Ich spüre, ich sitze hier einem Mann gegenüber, der nicht nur schon viel mit dem Tod zu tun hatte, sondern sich auch intensiv mit dem Leben auseinandergesetzt hat. Wie geht es wohl einem Menschen, der beruflich ständig mit dem Tod konfrontiert ist? Lebt ein Bestatter aufgrund der ständigen Konfrontation mit dem Tod anders, frage ich Ralf Michal? Ich denke ja, sagt Michal. Im Wissen darum, wie schnell das Leben vorbei sein kann, lebe ich vielleicht bewusster als andere Menschen. Aus seiner beruflichen Erfahrung heraus lebe er auch sehr intensiv in der Gegenwart und versuche, seine Sachen in Ordnung zu halten und Dinge, die ihm wichtig sind, möglichst nicht aufzuschieben. Es sei aber auch generell sehr empfehlenswert, wichtige Dinge frühzeitig zu regeln, auch im Hinblick auf den eigenen Tod. Bei unserem Gespräch am frühen Nachmittag merke ich Ralf Michal nicht an, dass er am Vormittag bereits 3 Trauerfeiern durchgeführt hatte. Wichtig sei bei seiner Tätigkeit, die ja eine permanente Erreichbarkeit voraussetze, dass er schnell umschalten könne zwischen Beruf und Privatleben. Da braucht man eine hohe psychische Widerstandsfähigkeit, meint Michal nachdrücklich. Diese hat man nicht einfach, die muss im Verlauf des Berufslebens erst erworben werden. Mich interessiert, wie jemand, der tagtäglich mit dem Tod zu tun hat, selbst zu dem Thema steht. Ich habe keine Angst vor dem Tod, antwortet mir Ralf Michal ohne Zögern. Nach einer kurzen Pause setzt er noch einmal an. Es ist nicht der Tod, der mich ängstigt, es ist vielmehr die Art des Sterbens. Auch wenn Ralf Michal beruflich mit dem Ende des irdischen Lebens zu tun hat, ist er fest davon überzeugt, dass mit dem Tod nicht alles zu Ende ist. Ralf Michal ist selbst christlich geprägt. Als Bestatter hat er in seinem Beruf jedoch mit vielen Religionen und Weltanschauungen zu tun und kennt viele Traditionen und kann damit professionell umgehen. Ralf Michal führt mich durch die Räume seines Bestattungsunternehmens. Neben den Büros gibt es im ersten Stockwerk 2 mit Blumen und Kerzen dezent dekorierte Zimmer für Gespräche mit Trauernden.
Über einen Aufzug fahren wir ins Kellergeschoss. Hier befinden sich neben Kühlkammern Räume für die Herrichtung der Verstorbenen und ein Raum, in welchem Särge und Urnen ausgestellt und gelagert sind. Die Atmosphäre wirkt auf mich ein wenig wie im Krankenhaus. Alles sehr geordnet und rein. Keine Gerüche, keine Geräusche, keine Dunkelheit, nichts wirkt bedrohlich oder macht Angst. Obwohl das Thema Tod durch die Medien tagtäglich präsent ist, wird es im realen Leben häufig doch verdrängt und tabuisiert. Es brauche mehr Aufklärung zu Tod und Bestattung. Beides sollte bereits im Kindergarten und in den Schulen Thema sein, fordert der Bestattermeister. Information dazu und das Gespräch darüber sind ihm ganz persönliche Anliegen. Deshalb geht Ralf Michal, der auch ehrenamtlicher Präsident des Bundesverbandes Deutscher Bestatter ist, selbst immer wieder in Schulen, um im Unterricht mit Schülerinnen und Schülern über das Thema Tod und den Beruf des Bestatters ins Gespräch zu kommen.

Der Alltag lässt nicht viel zeitlichen Spielraum für ein Nachdenken über den Sinn und das Ziel des Lebens. Den eigenen Lebensunterhalt zu verdienen, erfordert volle Aufmerksamkeit. Dies gilt für die Alltagsroutine, aber es gilt insbesondere für die herausgehobenen Zeiten im Leben, also für die Zeiten großer Freude und für die Zeiten großer Trauer. Wenn mein Herz mit Freude oder mit Trauer erfüllt ist, dann ist da kaum mehr Raum für die üblichen Alltäglichkeiten. Gerne akzeptieren es meine Kollegen oder meine Nachbarn, wenn ich meine Freude mit ihnen teile. Aber gilt das genauso für meine Trauer? In meiner Jugend waren Mitmenschen, die einen nahen Angehörigen verloren haben, schwarz gekleidet. Da wusste man, aha, der oder die ist in Trauer. Nun liegt es bestimmt nicht an Äußerlichkeiten, aber wo ist heute geschützter Raum und ausgegrenzte Zeit für meine Trauer über den Verlust von Menschen, die lange zu meinem Leben gehörten, jetzt jedoch nicht mehr da sind und mir schmerzlich fehlen? Meist ist es nicht offensichtlich, dass jemand trauert. Vielleicht täusche ich mich, aber ich werde das Gefühl nicht los, dass meine Mitmenschen meine Trauer nicht so gerne mit mir teilen wie meine Freude. Trauer kann einsam machen. Trauer will aber auch ausgehalten und ertragen sein. Verdrängte Trauer macht krank, so lehren uns die Psychologen. Trauer gehört zum Leben dazu. So wie der Tod von nahestehenden oder fernstehenden Menschen tragischerweise zum Leben dazugehört. In den Psalmen wird der Herr allen Lebens deshalb gebeten: Lehre uns bedenken, dass wir sterben müssen, auf dass wir klug werden. Nach meiner eigenen Lebenserfahrung verhilft diese Lektion des biblischen Wortes tatsächlich zu einem lebensdienlichen Umgang mit der Trauer über den Verlust von nahen Menschen bis hin zur notwendigen Auseinandersetzung mit dem eigenen Tod, welche niemandem erspart bleibt. Mir persönlich hilft da die Glaubensgewissheit, dass meine und unsere Verstorbenen im Gedächtnis Gottes aufgehoben und geborgen sind. Ihr Andenken hat bei ihrem Schöpfer seinen Raum und seine Zeit. Bei ihm geht nichts und niemand verloren. Darauf kann und darauf möchte ich mich verlassen. Herr, über Leben und Tod, wir danken dir für das neue Leben, das du uns bei dir bereitet hast. Wir bitten dich, lass uns dessen gewiss werden, dass du der Sinn und das Ziel unseres Lebens und Sterbens bist. Dich loben und preisen wir als unseren lebensschaffenden und lebenserhaltenden Herrn, Vater, Sohn und Heiliger Geist. Amen.

0: Er bringt Farbe in das Leben von Menschen. Jens Behland ist Maler und Lackierer und außerdem Restaurator, Fachrichtung Kirchenmalerei. Er lebt und arbeitet in der Nähe von Coburg.
1: In der beschaulichen oberfränkischen Gemeinde Großheirath ist das Maler- und Putzgeschäft Behland seit über 100 Jahren zu Hause. Jens Behland, den ich in seinem Büro treffe, führt den Familienbetrieb mit 25 Beschäftigten in der vierten Generation. Nach der Schule hat er Maler und Lackierer gelernt, dann den Meistertitel erworben und sich als Restaurator im Handwerk, Fachrichtung Kirchenmalerei, und schließlich zum Betriebswirt weitergebildet. Er sei auch in Schulen unterwegs, um Schülerinnen und Schüler für einen Beruf im Handwerk zu begeistern, erzählt er mir bei unserem Gespräch in seinem Büro. Auch wenn jemand schon wisse, welchen Beruf er oder sie gerne lernen möchten, sei es wichtig, sich verschiedene Firmen anzuschauen, denn jeder Betrieb ticke etwas anders. Ich empfehle den jungen Leuten, dass sie möglichst viele Praktika und auch Ferienjobs machen sollen, sagt Jens Behland. Was seinen Beruf auszeichne, frage ich. Maler ist ein Beruf, bei dem man nicht in einer Werkstatt, sondern an Baustellen und immer wieder woanders arbeitet. Das Haus kommt nicht zu uns, sondern wir zum Haus, erklärt der Maler und Lackierermeister. Wir haben den schönsten Beruf der Welt, sagt Jens Behland verschmitzt und ergänzt mit fragendem Blick, dies behaupte wohl jeder Handwerker von seinem Beruf. Ich stimme ihm zu. Tatsächlich habe ich diese Aussage schon öfter bei meinen Betriebsbesuchen gehört. Das Besondere an seinem Handwerk sei, dass man sehe, was man getan habe und dass die Veränderungen an den Räumen und Gebäuden über viele Jahre hinweg sichtbar blieben. Wenn unser Team aus Malern, Lackierern, Putz- und Trockenbauern wieder von der Baustelle geht, dann sieht es schön aus. Er komme manchmal mit seinen Mitarbeitern zu alten Fachwerkhäusern, die so unansehnlich aussehen, dass niemand darin wohnen wolle. Doch wenn sein Team dann mit der Arbeit am Haus fertig sei, würden sie oft von Nachbarn oder von vorbeikommenden Leuten hören, das ist ein tolles Haus, da möchte ich auch einziehen. Ein Gebäude oder einen Wohnraum von einem unbewohnbaren Zustand wieder zu einem attraktiven, schönen und lebenswerten Ort werden zu lassen, das mache nicht nur den Reiz des Berufes aus, sondern gebe einem auch persönlich viel. Dieses Gefühl könne man schwer beschreiben. Deshalb zeigt er mir Fotos von Räumen in einem Schloss vor und nach der Restaurierung. Die Veränderung sei enorm, kaum zu glauben, dass es sich um denselben Raum handle, staune ich. Die fertige Arbeit sei keine Einzelleistung, sondern das Ergebnis der ganzen Firma und von allen Mitarbeitern, von den Stuckateuren bis hin zu den Kirchenmalern, so Behland. Im Handwerk habe man schon immer gewusst, dass die Mitarbeitenden das höchste Gut sind. Deshalb sei auch die Bindung an die Beschäftigten enorm hoch und werde sich, so der Malermeister, durch den Fachkräftemangel noch verstärken. Auch wenn es in jedem Beruf Tätigkeiten gebe, die man nicht so gerne tue, sei es auf das Ganze gesehen wichtig, dass der Beruf Freude mache. Hier haben Berufe im Handwerk viel Potenzial. Jens Behland weiß aus eigener Erfahrung, dass es glücklich und stolz macht, wenn man mit den eigenen Händen etwas gestalten und zum Schönen hin verändern kann und schließlich sieht, was man geleistet hat. Deshalb sei eine Tätigkeit im Handwerk auch für das Seelenwohl gut, ist Behland überzeugt. Er erzählt mir von einem jungen Mann, der sein Studium abgebrochen und eine Ausbildung bei ihm gemacht hat. Jetzt arbeitet er als Maler und Lackierer und ist sehr glücklich mit seinem Beruf, weil er überall auf das Ergebnis seiner Arbeit blicken kann. Jeden Tag treffen sich die Mitarbeiter zum Arbeitsbeginn am Betriebsgelände in Großheirath und fahren von dort aus zu den Baustellen, die meist in einem Radius von 20 Kilometern liegen. Eine geregelte Arbeitszeit von Montag bis Freitag ist Jens Behland für seine Beschäftigten, aber auch für ihn selbstverständlich. Arbeit am Wochenende oder Überstunden gibt es bei ihm nicht. Aufgrund der Betriebsgröße hat Jens Behland viel im Büro zu tun. Dem Computer und der modernen Technik steht er sehr aufgeschlossen gegenüber. Die Digitalisierung helfe ihm bei betrieblichen Abläufen sehr, erklärt er. Wir messen vor Ort mit dem Bluetooth-Laser. Über ein Tablet werden die Daten ans Büro übertragen und gehen dann in ein Kalkulationsprogramm. Wir gehen über den Hof in die Werkstatt und den Lagerraum nebenan. Dort stehen Farbeimer, Schläuche und Maschinen. Bei Malern ist es so, die haben nicht viel in der Werkstatt, erklärt Jens Behland. Auf zwei Böcken liegt eine frisch lackierte Wetterfahne, daneben eine Blechkugel. Diese Kugel und die Wetterfahne sind Teile einer Kirchturmspitze und werden hier vergoldet, erzählt er. Es sei eine Projektarbeit für die Auszubildende, die sich gerade im dritten Lehrjahr befindet. Jens Behland zeigt mir, wie mit einem pinselähnlichen Anschießer aus Dachshaar das Blattgold auf die Kugel aufgebracht wird. Er hat bereits das Erfolgserlebnis dieser Arbeit für die Auszubildende im Blick und meint, das Vergolden darf sie selbst machen, und wenn sie dann einmal an der Kirche vorbeifährt, kann sie sagen, die Kugel habe ich gemacht.

In unseren Breiten sind die Tage manchmal grau und trüb. Die Strahlen der Sonne dringen einfach nicht durch die Wolken, um die uns umgebende Welt im Lichtstrahl des ersten Schöpfungstages erglänzen zu lassen. Wenn es dann auch noch feucht und kalt ist, dann wirkt sich das sehr schnell auf unser Lebensgefühl aus. Wie Blumen das Licht brauchen, um ihre Pracht und Schönheit durch das Öffnen ihrer Blüten zu entfalten, so werden auch Menschen an einem lichtdurchglänzten Tag und in einem sonnendurchfluteten Umfeld selbst in Lichtgestalten verwandelt. Lebensfreude und gute Laune stellen sich ein. Man sieht plötzlich die Welt und zumindest für einen Augenblick das Leben insgesamt mit ganz anderen Augen. Bedrückende politische Ereignisse und auch persönliche wie berufliche Problemstellungen treten zumindest für eine geraume Zeit in den Hintergrund. Ist das Leben nicht schön? Und wie bunt doch Gottes Schöpfung ist. Menschen sind von Haus aus doch kein lichtscheues Gesindel, sondern Kinder des Lichts, die sich wohlig dem Glanz entgegenstrecken. Die Farbenpracht der Schöpfung lässt sich überall entdecken und vermag uns den Alltag freundlich zu gestalten. In der Bibel heißt es, sieh den Regenbogen an und lobe den, der ihn schön gemacht hat in seinem Glanz. Von jeher hat die Farbpalette des Regenbogens Geschöpfe Gottes inspiriert und motiviert, selbst Lichtstrahlen aufzufangen, sowie die Brechung des Lichts zu nutzen, um einen Beitrag dazu zu leisten, dass die Welt schöner wird und damit bewohnbarer. Der Schöpfer hat Menschen mit Begabungen gesegnet. So mischt der Maler Farben und zaubert dann in unterschiedlichen Schattierungen das Farbspektrum des Regenbogens auch in unsere Räume und Gebäude. Und wem fallen bei diesem Gedanken nicht Meisterwerke großer Künstler ein, deren Bilder sich tief in unser Gedächtnis eingegraben haben? In einem Lied im evangelischen Gesangbuch heißt es, du durchdringest alles. Lass dein schönstes Lichte, Herr, berühren mein Gesichte. Wie die zarten Blumen will ich sich entfalten und der Sonne stille halten. Lass mich so, still und froh, deine Strahlen fassen und dich wirken lassen.

Hier im Lesezeichen hörten Sie Auszüge aus dem Buch Lebenskunst Handwerk 16 Mal in den Blick genommen von Roland Hacker und Johannes Rehm. Porträtiert wurden der Bestatter Ralf Michal und der Maler und Lackierer Jens Behland. Das Buch Lebenskunst Handwerk enthält neben den Texten zahlreiche Fotos aus der Arbeitswelt der porträtierten Personen und umfasst 120 Seiten. Erschienen ist es in der Evangelischen Verlagsanstalt und kostet 24 Euro. Nähere Informationen dazu und auch einen Link zu unserem Online-Shop finden Sie auf erf.de/lesezeichen. Außerdem stehen alle Sendungen dieser Lesezeichen-Reihe 4 Wochen lang zum Abruf bereit. Am kommenden Samstag gibt es außerdem das Lesezeichen XXL mit allen 8 Personenporträts, die Sie in den letzten Tagen hier hören konnten. Das Lesezeichen XXL beginnt um 15 Uhr und um 22 Uhr. Wie gesagt, am kommenden Samstag. Redakteur und Sprecher dieser Lesezeichen-Reihe ist Kai-Uwe Wojcak. Am Mikrofon verabschiedet sich von Ihnen Ute Häuser-Ludwig. Danke fürs Zuhören.

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2: Ich bin Silke Rech. Die Krise der britischen Labour-Regierung spitzt sich weiter zu. Gesundheitsminister Streeting ist aus Protest gegen Premierminister Starmer zurückgetreten. In einer Erklärung warf er Starmer fehlende Führung vor.
3: Auslöser der Krise sind die schweren Verluste der Labour-Partei bei den jüngsten Kommunalwahlen. Innerhalb der Partei wächst deshalb der Druck auf Starmer. Ob Streeting selbst für den Parteivorsitz kandidiert, ist bisher offen. Als mögliche weitere Kandidaten gelten unter anderem Angela Rayner und der Bürgermeister von Manchester, Andy Burnham. Timo Wiesner, Redaktion.
2: Das berühmte Metropolitan Museum of Art in New York und die neue Galerie New York schließen sich zusammen. Ab 2028 wird die neue Galerie als Außenstelle des Met weitergeführt. Die neue Galerie ist vor allem für deutsche und österreichische Kunst bekannt. Nach Angaben der USA ist die iranische Ölproduktion weitgehend zum Stillstand gekommen. US-Finanzminister Bessent sagte dem Sender CNBC, seit Tagen werde auf der wichtigen Exportinsel Karg kein Öl mehr verladen. Die USA sehen darin einen Erfolg ihrer Blockade gegen iranische Schiffe. Hintergrund ist der Konflikt um die Straße von Hormus. Durch die ausbleibenden Ölexporte gerät die iranische Wirtschaft zunehmend unter Druck. Laut Beobachtern steigen im Iran die Preise stark an, während die Landeswährung weiter an Wert verliert. Beim Katholikentag in Würzburg haben Politiker zu mehr Zusammenhalt und Optimismus aufgerufen. Bundespräsident Steinmeier sagte, Deutschland habe schon viele Krisen bewältigt und brauche Zuversicht für die Zukunft. Bundesinnenminister Dobrindt warb für mehr Einsatz und Engagement in der Gesellschaft. Steinmeier betonte außerdem die Bedeutung des Ehrenamts für die Demokratie. Beim Katholikentag werden bis Sonntag mehrere 10.000 Besucher erwartet. Die Fußballerinnen des FC Bayern München Frauen haben sich den DFB-Pokal gesichert und damit erneut das Double perfekt gemacht. Im Finale von Köln gewann Bayern deutlich mit 4:0 gegen VfL Wolfsburg Frauen. Vor einer Rekordkulisse mit mehr als 46.000 Fans war Bayern vor allem in der zweiten Halbzeit klar überlegen. Für Wolfsburg endete das Finale bitter. Es war das letzte Spiel von Alexandra Popp im VfL-Trikot.
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2: In den kommenden Stunden im Norden und der Mitte immer weniger Regen, teils Auflockerungen. Dicht bewölkt dagegen im Süden und weitere Schauer. In den Hochlagen der Alpen Schnee. Temperaturrückgang auf 7 bis 0 Grad. Am Freitag wechselhaft, im Nordosten mit sonnigen Abschnitten, sonst stark bewölkt. Gebietsweise Schauer und einzelne Graupelgewitter mit stürmischen Böen. Höchstwerte zwischen 11 Grad in Alpennähe und bis 17 Grad im Osten.
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4: Ich bin Christine Bangel und ich begrüße Sie zur letzten Folge einer siebenteiligen Vortragsreihe mit dem Titel »Du bist geliebter, als du ahnst«. Was für eine Zusage steckt in diesem Titel. Ich werde von Gott geliebt und zwar mehr, als ich es mir vorstellen kann. Im Lukasevangelium wird dies hervorgehoben, indem Heilungsgeschichten und Gleichnisse davon erzählen, wie sich Jesus den Menschen zuwendet. Der Theologe Professor Dr. Hans-Joachim Eckstein geht im letzten Teil seiner Vortragsreihe noch einmal darauf ein. Außerdem betont er die Bedeutung der Auferstehung, der Himmelfahrt Christi und sein fortlaufendes Wirken durch den Heiligen Geist. Der Vortrag wurde während einer Kurzbibelschule auf der Langensteinbacher Höhe aufgezeichnet, einem christlichen Konferenzzentrum in der Nähe von Karlsruhe.
5: Lukas ist in jeder Hinsicht eindrücklich. Ist uns allen bewusst, wie groß der Anteil der Werke des Lukas, Evangelium und Apostelgeschichte am gesamten Neuen Testament ist? Über ein Viertel. Ach. Aber er hat nicht nur über ein Viertel des Neuen Testamentes mit seinem Zeugnis beansprucht, sondern er ist mit seinen beiden Büchern herausragend in der Darstellung, im Anspruch und in der Tiefe der Theologie des Evangeliums. Zwei Werke hat Gott durch ihn verfasst. Das Evangelium nach Lukas, das wir gerne, die Evangelisten hören es unter Schmerzen, Lukas-Evangelium nennen. Da wären die Evangelisten zusammengezuckt, weil sie sagen, das ist nicht mein Evangelium. Es gibt nur ein Evangelium, das Evangelium Gottes. Und das ist das Evangelium Jesu Christi. Evangelium Gottes, weil er es geschenkt hat, er dafür einsteht. Und das Evangelium Jesu Christi, weil Jesus Christus das einzige und zentrale Thema dieses Evangeliums Gottes ist. Und so steht es auch korrekt bei den alten Handschriften, das Evangelium nach dem Zeugnis des Lukas. Und dann das zweite Buch, da hätte Lukas noch mehr gezuckt. Da steht Apostelgeschichte drüber. Da hätte er die Hände über dem Kopf zusammengeschlagen, bitte nicht. Okay, haben andere Abschreiber gesagt, dann nenn es doch einfach die Taten der Apostel, so wie die Griechen Heldentaten von irgendwelchen großen Männern schrieben. Und Lukas hätte gesagt, habt ihr mich denn so missverstanden? Er beginnt die Apostelgeschichte, das war der Anfang des Wirkens Jesu, das im Evangelium beschrieben wurde. Und nun kommt die Fortsetzung des Wirkens Jesu durch seinen Geist im Zeugnis der Apostel. Es gibt nur das eine Evangelium von Jesus Christus in seinem Anfang und in seiner Fortsetzung. Und diese Fortsetzung dauert an bis heute. Das Wirken Jesu Christi, des Sohnes Gottes, der Mensch geworden ist, des Königs Jesus. Fasziniert haben uns auch die inhaltlichen Schwerpunkte. Rechtzeitig zum Muttertag haben wir erfahren, dass Jesus die Frauen wertschätzte wie die Männer und Lukas es liebte, das zur Geltung zu bringen, indem er immer wieder eine Perikope über einen geheilten Mann zusammenstellt mit einer Perikope über eine geheilte Frau. Ein Gleichnis von einem Mann, der Hirte war und sein Schaf sucht, zusammenstellt eben mit dem Gleichnis von der Frau, die ihre Münze sucht. Ja, die Zuwendung Jesu gilt vor allen Dingen den Ausgegrenzten, den Sündern und Zöllnern. Die Samariter werden Thema und eben die Frauen. Warum die Frauen? Nun, weil sie damals nicht auf derselben Ebene gesehen wurde wie die Männer. Und dann überrascht es, wenn wir in Lukas 10 erfahren, dass ausgerechnet eine Frau Maria zu den Füßen Jesu sitzen darf und sie wird in der Tora, sie wird im Evangelium von Jesus selbst gelehrt. Die erste Theologiestudentin, die uns bezeugt ist, das alles ist ihm wichtig. Also alle Mütter, wisst, das Evangelium hat euch noch vor Einführung des Muttertages schon wertgeschätzt und noch viel umfassender, als es alle Blümchen zur Geltung bringen können. Lukas aber verdanken wir auch die Gestaltung unseres Kirchenjahres, die Gestaltung unserer christlichen Feste, mehr als uns vielleicht bewusst ist. Gut, für Weihnachten käme als zweiter Zeuge ja Matthäus dazu, die Geburt Jesu gesondert zu feiern. Aber dass wir das Kreuz an Karfreitag, dass wir Ostern, die Auferstehung, und davon gesondert die Erhöhung zur Rechten Gottes mit der Himmelfahrt und dann das Pfingstfest als Ausgießung des Geistes, dass wir diese Aspekte gesondert betrachten und feiern, das verdanken wir dem Lukas in Evangelium und Apostelgeschichte. Wenn wir bei Paulus schauen, dann sagt er, das Kreuz und die Auferstehung, das sind die beiden Aspekte, in denen alles beinhaltet ist. Das Kreuz als Ereignis der Sühne, die aber nicht abgeschlossen wäre, wäre Jesus nicht auferstanden und erhöht zu seinem Vater. Und insofern hat die frühe Gemeinde die Erhöhung Jesu eben mit der Auferstehung gefeiert, denn das war der Beginn der neuen Schöpfung. Das Johannesevangelium sagt, das Ganze ist ein einziger Prozess und das sagen schließlich ja alle. Es geht bei Lukas nur um verschiedene Aspekte. Jesus hat seinen Weg vollendet am Kreuz. Die Auferweckung durch Gott war Erweis der Treue des Vaters und die Erhöhung zu seiner Rechten wird betont. Maria wird gesagt, ich bin noch nicht aufgefahren, du kannst mich nicht festhalten und dann werde ich den Geist von meinem Vater senden. Aber wenn ich Johannes frage, was ist das Fest der Erhöhung? Dann sagt er nicht Himmelfahrt, dann sagt er Karfreitag. Denn da hat Jesus seinerseits seinen Weg ja vollendet. Und Gott hat mit dem Erhöhen in der Auferstehung, der Einsetzung und der Bevollmächtigung der Sendung des Geistes alles als ein Geschehen gesehen. Ihr versteht richtig, es handelt sich nicht um Widersprüche, sondern um Perspektiven. Johannes sieht das Ganze und sagt, die Erhöhung, das ist doch schon das Kreuz. Dass er ans Kreuz erhöht wurde, ist in Wahrheit eine Intronisation. Und der Prozess vor Pilatus wird als Intronisation dargestellt. Pilatus wollte ihn auf Drängen der Juden vernichten. Und in Wahrheit hat er meinte es als Karikatur, ihn als König eingesetzt und gekrönt. Und sie haben ihn freilich pervertiert, angebetet und wussten gar nicht, wie recht sie haben, dass er nämlich der König Jesus ist. Auf diese Weise, weil wir bei Lukas erfahren, das Kreuz, die Auferstehung, die Himmelfahrt und Pfingsten sind ein Gesamtereignis, aber es gibt doch verschiedene Aspekte, die wir jeweils bedenken können. Gewinnen wir bei Lukas nun die Information, dass die Nachfolge der Jünger wie viele Phasen hatte? Die Phase mit dem irdischen Jesus und die Phase nach Pfingsten mit dem Auferstandenen, der im Geist gegenwärtig ist, wären zwei. Nein, Lukas macht deutlich, wir sollten, was die Jünger angeht, uns vor Augen führen, es gab bei ihnen drei Phasen. Die erste Phase, das war die seligste, das war die unkomplizierteste, das war die erste Liebe. Weggerufen von den Fischernetzen, wer möchte diesen ewigen Gestank auf Dauer ertragen? In ein spannendes Leben der Nachfolge, tolle Predigten, faszinierende Ereignisse, Applaus der Massen, alle waren begeistert und die Jünger bekamen auch etwas von dem Schein ab, den der Messias ausstrahlte und sie waren fasziniert. Sie haben offensichtlich noch nicht ganz verstanden, worum es ging und auf dem Weg nach Jerusalem käppelten sie wechselseitig, wer denn nun zu Rechten und wer zu Linken sitzen soll des Messias, wenn er nun in Jerusalem einzieht und mit Macht das Reich Gottes aufrichtet. Es war eine selige Zeit und es war ein bisschen eine naive Zeit. Alles hatte er ihnen schon gesagt und gepredigt, aber sie haben nicht alles verstanden. Sie hatten Augen und sah nicht, sie hatten Ohren und hörten nicht. Halt, sagt ihr, Hans-Joachim, jetzt gehst du zu weit. Das kann man doch nur für die Verstockung bei Jesaja sagen. Aber es tut mir leid, so musste es Jesus selbst zu seinen Jüngern sagen. Habt ihr Augen und seht nicht, habt ihr Ohren und hört nicht. Für Maria Magdalena und die anderen Frauen, die von Krankheiten geheilt wurden. Erste Liebe, erste Freude. Was für eine Erleichterung, welche Begeisterung, in Jesus den Retter gefunden zu haben. Und gerade Lukas bringt es zur Geltung, wie überwältigend diese Zeit war. Mit der Antrittspredigt Jesu macht er deutlich, was seine Sendung ist. Jetzt beginnt die Gnadenzeit Gottes, das Gnadenjahr Gottes. Alle Sklaverei ist zu Ende, alle Schulden werden erlassen. Und Jesus erzählt und schwärmt von der Barmherzigkeit, von der Güte und Liebe seines Vaters, die voraussetzungslos ist und grenzenlos und auch die Letzten und Verlorensten noch nach Hause sucht und nach Hause findet. So nimmt es nicht Wunder, dass das Lukas-Evangelium ein Leitmotiv hat. Schon in der Vorgeschichte beginnt es mit der endzeitlichen Freude. Ich verkündige euch große Freude, die allem Volk widerfahren wird. Und als Maria das Wunder der Menschwerdung Gottes durch sie erfahren hatte, da sagt sie, meine Seele erhebt den Herrn und mein Geist jubelt, frohlockt und freut sich an Gott, meinem Heiland. Ja, der kleine Johannes, pränatal, bevor er geboren wurde, als die Mutter Jesu den Raum betritt, jauchzt, juchzt und tritt, weil er sich freut, der Mutter seines Herrn zu begegnen. Das Motiv der Freude an Gottes Erscheinung, an seinem heilvollen Wirken, an seiner grenzenlosen Gnade und Barmherzigkeit, das ist das Motiv, das alles durchzieht. Aber wenn wir von Freude Gottes reden, nicht nur von der Freude, die er in uns weckt, sondern dass wir erfahren, dass Gott sich an uns freut. In Lukas 15, wenn ein Mensch gefunden wird und umkehrt und nach Hause kommt, dann freut sich der ganze Himmel. Und wie liebe ich es in Nachversammlungen, den gerade frisch Bekehrten, die noch zögerlich sich an den Haaren zupfen, ob das auch alles wahr ist, was jetzt passiert ist, ihnen zu sagen, dass ihretwegen im Himmel an demselben Abend keiner ins Bett kommt, weil sie diese Bekehrung feiern. Gott freut sich an dir. Du bist Gott eine Freude. Das ist Evangelium pur. Und all das, was dem im Wege steht, an Bindungen, an Schuld, an Vergangenheit, ist er bereit, der gute Hirte, selbst für seine Schafe zu tragen. Das ist das Kreuz. Aber jetzt bitte versetzt euch in die Frauen und Männer der Nachfolge Jesu, die dann erleben, was passiert in der Karwoche, bei der Gefangennahme, den Verhören, der Folter und der Kreuzigung. Es bricht für sie eine Welt zusammen. Nein, nicht eine Welt. Der Himmel bricht zusammen. Für sie hatte doch das endzeitliche Reich Gottes begonnen. Und nun dieser Widerspruch, diese Trennung, dieser Verlust. Die Frauen und Männer waren starr vor Schock. Wie kann nach so viel Freude, nach so viel Gnade und Erbarmen, nach so viel Himmel auf Erden eine solche Reaktion von der Welt kommen und sie töten ihren eigenen König, ihren eigenen Messias? Maria kam gar nicht weg mit den Frauen vom Grab. Die Männer haben sich eingeschlossen, verrammelt Türen und Fenster und sie wussten nicht weiter. Das alles Erlösende war die Erscheinung des Auferstandenen. Er trat selbst, Jesus, mitten unter sie und sprach zu ihnen, Friede sei mit euch. Shalom. Friede als Heilsein. Friede als Gutsein. Es ist in Ordnung. Wir sind in der Gnade Gottes. Wir sind in der Zeit Gottes. Es ist alles gut. Sie aber erschraken und fürchteten sich und meinten, sie sähen ein Gespenst. Sie konnten es nicht glauben. 3 Jahre lang hatte Jesus es sie gelehrt. 3 Jahre lang hatte er genau gesagt, was sie erwartet, was ihn erwartet. Sie waren vorbereitet. Er hat auch von seiner Auferstehung gesprochen. Bei jeder Leidensankündigung mündet es ein in das Zeugnis der Auferstehung. Und sie haben es nicht geglaubt. Erschrocken und voller Furcht. Finden wir uns da nicht wieder? Viele von uns haben eine Geschichte mit Jesus Christus. Viele von uns die Erfahrung von Befreiung, von Heilung, von Gewissheit. Viele von uns die Freude, die erste Liebe. Und dann kommt eine einschneidende Krise und wir sind erstarrt. Und unser Kinderglaube geht uns durch die Finger und wir verlieren den Boden unter den Füßen. Was seid ihr so erschrocken und warum kommen solche Gedanken in euer Herz? Seht meine Hände und meine Füße, ich bin es selber. Begreift mich und seht, denn ein Geist hat nicht Fleisch und Knochen, wie ihr seht, dass ich sie habe. Seht meine Hände und meine Füße, begreift mich. Ostern bedeutet begreifen. Und haben wir gleich die Doppeldeutigkeit des Begriffes verstanden? Ein Privileg für die erste Generation der Frauen und Männer. Sie durften noch einmal Jesus sehen, mit ihren Augen. Er erschien vor ihren Augen. Er erschien noch einmal leibhaftig, sichtbar für sie. Sie durften ihn begreifen. Die Ostererscheinungen sind das Geschenk des Begreifens der Realität der Auferstehung. In der Theologie wird immer wieder diskutiert, wie sind die Auferstehungserscheinungen zu deuten? Sind das objektive Ereignisse oder sind es subjektive? Sind sie innerpersönlich oder sind sie objektiv außerhalb der Person, transsubjektiv? Bei den Jüngern war es so, dass sie sagen, das ist zu schön, um wahr zu sein. Das muss ein Gespenst sein, eine Einbildung. Die Erscheinungen des Auferstandenen sind Erscheinungen des Auferstandenen und nicht Fiktionen. Heute würde man weniger an Gespenster denken, sondern mit psychiatrischen Kenntnissen würde man sagen, ja, das gibt es. Da ist ein Ehepaar glücklich verheiratet und der Mann stirbt und die Witwe kommt in das Wohnzimmer eine Woche nach der Beerdigung und sieht ihren Mann in dem Sessel sitzen, wo er immer saß. Die sieht ihn wirklich. Das ist eine Täuschung des Gehirns. Eine subjektive Projektion. Das Gehirn beduppt einen, weil es die Erinnerung mit der Wirklichkeit vermischt. Wenn jemand, der an Christus nicht glaubt, sich das so erklärt, tut mir leid, aber ich kann es nachvollziehen. Aber das ist nicht das, was die Zeugen des Neuen Testamentes meinen. Jesus ist real lebendig. 40 Tage, so sagt es Lukas dann in Apostelgeschichte 1, hat er sich als lebendig erwiesen. Und deshalb durften sie ihn begreifen. Um das deutlich zu machen, hat Lukas nun etwas überliefert, was manchen von uns vielleicht mehr Probleme macht, als dass es eine Hilfe erscheint. Aber wir werden es verstehen. Als sie aber noch nicht glauben konnten vor Freude, ich liebe den Satz, als sie noch nicht glauben konnten vor Freude. Das ist der einzige sympathische Zweifel an der Auferstehung. Vor lauter Freude konnten sie es noch nicht glauben. Nicht aus Skepsis, sondern vor Freude konnten sie es noch nicht glauben. Das ist zu schön, um wahr zu sein. Und das Evangelium sagt, das ist zu wahr, um von dir nicht als schön erkannt zu werden. Sie konnten es noch nicht glauben vor Freude. Da spricht Jesus zu ihnen, habt ihr etwas zu essen? Und sie legten ihm ein Stück gebratenen Fisch vor und er nahm's und aß vor ihnen. Hä? Wie soll ich das denn jetzt verstehen? Will Jesus sagen, ich habe seit Donnerstagabend beim Abendmahl, und da musste ich ja so viel reden, nichts mehr gegessen? Ich habe Hunger? Oder Auf dem Friedhof ist zwar die Totenruhe nachts angenehm zum Schlafen, aber das mit dem Frühstück funktioniert noch nicht richtig. Ich habe Hunger? Natürlich nicht. Es ist das Entgegenkommen, wie schon das leibliche Erscheinen, ein Entgegenkommen Jesu für das Unverständnis der Jünger. Warum? Nun, wenn ich in der Antike sage, mir ist die verstorbene Oma begegnet, dann sagen die Nachbarn, na und? Da ist sie als Gespenst erschienen. Und wir wissen heute, wie man das erklären kann, nicht, dass das Gehirn einen täuscht und Erinnerungen plötzlich wie leibhaftig einem erscheinen. Und Lukas möchte deutlich machen, und deshalb erzählt er das, was vielen sonst, wenn die den Zusammenhang nicht kennen, etwas irritierend erscheint. Er hat vor ihren Augen gegessen. Ja, inwiefern ist das für die Antike ein Beweis, dass er kein Gespenst ist? Gespenster können nicht essen und trinken. Und so haben wir als Jungschaler schon immer diesen etwas flachen Witz erzählt. Ein Gespenst geht in die Kneipe und will ein Bier bestellen. Was bestellt es? Einen halben Liter Bier und einen Putzlumpen. Denn wenn ein Gespenst etwas trinkt, plumpst es sofort auf den Boden. Das ist die alte abergläubische Version dieser Sache. Und Jesus ist sich nicht zu schade, die Jünger da abzuholen, wo sie sind. Ist das nicht für euch ein Trost? Jesus ist bereit, selbst unseren Kleinglauben und unser Nicht-Glauben-Können noch abzuholen. Und er lässt sich begreifen. Ein Vorrecht der 12 von Maria, von Magdala und all der anderen. In dieser Phase der 40 Tage, sie durften ihn begreifen. Noch einmal leiblich mit ihm Gemeinschaft haben. Nicht in seinem alten Leib, er war schon auferstanden, aber er ist ihnen erschienen. Und dann durften sie mit ihm zusammen sein. In Apostelgeschichte 1 heißt es, über 40 Tage hat er mit ihnen Gemeinschaft gehabt, aber das verrät nicht, was da eigentlich steht. Er hat mit ihnen das Salz geteilt, sagt der griechische Text. Er hatte Tischgemeinschaft. Denn so war es schon beim irdischen Jesus und so wird es im Himmel sein. Das gemeinsame Feiern, das ist der Inbegriff von Reich Gottes. Und das hat uns fasziniert. Was ist Christsein vor allen Dingen? Christsein heißt Feiern, Gemeinschaft und Beziehung und Freude. Ist das Wesen unseres Christseins? Aber wir können jetzt etwas neidvoll sagen, ja, in den 40 Tagen wäre ich auch gern dabei gewesen. Gerade wenn mein Kinderglaube durch Krisen gefährdet ist, noch einmal so eine Zwischenzeit zu haben. Und 40 steht ja als Zeit der Bewährung, der Prüfung, als symbolische Zahl. Also nicht 39 oder 41, sondern eben 40. Das war eine wunderbare Zeit. Aber was macht Jesus, nachdem sie nun gesehen haben, dass er kein Gespenst ist? Er nimmt die Schrift und er tut das mit den Jüngern, was er heute mit uns tut. Er fängt an bei Mose, dem Propheten und dem Psalmen. Und wir haben das ganze Evangelium auch noch in Schriftform, wie ich es hier in der Hand halte, die 27 Schriften, wo es schwarz auf weiß steht. Und er belehrt sie von Mose bis zu den Propheten und dem Psalmen. Das musste so geschehen, das hat seinen Sinn. Lest es nach. Vielleicht hast du auch solche 40 Tage der Bewährung gehabt, wo du eine neue Liebe, eine neue Ursprünglichkeit erfahren konntest. Aber die kann man nicht festhalten und die kann man nicht zurückrufen. Wie gerne würden wir Erinnerungen wieder wachrufen, wie gerne festhalten, wie gerne das doch einmal fühlen. Aber Gefühle sind nicht abrufbar. Was wir aber haben, ist das, was der Auferstandene seinen Jüngern gibt. Jetzt habt ihr mich begriffen.

des vollmächtigen Dienstes und der Gemeinschaft am anderen Ende hatte, jenseits von Pfingsten, da hatte ich nur das Wort Gottes. Und ich habe gelernt, es ist genug. 40 Tage lang hat der Auferstandene seine Jünger gelehrt. Schön, wenn wir Gefühle haben, ich liebe es. Schön, wenn wir singen, es ist bekannt, dass ich das gerne tue. Aber weder durch Singen, noch durch Fühlen, noch durch Erleben, noch auch, wenn wir in den Wald gehen und Gottes Schöpfung so erleben, dass wir den Eindruck haben, der Schöpfer muss doch gleich aus dem Seitenweg heraustreten. So unmittelbar und faszinierend. In der Krise ist das nicht verfügbar. Eins hast du immer neben deinem Bett, auf deinem Schreibtisch oder mindestens im Regal. Und das ist das Wort Gottes. Nimm und lies. Begreif mich, sagt er zu dir. Denn ich bin nicht weg, sondern ich bin da. Da öffnete er ihnen das Verständnis, sodass sie die Schrift verstanden. So steht's geschrieben, dass Christus leiden wird und auferstehen von den Toten am dritten Tage. Und dass gepredigt wird in seinem Namen Buße zur Vergebung der Sünden unter allen Völkern. Fangt an in Jerusalem und seid dafür Zeugen. Ostern heißt begreifen. Den Auferstandenen begreifen. Ja, aber einmal muss man es doch begriffen haben, dann ist das abgeschlossen. Nein. Würde der Auferstandene heute real in unserem Gottesdienst erscheinen und vor uns stehen, leibhaftig, würden wir alle reagieren wie die ersten Jünger. Und er würde sagen, ja, wie denn jetzt? Ich denke, ihr glaubt an die Realität der Auferstehung. Warum seid ihr dann überrascht? Weil das, was wir wissen, uns nicht immer gewiss ist. Und das, was wir glauben, nicht immer in unserem Bewusstsein präsent ist. Er erschien und sie begriffen. Aber was er ihnen sagt ist, bleibt in Jerusalem, bis ihr die Gabe des Geistes empfangt. Denn auf die erste Phase des Kinderglaubens, der Unmittelbarkeit, der Leiblichkeit des Glaubens, des Fühlens und Erlebens, kommt die Belehrung und die Reifung, das vertiefte Begreifen, das Durchdringen, die 40 Tage. Und dann, nach Pfingsten, die Zeit, in der Jesus durch uns wirken will. In der ersten Phase war Gott leibhaftig in Jesus auf der Erde. Wie schön, man konnte ihn begreifen, man konnte ihn sehen. Dann war er entzogen. Und dann war er wieder leibhaftig gekommen. Jesus ist heute leibhaftig hier, nämlich in Gestalt des Leibes, dessen Teil ihr seid, in vielen Gliedern. Warum sollten denn die Jünger nicht gleich hingehen? Und als sie das gesehen hatten und diese Nummer mit dem gebratenen Fisch und das sofort allen erzählen? Nun, weil das, was sie erzählt hätten, wirkungslos gewesen wäre. Wir sind nicht Stellvertreter des gestorbenen Jesus. Wir sollen nicht für Jesus leben, sondern der Auferstandene will durch uns leben. Wir sind Repräsentanten des Auferstandenen. Im Heiligen Geist wohnen Vater und Sohn leibhaftig in uns. Ist der Heilige Geist nur eine Ersatzlösung für Jesus? Nein. Überhaupt nicht. In Gestalt des Heiligen Geistes wohnen Vater und Sohn in uns. So hat es Jesus in den Abschiedsreden des Johannes deutlich gemacht. Aber wie sollen wir denn jetzt Stellvertreter Christi sein? Sollen wir doch gar nicht. Wir sollen Boten für ihn sein. Aber das Geheimnis von Pfingsten ist nicht, dass wir praktisch einen Booster bekommen, dass wir eine Beschleunigung bekommen, eine Koffeinspritze, damit wir mit unseren Möglichkeiten die ganze Welt bekehren, sondern umgekehrt. Wir sollen ihm zur Verfügung stehen, dass er durch uns, welche Gaben wir als Glieder am Leib auch haben mögen, durch uns wirken kann. Deshalb ist es nicht die Apostelgeschichte, nicht die Taten der Apostel. Der Auferstandene möchte durch sie leben. Freilich, auch Himmelfahrt war eine Krise. Ostern heißt begreifen, Himmelfahrt aber bedeutet Abschied. Denn es war ihnen deutlich, jetzt werden wir ihn nicht mehr vor unseren Augen sehen,
bis er wiederkommt

0: zur Vollendung. Es ist das Erwachsenwerden des Glaubens, wenn wir sagen, jetzt geht es nicht mehr um Gefühle, um Geborgenheit, jetzt geht es nicht mehr um Unangefochtenheit, jetzt müssen wir in der Welt das Licht hochhalten, aber nicht wir, sondern er durch uns. Christsein bedeutet, dass der Auferstandene durch uns lebt. Aber Himmelfahrt war auch Schmerz, Verlust. Es war der Abschied von einem geliebten Menschen. Hast du schon einmal Abschied nehmen müssen von einem Menschen, den du über alles liebst? Dann weißt du, was an Karfreitag für Maria Magdalena geschah. Für die Jünger, für die Jesus ja viel mehr war als nur ein Lehrer. Und als er in den Himmel, wie es Apostelgeschichte 1 entfaltet, näher hin, entrückt wurde, schauten die Jünger ihm nach und hatten das Nachsehen. Wie oft beim Abschied nehmen, schauen wir hinterher und schauen wir nach. Wir sind gebunden an unsere Vergangenheit. Und dann kommen liebevoll zwei Engel und nehmen die Flügel und klopfen den Petrus hinten auf den Hinterkopf und sagt, nicht da, deine Richtung ist hier. Um Jesus mach dir keine Sorgen. Der wird genauso wiederkommen zur Vollendung, wie er dort oben hingegangen ist. Und die Vorstellung des Lukas ist selbstverständlich nicht, wie die Karikatur das immer darstellt, als wäre an Himmelfahrt Jesus wie eine Rakete durch die Milchstraße geschossen und als Punkt immer kleiner geworden, sondern man muss nur ein bisschen abstrakt denken können, wenn er nur eine vierte Dimension, die Ewigkeit nur eine vierte Dimension hätte, dann wäre er, und das kennzeichnet in der Bibel Alten und Neuen Testaments die Wolke, in eine weitere Dimension entnommen worden, denn der Himmel ist nicht irgendwo, der Himmel ist hier. Aber für uns eben nicht greifbar, weil wir nur drei Dimensionen haben. Und sie fragen ihn vorher noch, wann, Jesus, wo du schon mal da bist, also wir müssen die Zeit ja nutzen, jetzt sind es ja nur noch 40 Tage, wann wirst du das Reich Gottes für Israel aufrichten? Wir wollen es doch jetzt genau wissen, das wollen wir in den Terminkalender eintragen. Wer will denn sowas schon verpassen, die Parousie, nicht? Also müssen wir doch eintragen. Und Jesus sagt zu ihnen, es steht euch nicht zu, Tag und Stunde zu wissen, wann es geschieht. Die eine Hälfte der Christen hat längst vergessen, dass da noch was kommt. Die andere Hälfte ist so damit beschäftigt, zu berechnen, wann es kommt, dass sie das nicht tun, was sie eigentlich tun sollten. Geht hin in alle Welt und seid Zeugnis, dass er jeden Tag kommt und ihr niemals überrascht seid. Dann sagen wir, ja, aber ich hätte ganz gerne gewusst, dass es noch 3 Jahre dauert. Dann kann ich mich ein bisschen hängen lassen und ein Tag vor Silvester kann ich dann sagen, morgen kommt der Herr, heute wird das Haus geputzt und heute mache ich mich bereit. Und Jesus antwortet einfach, seid jeden Tag bereit, denn ich werde kommen wie ein Blitz in einem Augenblick, wie ein Dieb in der Nacht. Der kommt in der Regel auch nicht, wenn du damit rechnest. Das ist für einen Dieb nicht so besonders produktiv, sondern du wirst überrascht. Seid bereit. Und den Jüngern wird der Blick vom Himmel, der auch ohne ihren Blick auskommt, auf die Welt gelenkt. Das ist eure Richtung. Seid Zeugen dafür in aller Welt. Und damit wir uns nicht missverstehen, du bist nicht der Messias. Und du musst auch nicht die Welt retten. Weder missionarisch noch evangelistisch, noch gemeintlich, noch diakonisch, noch ökologisch, noch politisch. Du alleine wirst es überhaupt nicht schaffen. Und wenn du dir zu viel zumutest, wirst du überhaupt nichts machen. Du musst dir das zumuten, was Gott dir zumutet. Und das weiß er. Du bist ein Glied an seinem Leib. Und die Frage ist, was will er durch mich tun? Der Heilige Geist ist uns nicht gegeben, um unsere Wünsche leichter zu erfüllen. Der Heilige Geist ist uns gegeben, damit Gott seinen Willen und seine Wünsche durch dich und mich verwirklichen kann. Erfüllt von der Freude. Im Zweifel begreife ich, denn ich habe sein Wort und habe einen Verstand und einen Willen. Ich bin erwachsen im Glauben. Ich muss nicht immer fühlen. Ich kann auch wissen und das genügt. Und es ist schön, wenn wir es auch immer wieder in Gemeinschaft bestätigt bekommen und fühlen. Und sie gingen hin voller Freude. Ist dir bewusst, dass du Gott eine Freude bist? Aber doch nicht so, wie ich bin. Okay, dann lass dich doch von ihm lieben, lass dir vergeben und lass dich verändern. Aber Gott freut sich an dir, weil du bist. Er ist Erbarmen, er ist Liebe, er ist Güte. Das Gnadenjahr des Herrn hat mit Jesu Wirken begonnen. Aber es ist immer noch die Gnadenzeit. Ich werde immer wieder gefragt, Hans-Joachim, du predigst so viel Evangelium. Ich sag, was denn sonst? Ich bin doch nicht Amos und Hosea. Wir leben nach Kreuz und Auferstehung und sind gesandt, das Evangelium zu predigen. Einmal hat einer gesagt, also Hans-Joachim, ich habe dich schon in der Jungschar kennengelernt. Du predigst ja immer noch Jesus Christus. Da habe ich gesagt, ja, so alt können wir als Jungschaler gar nicht werden, dass ich damit aufhören werde. Denn Jesus Christus ist das einzige Thema, das uns Rettung bedeutet. Und seine Erhöhung ist alles. Am Kreuz erkennen wir seine Liebe. Da ist er das Lamm, das sich hingibt für uns. An Himmelfahrt erkennen wir, er ist zugleich der Löwe von Juda. Er ist der mächtige König. Er hat die Kraft, das zu vollenden, was der Vater ihm aufgetragen hat. Und wir sind die Frauen und Männer seiner Nachfolge. Wir sind Gott eine Freude und wollen Gott zur Freude leben. Und unsere einzige Berufung ist, diese Freude miteinander und mit anderen zu teilen. Unser Herr ist auferstanden. Er ist wahrhaftig auferstanden. Unser Herr ist erhöht und sitzt zur Rechten Gottes. Unser Herr ist unter uns. In Gestalt des Geistes wohnen Vater und Sohn in uns. Fühlst du das? Völlig egal. Ist es wahr? Ja. Kommt es dir so vor, als wäre es zu schön, um wahr zu sein? Das sollte es. Aber es ist zu wahr, um von dir nicht als schön erkannt zu werden. Wollen wir beten? Herr Jesus Christus, wir können dir gar nicht genug danken dafür, dass du aus der himmlischen Herrlichkeit auf diese Welt kamst und Mensch wurdest, von einer menschlichen Frau geboren, dass du gewirkt hast in dieser Welt und hast die Gnade, das Erbarmen deines Vaters, die Freude deines Vaters an dem Finden seiner Menschen uns verkündigt. Mehr noch, du hast es gelebt, in Tischgemeinschaft mit denen gefeiert, die als Letzte damit gerechnet hatten, eingeladen zu werden. Du hast Menschen geheilt. Du hast Besessene und Gebundene befreit. Und du warst bereit, dieses Zeugnis festzuhalten, auch bei Widerstand und Verfolgung, bis hin zum Kreuz. Da hast du all das, was Gottes Freude im Weg steht und uns schadet, getragen. Du hast alle unsere Schuld auf dich genommen, all unsere Sterblichkeit und Schwachheit, damit wir mit dir sterben und mit dir teilhaben am ewigen Leben in deiner Auferstehung. Und wir danken dem himmlischen Vater und dir für deine Erhöhung an Himmelfahrt. Du hast zu deinen Jüngern gesagt, wenn ihr mich lieben würdet, würdet ihr euch freuen, dass ich hingehe zu meinem Vater. Wir müssen zugeben, dass es uns oft schwerfällt, dich loszulassen, dich nicht immer begreifen zu können, dich nicht immer zu fühlen. Aber wir wollen dich lieben. Und wir wollen nicht nur hinterher schauen, sondern wir wollen dir entgegensehen als dem Kommenden. Komm, Herr Jesus Christus, richte du das Reich deines Vaters endgültig auf und vollende es. Schenk es, dass wir jetzt Zeugen sind, durch die du wirkst. Wir wollen hingehen und dich preisen und Menschen diese Freude verkündigen und leben. Und alles das, was wir sonst auf dem Herzen haben, Herr Jesus Christus, fassen wir zusammen in dem Gebet, das du uns selbst gelehrt hast. Vater unser im Himmel, geheiligt werde dein Name, dein Reich komme, dein Wille geschehe, wie im Himmel so auf Erden. Unser tägliches Brot gib uns heute und vergib uns unsere Schuld, wie auch wir vergeben unseren Schuldigern. Und führe uns nicht in Versuchung, sondern erlöse uns von dem Bösen. Denn dein ist das Reich und die Kraft und die Herrlichkeit in Ewigkeit. Amen.
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1: Herzlich willkommen zu einer weiteren Ausgabe der Sendereihe Durch die Bibel. Und da steht schon seit einigen Wochen das alttestamentliche Buch der Sprüche Salomos im Mittelpunkt. Zahlreiche Spruchweisheiten sind in diesem Buch enthalten, wobei ein großer Teil von König Salomo selbst stammen dürfte, während er andere vermutlich gesammelt, gesichtet und in Form gebracht hat. Eine Anmerkung aus einem anderen Buch Salomos legt dies nahe. Im Buch des Predigers Salomo heißt es, nach der Bibelübersetzung Hoffnung für alle, er dachte über viele Lebensweisheiten nach, prüfte ihren Inhalt und brachte sie in eine schöne Form. Wir beginnen gleich im 21. Kapitel des Sprüchebuches mit Vers 23, also genau dort, wo wir am Schluss der letzten Sendung aufgehört haben.

Sie erinnern sich, mit Kapitel 10 begann im Buch der Sprüche Salomos eine Sprichwortsammlung, die etwa bis zur Hälfte von Kapitel 22 reicht. Davor, in den Kapiteln 1 bis 9, wurde vor allem geschildert, wie ein junger Mann auf dem Weg zum Erwachsensein allen möglichen Herausforderungen, aber auch Versuchungen begegnet. In der Sprichwortsammlung sind hilfreiche Gedanken und Ratschläge aus allen möglichen Lebensbereichen zu finden. Das gilt auch für den ersten Vers, den wir uns in dieser Sendung anschauen wollen. Aus Kapitel 21 ist das Vers 23. Er lautet: Wer Mund und Zunge bewahrt, der bewahrt sein Leben vor Not. Tja, jeder Mensch kommt normalerweise mit einer Zunge zur Welt, aber den richtigen Gebrauch der Zunge muss man erst lernen. Hier also informiert der weise König Salomo erneut darüber, wie die Zunge richtig verwendet werden soll. An anderer Stelle hat er dazu bereits gesagt, dass sie, wenn sie Freunde für sich gewinnen wollen, sich freundlich zeigen müssen. Und davon ist die Zunge nicht ausgenommen. Wenn sie Gespräche führen oder einfach nur mit anderen ein paar Worte wechseln, dann achten sie darauf, was sie sagen. Echte Freunde sind für ein erfülltes Leben praktisch unverzichtbar. Wir brauchen Freunde, und das Buch der Sprüche hat viel über Freundschaft und Feindschaft zu sagen. Der US-amerikanische Philosoph Ralph Emerson drückte es so aus: Wer 1000 Freunde hat, mag auf keinen davon verzichten, und wer auch nur einen Feind hat, wird ihn dafür überall sichten. Ich habe den Eindruck, das trifft genau den Punkt. Fahren wir nun fort mit Vers 24. Wer stolz und vermessen ist, heißt ein Spötter, er treibt frechen Übermut. Haben Sie bemerkt, dass es zwei Themen sind, die im Buch der Sprüche immer und immer wieder aufzutauchen scheinen? Eines davon ist der Gebrauch und der Missbrauch der Zunge. Das andere ist der Stolz, die unkontrollierte Zunge, die lügende Zunge, die lästernde Zunge und der stolze Blick. Gott sagt dazu, dass er das alles verabscheut. Ein weiteres Motiv dann in Vers 25. Der Faule stirbt über seinem Wünschen, denn seine Hände wollen nichts tun. Der Faule, das ist ein Mensch, der träge ist. Es wird im Buch der Sprüche eine ganze Menge über ihn gesagt. Und dann heißt es in Vers 26, den ganzen Tag begehrt die Gier, aber der Gerechte gibt und versagt nichts. Ein fauler Mensch verbringt seine Zeit mit Habsucht und er versucht, mit hinterhältigen Mitteln Geld zu bekommen, ohne zu arbeiten. Es gibt eine ganze Menge Leute, die das tun. Dagegen denkt der Gerechte nicht so viel nach, etwas zu bekommen, als vielmehr darüber zu geben. Und Gott wird ihn segnen. Das ist der entscheidende Gedanke hier. Weiter mit Vers 27. Der gottlosen Opfer ist ein Greuel. Wie viel mehr, wenn man's darbringt für eine Schandtat. Der Gottlose, das ist ein Mensch, der gesetzlos lebt. Ein gesetzloser Mensch ist jemand, der sich selbst Gott bisher nicht gebeugt hat und dann Gott begegnet. Manchem scheint ein Weg recht, betont das Sprüchebuch an anderer Stelle. Das heißt also, der gesetzlose Weg wird als der richtige Weg empfunden und bevorzugt. Der Mensch geht seinen Weg und ignoriert Gottes Weg. In der Tat, er verneint Gott. Dies bedeutet nicht, dass ein solcher Mensch nicht religiös sein könnte. Vielleicht besucht er regelmäßig eine Kirche, nimmt am Gottesdienst teil, singt voller Inbrunst die Gemeindelieder mit. Und doch ist alles im Grunde genommen nur eine religiöse Show. Ein solcher Mensch ist möglicherweise sogar bereit, tief in die Tasche zu greifen, wenn er spendet. Aber er tut es nicht aus lauteren Motiven. Deshalb heißt es in dem gerade vorgelesenen Vers: Der gottlosen Opfer ist ein Greuel. In den Versen 28 und 29 geht es dann geradewegs so weiter. Ein lügenhafter Zeuge wird umkommen, aber wer Recht gehört hat, dessen Wort bleibt. Der Gottlose macht ein freches Gesicht, aber wer fromm ist, macht seine Wege fest. Es gab falsche Zeugen im Prozess gegen den Herrn Jesus Christus.
Würden sie es nicht verabscheuen, einer von diesen falschen Zeugen gewesen zu sein? Wir lesen im Bericht des Matthäus: Die hohen Priester aber und der ganze Hohe Rat suchten falsches Zeugnis gegen Jesus, dass sie ihn töteten. Und obwohl viele falsche Zeugen herzutraten, fanden sie doch nichts. Zuletzt traten zwei herzu und sprachen: Er hat gesagt, ich kann den Tempel Gottes abbrechen und in 3 Tagen aufbauen. Viele falsche Zeugen machten also ihre Aussagen, aber offensichtlich war nichts Bedeutsames dabei. Und die beiden letzten haben wirklich gelogen. Und wie reagierte Jesus auf die Vorwürfe? Welches Zeugnis, welche Auskunft gab er über sich selbst, wenn er danach gefragt wurde? Im Matthäusevangelium Kapitel 27 wird berichtet: Jesus aber stand vor dem Statthalter, und der Statthalter fragte ihn und sprach: Bist du der König der Juden? Jesus aber sprach: Du sagst es. Mit anderen Worten: Du hast recht. Und als er von den hohen Priestern und Ältesten verklagt wurde, antwortete er nichts. Da sprach Pilatus zu ihm: Hörst du nicht, wie hart sie dich verklagen? Und er antwortete ihm nicht auf ein einziges Wort, so dass sich der Statthalter sehr verwunderte. Der Bericht des Johannes sagt uns, dass Pilatus den Herrn Jesus Christus in die Halle des Gerichts mitgenommen und privat um Antworten auf seine Fragen gebeten hat, um ihn gehen lassen zu können. Aber Pilatus hatte wohl zu viel von einem Politiker, um Jesus gegen den Willen der Juden freizulassen. Schließlich gab er dem Druck des Volkes nach, obwohl er die ganze Zeit wusste, dass die Zeugen gegen Jesus falsch ausgesagt hatten. Dies ist also der Prozess, der auf den Blättern der Weltgeschichte dokumentiert ist als der niederträchtigste von allen. Würden Sie es nicht verabscheuen, dabei gewesen zu sein bei diesen falschen Zeugen? Ein lügenhafter Zeuge wird umkommen, heißt es in unserem Bibeltext aus dem Buch der Sprüche. Und die Fortsetzung lautet dann in Vers 30: Keine Weisheit, kein Verstand, kein Rat besteht vor dem Herrn. Ich finde, das ist einer der bemerkenswertesten Verse der Heiligen Schrift. Er ist so bemerkenswert, dass ich neben ihm einen Vers aus dem Neuen Testament setzen will, der möglicherweise Ihrer Aufmerksamkeit entgangen sein mag. Er lautet: Denn wir vermögen nichts wider die Wahrheit, also gegen die Wahrheit, sondern nur etwas für die Wahrheit. So schreibt der Apostel Paulus im 2. Korintherbrief. Weil ich als junger Mann sowohl ein liberales College als auch ein liberales Seminar besucht habe, bemerkte ich sehr schnell, wie sich auch die liberale Theologie immer mehr ausbreitet. Als ich meinen Dienst als Pastor begann, dachte ich, es sei meine Pflicht, jeden Sonntagmorgen die Feuerglocke zu läuten, um das Wort Gottes zu verteidigen. Doch dann wurde ich auf Vers 30 aus unserem Bibeltext aufmerksam. Keine Weisheit, kein Verstand, kein Rat besteht vor dem Herrn. Ich begann zu begreifen, dass Gott selbst in der Lage ist, sich zu verteidigen. Und er ist auch in der Lage, sein Wort zu verteidigen. Denn wir vermögen nichts wider die Wahrheit, sondern nur etwas für die Wahrheit, um noch einmal die Worte des Apostels Paulus zu zitieren. Da ich in meinem Dienst etwas tun wollte, hatte ich also etwas Positives zu tun. Ich nahm mir vor, einen Akzent auf das Positive zu setzen und das Negative, wann immer möglich, beiseite zu lassen. Denn mir war klar geworden, dass ich die Bibel nicht verteidigen muss. Alles, worum Gott mich bat, war, sie zu verkündigen. Eines Tages bekam ich von einem Mann einen Brief, den ich ziemlich schnell in die Rundablage geworfen habe, wie man den Papierkorb auch nennt. Ich las nicht einmal den ganzen Brief durch, denn dieser Mann versuchte mich davon zu überzeugen, dass die Bibel nicht das Wort Gottes sei. Und seine Beweisführung war wirklich erbärmlich. Es bringt nichts, sich damit auseinanderzusetzen, dachte ich mir. Wahrscheinlich hat dieser Mann irgendeine innere Blockade, die durch eine bestimmte Sünde in seinem Leben verursacht wurde. Eines habe ich nämlich gelernt: Wenn ein Mensch zu Christus umkehren will, wenn er seine Sünde loswerden möchte, wenn er wirklich den Wunsch nach einem Erlöser hat,
werden sich angebliche Bedenken gegenüber der Bibel auf ganz erstaunliche Weise auflösen. Ich komme nun zum letzten Vers im 21. Kapitel des Sprüchebuches. Dort heißt es: Rosse werden gerüstet zum Tage der Schlacht, aber der Sieg kommt vom Herrn. David ist jemand, der das in seinem Leben erfahren hat. In Psalm 27 bekennt er: Wenn sich auch ein Heer wider mich lagert, so fürchtet sich dennoch mein Herz nicht. Wenn sich Krieg wider mich erhebt, so verlasse ich mich auf ihn, auf Gott. Auch König Asa hatte diese Wahrheit gelernt, wie das zweite Buch der Chronik berichtet. Und Asa rief den Herrn, seinen Gott, an und sprach: Herr, es ist dir nicht schwer, dem Schwachen gegen den Starken zu helfen. Hilf uns, Herr, unser Gott, denn wir verlassen uns auf dich, und in deinem Namen sind wir gekommen gegen diese Menge. Herr, du bist unser Gott, gegen dich vermag kein Mensch etwas. Wie wunderbar ist es, Gott zu vertrauen. Das bedeutet nicht, dass wir uns nicht vorzubereiten haben. Jesus sagte, wenn ein Starker gewappnet seinen Palast bewacht, so bleibt, was er hat, in Frieden. Und das bedeutet, wie es unser Vers aus dem Buch der Sprüche besagt, bereite dich auf den Kampf vor, aber der Sieg kommt vom Herrn. Anders ausgedrückt, halten Sie Ihr Pulver trocken, aber seien Sie sicher darin, Ihren Glauben ganz auf den Herrn Jesus Christus zu richten, so dass Sie in ihm ruhen. Mit diesem Gedanken endet das 21. Kapitel. Es folgt ein neues Thema in Kapitel 22. Darin rückt König Salomo, der selbst genug Geld hatte, um sich alles kaufen zu können, er rückt den materiellen Reichtum in eine ehrliche Perspektive. Vers 1 lautet: Ein guter Ruf ist köstlicher als großer Reichtum und anziehendes Wesen besser als Silber und Gold. Ein guter Ruf. In manchen Bibelausgaben ist das Wörtchen gut kursiv gedruckt, was bedeutet, dass es von den Übersetzern ergänzt wurde. Denn wörtlich steht da in etwa: Ein Name ist bevorzugt zu wählen. Dieses Sprichwort redet aber nicht von dem Namen, den Sie von Ihren Eltern erhalten haben, als Sie geboren wurden, sondern es ist der Name gemeint, den Sie sich erwerben durch die Art von Persönlichkeit, die zu Ihnen gehört. Und das bezeichnet man eben auch als einen guten oder auch schlechten Ruf. Wir wissen, dass es um David, Salomos Vater, herum eine Gruppe von Männern gab, die als seine mächtigen Männer bekannt war. Und das waren großartige Kerle. Sie hatten sich alle einen Namen gemacht. Zum Beispiel wird uns über Benaja gesagt: Und Benaja, der Sohn Jojadas, ein streitbarer Mann von großen Taten, war aus Kabzeel, der erschlug die beiden Gotteslöwen der Moabiter. Er stieg hinab und erschlug einen Löwen in einem Brunnen, als Schnee gefallen war. Tja, eine große Zahl von Leuten würde nicht einmal in die Kirche gehen, wenn es schneit. Aber dieser Mann erschlug einen Löwen, als tiefer Schnee lag. Weiter wird im 2. Samuel-Buch über ihn berichtet: Das tat Benaja, der Sohn Jojadas. Er war berühmt unter den 30 Helden. Er befand sich dort also in einer Liga mit Davids Top-Leuten, den 30 Helden. Er hatte einen Namen, einen guten Ruf, ganz im Sinne von Vers 1 unseres Bibeltextes aus dem Buch der Sprüche. Ein guter Ruf ist köstlicher als großer Reichtum. Kommen wir nun zu Vers 2. Reiche und Arme begegnen einander. Der Herr hat sie alle gemacht. Das bedeutet, dass sich vor Gott alle Menschen auf der gleichen Ebene befinden. Wenn man von einer universellen Bruderschaft der Menschen reden will, muss man sehr vorsichtig sein, was man darüber sagt. Denn die Bibel lehrt so etwas nicht. Die Bibel lehrt, dass wir alle Mitglieder der Gemeinschaft der Menschen sind und dass wir alle eine verdorbene Natur haben. Eine Natur, die Gott entfremdet ist. Wir haben es auch nötig, uns voreinander zu schützen, weil wir nicht vertrauenswürdig sind. Die Bibel sagt: Gott hat aus einem Menschen das ganze Menschengeschlecht gemacht, damit sie auf dem ganzen Erdboden wohnen. Und wir alle stehen in Gleichheit vor ihm auf dieser Grundlage. Aber wir können zu Kindern Gottes werden.
Nicht einfach, weil wir Menschen sind, sondern durch den Glauben an Jesus Christus. Der Herr Jesus Christus sagte zu den religiösen Autoritäten seiner Zeit, ihr habt den Teufel zum Vater. Also, eigentlich gibt es zwei Familien in der Welt, Kinder Gottes und die Kinder des Teufels. Jetzt achten Sie einmal darauf, dass das Sprichwort sagt, der Herr hat sie alle gemacht. Das heißt doch, wir sind alle seine Schöpfung. Gott ist der Schöpfer von allen, aber nicht der Vater aller. Weiter mit Vers 3. Der Kluge sieht das Unglück kommen und verbirgt sich. Die Unverständigen laufen weiter und leiden Schaden. Wollen Sie ein kluger Mensch sein? Dann treffen Sie bitte die notwendigen Vorkehrungen für die Zukunft. Es gibt viele Leute heutzutage, die Ihnen helfen können, Vorkehrungen für die Zukunft optimal zu treffen. Es gibt alle Arten von Versicherungsgesellschaften und Agenturen. Es gibt Menschen, die sind bereit dazu, Vertragsabschlüsse für ihr Alter zu machen, für die Versorgung ihrer Kinder und alle diese Sachen. Aber ich denke an das, was dann kommt, danach. Es geht um die Frage, was ist mit ihrer ewigen Zukunft? Die Heilige Schrift nennt einen Mann einen Narren, der nicht Vorbereitungen getroffen hat für die Ewigkeit. Als ich ein junger Mann war, da war ich eine Weile sehr weit von Gott entfernt. Ich erinnere mich an ein ansehnliches junges Paar, das zu einer der reichen Familien gehörte. Bei einem Tanz in einer Nacht haben sie angekündigt, dass sie sich verloben, und dann später heirateten sie. Das füllte natürlich die Spalten mit den Lokalnachrichten der dortigen Zeitung. Das junge Paar hatte sich ein prächtiges Haus gekauft. Überall hielten sie Ausschau nach Antiquitäten und richteten sich ihr neues Zuhause geschmackvoll ein. Aus ihrer Hochzeitsreise sollte eine Traumreise werden. Doch bei einer Autofahrt in den Bergen, als sie gerade eine Kurve durchquerten, prallten sie mit einem anderen Fahrzeug zusammen und wurden von der Fahrbahn abgedrängt auf einen Abgrund zu. Das Auto fing Feuer und beide wurden getötet. Ihr schönes Haus, das ihr ganzer Stolz gewesen war, blieb unbewohnt. Die Eltern des Paares brachten es nicht fertig, es zu vermieten oder zu verkaufen. Jahre nachdem ich zum Glauben gekommen war, führten mich meine Überlegungen zu diesem Haus, und ich dachte nach über die ganze Sorgfalt, die das junge Paar in das Haus gesteckt hatte. Doch sie hatten nicht eine Stunde lang darin gelebt. Stattdessen machten sie völlig unvorbereitet Bekanntschaft mit der Ewigkeit. Liebe Hörer, wie wichtig ist es für uns, Vorbereitungen zu treffen für die Ewigkeit? Ich lese nun weiter aus Kapitel 22 im Buch der Sprüche Salomos. Die Verse 4 bis 6 lauten: Der Lohn der Demut und der Furcht des Herrn ist Reichtum, Ehre und Leben. Stacheln und Stricke sind auf dem Wege des Verkehrten, wer sich aber davon fernhält, bewahrt sein Leben. Gewöhne einen Knaben an seinen Weg, so lässt er auch nicht davon, wenn er alt wird. Als Erwachsene sind wir aufgefordert, ein Kind anzuleiten für den Weg, den es gehen soll. Hier wird indirekt gesagt, dass Gott einen Weg hat. Er will, dass Kinder ihn gehen, und ihre Eltern sollen diesen Weg Gottes für sie herausfinden. Sie sollen nicht etwa das Kind auf einen Weg führen, von dem sie überzeugt sind, dass es ihn gehen soll, sondern auf den Weg, von dem Gott will, dass es ihn geht. Ich lese nun die Verse 7 bis 13 in einem Stück, denn sie fassen schon Gesagtes noch einmal zusammen. Der Reiche herrscht über die Armen, und wer borgt, ist des Gläubigers Knecht. Wer Unrecht sät, der wird Unglück ernten, und die Rute seines Übermuts wird ein Ende haben. Wer ein gütiges Auge hat, wird gesegnet, denn er gibt von seinem Brot den Armen. Treibe den Spötter hinaus, so geht der Zank weg, und Hader und Schmähung hören auf. Wer ein reines Herz und liebliche Rede hat, dessen Freund ist der König. Die Augen des Herrn behüten die Erkenntnis, aber die Worte des Verächters bringen es zu Fall. Der Faule spricht, es ist ein Löwe draußen, ich könnte getötet werden auf der Gasse. Soweit die Verse 7 bis 13.
Zum Schluss kommt hier wieder der faule Mann vor. Mit einer Prise Humor wird beschrieben, wie er voller Ausreden steckt. Wenn es zu kalt draußen ist, kann er nicht pflügen gehen, selbstverständlich nicht. Und hier ist seine neueste Ausrede. Es ist ein Löwe draußen. Es könnte ja sein, dass ich von ihm getötet werde. Wahrscheinlich alles Humbug, die Sache mit dem Löwen. Außer dem Faulen werden dann in Vers 14 und 15 noch weitere Personengruppen angesprochen. Der Mund unzüchtiger Frauen ist eine tiefe Grube. Wem der Herr zürnt, der fällt hinein. Torheit steckt dem Knaben im Herzen, aber die Rute der Zucht treibt sie ihm aus. Die Anweisungen zur Kindererziehung in Vers 15 machen zum wiederholten Mal deutlich, Kinder brauchen Disziplin. Die angemessene Disziplin wird bei einem Kind auch keinen bleibenden Zorn und keine Verbitterung hervorrufen. Keinesfalls darf man einfach den eigenen Ärger an einem Kind abreagieren. Die richtige Disziplin wird dazu beitragen, dass ein Kind seine Unvernunft zu überwinden lernt. Mit Vers 16 endet die erste Sprichwortsammlung innerhalb des Buches der Sprüche. Wie schon am Anfang dieser Sendung gesagt, sie beginnt mit Kapitel 10 und endet nun in Kapitel 22 mit Vers 16. Dieser Vers lautet: Wer dem Armen Unrecht tut, mehrt ihm seine Habe. Wer einem Reichen gibt, schafft ihm nur Mangel. Ein wenig verständlicher drückt es die Bibelübersetzung Hoffnung für alle aus. Wer sich bei reichen Leuten mit Geschenken einschmeichelt oder wer den Armen unterdrückt, um sich Gewinn zu verschaffen, der wird schließlich im Elend enden.

Und damit verabschiede ich mich von Ihnen. In der nächsten Folge unserer Sendereihe durch die Bibel geht es weiter mit der nächsten Sprichwortsammlung, die in Kapitel 22 des Sprüchebuches mit Vers 17 beginnt. Oftmals wird sie als Spruchsammlung der Weisen bezeichnet. Bis zum nächsten Mal, auf Wiederhören und Gottes Segen mit Ihnen.

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1: 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Der Schriftsteller und Dichter Christian Morgenstern hat einmal gesagt: Wer vom Ziel nichts weiß, wird den Weg nicht finden. Ein weises Wort, das man auf viele Aspekte des Lebens anwenden kann, auch auf die Berufswahl. Denn wer nicht weiß, was er oder sie mit dem eigenen Beruf bewirken will, setzt womöglich auf Erfolg und Wohlstand statt auf Glück und Zufriedenheit. In der Sendereihe Lesezeichen stellen wir Ihnen in dieser Woche Menschen vor, die mit ihrer Berufswahl sehr zufrieden sind. Woran es liegt? Davon berichten in den nächsten Minuten ein Bestatter und ein Maler und Lackierer. Ich bin Ute Häuser-Ludwig und heiße Sie herzlich willkommen.

0: Menschen, die Zufriedenheit ausstrahlen, wenn sie von ihrer Arbeit erzählen, die haben es dem Diakon Roland Hacker und dem Theologen Professor Johannes Rehm angetan. Sie haben Handwerkerinnen und Handwerker an ihrem Arbeitsplatz besucht, sie fotografiert und ihre Tätigkeiten jeweils mit einem Bibelvers in Verbindung gebracht. Das Ergebnis ist ein Buch, das 16 Personen und ihre Berufe porträtiert, versehen mit zahlreichen Fotos aus ihrem Alltag. Erschienen ist es in der Evangelischen Verlagsanstalt und trägt den Titel Lebenskunst Handwerk, 16 Mal in den Blick genommen. 6 Personen haben wir Ihnen in den letzten Tagen bereits vorgestellt, jetzt folgen 2 weitere. Der Bestatter Ralf Michal und der Maler und Lackierer Jens Behland. Es liest Kai-Uwe Wojcak.
1: Mitten im Zentrum von Schweinfurt bin ich an meinem Ziel angekommen. Michal-Bestattungen lese ich auf der grau gestrichenen Fassade des Gebäudes in einer Seitenstraße. Durch eine Glastür betrete ich den Empfangsbereich. Hinter einer Theke steht eine Frau und begrüßt mich freundlich. Sie hat mich schon erwartet. Kurz darauf kommt ein großgewachsener Mann in schwarzer, sportlich eleganter Kleidung mit ausgestreckter Hand auf mich zu. Bestattermeister Ralf Michal. Wir gehen zum Gespräch über einen Gang, vorbei an den Büroräumen der Mitarbeitenden, in sein Geschäftszimmer. Bisher ist es nicht augenscheinlich, mit welchem Handwerk ich es hier zu tun habe. Erst als wir ins Gespräch kommen, wird es deutlich. Hier ist das zentrale Thema der Tod. Seit vielen Generationen ist die Familie von Ralf Michal im Bestatterhandwerk tätig. Die Firmengeschichte des Unternehmens Michal geht bis auf das Jahr 1833 zurück. Mit 4 Jahren habe ich den ersten Toten gesehen und mit 15 war ich das erste Mal bei einer Unfallbergung dabei, erzählt Ralf Michal und fügt hinzu, dass er mit dem Beruf aufgewachsen sei und sich auch keinen anderen vorstellen könne. Das 200-jährige Jubiläum möchte er noch als Betriebsinhaber feiern. Dann soll sein Sohn Max, der ebenfalls Bestatter gelernt hat und gerade die Meisterschule im unterfränkischen Münnerstadt abschließt, den Betrieb weiterführen. In jenem nahegelegenen Ort befindet sich auch das bundesweite Ausbildungszentrum für Bestattungsfachkräfte. Zurzeit besuchen dort etwa 400 Auszubildende die Schule. Ich staune. Auf die Frage hin, wie es mit dem Nachwuchs in seinem Handwerk aussehe, antwortet Ralf Michal recht gelassen: Nachwuchssorgen gibt es im Bestatterhandwerk nicht. Vielleicht ist es gerade das Besondere und Außergewöhnliche, weshalb sich junge Menschen für diesen Beruf interessieren. Als Bestatter muss man Menschen mögen, antwortet Michal auf meine Frage, was man mitbringen müsse, wenn man sich für eine Ausbildung in diesem Beruf interessiere. In unserem Beruf geht es immer um eine emotionale Ausnahmesituation. Deshalb braucht es auch viel Empathie und Einfühlungsvermögen im Umgang mit Trauernden, versucht Ralf Michal mir klarzumachen. Während in vielen anderen Berufen auch mal ein Fehler passieren dürfe, der

vielleicht wenig Konsequenzen hat und ausgebessert werden kann, sei es in seinem Handwerk anders, erklärt der Bestatter. Jeder Trauerfall sei ganz individuell. Deshalb erfordern eine Trauerfeier und der Umgang mit den Trauernden, aber auch das Herrichten des Verstorbenen eine ganze Menge Erfahrung. Da dürfe nichts schiefgehen. Zur Professionalität in seinem Beruf gehöre es auch, dass er als Bestatter nicht mitleide, sondern Anteil nehme. Deshalb sprechen wir als Bestatter auch nicht von Beileid, sondern von Anteilnahme gegenüber den Trauernden, erklärt Ralf Michal. Kann der Beruf des Bestatters Freude machen? Frage ich Ralf Michal. Nach kurzem Nachdenken antwortet er, es ist kein Beruf, der Spaß macht, aber einer, der tief befriedigend ist, der Kraft und Anerkennung fürs Leben gibt. Zudem sei das Begraben von Toten auch ein Werk der Barmherzigkeit. Mein Beruf ist für mich meine Berufung, sagt der Bestattermeister und fügt hinzu, Arbeit gehört für mich einfach zum Leben und bedeutet mir mehr als reines Auskommen. Ich spüre, ich sitze hier einem Mann gegenüber, der nicht nur schon viel mit dem Tod zu tun hatte, sondern sich auch intensiv mit dem Leben auseinandergesetzt hat. Wie geht es wohl einem Menschen, der beruflich ständig mit dem Tod konfrontiert ist? Lebt ein Bestatter aufgrund der ständigen Konfrontation mit dem Tod anders, frage ich Ralf Michal? Ich denke ja, sagt Michal. Im Wissen darum, wie schnell das Leben vorbei sein kann, lebe ich vielleicht bewusster als andere Menschen. Aus seiner beruflichen Erfahrung heraus lebe er auch sehr intensiv in der Gegenwart und versuche, seine Sachen in Ordnung zu halten und Dinge, die ihm wichtig sind, möglichst nicht aufzuschieben. Es sei aber auch generell sehr empfehlenswert, wichtige Dinge frühzeitig zu regeln, auch im Hinblick auf den eigenen Tod. Bei unserem Gespräch am frühen Nachmittag merke ich Ralf Michal nicht an, dass er am Vormittag bereits 3 Trauerfeiern durchgeführt hatte. Wichtig sei bei seiner Tätigkeit, die ja eine permanente Erreichbarkeit voraussetze, dass er schnell umschalten könne zwischen Beruf und Privatleben. Da braucht man eine hohe psychische Widerstandsfähigkeit, meint Michal nachdrücklich. Diese hat man nicht einfach, die muss im Verlauf des Berufslebens erst erworben werden. Mich interessiert, wie jemand, der tagtäglich mit dem Tod zu tun hat, selbst zu dem Thema steht. Ich habe keine Angst vor dem Tod, antwortet mir Ralf Michal ohne Zögern. Nach einer kurzen Pause setzt er noch einmal an. Es ist nicht der Tod, der mich ängstigt, es ist vielmehr die Art des Sterbens. Auch wenn Ralf Michal beruflich mit dem Ende des irdischen Lebens zu tun hat, ist er fest davon überzeugt, dass mit dem Tod nicht alles zu Ende ist. Ralf Michal ist selbst christlich geprägt. Als Bestatter hat er in seinem Beruf jedoch mit vielen Religionen und Weltanschauungen zu tun und kennt viele Traditionen und kann damit professionell umgehen. Ralf Michal führt mich durch die Räume seines Bestattungsunternehmens. Neben den Büros gibt es im ersten Stockwerk 2 mit Blumen und Kerzen dezent dekorierte Zimmer für Gespräche mit Trauernden. Über einen Aufzug fahren wir ins Kellergeschoss. Hier befinden sich neben Kühlkammern Räume für die Herrichtung der Verstorbenen und ein Raum, in welchem Särge und Urnen ausgestellt und gelagert sind. Die Atmosphäre wirkt auf mich ein wenig wie im Krankenhaus. Alles sehr geordnet und rein. Keine Gerüche, keine Geräusche, keine Dunkelheit, nichts wirkt bedrohlich oder macht Angst. Obwohl das Thema Tod durch die Medien tagtäglich präsent ist, wird es im realen Leben häufig doch verdrängt und tabuisiert. Es brauche mehr Aufklärung zu Tod und Bestattung. Beides sollte bereits im Kindergarten und in den Schulen Thema sein, fordert der Bestattermeister. Information dazu und das Gespräch darüber sind ihm ganz persönliche Anliegen. Deshalb geht Ralf Michal, der auch ehrenamtlicher Präsident des Bundesverbandes Deutscher Bestatter ist,
selbst immer wieder in Schulen, um im Unterricht mit Schülerinnen und Schülern über das Thema Tod und den Beruf des Bestatters ins Gespräch zu kommen.

Der Alltag lässt nicht viel zeitlichen Spielraum für ein Nachdenken über den Sinn und das Ziel des Lebens. Den eigenen Lebensunterhalt zu verdienen, erfordert volle Aufmerksamkeit. Dies gilt für die Alltagsroutine, aber es gilt insbesondere für die herausgehobenen Zeiten im Leben, also für die Zeiten großer Freude und für die Zeiten großer Trauer. Wenn mein Herz mit Freude oder mit Trauer erfüllt ist, dann ist da kaum mehr Raum für die üblichen Alltäglichkeiten. Gerne akzeptieren es meine Kollegen oder meine Nachbarn, wenn ich meine Freude mit ihnen teile. Aber gilt das genauso für meine Trauer? In meiner Jugend waren Mitmenschen, die einen nahen Angehörigen verloren haben, schwarz gekleidet. Da wusste man, aha, der oder die ist in Trauer. Nun liegt es bestimmt nicht an Äußerlichkeiten, aber wo ist heute geschützter Raum und ausgegrenzte Zeit für meine Trauer über den Verlust von Menschen, die lange zu meinem Leben gehörten, jetzt jedoch nicht mehr da sind und mir schmerzlich fehlen? Meist ist es nicht offensichtlich, dass jemand trauert. Vielleicht täusche ich mich, aber ich werde das Gefühl nicht los, dass meine Mitmenschen meine Trauer nicht so gerne mit mir teilen wie meine Freude. Trauer kann einsam machen. Trauer will aber auch ausgehalten und ertragen sein. Verdrängte Trauer macht krank, so lehren uns die Psychologen. Trauer gehört zum Leben dazu, so wie der Tod von nahestehenden oder fernstehenden Menschen tragischerweise zum Leben dazugehört. In den Psalmen wird der Herr allen Lebens deshalb gebeten: Lehre uns bedenken, dass wir sterben müssen, auf dass wir klug werden. Nach meiner eigenen Lebenserfahrung verhilft diese Lektion des biblischen Wortes tatsächlich zu einem lebensdienlichen Umgang mit der Trauer über den Verlust von nahen Menschen bis hin zur notwendigen Auseinandersetzung mit dem eigenen Tod, welche niemandem erspart bleibt. Mir persönlich hilft da die Glaubensgewissheit, dass meine und unsere Verstorbenen im Gedächtnis Gottes aufgehoben und geborgen sind. Ihr Andenken hat bei ihrem Schöpfer seinen Raum und seine Zeit. Bei ihm geht nichts und niemand verloren. Darauf kann und darauf möchte ich mich verlassen. Herr, über Leben und Tod, wir danken dir für das neue Leben, das du uns bei dir bereitet hast. Wir bitten dich, lass uns dessen gewiss werden, dass du der Sinn und das Ziel unseres Lebens und Sterbens bist. Dich loben und preisen wir als unseren lebensschaffenden und lebenserhaltenden Herrn, Vater, Sohn und Heiliger Geist. Amen.

0: Er bringt Farbe in das Leben von Menschen. Jens Behland ist Maler und Lackierer und außerdem Restaurator, Fachrichtung Kirchenmalerei. Er lebt und arbeitet in der Nähe von Coburg.
1: In der beschaulichen oberfränkischen Gemeinde Großheirath ist das Maler- und Putzgeschäft Behland seit über 100 Jahren zu Hause. Jens Behland, den ich in seinem Büro treffe, führt den Familienbetrieb mit 25 Beschäftigten in der vierten Generation. Nach der Schule hat er Maler und Lackierer gelernt, dann den Meistertitel erworben und sich als Restaurator im Handwerk, Fachrichtung Kirchenmalerei, und schließlich zum Betriebswirt weitergebildet. Er sei auch in Schulen unterwegs, um Schülerinnen und Schüler für einen Beruf im Handwerk zu begeistern, erzählt er mir bei unserem Gespräch in seinem Büro. Auch wenn jemand schon wisse, welchen Beruf er oder sie gerne lernen möchten, sei es wichtig, sich verschiedene Firmen anzuschauen, denn jeder Betrieb ticke etwas anders. Ich empfehle den jungen Leuten, dass sie möglichst viele Praktika und auch Ferienjobs machen sollen, sagt Jens Behland. Was seinen Beruf auszeichne, frage ich. Maler ist ein Beruf, bei dem man nicht in einer Werkstatt, sondern an Baustellen und immer wieder woanders arbeitet. Das Haus kommt nicht zu uns, sondern wir zum Haus, erklärt der Maler und Lackierermeister. Wir haben den schönsten Beruf der Welt, sagt Jens Behland verschmitzt und ergänzt mit fragendem Blick, dies behaupte wohl jeder Handwerker von seinem Beruf. Ich stimme ihm zu. Tatsächlich habe ich diese Aussage schon öfter bei meinen Betriebsbesuchen gehört. Das Besondere an seinem Handwerk sei, dass man sehe, was man getan habe und dass die Veränderungen an den Räumen und Gebäuden über viele Jahre hinweg sichtbar blieben. Wenn unser Team aus Malern, Lackierern, Putz- und Trockenbauern wieder von der Baustelle geht, dann sieht es schön aus. Er komme manchmal mit seinen Mitarbeitern zu alten Fachwerkhäusern, die so unansehnlich aussehen, dass niemand darin wohnen wolle. Doch wenn sein Team dann mit der Arbeit am Haus fertig sei, würden sie oft von Nachbarn oder von vorbeikommenden Leuten hören, das ist ein tolles Haus, da möchte ich auch einziehen. Ein Gebäude oder einen Wohnraum von einem unbewohnbaren Zustand wieder zu einem attraktiven, schönen und lebenswerten Ort werden zu lassen, das mache nicht nur den Reiz des Berufes aus, sondern gebe einem auch persönlich viel. Dieses Gefühl könne man schwer beschreiben. Deshalb zeigt er mir Fotos von Räumen in einem Schloss vor und nach der Restaurierung. Die Veränderung sei enorm, kaum zu glauben, dass es sich um denselben Raum handle, staune ich. Die fertige Arbeit sei keine Einzelleistung, sondern das Ergebnis der ganzen Firma und von allen Mitarbeitern, von den Stuckateuren bis hin zu den Kirchenmalern, so Behland. Im Handwerk habe man schon immer gewusst, dass die Mitarbeitenden das höchste Gut sind. Deshalb sei auch die Bindung an die Beschäftigten enorm hoch und werde sich, so der Malermeister, durch den Fachkräftemangel noch verstärken. Auch wenn es in jedem Beruf Tätigkeiten gebe, die man nicht so gerne tue, sei es auf das Ganze gesehen wichtig, dass der Beruf Freude mache. Hier haben Berufe im Handwerk viel Potenzial. Jens Behland weiß aus eigener Erfahrung, dass es glücklich und stolz macht, wenn man mit den eigenen Händen etwas gestalten und zum Schönen hin verändern kann und schließlich sieht, was man geleistet hat. Deshalb sei eine Tätigkeit im Handwerk auch für das Seelenwohl gut, ist Behland überzeugt. Er erzählt mir von einem jungen Mann, der sein Studium abgebrochen und eine Ausbildung bei ihm gemacht hat. Jetzt arbeitet er als Maler und Lackierer und ist sehr glücklich mit seinem Beruf, weil er überall auf das Ergebnis seiner Arbeit blicken kann. Jeden Tag treffen sich die Mitarbeiter zum Arbeitsbeginn am Betriebsgelände in Großheirath und fahren von dort aus zu den Baustellen, die meist in einem Radius von 20 Kilometern liegen. Eine geregelte Arbeitszeit von Montag bis Freitag ist Jens Behland für seine Beschäftigten, aber auch für ihn selbstverständlich. Arbeit am Wochenende oder Überstunden gibt es bei ihm nicht. Aufgrund der Betriebsgröße hat Jens Behland viel im Büro zu tun. Dem Computer und der modernen Technik steht er sehr aufgeschlossen gegenüber. Die Digitalisierung helfe ihm bei betrieblichen Abläufen sehr, erklärt er. Wir messen vor Ort mit dem Bluetooth-Laser. Über ein Tablet werden die Daten ans Büro übertragen und gehen dann in ein Kalkulationsprogramm. Wir gehen über den Hof in die Werkstatt und den Lagerraum nebenan. Dort stehen Farbeimer, Schläuche und Maschinen. Bei Malern ist es so, die haben nicht viel in der Werkstatt, erklärt Jens Behland. Auf zwei Böcken liegt eine frisch lackierte Wetterfahne, daneben eine Blechkugel. Diese Kugel und die Wetterfahne sind Teile einer Kirchturmspitze und werden hier vergoldet, erzählt er. Es sei eine Projektarbeit für die Auszubildende, die sich gerade im dritten Lehrjahr befindet. Jens Behland zeigt mir, wie mit einem pinselähnlichen Anschießer aus Dachshaar das Blattgold auf die Kugel aufgebracht wird. Er hat bereits das Erfolgserlebnis dieser Arbeit für die Auszubildende im Blick und meint, das Vergolden darf sie selbst machen, und wenn sie dann einmal an der Kirche vorbeifährt, kann sie sagen, die Kugel habe ich gemacht.

In unseren Breiten sind die Tage manchmal grau und trüb. Die Strahlen der Sonne dringen einfach nicht durch die Wolken, um die uns umgebende Welt im Lichtstrahl des ersten Schöpfungstages erglänzen zu lassen. Wenn es dann auch noch feucht und kalt ist, dann wirkt sich das sehr schnell auf unser Lebensgefühl aus. Wie Blumen das Licht brauchen, um ihre Pracht und Schönheit durch das Öffnen ihrer Blüten zu entfalten, so werden auch Menschen an einem lichtdurchglänzten Tag und in einem sonnendurchfluteten Umfeld selbst in Lichtgestalten verwandelt. Lebensfreude und gute Laune stellen sich ein. Man sieht plötzlich die Welt und zumindest für einen Augenblick das Leben insgesamt mit ganz anderen Augen. Bedrückende politische Ereignisse und auch persönliche wie berufliche Problemstellungen treten zumindest für eine geraume Zeit in den Hintergrund. Ist das Leben nicht schön? Und wie bunt doch Gottes Schöpfung ist. Menschen sind von Haus aus doch kein lichtscheues Gesindel, sondern Kinder des Lichts, die sich wohlig dem Glanz entgegenstrecken. Die Farbenpracht der Schöpfung lässt sich überall entdecken und vermag uns den Alltag freundlich zu gestalten. In der Bibel heißt es, sieh den Regenbogen an und lobe den, der ihn schön gemacht hat in seinem Glanz. Von jeher hat die Farbpalette des Regenbogens Geschöpfe Gottes inspiriert und motiviert, selbst Lichtstrahlen aufzufangen, sowie die Brechung des Lichts zu nutzen, um einen Beitrag dazu zu leisten, dass die Welt schöner wird und damit bewohnbarer. Der Schöpfer hat Menschen mit Begabungen gesegnet. So mischt der Maler Farben und zaubert dann in unterschiedlichen Schattierungen das Farbspektrum des Regenbogens auch in unsere Räume und Gebäude. Und wem fallen bei diesem Gedanken nicht Meisterwerke großer Künstler ein, deren Bilder sich tief in unser Gedächtnis eingegraben haben? In einem Lied im evangelischen Gesangbuch heißt es, du durchdringest alles. Lass dein schönstes Lichte, Herr, berühren mein Gesichte. Wie die zarten Blumen will ich sich entfalten und der Sonne Stille halten. Lass mich so, still und froh, deine Strahlen fassen und dich wirken lassen.

Hier im Lesezeichen hörten Sie Auszüge aus dem Buch Lebenskunst Handwerk 16 Mal in den Blick genommen von Roland Hacker und Johannes Rehm. Porträtiert wurden der Bestatter Ralf Michal und der Maler und Lackierer Jens Behland. Das Buch Lebenskunst Handwerk enthält neben den Texten zahlreiche Fotos aus der Arbeitswelt der porträtierten Personen und umfasst 120 Seiten. Erschienen ist es in der Evangelischen Verlagsanstalt und kostet 24 Euro. Nähere Informationen dazu und auch einen Link zu unserem Online-Shop finden Sie auf erf.de/lesezeichen. Außerdem stehen alle Sendungen dieser Lesezeichen-Reihe 4 Wochen lang zum Abruf bereit. Am kommenden Samstag gibt es außerdem das Lesezeichen XXL mit allen 8 Personenporträts, die Sie in den letzten Tagen hier hören konnten. Das Lesezeichen XXL beginnt um 15 Uhr und um 22 Uhr, wie gesagt, am kommenden Samstag. Redakteur und Sprecher dieser Lesezeichen-Reihe ist Kai-Uwe Wojcak. Am Mikrofon verabschiedet sich von Ihnen Ute Häuser-Ludwig. Danke fürs Zuhören.

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1: Herr, mein Gott, wenn der Tag sich neigt und Stille über die Welt zieht, erhebe ich mein Herz zu dir. Du bist mein Licht in der Dunkelheit, mein Schild und mein Trost. Du hast mich heute geführt, deine Güte war über mir. Ich habe es nicht immer gespürt, aber ich weiß, dass es so war. Ich preise dich, du Heiliger. Die Welt, die du gemacht hast, bezeugt deine Größe und Herrlichkeit. Deine Treue bleibt ewig, deine Liebe hört niemals auf, deine Güte ist jeden Tag neu. Vor dir lege ich meine Sorgen nieder und empfange deinen Frieden. Du bist mein Schöpfer, mein Erlöser, mein Vater, der mich nie verlässt, mein Freund, der immer mit mir geht. Ich bin nie allein, denn du bist bei mir. So bete ich dich an am Ende dieses Tages. Vertraue dir die Nacht an und freue mich auf das Licht deines neuen Morgens. Du wirst mich bewahren und beschützen. Ich vertraue dir, mein Vater. Für immer will ich bei dir sein. Deine Gegenwart ist wundervoll.

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2: Herzlich willkommen, sagt Simone Nickel. Mein Gast heute schreibt Texte, die berühren, und Musik, die bleibt. Er hat eine warme, sympathische Stimme. Man hört ihm einfach gerne zu. Er ist ein herzlicher Mensch, der lieber Brücken baut als spaltet. Und er hat Spuren hinterlassen. Als Journalist, als Buchautor, als Liedermacher und als langjähriger Vorstandsvorsitzender von ERF Medien. Jürgen Werth ist heute bei mir im Studio. Schön, dass du da bist, Jürgen.
3: Dankeschön. Ich antworte auf deine nette Eingangsmoderation mit einem Huch. Du meinst mich, ja?
2: Ich meine dich, auf jeden Fall. Ich hätte noch mehr sagen können. Es gibt einen besonderen Anlass, deinen 75. Geburtstag. Ein guter Grund, heute mal zurückzuschauen auf dein Leben. Du bist 1951 in Lüdenscheid geboren, dort auch aufgewachsen. Das liegt im Sauerland. Da regnet's viel, heißt es.
3: Ja, es hieß früher immer, hast du Angst vor Sonnenbrand, mach Ferien im Sauerland. Das hat sich aber ein bisschen geändert. Also der Klimawandel macht sich auch da bemerkbar. Ich erinnere mich an Zeiten, da habe ich für eine Buchhandlung Bücher und Zeitschriften ausgetragen und gefühlt hat es da immer geregnet. Und da ich Bücher und Zeitschriften unter den Armen hatte, in einer Aktentasche, konnte ich meistens keinen Schirm tragen. Aber heute scheint da auch relativ oft die Sonne.
2: Das ist ja schön. Wie ist denn so der Zungenschlag in Lüdenscheid? Spricht man da westfälisch?
3: Man spricht westfälisch, ja. Es gibt so einen typischen Lüdenscheider Slang. Den merkt man nicht, wenn man da lebt und wenn man da aufgewachsen ist. Wenn man da ab und zu mal hinkommt, wie mir das so heute passiert, denke ich immer auch, die sprechen einen Putzing-Dialekt.
2: Kannst du das selber auch?
3: Nee, ich weiß es nicht. So ein bisschen kann ich das schon.
2: Wie klingt das denn?
3: Ja, weiß ich auch nicht. Also es ist so ein bisschen, es hat so ein bisschen was mit Ruhrgebiet zu tun. Es liegt ja am Rande des Ruhrgebiets, liegt so zwischen Siegerland und Ruhrgebiet. Also woll ist zum Beispiel ein wichtiges Wort. Also man sagt nicht gell oder nicht wahr, sondern man sagt woll.
2: Woll, woll.
3: Woll, woll.
2: Mhm. Die Sauerländer gelten als bodenständig, direkt und heimatverbunden. Wie ist das denn bei dir mit den Heimatgefühlen? Du lebst ja schon über 50 Jahre in Wetzlar. Bist du im Herzen noch so ein kleines bisschen Sauerländer oder schon so ganz hier in Hessen verwurzelt?
3: Ja, ich weiß das nicht so genau. Ich stelle fest, dass ich, je älter ich werde, desto mehr Sehnsucht bekomme nach Heimat. Wir sind immer noch regelmäßig in Lüdenscheid. Meine Mutter lebt noch in Lüdenscheid. Das finde ich wunderbar. Und ein paar Geschwister, meine Frau, leben auch in Lüdenscheid. Ein paar Freunde haben wir da auch noch. Und ich habe manchmal Sehnsucht nach Lüdenscheid. Und wenn wir dann in Lüdenscheid sind, dann finde ich aber das Lüdenscheid gar nicht mehr, nachdem ich Sehnsucht habe, weil es ist das Lüdenscheid meiner Kindheit mit bestimmten Menschen, mit bestimmten Häusern, mit bestimmten Straßen. Die gibt's alle nicht mehr so. Insofern ist das so eine diffuse Sehnsucht nach etwas, was viel mit der Vergangenheit zu tun hat.
2: Mhm. Welche Szenen hast du vor Augen, wenn du an deine Kindheit und an deine Jugend denkst?
3: Ach, viele verschiedene. Also ich sehe mich sehr viel bei meiner Oma und meinem Opa. Die waren mein Kindergarten, weil ich wollte nicht in den Kindergarten gehen, weil da war eine Schwester, die hat sich gleich am Anfang heftig mit mir verdorben, weil die wollte mich mit einem anderen zusammen in den Keller sperren, weil wir uns da um irgendwas gestritten hatten, um ein Dreirad oder sowas. Und dann habe ich gesagt, ich gehe da nicht mehr hin. Und dann war ich bei meiner Oma, meinem Opa, die wohnten in einem ziemlich alten Haus in der Altstadt, am Rand der Altstadt. Also sowas habe ich vor Augen. Ich habe sehr viel vor Augen von meinem CVJM, der damals noch ein christlicher Verein junger Männer war. Da bin ich hingekommen, als ich 7 war. Und ich sag manchmal, alles, was ich heute so mache, habe ich da zum ersten Mal gemacht. Habe ich da auch gelernt. Wir haben da Fußball gespielt, unendlich viel und Geschichten gehört und gesungen und wir waren auf Lagern. Also das sind so Szenen, die mir immer wieder vor Augen stehen. Aber natürlich auch auf Schlittenfahren und solche Sachen. Damals gab es ja noch Winter, man konnte da im Sauerland noch Schlitten fahren. Also es war rundum eine gute Zeit, aber es gab auch natürlich dunkle Zeiten. Also keine Zeit, kein Aufwachsen geschieht so ganz ohne Probleme. Also wenn ich gerade so sage, ich habe Sehnsucht nach der Vergangenheit, dann blendet diese Sehnsucht natürlich oft das aus, wonach man sich nicht sehnt und was man nicht nochmal erleben möchte.
2: Was waren das denn so für dunkle Momente? Kannst du das teilen?
3: Naja, als ich so 14, 15 war, fing mein Vater an zu trinken. Das war am Anfang noch nicht so ganz dolle, wurde aber zunehmend mehr. Und das hat dann schon sehr viele Jahre in unserer Familie geprägt, sehr negativ geprägt, weil es gab eigentlich jeden Abend Zoff und ich war immer der Friedensstifter zwischen meinen Eltern. Mein kleiner Bruder war noch dazwischen, der war noch ziemlich klein, der ist 11 Jahre jünger als ich. Und wir haben dann keinen mehr einladen können, weil man wusste ja nie, wie der Abend so verläuft. In dieser Zeit sind meine Eltern aber auch zum Glauben gekommen. Das war eine tolle Zeit, weil das hatte was auch mit dem Alkohol zu tun, weil ein Freund von mir, dessen Vater Pastor war, der sagt, ich lass mich mal einfach abholen, wenn ich bei dir bin, von meinem Vater, und der kommt dann vielleicht mal ins Gespräch mit deinen Eltern, und das funktionierte, wenn man das so sagen darf, erstaunlich gut. Die haben sich sehr gut verstanden und meine Eltern sind dann beide zum Glauben gekommen. Das Trinken ging dann trotzdem noch viele Jahre weiter. Am Schluss ist alles gut geworden. Wir sind ganz versöhnt voneinander geschieden. Mein Vater ist mit 52 schon gestorben. Und wir sind ganz im Frieden, meine Mutter auch. Aber es war eine Zeit, die möchte ich nicht missen, weil sie mich schon sehr geprägt hat. Aber ich möchte sie nicht nochmal erleben.
2: Was hat dich besonders geprägt? Dieser frühe Abschied, du warst, glaube ich, damals 28, ne?
3: Ja.
2: Von deinem Vater.
3: Ja, ja.
2: Wie hast du das verkraftet?
3: Ja, es war eine besondere Zeit, weil er ist zum Schluss wirklich ganz und gar klargekommen mit seinem Leben und auch mit Gott. Und interessanterweise zu einer Zeit, wo wir alle Versuche aufgegeben hatten, irgendwas zu organisieren. Man will ja immer irgendwas organisieren, dass das Problem sich löst. Und Gott hat gesagt, ich zeige euch mal, was ich tun kann, wenn ihr aufhört zu organisieren. Ich war bei ihm, als er gestorben ist. Sein letztes Wort war, ich sehe Jesus. Er ist an Lungenkrebs gestorben. Das hat mich schon sehr bewegt und daran denke ich auch bis heute immer wieder. Wie schön ist das, wenn man Abschied nimmt und am anderen Ufer steht schon jemand oder es kommt einem schon jemand entgegen, den man kennt, der einen dann an die Hand nimmt und ins neue Land führt. Ja, es war, ich kann mich aber auch noch erinnern, ich war 28, wie du sagst. Wir saßen am Küchentisch und der Beerdigungsunternehmer war da. Das war ein Schulkamerad von meinem Vater. Und er sagte immer wieder, Peter, nein, das 52, das ist zu jung. Und ich habe so gedacht, naja, 52, so richtig jung ist das ja jetzt auch nicht mehr. Wenn ich da heute drüber nachdenke, wenn ich jetzt
2: hast du eine andere Perspektive?
3: 75 werde, dann ist das schon eine andere Perspektive. Aber es hat mich insofern sehr geprägt, weil ich gelernt habe, dass Gott keinen Menschen aufgibt. Und dass Gott zum Ziel kommt, dann, wenn er das für richtig hält und auf eine Art und Weise, die er für richtig hält. Und ich muss ihn einfach nur machen lassen, ihm Menschen und Situationen anvertrauen. Aber das lässt sich immer leicht sagen im Blick auf die Vergangenheit, wenn man das so eine Situation vor sich hat, dann ist das wieder schwer. Man hat das nie für alle Zeiten, sondern man muss das sich, glaube ich, immer wieder neu schenken lassen.
2: Mhm. Damals warst du schon verheiratet, du hast sehr jung die Angela geheiratet. Mich interessiert mal, wie habt ihr euch überhaupt kennengelernt?
3: Das war eine spannende Geschichte. Wir haben uns kennengelernt bei einem Schulball. Ich habe manchmal, wenn wir gefragt worden, wo habt ihr euch kennengelernt, gesagt beim Tanzen. Das stimmt auch. Manche frommen Leute waren dann ein bisschen irritiert. Wobei, wir kannten uns schon vor. Wir haben sogar mal eine Zeit lang in derselben Straße gewohnt. Ich vor der Kurve und sie hinter der Kurve. Da hatten wir nicht so richtig was miteinander zu tun. Aber ihre Brüder waren mit mir im CVJM und die kannte ich natürlich gut. Und es war ein Schulball und ich bin mit einem anderen Mädel zu diesem Schulball gegangen und sie mit einem anderen Jungen. Und dann gab es Schneeballtanz und auf einmal tanzten nur noch wir zusammen und ja, und dann so eine Woche später habe ich sie dann angerufen, ob wir uns mal treffen können, und dann haben wir uns getroffen und dann wollte ich eine lange Rede halten, um zu gucken, ob wir denn wohl miteinander zueinander passen könnten, und dann hat sie sofort gesagt, ja, gerne, klar, alles gut. Sie war damals noch 16 und ich war immerhin schon 17. Ja, wir haben dann sehr früh geheiratet. Das hat natürlich auch was mit der Geschichte meiner Eltern zu tun, weil ich wollte einfach auch weg von zu Hause. Aber jung gefreit hat nie bereut, ist so ein Satz, der stimmt, manchmal auch nicht stimmt. Also für uns, wir haben jetzt den 54. Hochzeitstag demnächst, also.
2: Ja, das klingt nach einem guten Team.
3: Ja, auch da gibt es natürlich, wie in jeder Beziehung, gab es gute und nicht so gute Zeiten, aber gehört auch zum Leben dazu und zu jeder Beziehung auch dazu.
2: Du hast damals auch schon Lieder geschrieben. Wann fing das denn überhaupt an?
3: Naja, das war damals so eine Zeit, da hat man Protestsongs gesungen. Es gab damals Protestsongs.
2: Das kenne ich auch noch, obwohl ich jünger bin.
3: Da gab es so die Bob Dylans dieser Welt und noch andere Leute, die gegen Krieg und Ungerechtigkeit protestiert haben. Barry Maguire, Eve of Destruction und solche Sachen. Und ich habe irgendwann entdeckt, dass ich Texte schreiben kann, mehr oder weniger gut. Das habe ich schon ziemlich früh entdeckt. Ich habe mit 10 ein Gedicht geschrieben, das wurde auf der Kinderseite unserer Lokalzeitung abgedruckt in Lüdenscheid, und habe dann auch Musik dazu gemacht. Ich konnte noch nicht Gitarre spielen, ich hatte ein Akkordeon, da habe ich das mit Akkordeon begleitet, habe mir aber dann irgendwann Gitarre beibringen lassen von einem Freund. Ja, also das, ich war da so 13, 14, 15, keine Ahnung, und wenn man dann so gegen die Ungerechtigkeit und gegen Krieg und gegen die Erwachsenen und ich weiß nicht, und die Welt ist ja sowieso, man ist ja selber in Aufruhr, und da hat das irgendwie gut getan. Und dann eines Abends auf einer Rückfahrt von unserem CVJM, da war ich glaube ich so 16 schon, hat ein älterer Freund zu mir, das war Klaus-Jürgen Diehl, gesagt, du lernst doch jetzt Latein. Ich war von der Realschule aufs Gymnasium gewechselt, musste Latein nachholen. Also ich lernte jetzt Latein, und dann sagte er, du weißt doch, dass Protest eigentlich für etwas Zeugnis ablegen heißt. Schreib doch mal Lieder über den Glauben. Und ich war ein bisschen verblüfft, weil ich wusste gar nicht, dass man das kann, weil es gab das Kirchengesangbuch und es gab das Liederbuch, das wir im CVM hatten, da waren aber die Lieder auch meistens schon mindestens 30 Jahre alt. Und dann habe ich angefangen, meinen Glauben in meine Lieder zu integrieren. Ich hatte kein frommes Vorbild. Ich kannte keinen Siegfried Fietz, keinen Manfred Siebert. Ich kannte die alle nicht. Und mein erstes Lied war dann so eine Mischung. Mein erstes frommes Lied: Macht Liebe keinen Krieg und helft Gott zu seinem Sieg. So fing das irgendwie, hieß das im Refrain. Da kann ich mich noch dran erinnern. Naja, und dann hat sich das so weiterentwickelt, und ich habe das im CVM vorgetragen. War dann verantwortlich schon für den Kreis der 14- bis 17-Jährigen. Und ja, habe da meine Lieder vorgetragen, habe da Hitparaden moderiert. Also alles, was ich dann später im ERF gemacht habe, habe ich da dann auch schon mal gemacht.
2: Ja, dann hast du viele, viele Lieder geschrieben, viele Konzerte gegeben. Das Lied, das wahrscheinlich am meisten die Menschen berührt, ist vermutlich dieses Du bist du, oder? Oder das Versöhnungslied?
3: Ja, es ist schon Du bist du. Du bist du ist jetzt 50 Jahre alt ungefähr. Das ist unglaublich. Ich habe nicht im Traum gedacht damals, dass das so lange die Zeiten überleben würde. Aber es ist ein Lied, das im Laufe der Jahre unzählige Geschichten gesammelt hat. Ich habe mal von einem südamerikanischen Dichter gelesen, die Gedichte gehören nicht dem, der sie geschrieben hat, sondern denen, denen sie etwas sagen und etwas bedeuten. Also das ist inzwischen längst nicht mehr mein Lied, sondern das Lied lebt sein eigenes Leben. Also die Geschichte, die mich nach wie vor am meisten berührt, ist irgendwann in Franken passiert. Da kommt eine Frau nach dem Konzert zu mir, hat ihre Tochter neben sich, so 17, 18 Jahre alt, und sagt, ich wollte sie Ihnen mal vorstellen. Und ich wusste nicht, was sie mir damit sagen wollte. Und sie sagte, ich war vor gut 18 Jahren in einem ihrer Konzerte und hatte am nächsten Tag den Termin für die Abtreibung. Und dann haben sie Du bist du gesungen und ich habe beschlossen, dass ich den Termin für die Abtreibung absage. Hier ist sie, ich wollte sie Ihnen mal vorstellen. Und da kriege ich jetzt auch beim Erzählen, kriege ich immer noch eine Gänsehaut. Also das ist schon irgendwie geheimnisvoll.
2: Wirklich ein Gänsehautmoment. Es gibt aber auch Lieder, die schon viele Jahre auf dem Buckel haben, die dir etwas bedeuten, zum Beispiel von Paul Gerhardt. Du hast auch ein Buch drüber geschrieben.
3: Ja, Paul Gerhardt, wir begehen seinen 350. Todestag in diesen Tagen jetzt. Und der St. Benno Verlag hatte mich gebeten, ein kleines Buch zu schreiben über einige seiner Texte. Und dann habe ich mich nochmal intensiv mit Paul Gerhardt beschäftigt und bin ganz neu fasziniert von diesem Mann und seinem Leben. Die Texte haben ja eine unglaubliche Tiefe. Vieles ist erlebt und noch mehr erlitten. Viele Jahre seines Lebens herrschte der 30-jährige Krieg, eine Zeit, in der man völlig schutzlos war. Wenn man abends ins Bett gegangen ist, wusste man nicht, ob man morgens wieder aufsteht oder ob nicht in der Nacht irgendwelche Horden das Haus angezündet haben oder anderes getan haben. Man liest dann so einen Text wie Nun ruhen alle Wälder oder so oder Breit aus die Flügel beide, o Jesu, meine Freude, und nimm dein Küchlein ein. Dann liest man das nochmal wieder ganz anders. Paul Gerhardt war Theologe, der war sehr klug. Der hat aber auch Dichtkunst studiert. Der hat nicht einfach was dahin geschrieben, sondern das ist auch wirklich sehr, sehr kunstvoll formuliert. Deswegen hat das die Jahrhunderte überdauert. Also das hat mich schon nach wie vor sehr fasziniert.
2: Du schreibst seit vielen, vielen Jahren. Wie hat das überhaupt angefangen, deine Liebe zum Schreiben? Wer hat die geweckt?
3: Ja, ich glaube immer, dass es beides ist, dass du was in dir trägst, aber dass dann jemand wecken muss, dass dann jemand wachküssen muss. Das ist, glaube ich, so. Ich denke, dass ich in meinem Leben die richtigen Menschen getroffen habe. In diesem CVJM, in den ich gekommen war, hatten wir einen Jugendwart, der schrieb selber Bücher. Der hat auch Lieder geschrieben, lustige Lieder, auch ernsthafte Lieder. Dann hatte ich einen Grundschullehrer, der sehr musikalisch war, zu dem ich dann auch Jahre später noch ins Orchester gegangen bin. Ich hatte einen wunderbaren Deutschlehrer auf der Realschule, bei dem ich auch zur Literatur geführt worden bin. Ja, es gab immer die richtigen Leute, aber es war schon drin. Ich glaube, wenn nichts in einem schlummert, dann kann man es auch nicht wach küssen. Es muss schon was da sein. Aber es braucht auch beides. Vielleicht schlummert in manchem etwas, was aber noch nie jemand wach geküsst hat. Das weiß ich nicht. Vielleicht in mir auch noch, keine Ahnung. Also Das sind diese beiden Dinge, glaube ich, gewesen.
2: Du hast dann das Schreiben auch von der Pike auf gelernt, kann man sagen. Du warst Redaktionsvolontär der Westfälischen Rundschau in Lüdenscheid.
3: Hagen, Dortmund.
2: Ja, und du wolltest eigentlich weiter auch im Zeitungsbereich bleiben, aber dann irgendwie kam der ERF dazwischen.
3: Ja.
2: Erzähl mal.
3: Ja, das ist ganz witzig. Ich wollte eigentlich, nachdem ich Abitur gemacht habe, ich wollte eigentlich Theologie studieren. Und dann kam plötzlich der Journalismus in mein Leben. Und dann war ich bei der Zeitung und das war gut, das hat mir sehr viel Spaß gemacht. Irgendwann kam der Zeitpunkt, wo ich gedacht habe, wäre ja schön, wenn du deinen alten Plan, nämlich Theologe zu werden, mit deiner jetzigen Existenz als Journalist verbinden könntest. Und dann hatte ich Kontakt mit dem Evangelischen Presseverband in Westfalen, in Bielefeld. Und die wollten mich gerne als Redakteur haben für ihre Kirchenzeitung Unsere Kirche. Und es war alles klar. Und dann kriegten die aber plötzlich von oben einen Einstellungsstopp verordnet. Und dann wurde es nichts mit dem schon geplanten Umzug nach Bielefeld Und wirklich, wirklich, am selben Tag, als die schriftliche Absage aus Bielefeld im Briefkasten lag, lag ein Brief von Horst Marquardt im Briefkasten vom Evangeliumsrundfunk, das Kürzel ERF gab es damals noch gar nicht. Und der schrieb, wir haben gehört, Sie sind Redakteur, es wäre vielleicht möglich, Ihre Mitarbeit zu gewinnen. Also ganz ehrlich, wir hätten uns damals nicht vorstellen können, zum Evangeliumsrundfunk zu gehen, weil wir waren Anfang, Mitte 20 und wir haben gedacht, das ist nur was für die Superfrommen und für die Alten und da passen wir nicht so richtig hin. Aber nachdem da gerade was geplatzt war, haben wir gedacht, naja, gucken wir es uns mal an. Wir sind dann nach Wetzlar gefahren, hatten vorher einen Termin vereinbart. Es war so neblig, wie es seitdem nie wieder gewesen ist zwischen Wetzlar und Lüdenscheid. Dann kamen wir an und erfuhren, dass Horst Marquardt aber am Morgen überraschend nach Zürich fliegen musste, also gar nicht da war. Dann hat uns Eckart zu Nieden das Haus gezeigt, das war sehr nett. Aber der wusste natürlich, was uns interessierte, alles nicht. Also der wusste nicht, was man verdient und solche Sachen. Das interessiert einen ja, wenn man so von einer Zeitung kommt, auch so. Naja, dann sind wir wieder nach Hause gefahren. Unterwegs hatten wir noch einen Platten. Es ging wirklich alles schief. Und zu Hause angekommen haben wir gedacht, vielleicht ist es das. Wir haben dann einen neuen Termin ausgemacht, dann war Horst Marquardt da, der war damals Mitte 40, der war eindrucksvoll, hatte eine tolle Stimme, war auch gelernter Journalist und sagte, so jemand wie Sie, den brauchen wir hier und so. Naja, und dann sind meine Frau und ich nach Wetzlar gezogen.
2: Wie war so der Einstieg für dich? Du kamst ja jetzt von der Zeitung, da schreibt man ja anders als... Wenn man fürs Radio schreibt, muss man kürzere Sätze und dann eben vor Mikrofon sprechen und so. Wie war das?
3: Ich war Redakteur. Die hier in der Redaktion arbeiteten, nannten sich zwar auch Redakteur, kamen aber von der Bibelschule und hatten eigentlich von Journalismus, von Sendungen machen und so, von Schreiben. Also sagen wir mal so, die meinten es alle gut, aber ich kam mir schon ein bisschen exotisch vor. Und wollte auch ganz gerne irgendwann wieder weg, weil ich gedacht habe, nein, das ist es doch nicht. Also es war am Anfang, also sagen wir mal so, am Anfang war es gut, dann kam so eine Phase des Zweifels, wo ich gedacht habe, vielleicht war es dann doch ein Irrtum und aber wir sind geblieben und es war ja auch am Anfang, wir sendeten fünfmal am Tag auf Kurzwelle und auf Mittelwelle und kaum jemand konnte das so richtig gescheit empfangen. Es gab zwar viele Hörer, Hörerinnen und Hörer, ja, trotz dieser miesen Empfangsbedingungen. Ich weiß noch, meine Großeltern, bei denen ich ja quasi aufgewachsen war in Kindergartenzeiten, die haben das dann auch immer gehört und dann mussten die auf ihrem alten Röhrenradio da irgendwie das Kurzwellen 41 Meter Band oder sowas suchen. Das war schon wirklich ein Abenteuer. Ja, ich bin immer wieder geblieben. Horst Marquardt hat manchmal eine wichtige Rolle gespielt, hat gesagt, es kommen andere Zeiten, wir arbeiten dran, bleiben Sie und so. Wir sind wie so ein kleines Boot in einem engen, schmalen Kanal, aber wir träumen von der offenen See. Heute sind wir auf der offenen See unterwegs. Da ist auch nicht alles toll, aber verglichen mit damals ist das mehr als ein Quantensprung.
2: Du hast verschiedene Jobs gehabt, dann das aktuelle Ressort dann auch mal verantwortet, die Junge Welle geleitet, warst Radio-Chefredakteur. Welche Highlights gab's? Welche Begegnungen mit Menschen, wo du heute noch gerne dran denkst?
3: Also ich will mal vorne anfangen. Ich bin als ziemlich junger Redakteur nach Lausanne geschickt worden. Da fand der erste Weltkongress für Evangelisation statt in Lausanne. Die Geburtsstunde der Lausanner Bewegung, das ahnte natürlich damals noch keiner. Das war schon toll, da habe ich Corrie ten Boom getroffen und interviewt. Das war schon wirklich ein Highlight, die war damals schon über 80. Also die hätte schon mehr sein können als meine Großmutter. Die hat mich sehr beeindruckt. Die Junge Wellezeit war wunderbar, das war so ein kleiner ERF im ERF. Wir haben die Funkbude veranstaltet, so eine Jugendevangelisation in kleinem Stil. Also junge Christen sollten ihre Freunde einladen zu einem netten Abend und dann miteinander eine Sendung hören, die wir extra produziert haben dafür und dann ins Gespräch kommen über den Glauben. Das war wirklich schon was Beeindruckendes. In einer Sendung hatten wir Cliff Richard dabei. Der hat dann sich in Lautschrift aufgeschrieben, dass er sagen sollte, herzlich willkommen in der Funkbude oder am Schluss, ich wünsche euch gute Gespräche. Es war lustig, wie er sich das aufgeschrieben hat, dass das dann einigermaßen deutsch klang. Also das war schon eindrucksvoll. Also ich habe viele, viele Menschen kennengelernt, aber oft waren es gar nicht so die großen Berühmten, weil die Berühmten haben, wenn man sie näher kennengelernt hat, oft ihren Glanz verloren, weil man gemerkt hat, es sind auch ganz normale Menschen, die sich von anderen nur dadurch unterscheiden, dass viele sie kennen. Aber dadurch sind sie weder besser noch frömmer noch sonst irgendwie was. Da hat es auch manche Enttäuschung natürlich gegeben. Die Begegnung mit Hörerinnen und Hörern war oft sehr eindrucksvoll. Ich denke an eine kleine Bethler Schwester, die mir immer wieder gesagt hat, ich bete jeden Tag für sie. Die war klein und hieß auch noch Klein mit Nachnamen. Und ich habe manchmal gedacht, wer weiß, was alles passiert, nur weil diese kleine Schwester da jeden Tag dafür betet. Also es waren nicht die Großen, die den ERF ausgemacht haben, sondern es waren nicht zuletzt auch die Kleinen, wobei gar nicht ausgemacht ist, wer klein und wer groß ist.
2: Genau, aus Gottes Perspektive mag das ganz anders aussehen. Du bist dann aufgerückt in die Chefetage, hast dann den Medienpionier Horst Marquardt beerbt sozusagen. Der war ja ganz viele Jahre am Ruder.

0: mit ihm so belastet, dass ich wirklich in ein Burnout gerutscht bin. Hatte auch was damit zu tun. Wir hatten kurz zuvor die Fernsehabteilung so gut wie aufgelöst. Viele Menschen entlassen müssen. Ich habe alle Gespräche geführt, alle Entlassungsgespräche geführt. Also das war nur wirklich...
1: Also du warst da auch mit für verantwortlich?
0: Ich war mit in der Missionsleitung, so hieß das damals schon. Also ich war schon eng dran. Also ich wusste, was da so alles so kommt. Also ich bin dann in ein Burnout gerutscht und Kutschera hat gesagt, du musst jetzt mal ganz weit weg. Und dann bin ich mit meiner Frau ein paar Monate in Texas gewesen und in Texas erreichte mich dann der Anruf, wir haben dich gerade zum Nachfolger von Horst Marquardt gewählt. Hat mich dann nicht mehr so sehr belastet, weil da lag ein ganzer Ozean zwischen dem ERF und mir. Und ich hatte da in Texas, habe da einen guten Freund gefunden, der war Theologieprofessor und mit dem habe ich dann auch über diese Frage gesprochen, soll ich oder soll ich nicht? Und der hat mir dann gesagt, du hast doch mal so ein Lied geschrieben, du bist du. Schreib deinem Aufsichtsrat, wenn sie wirklich dich wollen, so wie du bist, mit dem, was du kannst und mit dem, was du nicht kannst. Und nicht einfach nur ein Nachfolger für Horst Marquardt. Dann machst du das. Und das habe ich dann dem Aufsichtsrat geschrieben und die haben gesagt, ja, so wollen wir das. Und dann habe ich ja gesagt. Ich erinnere mich, ich habe das oft zitiert, glaube ich, als klar wurde, dass ich der Nachfolger von Horst Marquardt werde, hat mir ein Schweizer Pfarrer gesagt, jemand wie Sie wird es nicht leicht haben in einem solchen Amt. Andererseits braucht es für solche Ämter Menschen wie Sie. Und den Satz habe ich sehr, sehr häufig gedacht und und dann blieb das so über 20 Jahre.
1: Was hat dir denn geholfen, aus diesem Burnout rauszukommen?
0: Der Abstand hat geholfen. Also ich glaube, dass man Abstand haben muss. Es gibt ja viele gute Ratschläge und therapeutische Hinweise, die man beherzigen soll, wenn man in ein Burnout gerät. Und einer ist, man soll möglichst viel Abstand schaffen zwischen dem, was das Burnout verursacht hat, und sich selber. Insofern war Texas unendlich weit und deswegen wahrscheinlich gerade richtig. Ja, mir haben die Gebete von Menschen geholfen, viel nachdenken, viel zur Ruhe kommen. Und ja, ich könnte jetzt keinem einen wirklichen Ratschlag geben, der in einer ähnlichen Situation steckt, weil ich glaube, man muss das immer wieder neu für sich selber beurteilen. Jedenfalls weiß ich, dass die Zeit zwischen 35 und 45 vielleicht die Zeit ist, in der man am meisten Burnout gefährdet ist, weil man alles zugleich sein muss. Man soll dann im Beruf seinen Mann oder seine Frau stehen. Man soll, wenn man verheiratet ist, ein guter Ehemann oder eine gute Ehefrau sein. Man soll ein guter Vater sein, wenn man Kinder hat. Man soll sich möglichst in der Gemeinde noch engagieren. Man soll sich sportlich fit halten. Also alle ziehen und zerren und alle wollen was von einem. Und irgendwann kann man nicht mehr. Ich habe daraus für mich selber die Konsequenz gezogen und das habe ich dann auch während meiner Zeit als Direktor oder Vorstandsvorsitzender im ERF so praktiziert. Ich bin immer mal wieder raus. Ich habe mir immer mal wieder einen stillen Tag genommen, habe immer mal ein stilles Wochenende gemacht. Man muss immer wieder mal raus und alles versuchen von außen zu betrachten. Vielleicht auch aus der Vogelperspektive, dann verliert manches so seinen Schrecken und manches verliert auch seinen Glanz, wenn man es einfach mal mit Abstand betrachtet.
1: Was war denn für dich das Schönste als Chef?
0: Ach, was war das Schönste als Chef? Also der schönste Moment, glaube ich, war, ich wollte mal weg. Das war 2002, so in der Gegend 2002, 2003. Und ich hatte bereits einen neuen Arbeitsvertrag unterschrieben und alle wussten auch, ich gehe weg und es wurde ein Nachfolger gesucht. Und dann wurde mir durch verschiedene Ereignisse irgendwie deutlich, vielleicht solltest du doch nicht weggehen, vielleicht solltest du bleiben. Und dann habe ich mit dem Aufsichtsrat gesprochen und die haben gesagt, ja, das wäre gut. Wobei es gar nicht ein Bleiben war, sondern es war eher ein Zurückkommen, weil ich innerlich natürlich schon weg war. Und dann

0: der damalige Aufsichtsratsvorsitzende Jochen Loh eine Mitarbeiterversammlung einberufen. Ich war noch in Krelingen gewesen am Morgen, weil da eine Sitzung des Hauptvorstandes der Evangelischen Allianz war. Auf der Rückfahrt ich wusste um 11:30 oder sowas, 12 Uhr sollte diese Mitarbeiterversammlung sein. Da sollte bekannt gegeben werden, dass ich zurückkomme oder da bleibe. Und dann stand ich noch im Stau. Also ich habe so gerade mit Ach und Krach geschafft. Und dann saß ich dann da und dann sagte der Jochen Loh, wir haben einen neuen Direktor. Es war Totenstille im Saal. Als nächstes sagte er, den kennen Sie. Die Stille wurde noch stärker. Und dann sagte er, der Neue ist der Alte. Ein Kollege sagte mir hinterher, sein erster Gedanke wäre gewesen, Horst Marquardt? Und dann sagte Jürgen Werth, und danach gab es wirklich sowas von herzlichen, stehenden Applaus, dass ich, also da kriege ich jetzt heute noch Tränen in die Augen. Das fand ich so schön. Und das hat mir dann auch Kraft gegeben für das, was dann auf mich gewartet hat. Es war oft nicht leicht, aber ja, es war wahrscheinlich am Ende richtig.
1: Was war für dich besonders herausfordernd?
0: Ja, es war jedes Jahr neu herausfordernd, ob am Ende des Jahres das Geld reicht. Also ab Ende September oder ab Oktober fing man an, ein bisschen zu zittern und zu beten. Haben wir vorher auch getan. Die Nächte waren ein bisschen unruhiger. Kommt das Geld zusammen? Das Defizit wurde immer größer. Früher war das so, heute ist es, glaube ich, nicht mehr ganz so, dass wir fast 20% unserer Einnahmen, unserer Jahreseinnahmen im Dezember bekommen haben. Und manchmal kam ein entscheidender Betrag 30. oder 31. Dezember, bis zum Ende des Jahres wirklich zittern. Und ich habe oft zu Gott gesagt, also toll, dass du das immer so hinkriegst, aber du müsstest uns jetzt auch nicht so dolle auf die Folter spannen. Also das fand ich schon sehr herausfordernd. Und ja, im Übrigen gab es jede Menge Herausforderungen. Es hat sich ja in dieser Zeit alles geändert, weg von der Mittelwelle auf Satellit und Kabel und was es dann plötzlich alles an Möglichkeiten gab. Fernsehen entstand, UKW-Möglichkeiten. Das war alles schon toll. Aber das mit dem Geld war schon irgendwie eine besondere Herausforderung, immer wieder neu.
1: Ja, dieser technische Wandel von den Kassetten, von den Tonbändern hin heute zu Podcasts, zu YouTube, das hast du auch mit so vorangetrieben. War das auch dein Herzensanliegen?
0: Ja, ich fand, und das ist, glaube ich, ja heute noch ganz genauso, man muss immer schauen, nicht wo sind wir gerade, was ist im Moment gerade dran, sondern was ist in einem Jahr dran oder was ist in 5 Jahren dran. Wobei die Entwicklung heute ja so rasant ist, dass man kaum voraussagen kann, was in 5 Jahren ist. Vielleicht kann man nicht mal genau sagen, was in einem Jahr ist. Aber immer da schon weiter sein mit den Gedanken, sich nie zufrieden geben. Ich bin so ein Mensch, der ist, das ist manchmal ein bisschen doof, aber ich bin nie so richtig zufrieden, weil ich denke immer, könnte es auch anders sein. Aber das ist, glaube ich, eine Eigenschaft, die man in so einem, bei so einer Aufgabe braucht. Also nicht sagen, ja, jetzt haben wir es, so kann es jetzt die nächsten 10 Jahre bleiben. Nein, es bleibt nicht die nächsten 10 Jahre so. Und ja, man muss dann probieren. Hinterher weiß man, es war richtig oder falsch. Vorher weiß man es aber oft nicht.
1: Wie geht's dir denn, wenn du heute in den neuen ERF reinkommst, ins neue Medienhaus? Was ist das so für ein Gefühl für dich? Da hat sich ja ganz viel verändert.
0: Inzwischen habe ich mich gewöhnt. Es ist ja immer noch derselbe Platz. Wenn ich hier hochfahre mit meinem Auto, das ist die Strecke, die bin ich über 40 Jahre lang gefahren. Also insofern ist die Strecke vertraut. Das Gebäude ist nicht mehr mein Gebäude. Also hier gibt's keine persönlichen Erinnerungen für mich, aber ich treffe viele Mitarbeiterinnen und Mitarbeiter, dich zum Beispiel, und ich freue mich immer, wenn ich sie sehe, und ich habe auch den Eindruck, die anderen freuen sich, mich zu sehen, und das ist schön. Insofern komme ich ein bisschen nach Hause, auch wenn's ja natürlich nicht mehr mein Zuhause ist.
1: Hast du eigentlich Mentoren gehabt, weise Ratgeber, die dich so in der Zeit begleitet haben, auch wenn du so am Überlegen warst, was mache ich jetzt als nächstes? Gehe ich, bleibe ich?
0: Ja, wir haben vor 30, 35 Jahren so einen kleinen Kreis gebildet, so einen kleinen Freundeskreis von Leuten, die alle Verantwortung hatten, irgendwo in der christlichen Welt. Und das fand ich insofern sehr, sehr hilfreich. Man kann ja manchmal über Fragen, die einen bedrängen, in der eigenen Organisation nicht so richtig offen sprechen, gerade dann, wenn man Chef ist. Aber man kann sie mit anderen Chefs austauschen. Wie würdest du das jetzt so machen? Und dieser Kreis trifft sich bis heute, also im nächsten Monat sind wir wieder zusammen. Inzwischen sind wir alle natürlich im Ruhestand. Aber das ist eine wunderbare, wunderbare Einrichtung. Da bin ich sehr dankbar dafür. Also würde ich jedem Chef oder jeder Chefin raten, sucht euch Leute, mit denen ihr sprechen könnt. Möglichst Leute, die auch verstehen können, was euer Problem denn da jetzt gerade ist.
1: Ja, über 40 Jahre hast du den ERF mitgeprägt. Dann 2014 bist du in Ruhestand gegangen. Wie war das mit dem Loslassen für dich?
0: Ja, es war ein langer Prozess. Ich habe ja ein kleines Buch geschrieben darüber, also Tagebuch geführt. Ich wusste gleich, dass aus diesem Tagebuch ein Buch werden würde. Deswegen ist das sehr persönlich und sehr offen. Aber ich habe nicht allzu intimen Details natürlich da beschrieben. Das gucke ich mir ab und zu noch mal an. Ich mache ja auch, oder ich habe gemacht, Seminare für Leute, die auch auf dem Sprung in den Ruhestand sind. Und dann habe ich immer wieder in mein eigenes Buch geschaut oder denen auch daraus vorgelesen. Das hat mir sehr geholfen, um mich zu erinnern, wie es denn war. Also das Loslassen war nicht so leicht. Es war insofern ein bisschen leichter, weil ich selber beschlossen habe. Ich bin ein bisschen vor der Zeit gegangen. Es war leichter, weil ich wusste, was ich danach machen will. Nämlich noch ein bisschen mehr unterwegs sein, mehr schreiben, Konzerte geben, Menschen auf Reisen begleiten und solche Sachen. Das hat's leichter gemacht. Aber man soll sich da nichts in die Tasche lügen. Man ist ja doch sein Amt. Ich will mal ein kleines Beispiel sagen. Ich bin auch nach meinem Ruhestand noch im Hauptverstand der Deutschen Evangelischen Allianz gewesen. Und wenn wir früher Sitzungen hatten, dann standen die Leute in den Pausen immer Schlange bei mir. Also ich konnte gar nicht in Ruhe meinen Kaffee trinken, weil jeder wollte irgendwie was. Als ich nicht mehr Direktor war, konnte ich in Ruhe meinen Kaffee trinken. Die haben zwar gefragt, wie geht's dir denn jetzt, aber sonst hat die das. Ich war nicht mehr der ERF oder andere Jobs, die ich vorher gehabt hatte. Also da muss man sich schon ein bisschen dran gewöhnen, dass man nicht mehr der Herr Direktor oder sonst wer ist. Man ist nur noch Jürgen. Das wusste ich vor und es fühlt sich inzwischen auch super gut an. Aber es ist nicht so leicht. Man muss sich das im Kopf richtig klar machen. Man steht so ein bisschen da wie der Kaiser ohne Kleider.
1: Ich nehme an, du kennst den Loriot-Film Papa and the Porters, wo der Mann plötzlich zu Hause ist und alle möglichen Aktionen macht und seiner Frau auf die Nerven geht. Wie habt ihr denn als Ehepaar das mit dem Ruhestand erlebt, so den Einstieg?
0: Also ich glaube ganz gut, jetzt müsste man meine Frau auch mal fragen, weil wir sind beide der Meinung gewesen schon immer, wir sind ein Paar und damit ein Team, ja. Aber jeder lebt auch sein eigenes Leben. Wir sind ein Wir, aber wir sind auch zwei Ichs. Also meine Frau hat ihr Leben, glaube ich, ziemlich uneingeschränkt weitergeführt. Sie ist ja so Lebensberaterin für das Weiße Kreuz. Sie macht Frauenfrühstück, sie arbeitet im Weltladen mit und sie hat ihre Beziehungen. Ich glaube, sie hat nichts davon eingeschränkt. Und ich habe natürlich auch mein Leben weitergeführt. Natürlich war ich dann nicht mehr Direktor im Haushalt, sondern Assistent. Da muss man sich dann auch dran gewöhnen, dass ich jetzt mich räuspern muss, ist kein Kommentar dazu. Aber ich glaube, wir haben das ganz, ganz gut hingekriegt. Also dieses Wir zu leben und dann aber auch zwei Ichs weiterzuleben.
1: Und du hast ja schon gesagt, du hast Bücher geschrieben, du hast weiter Konzerte gemacht, aber jetzt ist diese Zeit mit den Konzerten vorbei. Bei Spring war es jetzt tatsächlich das letzte Konzert, das du gegeben hast. Warum hast du dich entschlossen aufzuhören?
0: Na, ich habe das lange überlegt, also ob ich es einfach, ich sag mal ganz säkular ausgedrückt, ob ich es dem Markt überlasse. Irgendwann wirst du ja sowieso nicht mehr eingeladen. Oder ob ich darauf warte, dass mich mal irgendjemand zur Seite nimmt und sagt, hör mal, hast du schon mal darüber nachgedacht, auch aufzuhören? Oder ob ich das selber entscheide. Und ich bin grundsätzlich der Meinung, solange ich selber entscheiden kann, will ich selber entscheiden. Und mein Rücken ist schon lange der Meinung, dass das mit den Konzerten keine wirklich gute Idee ist. Also ich habe 3 Tage anschließend damit zu tun gehabt und 3 Nächte vor allen Dingen, wenn ich so ein Konzert gehabt habe, durchs Auto fahren, durchs Sitzen auf dem Hocker und solche Dinge, dass ich das jetzt beschlossen habe. Also ich werde in meiner Heimatgemeinde, gibt's jetzt im Sommer nochmal ein Konzert. Aber das ist nochmal wieder ein neuer Abschnitt, aber älter werden insgesamt heißt ja, glaube ich, loslassen, weil du musst ja permanent loslassen. Du lässt ja nicht los, wenn du in den Ruhestand gehst und dann bleibt das jetzt so, sondern du musst ja weiterhin loslassen. Bestimmte Dinge gehen nicht mehr oder gehen nicht mehr so gut oder gehen nicht mehr so schnell. Und ich bin in meinem alten CVM, da gibt's eine Senioreninitiative, da bin ich engagiert und so, also bundesweit organisiert. Es gibt auch nach wie vor was zu schreiben und wir begleiten Reisen. Also langweilig wird uns jetzt nicht.
1: Das kann ich mir vorstellen. Du feierst deinen 75. Geburtstag. Gibt's eine große Party?
0: Ja, wir sind bei der Begegnungstagung der CVM Senioreninitiative, CSI, in Bad Alexandersplatz. Also wir sind nicht zu Hause. Also gibt's keine Party. Und dann machen wir nochmal ein Wochenende mit unserer Familie zusammen, mit Kindern und Schwiegerkindern und Enkelkindern. Und mehr Party will ich jetzt nicht machen, habe ich jetzt nicht so Lust drauf.
1: Ich habe irgendwo gelesen, dass du eigentlich Überraschungen magst. Wie ist das denn? Was zaubert dir ein Lächeln aufs Gesicht? Was war so die schönste Überraschung zuletzt?
0: Ach, das ist aber jetzt eine gute Frage. Also eine schöne Überraschung war, dass Angela und ich gefragt worden sind von Kulturreisen aus der Schweiz, ob wir noch einmal eine Reise nach Australien und Neuseeland begleiten wollen. Das war eine Überraschung, weil da hatten wir nicht mit gerechnet. Und wir haben dann auch erst zugesagt, aber inzwischen haben wir abgesagt, weil wir gemerkt haben, das bringt uns doch physisch und auch psychisch an die Grenzen im nächsten Jahr. Wir haben es wieder abgesagt, schweren Herzens. Aber solche Überraschungen mag ich schon ganz gerne. Irgendwo eingeladen zu werden, wo man nicht damit gerechnet hat und wo es auch schön ist. Aber das Besondere an Überraschung ist, dass man ja nicht vorher weiß, was sie beinhaltet.
1: Der 75. Geburtstag, das ist ein Grund zum Innehalten, zum Zurückschauen. Wie denkst du heute über dein Leben?
0: Ich habe ja mal über mein Leben einen kleinen Artikel geschrieben, der hat die Überschrift »Eigentlich«. Und darin beschreibe ich, dass ich eigentlich fast immer was anderes gewollt habe, als dann hinterher dabei rausgekommen ist. Also eigentlich sollte ich in den Kindergarten, eigentlich war ich dann auf der Realschule, wollte zur Stadtverwaltung, dann habe ich Abitur gemacht, eigentlich wollte ich Theologie studieren, eigentlich wollte ich zum Evangelischen Presseverband, eigentlich wollte ich dann später weg vom ERF. Also es kam immer was anderes. Mich fragte neulich jemand, ob ich denn so ein bisschen im Frieden wäre mit meinem Leben, wenn immer was anderes passiert wäre. Und dann habe ich wirklich gesagt, ja, es ist was anderes gekommen, aber es kam das Richtige. Also ich bin im Frieden mit dem, was geworden ist und ich bin wirklich dankbar. Das Stichwort ist wirklich Dankbarkeit.
1: Du bist schon relativ jung vom Glauben her geprägt worden durch den CVJM. Hat sich dein Glaube verändert? Ich nehme das mal an, dass man, wenn man so viele Jahre mit Gott unterwegs ist, dass man irgendwann einen anderen Blick bekommt. Wie ist das geworden?
0: Ich habe früher schnellere Antworten gewusst. Heute weiß ich, dass das alles nicht so einfach ist, dass die Sache mit Gott viel komplexer ist, als das in mein Hirn hineinpasst. Gott ist so unfassbar groß und gleichzeitig ist er der, der mir, der uns in Christus auf Augenhöhe begegnet. Also das gedanklich zusammenzubringen, ist nicht immer so ganz einfach.
1: Was würdest du deinen Kindern, deinen Enkel, deinen Mitmenschen, deinen Lesern zum Schluss noch gerne mitgeben? Was ist dir ganz wichtig geworden im Laufe des Lebens?
0: Also ich glaube, und dieser Gedanke ist nicht von mir, der ist von Martin Buber, dass das Entscheidende im Leben Beziehungen sind. Also alles vergeht. Beziehungen vergehen natürlich auch, weil Menschen sterben. Das erlebst du natürlich, wenn du älter wirst, intensiver als wenn du jung bist. Aber Beziehungen sind wichtig. Beziehungen zu Menschen. Also ich habe vorhin diesen kleinen Kreis erwähnt, mit dem wir uns seit 30, 35 Jahren immer wieder treffen. Das ist schon toll. Menschen zu haben, der mit dir durchs Leben geht, durch dick und dünn, meine Frau, das ist schon toll. Und wir sind für jeden Tag dankbar, den wir da erleben dürfen. Freunde haben, eine Gemeinde haben. Ich habe jetzt noch einen Artikel gelesen, dass das auch das beste Mittel gegen Demenz ist, mit anderen Menschen zusammen sein, im Gottesdienst zusammen singen, zusammen beten, austauschen, sich Geschichten erzählen, zusammen lachen, zusammen weinen. Also Beziehungen ist wichtig, aber ich merke, je älter ich werde, desto mehr muss ich in diese Beziehungen investieren. Früher, als ich noch beim ERF war, habe ich Tausende von Leuten ständig getroffen, ohne dass ich mich mit denen verabreden musste. Heute treffe ich die aber nicht mehr einfach so, sondern da muss ich mich verabreden. Und das Allerwichtigste ist die Beziehung zu Gott. Also dieser Satz von meinem Vater, ich sehe Jesus, also alles vergeht. Auch die menschlichen Beziehungen vergehen. Aber die Beziehungen, die Beziehung zu ihm überdauert den Tod. Und er nimmt mich an die Hand und führt mich in ein Land, das ich mir gar nicht vorstellen kann, dass das unfassbar wunderbar sein wird. Ja, Beziehungen. Also pflegt eure Beziehungen.
1: Ein wunderschönes Schlusswort. Danke, Jürgen, dass du so offen aus deinem Leben erzählt hast. Ich wünsche dir einen ganz, ganz schönen Tag an deinem besonderen Geburtstag. Ich wünsche dir viel Segen von Gott, dass du noch weiter viele inspirierende Worte geschenkt bekommst, dass wir uns freuen können auf Bücher, die du schreibst. Danke, dass du bei uns warst. Gottes Segen für dich.
0: Dankeschön, für dich auch.
1: Danke. 75 Jahre Jürgen Werth, seine Worte und Töne haben Spuren hinterlassen. In Liedern, in Büchern, in Gesprächen. Der Journalist, Buchautor, Liedermacher und langjährige Vorstandsvorsitzende von ERF Medien war heute mein Gast. Ich hoffe, Sie haben gerne zugehört. Bis zum nächsten Mal hier auf ERF Plus. Tschüss, sagt Simone Nickel.
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1: Im Wege stehen. Was soll Gott machen, wenn ich ihn bitte, die Hindernisse auf meinem Weg zu ihm wegzuräumen, und ich mir selbst im Weg stehe? Wenn ich selbst das größte Hindernis bin, hat es keinen Sinn, nur irgendetwas anderes zu beseitigen. Beseitigt er aber mich, dann bin ich ja nicht mehr und kann auch nicht mehr zu ihm kommen. Es ist das Geheimnis des Kreuzes und der Auferstehung Jesu, dass Gott mich als den alten Menschen mit Christus in den Tod gegeben hat, damit ich als der neue Mensch jetzt uneingeschränkt mit Christus leben kann. Gott hat den Weg zu sich geebnet, indem er mir nicht nur etwas, nämlich meine Schuld und Sünde, sondern auch mich selbst, den Sünder, abgenommen hat. So hat er mein Gebet schon lange erhört und alles, was mich von ihm trennt, beseitigt, damit ich mich nun, ungehindert von mir selbst, auf meinen Weg zu ihm machen kann.

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Herzlich willkommen zum Gottesdienst aus dem ERF Medienhaus hier in Wetzlar. Schön, dass Sie dabei sind und heute eingeschaltet haben. Mein Name ist Marina Helmerich. Ich bin Mitarbeiterin hier im ERF und ich freue mich, dass ich Sie heute durch diesen Gottesdienst begleiten darf. Wir feiern heute Christi Himmelfahrt. Jedes Jahr 40 Tage nach Ostern erinnern sich Christinnen und Christen daran, dass Jesus Christus, der Sohn Gottes, sein Wirken hier auf der Erde vollendet hat. Er ist als wahrer Mensch und wahrer Gott hier auf der Erde gewesen. Er ist gestorben und auferstanden und dann in den Himmel aufgefahren. Er ist zu seinem Vater zurückgekehrt. Im Laufe der Zeit haben sich unterschiedliche Bräuche entwickelt, wie wir den heutigen Tag feiern. Aber dabei sollten wir den Ursprung des Feiertags und seine Botschaft, die auch heute noch für uns gilt, nicht aus den Augen verlieren. Auch mein Kollege Andreas Odrich hat sich einige Gedanken dazu gemacht. Er ist mittlerweile im Ruhestand, aber dem ERF weiterhin treu verbunden, zum Beispiel als Moderator oder auch in einem Gottesdienst wie heute. Mit dem Thema Weiter glauben hat er sich mit der Wichtigkeit und der Bedeutung von Christi Himmelfahrt beschäftigt und teilt einige seiner Gedanken, die er dabei entdeckt hat und die ihn bewegen, heute in seiner Predigt mit uns. Ich lade Sie jetzt ein. Öffnen Sie Ihr Herz für das, was Gott Ihnen heute schenken möchte. Als Einstimmung darauf und als Bitte, dass wir Gottes Wirken und Handeln neu wahrnehmen können, hören wir das Lied »Herr, öffne du mir die Augen«. Oliver Fietz begleitet uns mit seiner Musik durch diesen Gottesdienst.

Wir feiern diesen Gottesdienst im Namen Gottes, des Vaters und des Sohnes und des Heiligen Geistes. Amen. In Psalm 47 wird Gott gepriesen. Er ist der König der Welt. Er ist der Herr über die Geschichte und über die Völker und alles, was geschieht. Und dennoch bleibt er derselbe, heilig, mächtig und in Liebe seinem Volk zugewandt. Ich bete mit den Worten aus Psalm 47. Schlagt froh in die Hände, alle Völker, und jauchzet Gott mit fröhlichem Schall. Denn der Herr, der Allerhöchste, ist heilig, ein großer König über die ganze Erde. Er beugt die Völker unter uns und Völkerschaften unter unsere Füße. Er erwählt uns unser Erbteil, die Herrlichkeit Jakobs, den er lieb hat. Gott fährt auf unter Jauchzen, der Herr beim Hall der Posaune. Lob singet Gott. Lob singet unserem Könige. Denn Gott ist König über die ganze Erde. Lob singet ihm mit Psalmen. Gott ist König über die Völker. Gott sitzt auf seinem heiligen Thron. Die Fürsten der Völker sind versammelt als Volk des Gottes Abrahams. Denn Gott gehören die Starken auf Erden. Er ist hoch erhaben. Gott lässt sich auf vielfältige Weise preisen. Wir sind hier auf der Erde und dennoch können wir, wenn wir uns darauf einlassen, immer wieder einen Hauch der Ewigkeit entdecken. Diese Zeit ist eine Zwischenzeit, verwurzelt im Hier und Jetzt und zugleich ausgerichtet auf das, was kommt. Besonders im Lobpreis, wenn wir Gott mit Psalmen und Liedern preisen, können wir diesen Hauch von Ewigkeit entdecken. Deshalb stimmen Sie mit ein in das nächste Lied »Zwischen Himmel und Erde«.

Wie sich die Himmelfahrt Jesu zugetragen hat, steht in der Bibel. Zur Vorbereitung auf die Predigt lese ich uns den Text aus der Apostelgeschichte, Kapitel 1, die Verse 8 bis 14. Dort spricht Jesus zu seinen Jüngern: Aber ihr werdet die Kraft des Heiligen Geistes empfangen, der auf euch kommen wird, und werdet meine Zeugen sein, in Jerusalem und in ganz Judäa und Samarien und bis an das Ende der Erde. Und als er das gesagt hatte, wurde er zusehends aufgehoben, und eine Wolke nahm ihn auf vor ihren Augen weg. Und als sie ihm nachsahen, wie er gen Himmel fuhr, siehe, da standen bei ihnen zwei Männer in weißen Gewändern, die sagten: Ihr Männer von Galiläa, was steht ihr da und seht zum Himmel? Dieser Jesus, der von euch weg gen Himmel aufgenommen wurde, wird so wiederkommen, wie ihr ihn habt gen Himmel fahren sehen. Da kehrten sie nach Jerusalem zurück von dem Berg, der heißt Ölberg, und liegt nahe bei Jerusalem, einen Sabbatweg entfernt. Und als sie hineinkamen, stiegen sie hinauf in das Obergemach des Hauses, wo sie sich aufzuhalten pflegten. Petrus, Johannes, Jakobus und Andreas, Philippus und Thomas, Bartholomäus und Matthäus, Jakobus, der Sohn des Alphäus, und Simon der Zelot, und Judas, der Sohn des Jakobus. Diese alle waren stets beieinander, einmütig im Gebet, samt den Frauen und Maria, der Mutter Jesu, und seinen Brüdern. Ich bete. Lieber Vater, wir danken dir für dein Wort, in dem wir auch heute noch nachlesen können, was vor so vielen Jahren hier auf der Erde geschehen ist. Danke, Jesus Christus, für dein Wirken hier auf der Erde. Danke, dass du gestorben und auferstanden bist zur Vergebung unserer Sünden. Danke, dass du in den Himmel aufgefahren bist und den Heiligen Geist gesendet hast. Wir bitten dich, Heiliger Geist, dass du zu uns sprichst durch die Worte der Predigt, die wir hören werden. Jeder, der diese Worte hört, zeige ihm oder ihr seinen Auftrag und seinen nächsten Schritt. Danke, dass du durch uns wirkst und in uns wirkst. Amen.

Was feiern wir heute eigentlich? Himmelfahrt oder Vatertag? Ich habe mal in meinem Handy nachgeschaut und in dem elektronischen Kalender dort steht beides gleichberechtigt nebeneinander. Zweimal ganz dick. Christi Himmelfahrt und Vatertag. Auch wenn ich meinem Handy nicht immer blindlings vertraue, das nehme ich doch gerne wörtlich heute. Wir feiern beides. Und das ganz bewusst. Aber hallo, Moment. Vatertag. Das sind doch diese Bollerwagen-Ausflüge mit viel Bier. Genauer gesagt, mit ganz viel Bier. Wo bitte ist da eigentlich die christliche Komponente? Für viele, die mit Religion nichts anfangen können, ist Vatertag mit Bollerwagen und Bier sogar eine eigene Tradition. Stimmt. Aber Vatertag auf christlich, ja, das geht dann eben doch. Aber ganz anders. Wie? Lassen Sie sich überraschen. Wir sprechen gleich darüber. Schauen wir mal auf die andere Bezeichnung des heutigen Feiertages. Heißt sogar amtlich in der Liste der gesetzlichen Feiertage in der Bundesrepublik Deutschland so Christi Himmelfahrt. Und wie feiern wir das? Als Brückentag im Stau auf der Autobahn oder in vollen Zügen auf dem Weg in den Kurzurlaub. Wir merken schnell, Christi Himmelfahrt hat nun wirklich nicht sehr viel mit Kurzurlaub zu tun. Theologisch, geistlich handelt es sich bei diesem Ereignis um einen echten Einschnitt, einen Meilenstein. Sonst wäre es ja kein eigener Feiertag. Leider gibt's heute nicht mehr so viele traditionelle Bräuche zu Christi Himmelfahrt, abgesehen von ein paar Freiluftgottesdiensten, die dann gern von Christen gemeinsam gefeiert werden, aus verschiedenen Kirchen, evangelisch, katholisch, freikirchlich. Heute feiern wir zusammen. Als Berliner habe ich das in Berlin-Kreuzberg oft erlebt, hier in Wetzlar, der ERF-Stadt, ebenfalls. Glaube weitergefasst. Weiter als nur in den eigenen Kirchenmauern. Einheit der Christen als Zeugnis unseres gemeinsamen Glaubens. Ich kann mich an viele inspirierende Zusammenkünfte erinnern. Aber in früheren Jahrhunderten hat man aus Christi Himmelfahrt ein richtiges Event gemacht. Drama fürs Volk, für die Gemeinde. Wie das ging, ob Sie es glauben oder nicht, in vielen alten Kirchen gibt es tatsächlich ein sogenanntes Jesusloch. Klingt komisch, ist aber so. Eine Öffnung hoch oben im Deckengewölbe. Haben wir hier auch in der Domstadt in Wetzlar. Im Dom durch dieses Loch wurde zu Himmelfahrt eine lebensgroße Jesusfigur nach oben gehievt. In Zeiten ohne Fernsehen, ohne Internet und Kino war das für die Leute eine richtige Sensation. Darauf haben die Menschen hingefiebert. Endlich konnte man mal was erleben in der Kirche. Christi Himmelfahrt. Sinnbildlich zum Anfassen mit einem lebensgroßen Jesus. Eigentlich aber einer zum durch die Finger flutschen. Denn Jesus wird den Menschen bei diesem Schauspiel buchstäblich entzogen. Am Schluss bleibt nur noch ein leeres Loch im Kirchendach. Jesus, ein Pappkamerad, der seine Leute alleine zurücklässt. Irgendwie traurig. Vielleicht haben sogar einige geweint, wer weiß. Ein Jesus, der die Menschen allein auf der Erde zurücklässt. Das kann's doch nicht sein. Da kann man nur aufhören zu glauben, von weiter glauben, wie wir diese Sendung genannt haben, keine Spur, Endstation. Christi Himmelfahrt kann doch so nicht gemeint sein. Und so habe ich weitergesucht, nach einer Tradition, nach einem Bild, das mich positiv mitreißt und Sie hoffentlich auch. Ein Bild, das niemanden hängen lässt. Und tatsächlich, ich bin fündig geworden. Es handelt sich um ein Relief aus Italien. Klein, aber fein, aus Elfenbein.
ziemlich antik, angefertigt im 5. Jahrhundert nach Christi Geburt, die sogenannte Reidersche Tafel, benannt nach dem Sammler, der sie im 19. Jahrhundert gefunden hat. 11 mal 18 Zentimeter groß, ich hätte sie Ihnen gerne mitgebracht, hängt im Bayerischen Nationalmuseum, tja, wahrscheinlich hinter Panzerglas. Ich glaube, das hätte Ärger gegeben, wenn ich versucht hätte, die Tafel da für uns rauszusprengen. So muss ich die Tafel einfach mal ein bisschen beschreiben. Ihr Titel: Auferstehung und Himmelfahrt. Ursprünglich zierte sie den Deckel eines dicken Buches, ein sogenannter liturgischer Kontext. Ein wichtiges Buch für den Gottesdienst. Und ja, Christi Himmelfahrt war dort entscheidend und so bedeutend, dass das Motiv einen kostbaren Einband wert war. Das konnte man sich nun wirklich nicht alle Tage und nicht für viele Bücher leisten. Die Reidersche Tafel aus dem 5. Jahrhundert. Sie schildert einen wichtigen Dreh- und Angelpunkt im christlichen Glauben. Und wenn man genau hinschaut, dann fallen auf diesem Bild Himmelfahrt und Vatertag zusammen. Wie das? Anders als auf den meisten Himmelfahrtsdarstellungen schwebt Jesus auf diesem Bild nicht

auf dem Bild unterhalb seines Weges, verzweifelt, strecken ihm aber auch die Hände entgegen, voller Hoffnung. Denn Jesus kommt auf diesem Bild von Ostern her. Nachdem er zu Karfreitag unschuldig für die Schuld der Menschen ans Kreuz geschlagen wurde und zu Grabe getragen wurde, verlässt er auf diesem Bild als Auferstandener das offene Grab, als der, der sich und damit uns vom Tod befreit. Das erzählt die Reidersche Tafel noch einmal ganz bewusst mit, will uns zu Christi Himmelfahrt daran erinnern, weil es das Wichtigste ist. Jesus als Gottes Sohn ganz unten. Tiefer geht es nicht. Und dann eben doch die Wende, eben doch die Auferstehung, der Wandel. Aus Hoffnungslosigkeit wird neue Gewissheit. Aus Staub wird Leben. Es ist die größte Spannweite, die es gibt, die Jesus überwindet. Zwischen Himmel und Erde, zwischen Tod und Leben. Jesus entschwindet eben nicht wie durch das Loch im Kirchendach. Jesus ist nah bei uns. Jesus geht mit uns durch Höhen und Tiefen. Jesus zieht ein ins neue Leben. Jesus nimmt dem Tod die Macht. All das erzählt diese kleine, leider fast unbeachtete Tafel im Bayerischen Nationalmuseum. Ja, und wie ist das nun mit dem Vatertag? Die Tafel enthält noch eine zweite Komponente. Und das ist jetzt das entscheidende Bild für eben den Vatertag. Während Jesus beschwerlich dem Berg des Lebens erklimmt, streckt sich ihm ein Arm entgegen. Nicht irgendein Arm. Es ist der Arm Gottes. Was für eine starke Geste. Sie sagt, Junge, komm rein. Du hast's geschafft. Der Arm Gottes ist hier ein starker Arm, der jemanden wie bei einer Wanderung mit großem Schwung auf den Gipfel zieht. Kameradschaftlich wie im Sport, wo man sich nach einem schweren Training gegenseitig aufhilft oder eben wie Eltern oder wie ein Vater beim Laufenlernen seines Kindes. Ich möchte das wörtlich nehmen. Die ausgestreckte Hand Gottes gilt auch mir, gilt auch Ihnen. Der Künstler hat sein ganzes Können zusammengenommen, um die Figuren so realistisch, so lebensecht wie möglich zu gestalten. Als könnte man Gottes Arm wirklich ergreifen. So klein und fein, aber selbst die Adern sind zu sehen. Der Glaube ist in diesem Bild, das ja einen kirchlich-liturgischen Kodex ziert, weit mehr als theoretisch-theologisches Denkmodell. Der Glaube ist hier weit mehr als Traditionspflege. Ich bin sicher, der Künstler wollte damit sagen, das hier ist echt. Das hier ist lebensnah. Kirche ist kein Glaubensmuseum mit Kunstwerken und einem Jesusloch oben im Dach. Christlicher Glaube heißt, Gott will eine echte, lebensnahe Beziehung mit uns eingehen. Sein Arm ist auf dem Bild eine echte Verbindung. Gott will mit uns in Beziehung leben, das zeigt dieses Bild. Ich versuche mir das jedenfalls immer wieder bewusst zu machen, wenn ich im Urlaub von Kirchen schöne Bilder mache. Das Relief zeigt eine innige Verbindung zwischen Vater und Sohn, zwischen Gott und Mensch. Und ich kann das Bild mit der ausgestreckten Hand auf mich übertragen. Himmelfahrt heißt, komm nach Hause, Junge. Oder gerne auch, komm nach Hause, Mädel. Komm nach Hause, sagt Gott, hier bei mir ist dein Platz. Glaube ist an Himmelfahrt also nicht aus und vorbei. Glaube geht weiter. Gott will diese feste Verbindung mit uns. Jesus selbst beschreibt diese feste Verbindung zwischen Menschen und Gott sehr eindringlich und sehr plastisch in einem anderen Bild. Na, vielleicht machen Sie heute zur Feier des Tages ja eine kleine Wanderung. Am besten mit der ganzen Familie, dann haben alle was davon, nicht nur die Väter.

Wenn Sie in der passenden Gegend wohnen, dann durchstreifen Sie vielleicht einen Weinberg. Und hier setzt das Bild an, das Jesus gebraucht. Wahrscheinlich hat er bei einer ähnlichen Wanderung mit seinen Leuten auch einen Weinberg besucht. Jesus jedenfalls zeigt auf die Weinstöcke, die jetzt gerade im Frühsommer alle Kraft sammeln und ihre Nährstoffe förmlich aus dem Boden saugen, um sie in die Früchte zu transportieren, damit die dann nachher am Ende hinterher richtig süß und saftig werden. Jesus sagt zu seinen Leuten und damit auch zu uns heute: Ich bin der wahre Weinstock. Ihr seid die Reben. Wer in mir bleibt und ich in ihm, der bringt viel Frucht. Nachzulesen beim Evangelisten Johannes im Kapitel 15, Vers 5. Will heißen, wir ergreifen die Hand Gottes im Himmel und sind damit gleichzeitig festgeerdet und verwurzelt. Im Bild vom Weinstock wird dies deutlich. Nur wenn wir in Jesus bleiben, fließt uns die Kraft Gottes zu. Nur wenn die Verbindung aktiv gehalten wird, bleiben wir lebendig, bekommen wir geistliche Nahrung und Wasser. Haben Sie kürzlich einen Blumenstrauß verschenkt? Wie schön! Doch wir wissen's, leider spätestens nach einer Woche fangen die Blumen in der Vase an zu mickern und werden unansehnlich. Ihnen fehlen schlicht und einfach die Wurzeln und damit die Verbindung zu neuer Nahrung. Damit endet dann auch der schönste Strauß irgendwann in der Biotonne. Und so frag ich mich beim Blick in die Biotonne, möchte ich als Nulpe in der Vase enden? Schneidet man die Weintrauben frühzeitig vom Weinstock, dann bleiben am Ende nur ein paar Reste, nur ein bisschen Biomasse, alles andere für die Tonne. Wie schade. Damit mein Leben nicht für die Tonne ist, daher ist es Jesus so wichtig zu sagen, ich bin der Weinstock, ihr seid die Reben. Leute, bleibt dran, bleibt in Verbindung mit mir. Schade, wenn ich den Anschluss verliere. Schade, wenn mein Glaube austrocknet. Christi Himmelfahrt als Feiertag. Eine schöne Gelegenheit, eine gute Gelegenheit, meinen Glauben neu zu beleben, neu Anschluss zu suchen an Jesus. Dranbleiben, das war auch die Herausforderung für die ersten Jüngerinnen und Jünger an Himmelfahrt. Damals, vor 2000 Jahren, an dem Tag, an dem Jesus vor ihnen in den Himmel aufgenommen wird. Jesus führt die Frauen und Männer, die ihm nachfolgen, zu Himmelfahrt in eine neue Dimension. Und das ist die Verbindung mit dem Heiligen Geist. Dem Geist Gottes, der sie mit Gott in Verbindung bleiben lässt, wie der Weinstock in Verbindung bleibt mit den Reben. Diese Dimension, die ist nun wesentlich umfassender als alles, was die Jünger bisher erlebt haben. Der Heilige Geist hilft ihnen und damit auch uns im doppelten Sinne weiter zu glauben. Weiter zu glauben und weiter zu glauben. Der kleine, feine Unterschied macht es hier. Weiter im Sinne von Fortsetzung, weiter aber auch im Sinne von wesentlich umfassender als bisher. Wie macht er das? Jesus agiert hier wie ein geschickter Pädagoge oder ein Coach. Jesus führt seine Leute in die Selbstständigkeit. Wie ein guter Trainer, der steht zwar am Spielfeldrand, aber die Spieler und Spielerinnen, die müssen schließlich dann doch selber spielen. Er bleibt mit ihnen in Verbindung und hält die Mannschaft beisammen. Wie geht das nun bei Jesus, bei den Jüngern? Bislang haben sie ihren Meister begleitet und beobachtet. Sie haben ihn live erlebt. Beim Heilen, beim Wundertun, beim Predigen. Sie konnten Fragen stellen und mit ihm diskutieren. Doch zu Himmelfahrt ist diese Art
Ausbildung abgeschlossen. Jetzt heißt es für die Jünger endgültig raus aus der Zuschauerecke, rein in die Eigenverantwortung. Himmelfahrt heißt, aus Lehrlingen werden gestandene Erwachsene oder Profis und die werden große Aufgaben zu bestehen haben. Himmelfahrt, das heißt, jetzt wird es ernst. Jetzt heißt es Farbe bekennen. Mit allen Konsequenzen, die man in der Apostelgeschichte in den folgenden Kapiteln nachlesen kann. Mit Gemeindewachstum und einer starken Gemeinschaft. Aber auch mit Anfeindungen, mit Verfolgung, mit Gefängnis, mit Folter, ja sogar mit Todesstrafe. All das erleben die ersten Christen. Nichts, aber auch gar nichts wird hier in der Bibel beschönigt. Weniger geht nicht, denn so ist diese Welt leider und sie ist es bis heute geblieben. Weiter glauben heißt also vor allem zuerst raus aus der Komfortzone. Das ist mehr als das typische Glaubensposter oder Instagram-Bildchen, wo jemand mit ausgebreiteten Armen unter strahleblauem Himmel sich ausreckt und die frische Seeluft einatmet. Glaube ganz tief, nur für mich, für meine Wohlfühlsehnsucht. Hätte ich auch gerne, aber es ist halt anders. Die Jüngerinnen und Jünger lassen sich den Heiligen Geist schenken und suchen die enge Verbindung mit Gott. Und was tun sie zuerst? Beten. Kein blinder Aktionismus. Keine Panikhandlungen, kein Alarm, sondern beten. Gemeinsam. Und, Zitat aus der Apostelgeschichte, beständig, ganz schlicht. So können sie durchstehen, was sie erleben und bewältigen müssen. Das ist das beste Mittel gegen Angst und Verfolgung. Hinwendung zu Gott und eine echte Gemeinschaft untereinander. Ein tragfähiges Netzwerk und das funktioniert bis heute. Dort, wo sich Glaube bewährt, dort, wo er weitergeht und wo er weiter wird, genau das ist dann der Start. Die Verbindung mit Gott, die Verbindung untereinander. Das waren die ersten Christen und das haben sie uns mit auf den Weg gegeben. Christi Himmelfahrt und Vatertag. Hätten Sie es geahnt, dass in diesem Feiertag so viel drinsteckt, obwohl er kaum beachtet wird? Ich wünsche Ihnen und mir, dass dieser Tag etwas Mitreißendes hat. Nicht als Endpunkt der Geschichte, sondern als Start. Als Start für eine neue Ära. Jesus ist nicht weg. Jesus nimmt uns zur Himmelfahrt mit in eine neue Dimension und macht uns zu mündigen, selbstbewussten Menschen, die mit Gott reden und leben dürfen. Gott streckt uns als Vater seine Hand entgegen und sagt, komm rein, lass dich berufen, sei dabei, erstmalig oder ganz neu. Ob Sie heute einen Ausflug machen oder in einen Weinberg wandern, eine Kirche besichtigen oder gar tatsächlich, wenn Sie um die Ecke wohnen, ins Bayerische Nationalmuseum gehen und sich mal diese Tafel anschauen oder ob Sie einfach zu Hause alles nochmal überdenken. Ich lade Sie ein, die ausgestreckte Hand Gottes zu ergreifen und mit Jesus in allen Dimensionen weiter zu glauben. Dann wird Christi Himmelfahrt und Vatertag wirklich zu einem ganz besonderen Feiertag. Amen.

Ich möchte Sie jetzt einladen, mit mir zu beten. Vater im Himmel, wir danken dir für deine ausgestreckte Hand. Wir danken dir dafür, dass wir zu dir kommen dürfen, so wie wir sind. Wir danken dir dafür, dass du vor 2000 Jahren an Himmelfahrt keinen Endpunkt gesetzt hast, sondern dass du vielmehr die Verbindung zu uns aufrecht erhältst und uns begleiten willst. Du streckst uns deine Hand entgegen und lädst uns ein, dir zu vertrauen und bei dir Heimat zu finden. Hilf uns, aus dieser Verbindung zu leben, verwurzelt in dir und offen für die Menschen um uns herum. Schenke uns deinen Heiligen Geist, damit unser Glaube lebendig bleibt. Und inspiriere uns immer wieder zu neuen Ideen, wie wir dein Reich schon hier auf Erden, in diesen bewegten Zeiten, leben können. Stärke alle, die heute arbeiten müssen, die allein sind oder die nach neuer Hoffnung suchen. Und lass diesen Tag für uns ein Anfang sein, für neues Vertrauen, neuen Mut und neues Leben in dir. Amen.

0: Der Herr segne und behüte dich. Er lasse sein Angesicht leuchten über dir und sei dir gnädig. Der Herr erhebe sein Angesicht auf dich und schenke dir Frieden. Amen.
1: Wir sind am Ende dieses Gottesdienstes angekommen. Jesus hat die Kluft zwischen Himmel und Erde überwunden. Die Grenze zwischen Leben und Tod. Gott streckt ihnen seine Hand entgegen, ganz persönlich. Wollen Sie sie ergreifen und mit ihm durch ihr Leben gehen? Der Heilige Geist möchte uns leiten und führen, wenn wir uns darauf einlassen. Gott möchte unseren Glauben immer wieder neu beleben. Haben Sie den Mut, verwegen zu beten, offen und ehrlich und voller Vertrauen. Wir vom Gottesdienstteam verabschieden uns an dieser Stelle von Ihnen und sagen Tschüss, bis zum nächsten Mal.

Jesus geht zurück in den Himmel und ist seitdem näher denn je. Das war die Botschaft des heutigen Gottesdienstes zu Christi Himmelfahrt aus dem ERF Medienhaus in Wetzlar mit Andreas Utrich. 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
1: Zum Abschluss des Tages laden wir Sie ein, das Gebet Martin Luthers aus seinem Abendsegen mitzubeten.
2: Das walte Gott, Vater, Sohn und Heiliger Geist. Amen. Ich danke dir, mein himmlischer Vater, durch Jesus Christus, deinen lieben Sohn, dass du mich diesen Tag gnädiglich behütet hast. Und bitte dich, du wollest mir vergeben alle meine Sünde, wo ich Unrecht getan habe, und mich diese Nacht auch gnädiglich behüten. Denn ich befehle mich, meinen Leib und Seele und alles in deine Hände. Dein heiliger Engel sei mit mir, dass der böse Feind keine Macht an mir finde. Amen.
1: Und nun flugs und fröhlich geschlafen, so wie Martin Luther es empfiehlt. Wir wünschen Ihnen eine gute und gesegnete Nacht unter dem Schutz Gottes.

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1: Ich bin Christine Bangel und ich begrüße Sie zur letzten Folge einer siebenteiligen Vortragsreihe mit dem Titel »Du bist geliebter, als du ahnst«. Was für eine Zusage steckt in diesem Titel. Ich werde von Gott geliebt, und zwar mehr, als ich es mir vorstellen kann. Im Lukas-Evangelium wird dies hervorgehoben, indem Heilungsgeschichten und Gleichnisse davon erzählen, wie sich Jesus den Menschen zuwendet. Der Theologe Professor Dr. Hans-Joachim Eckstein geht im letzten Teil seiner Vortragsreihe noch einmal darauf ein. Außerdem betont er die Bedeutung der Auferstehung, der Himmelfahrt Christi und sein fortlaufendes Wirken durch den Heiligen Geist. Der Vortrag wurde während einer Kurzbibelschule auf der Langensteinbacher Höhe aufgezeichnet, einem christlichen Konferenzzentrum in der Nähe von Karlsruhe.
2: Lukas ist in jeder Hinsicht eindrücklich. Ist uns allen bewusst, wie groß der Anteil der Werke des Lukas, Evangelium und Apostelgeschichte am gesamten Neuen Testament ist? Über ein Viertel. Ach. Aber er hat nicht nur über ein Viertel des Neuen Testamentes mit seinem Zeugnis beansprucht, sondern er ist mit seinen beiden Büchern herausragend in der Darstellung, im Anspruch und in der Tiefe der Theologie des Evangeliums. Zwei Werke hat Gott durch ihn verfasst. Das Evangelium nach Lukas, das wir gerne, die Evangelisten hören es unter Schmerzen, Lukas-Evangelium nennen. Da wären die Evangelisten zusammengezuckt, weil sie sagen, das ist nicht mein Evangelium. Es gibt nur ein Evangelium, das Evangelium Gottes. Und das ist das Evangelium Jesu Christi. Evangelium Gottes, weil er es geschenkt hat, er dafür einsteht. Und das Evangelium Jesu Christi, weil Jesus Christus das einzige und zentrale Thema dieses Evangeliums Gottes ist. Und so steht es auch korrekt bei den alten Handschriften, das Evangelium nach dem Zeugnis des Lukas. Und dann das zweite Buch, da hätte Lukas noch mehr gezuckt. Da steht Apostelgeschichte drüber. Da hätte er die Hände über dem Kopf zusammengeschlagen, bitte nicht. Okay, haben andere Abschreiber gesagt, dann nenn es doch einfach die Taten der Apostel, so wie die Griechen Heldentaten von irgendwelchen großen Männern schrieben. Und Lukas hätte gesagt, habt ihr mich denn so missverstanden? Er beginnt die Apostelgeschichte, das war der Anfang des Wirkens Jesu, das im Evangelium beschrieben wurde. Und nun kommt die Fortsetzung des Wirkens Jesu durch seinen Geist im Zeugnis der Apostel. Es gibt nur das eine Evangelium von Jesus Christus in seinem Anfang und in seiner Fortsetzung. Und diese Fortsetzung dauert an bis heute. Das Wirken Jesu Christi, des Sohnes Gottes, der Mensch geworden ist, des Königs Jesus. Fasziniert haben uns auch die inhaltlichen Schwerpunkte. Rechtzeitig zum Muttertag haben wir erfahren, dass Jesus die Frauen wertschätzte wie die Männer und Lukas es liebte, das zur Geltung zu bringen, indem er immer wieder eine Perikope über einen geheilten Mann zusammenstellte mit einer Perikope über eine geheilte Frau. Ein Gleichnis von einem Mann, der Hirte war und sein Schaf sucht, zusammenstellt eben mit dem Gleichnis von der Frau, die ihre Münze sucht. Ja, die Zuwendung Jesu gilt vor allen Dingen den Ausgegrenzten, den Sündern und Zöllnern, die Samariter werden Thema und eben die Frauen. Warum die Frauen? Nun, weil sie damals nicht auf derselben Ebene gesehen wurde wie die Männer Und dann überrascht es, wenn wir in Lukas 10 erfahren, dass ausgerechnet eine Frau Maria zu den Füßen Jesu sitzen darf und sie wird in der Tora, sie wird im Evangelium von Jesus selbst gelehrt. Die erste Theologiestudentin, die uns bezeugt ist, das alles ist ihm wichtig. Also alle Mütter, wisst, das Evangelium hat euch noch vor Einführung des Muttertages schon wertgeschätzt und noch viel umfassender, als es alle Blümchen zur Geltung bringen können. Lukas aber verdanken wir auch die Gestaltung unseres Kirchenjahres, die Gestaltung unserer christlichen Feste, mehr als uns vielleicht bewusst ist. Gut, für Weihnachten käme als zweiter Zeuge ja Matthäus dazu, die Geburt Jesu gesondert zu feiern. Aber dass wir das Kreuz an Karfreitag, dass wir Ostern, die Auferstehung, und davon gesondert die Erhöhung zur Rechten Gottes mit der Himmelfahrt und dann das Pfingstfest als Ausgießung des Geistes, dass wir diese Aspekte gesondert betrachten und feiern, das verdanken wir dem Lukas in Evangelium und Apostelgeschichte. Wenn wir bei Paulus schauen, dann sagt er, das Kreuz und die Auferstehung, das sind die beiden Aspekte, in denen alles beinhaltet ist. Das Kreuz als Ereignis der Sühne, die aber nicht abgeschlossen wäre, wäre Jesus nicht auferstanden und erhöht zu seinem Vater. Und insofern hat die frühe Gemeinde die Erhöhung Jesu eben mit der Auferstehung gefeiert, denn das war der Beginn der neuen Schöpfung. Das Johannesevangelium sagt, das Ganze ist ein einziger Prozess und das sagen schließlich ja alle. Es geht bei Lukas nur um verschiedene Aspekte. Jesus hat seinen Weg vollendet am Kreuz. Die Auferweckung durch Gott war Erweis der Treue des Vaters und die Erhöhung zu seiner Rechten wird betont. Maria wird gesagt, ich bin noch nicht aufgefahren, du kannst mich nicht festhalten und dann werde ich den Geist von meinem Vater senden. Aber wenn ich Johannes frage, was ist das Fest der Erhöhung, dann sagt er nicht Himmelfahrt, dann sagt er Karfreitag. Denn da hat Jesus seinerseits seinen Weg ja vollendet. Und Gott hat mit dem Erhöhen in der Auferstehung, der Einsetzung und der Bevollmächtigung der Sendung des Geistes alles als ein Geschehen gesehen. Ihr versteht richtig, es handelt sich nicht um Widersprüche, sondern um Perspektiven. Johannes sieht das Ganze und sagt, die Erhöhung, das ist doch schon das Kreuz. Dass er ans Kreuz erhöht wurde, ist in Wahrheit eine Intronisation. Und der Prozess vor Pilatus wird als Intronisation dargestellt. Pilatus wollte ihn auf Drängen der Juden vernichten und in Wahrheit hat er meinte es als Karikatur, ihn als König eingesetzt und gekrönt und sie haben ihn, freilich pervertiert, angebetet und wussten gar nicht, wie recht sie haben, dass er nämlich der König Jesus ist. Auf diese Weise, weil wir bei Lukas erfahren, das Kreuz, die Auferstehung, die Himmelfahrt und Pfingsten sind ein Gesamtereignis, aber es gibt doch verschiedene Aspekte, die wir jeweils bedenken können. Gewinnen wir bei Lukas nun die Information, dass die Nachfolge der Jünger wie viele Phasen hatte? Die Phase mit dem irdischen Jesus und die Phase nach Pfingsten mit dem Auferstandenen, der im Geist gegenwärtig ist, wären zwei. Nein, Lukas macht deutlich, wir sollten, was die Jünger angeht, uns vor Augen führen, es gab bei ihnen drei Phasen. Die erste Phase, das war die seligste, das war die unkomplizierteste, das war die erste Liebe. Weggerufen von den Fischernetzen, wer möchte diesen ewigen Gestank auf Dauer ertragen? In ein spannendes Leben der Nachfolge, tolle Predigten, faszinierende Ereignisse, Applaus der Massen, alle waren begeistert und die Jünger bekamen auch etwas von dem Schein ab, den der Messias ausstrahlte und sie waren fasziniert. Sie haben offensichtlich noch nicht ganz verstanden, worum es ging. Und auf dem Weg nach Jerusalem käppelten sie wechselseitig, wer der nun zu rechten und wer zu linken sitzen soll des Messias, wenn er nun in Jerusalem einzieht und mit Macht das Reich Gottes aufrichtet. Es war eine selige Zeit und es war ein bisschen eine naive Zeit. Alles hatte er ihnen schon gesagt und gepredigt, aber sie haben nicht alles verstanden. Sie hatten Augen und sahen nicht, sie hatten Ohren und hörten nicht. Halt, sagt ihr, Hans-Joachim, jetzt gehst du zu weit. Das kann man doch nur für die Verstockung bei Jesaja sagen. Aber es tut mir leid, so musste es Jesus selbst zu seinen Jüngern sagen. Habt ihr Augen und seht nicht, habt ihr Ohren und hört nicht. Für Maria Magdalena und die anderen Frauen, die von Krankheiten geheilt wurden. Erste Liebe, erste Freude. Was für eine Erleichterung, welche Begeisterung, in Jesus den Retter gefunden zu haben. Und gerade Lukas bringt es zur Geltung, wie überwältigend diese Zeit war. Mit der Antrittspredigt Jesu macht er deutlich, was seine Sendung ist. Jetzt beginnt die Gnadenzeit Gottes, das Gnadenjahr Gottes. Alle Sklaverei ist zu Ende, alle Schulden werden erlassen. Und Jesus erzählt und schwärmt von der Barmherzigkeit, von der Güte und Liebe seines Vaters, die voraussetzungslos ist und grenzenlos und auch die Letzten und Verlorensten noch nach Hause sucht und nach Hause findet. So nimmt es nicht Wunder, dass das Lukas-Evangelium ein Leitmotiv hat. Schon in der Vorgeschichte beginnt es mit der endzeitlichen Freude. Ich verkündige euch große Freude, die allem Volk widerfahren wird. Und als Maria das Wunder der Menschwerdung Gottes durch sie erfahren hatte, da sagt sie, meine Seele erhebt den Herrn und mein Geist jubelt, frohlockt und freut sich an Gott, meinem Heiland. Ja, der kleine Johannes, pränatal, bevor er geboren wurde, als die Mutter Jesu den Raum betritt, jauchzt, juchzt und tritt, weil er sich freut, der Mutter seines Herrn zu begegnen. Das Motiv der Freude an Gottes Erscheinung, an seinem heilvollen Wirken, an seiner grenzenlosen Gnade und Barmherzigkeit, das ist das Motiv, das alles durchzieht. Aber wenn wir von Freude Gottes reden, nicht nur von der Freude, die er in uns weckt, sondern dass wir erfahren, dass Gott sich an uns freut. In Lukas 15, wenn ein Mensch gefunden wird und umkehrt und nach Hause kommt, dann freut sich der ganze Himmel. Und wie liebe ich es in Nachversammlungen, den gerade frisch Bekehrten, die noch zögerlich sich an den Haaren zupfen, ob das auch alles wahr ist, was jetzt passiert ist, ihnen zu sagen, dass ihretwegen im Himmel an demselben Abend keiner ins Bett kommt, weil sie diese Bekehrung feiern. Gott freut sich an dir. Du bist Gott eine Freude. Das ist Evangelium pur. Und all das, was dem im Wege steht, an Bindungen, an Schuld, an Vergangenheit, ist er bereit, der gute Hirte, selbst für seine Schafe zu tragen. Das ist das Kreuz. Aber jetzt bitte versetzt euch in die Frauen und Männer der Nachfolge Jesu, die dann erleben, was passiert in der Karwoche, bei der Gefangennahme, den Verhören, der Folter, und der Kreuzigung. Es bricht für sie eine Welt zusammen. Nein, nicht eine Welt. Der Himmel bricht zusammen. Für sie hatte doch das endzeitliche Reich Gottes begonnen. Und nun dieser Widerspruch, diese Trennung, dieser Verlust. Die Frauen und Männer waren starr vor Schock. Wie kann nach so viel Freude, nach so viel Gnade und Erbarmen, nach so viel Himmel auf Erden eine solche Reaktion von der Welt kommen und sie töten ihren eigenen König, ihren eigenen Messias? Maria kam gar nicht weg mit den Frauen vom Grab. Die Männer haben sich eingeschlossen, verrammelt Türen und Fenster, und sie wussten nicht weiter. Das alles Erlösende war die Erscheinung des Auferstandenen. Er trat selbst, Jesus, mitten unter sie und sprach zu ihnen: Friede sei mit euch. Shalom. Friede als Heilsein. Friede als Gutsein. Es ist in Ordnung. Wir sind in der Gnade Gottes. Wir sind in der Zeit Gottes. Es ist alles gut. Sie aber erschraken und fürchteten sich und meinten, sie sähen ein Gespenst. Sie konnten es nicht glauben. 3 Jahre lang hatte Jesus es sie gelehrt. 3 Jahre lang hatte er genau gesagt, was sie erwartet, was ihn erwartet. Sie waren vorbereitet. Er hat auch von seiner Auferstehung gesprochen. Bei jeder Leidensankündigung mündet es ein in das Zeugnis der Auferstehung. Und sie haben es nicht geglaubt, erschrocken und voller Furcht. Finden wir uns da nicht wieder? Viele von uns haben eine Geschichte mit Jesus Christus. Viele von uns die Erfahrung von Befreiung, von Heilung, von Gewissheit. Viele von uns die Freude, die erste Liebe. Und dann kommt eine einschneidende Krise und wir sind erstarrt. Und unser Kinderglaube geht uns durch die Finger und wir verlieren den Boden unter den Füßen. Was seid ihr so erschrocken und warum kommen solche Gedanken in euer Herz? Seht meine Hände und meine Füße, ich bin es selber. Begreift mich und seht. Denn ein Geist hat nicht Fleisch und Knochen, wie ihr seht, dass ich sie habe. Seht meine Hände und meine Füße. Begreift mich. Ostern bedeutet begreifen. Und haben wir gleich die Doppeldeutigkeit des Begriffes verstanden? Ein Privileg für die erste Generation der Frauen und Männer. Sie durften noch einmal Jesus sehen, mit ihren Augen. Er erschien vor ihren Augen. Er erschien noch einmal leibhaftig, sichtbar für sie. Sie durften ihn begreifen. Die Ostererscheinungen sind das Geschenk des Begreifens der Realität der Auferstehung. In der Theologie wird immer wieder diskutiert, wie sind die Auferstehungserscheinungen zu deuten? Sind das objektive Ereignisse oder sind es subjektive? Sind sie innerpersönlich oder sind sie objektiv außerhalb der Person, transsubjektiv? Bei den Jüngern war es so, dass sie sagen, das ist zu schön, um wahr zu sein. Das muss ein Gespenst sein, eine Einbildung. Die Erscheinungen des Auferstandenen sind Erscheinungen des Auferstandenen und nicht Fiktionen. Heute würde man weniger an Gespenster denken, sondern mit psychiatrischen Kenntnissen würde man sagen, ja, das gibt es. Da ist ein Ehepaar glücklich verheiratet und der Mann stirbt und die Witwe kommt in das Wohnzimmer eine Woche nach der Beerdigung und sieht ihren Mann in dem Sessel sitzen, wo er immer saß. Die sieht ihn wirklich. Das ist eine Täuschung des Gehirns. Eine subjektive Projektion. Das Gehirn beduppt einen, weil es die Erinnerung mit der Wirklichkeit vermischt. Wenn jemand, der an Christus nicht glaubt, sich das so erklärt, tut mir leid, Aber ich kann es nachvollziehen. Aber das ist nicht das, was die Zeugen des Neuen Testamentes meinen. Jesus ist real lebendig. 40 Tage, so sagt es Lukas dann in Apostelgeschichte 1, hat er sich als lebendig erwiesen. Und deshalb dürften sie ihn begreifen. Um das deutlich zu machen, hat Lukas nun etwas überliefert, was manchen von uns vielleicht mehr Probleme macht, als dass es eine Hilfe erscheint, aber wir werden es verstehen. Als sie aber noch nicht glauben konnten vor Freude, ich liebe den Satz, als sie noch nicht glauben konnten vor Freude, das ist der einzige sympathische Zweifel an der Auferstehung. Vor lauter Freude konnten sie es noch nicht glauben. Nicht aus Skepsis, sondern vor Freude konnten sie es noch nicht glauben. Das ist zu schön, um wahr zu sein. Und das Evangelium sagt, das ist zu wahr, um von dir nicht als schön erkannt zu werden. Sie konnten es noch nicht glauben vor Freude. Da spricht Jesus zu ihnen, habt ihr etwas zu essen? Und sie legten ihm ein Stück gebratenen Fisch vor und er nahm's und aß vor ihnen. Hä? Wie soll ich das denn jetzt verstehen? Will Jesus sagen, ich habe seit Donnerstagabend beim Abendmahl, und da musste ich ja so viel reden, nichts mehr gegessen? Ich habe Hunger? Oder auf dem Friedhof ist zwar die Totenruhe nachts angenehm zum Schlafen, aber das mit dem Frühstück funktioniert noch nicht richtig. Ich habe Hunger? Natürlich nicht. Es ist das Entgegenkommen, wie schon das leibliche Erscheinen, ein Entgegenkommen Jesu für das Unverständnis der Jünger. Warum? Nun, wenn ich in der Antike sage, mir ist die verstorbene Oma begegnet, dann sagen die Nachbarn, na und? Da ist sie als Gespenst erschienen. Und wir wissen heute, wie man das erklären kann, nicht, dass das Gehirn einen täuscht und Erinnerungen plötzlich wie leibhaftig einem erscheinen. Und Lukas möchte deutlich machen, und deshalb erzählt er das, was vielen sonst, wenn die den Zusammenhang nicht kennen, etwas irritierend erscheint. Er hat vor ihren Augen gegessen. Ja, inwiefern ist das für die Antike ein Beweis, dass er kein Gespenst ist? Gespenster können nicht essen und trinken. Und so haben wir als Jungschaler schon immer diesen etwas flachen Witz erzählt. Ein Gespenst geht in die Kneipe und will ein Bier bestellen. Was bestellt es? Einen halben Liter Bier und einen Putzlumpen. Denn wenn ein Gespenst etwas trinkt, plumpst es sofort auf den Boden. Das ist die alte abergläubische Version dieser Sache. Und Jesus ist sich nicht zu schade, die Jünger da abzuholen, wo sie sind. Ist das nicht für euch ein Trost? Jesus ist bereit, selbst unseren Kleinglauben und unser Nicht-Glauben-Können noch abzuholen. Und er lässt sich begreifen. Ein Vorrecht der 12 von Maria, von Magdala und all der anderen. In dieser Phase der 40 Tage, sie durften ihn begreifen. Noch einmal leiblich mit ihm Gemeinschaft haben. Nicht in seinem alten Leib, er war schon auferstanden, aber er ist ihnen erschienen. Und dann durften sie mit ihm zusammen sein. In Apostelgeschichte 1 heißt es, über 40 Tage hat er mit ihnen Gemeinschaft gehabt, aber das verrät nicht, was da eigentlich steht. Er hat mit ihnen das Salz geteilt, sagt der griechische Text. Er hatte Tischgemeinschaft. Denn so war es schon beim irdischen Jesus und so wird es im Himmel sein. Das gemeinsame Feiern, das ist der Inbegriff von Reich Gottes. Und das hat uns fasziniert. Was ist Christsein vor allen Dingen? Christsein heißt Feiern, Gemeinschaft und Beziehung und Freude. Ist das Wesen unseres Christseins? Aber wir können jetzt etwas neidvoll sagen, ja, in den 40 Tagen wäre ich auch gern dabei gewesen. Gerade wenn mein Kinderglaube durch Krisen gefährdet ist, noch einmal so eine Zwischenzeit zu haben. Und 40 steht ja als Zeit der Bewährung, der Prüfung, als symbolische Zahl. Also nicht 39 oder 41, sondern eben 40. Das war eine wunderbare Zeit. Aber was macht Jesus, nachdem sie nun gesehen haben, dass er kein Gespenst ist? Er nimmt die Schrift und er tut das mit den Jüngern, was er heute mit uns tut. Er fängt an bei Mose, dem Propheten und dem Psalmen Und wir haben das ganze Evangelium auch noch in Schriftform, wie ich es hier in der Hand halte, die 27 Schriften, wo es schwarz auf weiß steht. Und er belehrt sie von Mose bis zu den Propheten und den Psalmen. Das musste so geschehen, das hat seinen Sinn. Lest es nach. Vielleicht hast du auch solche 40 Tage der Bewährung gehabt, wo du eine neue Liebe, eine neue Ursprünglichkeit erfahren konntest. Aber die kann man nicht festhalten und die kann man nicht zurückrufen. Wie gerne würden wir Erinnerungen wieder wachrufen, wie gerne festhalten, wie gerne das doch einmal fühlen. Aber Gefühle sind nicht abrufbar. Was wir aber haben, ist das, was der Auferstandene seinen Jüngern gibt. Jetzt habt ihr mich begriffen, jetzt begreift mich bitte auch mit eurem Kopf. Und wenn ihr mich fragt, wie bist du eigentlich Neutestamentler geworden und Wissenschaftler und lehrst das ganze Leben lang und predigst und evangelisierst das Neue Testament, das verdanke ich diesen 40 Tagen in meinem Leben. Als die Unmittelbarkeit nicht verfügbar war, als die Gefühle nicht mehr da sein wollten, als die Gemeinschaft nicht mehr erfahrbar war, sondern ich eine Phase hatte, in der ich auf meinen eigenen Beinen stehen musste, aber noch nicht die Bestätigung des vollmächtigen Dienstes und der Gemeinschaft am anderen Ende hatte, jenseits von Pfingsten, da hatte ich nur das Wort Gottes. Und ich habe gelernt, es ist genug. 40 Tage lang hat der Auferstandene seine Jünger gelehrt. Schön, wenn wir Gefühle haben. Ich liebe es. Schön, wenn wir singen. Es ist bekannt, dass ich das gerne tue. Aber weder durch Singen, noch durch Fühlen, noch durch Erleben, noch auch, wenn wir in den Wald gehen und Gottes Schöpfung so erleben, dass wir den Eindruck haben, der Schöpfer muss doch gleich aus dem Seitenweg heraustreten. So unmittelbar und faszinierend. In der Krise ist das nicht verfügbar. Eins hast du immer neben deinem Bett, auf deinem Schreibtisch oder mindestens im Regal. Und das ist das Wort Gottes. Nimm und lies. Begreif mich, sagt er zu dir. Denn ich bin nicht weg, sondern ich bin da. Da öffnete er ihnen das Verständnis, sodass sie die Schrift verstanden. So steht's geschrieben, dass Christus leiden wird und auferstehen von den Toten am dritten Tage. Und dass gepredigt wird in seinem Namen Buße zur Vergebung der Sünden unter allen Völkern. Fangt an in Jerusalem und seid dafür Zeugen. Ostern heißt begreifen. Den Auferstandenen begreifen. Ja, aber einmal muss man es doch begriffen haben, dann ist das abgeschlossen. Nein. Würde der Auferstandene heute real in unserem Gottesdienst erscheinen und vor uns stehen, leibhaftig, würden wir alle reagieren wie die ersten Jünger. Und er würde sagen, ja, wie denn jetzt? Ich denke, ihr glaubt an die Realität der Auferstehung. Warum seid ihr dann überrascht? Weil das, was wir wissen, uns nicht immer gewiss ist.

40 Tage. Und dann nach Pfingsten die Zeit, in der Jesus durch uns wirken will. In der ersten Phase war Gott leibhaftig in Jesus auf der Erde. Wie schön, man konnte ihn begreifen, man konnte ihn sehen. Dann war er entzogen. Und dann war er wieder leibhaftig gekommen. Jesus ist heute leibhaftig hier, nämlich in Gestalt des Leibes, dessen Teil ihr seid, in vielen Gliedern. Warum sollten denn die Jünger nicht gleich hingehen? Und als sie das gesehen hatten und diese Nummer mit dem gebratenen Fisch und das sofort allen erzählen? Nun, weil das, was sie erzählt hätten, wirkungslos gewesen wäre. Wir sind nicht Stellvertreter des gestorbenen Jesus. Wir sollen nicht für Jesus leben, sondern der Auferstandene will durch uns leben. Wir sind Repräsentanten des Auferstandenen. Im Heiligen Geist wohnen Vater und Sohn leibhaftig in uns. Ist der Heilige Geist nur eine Ersatzlösung für Jesus? Nein, überhaupt nicht. In Gestalt des Heiligen Geistes wohnen Vater und Sohn in uns. So hat es Jesus in den Abschiedsreden des Johannes deutlich gemacht. Aber wie sollen wir denn jetzt Stellvertreter Christi sein? Sollen wir doch gar nicht. Wir sollen Boten für ihn sein. Aber das Geheimnis von Pfingsten ist nicht, dass wir praktisch einen Booster bekommen, dass wir eine Beschleunigung bekommen, eine Koffeinspritze, damit wir mit unseren Möglichkeiten die ganze Welt bekehren, sondern umgekehrt. Wir sollen ihm zur Verfügung stehen, dass er durch uns, welche Gaben wir als Glieder am Leib auch haben mögen, durch uns wirken kann. Deshalb ist es nicht die Apostelgeschichte, nicht die Taten der Apostel. Der Auferstandene möchte durch sie leben. Freilich, auch Himmelfahrt war eine Krise. Ostern heißt begreifen, Himmelfahrt aber bedeutet Abschied. Denn es war ihnen deutlich, jetzt werden wir ihn nicht mehr vor unseren Augen sehen, bis er wiederkommt zur Vollendung. Es ist das Erwachsenwerden des Glaubens, wenn wir sagen, jetzt geht es nicht mehr um Gefühle, um Geborgenheit, jetzt geht es nicht mehr um Unangefochtenheit, jetzt müssen wir in der Welt das Licht hochhalten, aber nicht wir, sondern er durch uns. Christsein bedeutet, dass der Auferstandene durch uns lebt. Aber Himmelfahrt war auch Schmerz, Verlust. Es war der Abschied von einem geliebten Menschen. Hast du schon einmal Abschied nehmen müssen von einem Menschen, den du über alles liebst? Dann weißt du, was an Karfreitag für Maria Magdalena geschah. Für die Jünger, für die Jesus ja viel mehr war als nur ein Lehrer. Und als er in den Himmel, wie es Apostelgeschichte 1 entfaltet, näher hin, entrückt wurde, schauten die Jünger ihm nach und hatten das Nachsehen. Wie oft beim Abschied nehmen, schauen wir hinterher und schauen wir nach. Wir sind gebunden an unsere Vergangenheit. Und dann kommen liebevoll zwei Engel und nehmen die Flügel und klopfen den Petrus hinten auf den Hinterkopf und sagt, nicht da, deine Richtung ist hier. Um Jesus mach dir keine Sorgen. Der wird genauso wiederkommen zur Vollendung, wie er dort oben hingegangen ist. Und die Vorstellung des Lukas ist selbstverständlich nicht, wie die Karikatur das immer darstellt, als wäre an Himmelfahrt Jesus wie eine Rakete durch die Milchstraße geschossen und als Punkt immer kleiner geworden, sondern man muss nur ein bisschen abstrakt denken können, wenn er nur eine vierte Dimension, die Ewigkeit nur eine vierte Dimension hätte, dann wäre er, und das kennzeichnet in der Bibel Alten und Neuen Testaments die Wolke, in eine weitere Dimension entnommen worden, denn der Himmel ist nicht irgendwo, der Himmel ist hier. Aber für uns eben nicht greifbar, weil wir nur drei Dimensionen haben.
Und sie fragen ihn vorher noch, wann, Jesus, wo du schon mal da bist. Also wir müssen die Zeit ja nutzen, jetzt sind es ja nur noch 40 Tage. Wann wirst du das Reich Gottes für Israel aufrichten?

0: Nachrichten. Wir wollen es doch jetzt genau wissen, das wollen wir in den Terminkalender eintragen. Wer will denn sowas schon verpassen, die Parousie, nicht? Also müssen wir doch eintragen. Und Jesus sagt zu ihnen, es steht euch nicht zu, Tag und Stunde zu wissen, wann es geschieht. Die eine Hälfte der Christen hat längst vergessen, dass da noch was kommt. Die andere Hälfte ist so damit beschäftigt, zu berechnen, wann es kommt, dass sie das nicht tun, was sie eigentlich tun sollten. Geht hin in alle Welt und seid Zeugnis, dass er jeden Tag kommt und ihr niemals überrascht seid. Dann sagen wir, ja, aber ich hätte ganz gerne gewusst, dass es noch 3 Jahre dauert. Dann kann ich mich ein bisschen hängen lassen und ein Tag vor Silvester kann ich dann sagen, morgen kommt der Herr, heute wird das Haus geputzt und heute mache ich mich bereit. Und Jesus antwortet einfach, seid jeden Tag bereit, denn ich werde kommen wie ein Blitz in einem Augenblick, wie ein Dieb in der Nacht. Der kommt in der Regel auch nicht, wenn du damit rechnest. Das ist für einen Dieb nicht so besonders produktiv, sondern du wirst überrascht. Seid bereit. Und den Jüngern wird der Blick vom Himmel, der auch ohne ihren Blick auskommt, auf die Welt gelenkt. Das ist eure Richtung. Seid Zeugen dafür in aller Welt. Und damit wir uns nicht missverstehen, du bist nicht der Messias. Und du musst auch nicht die Welt retten. Weder missionarisch, noch evangelistisch, noch gemeindlich, noch diakonisch, noch ökologisch, noch politisch. Du alleine wirst es überhaupt nicht schaffen. Und wenn du dir zu viel zumutest, wirst du überhaupt nichts machen. Du musst dir das zumuten, was Gott dir zumutet. Und das weiß er. Du bist ein Glied an seinem Leib. Und die Frage ist, was will er durch mich tun? Der Heilige Geist ist uns nicht gegeben, um unsere Wünsche leichter zu erfüllen. Der Heilige Geist ist uns gegeben, damit Gott seinen Willen und seine Wünsche durch dich und mich verwirklichen kann. Erfüllt von der Freude. Im Zweifel begreife ich, denn ich habe sein Wort und habe einen Verstand und einen Willen. Ich bin erwachsen im Glauben. Ich muss nicht immer fühlen. Ich kann auch wissen und das genügt. Und es ist schön, wenn wir es auch immer wieder in Gemeinschaft bestätigt bekommen und fühlen. Und sie gingen hin voller Freude. Ist dir bewusst, dass du Gott eine Freude bist? Aber doch nicht so, wie ich bin. Okay, dann lass dich doch von ihm lieben, lass dir vergeben und lass dich verändern. Aber Gott freut sich an dir, weil du bist. Er ist Erbarmen, er ist Liebe, er ist Güte. Das Gnadenjahr des Herrn hat mit Jesu Wirken begonnen. Aber es ist immer noch die Gnadenzeit. Ich werde immer wieder gefragt, Hans-Joachim, du predigst so viel Evangelium. Ich sag, was denn sonst? Ich bin doch nicht Amos und Hosea. Wir leben nach Kreuz und Auferstehung und sind gesandt, das Evangelium zu predigen. Einmal hat einer gesagt, also Hans-Joachim, ich habe dich schon in der Jungschar kennengelernt. Du predigst ja immer noch Jesus Christus. Da habe ich gesagt, ja, so alt können wir als Jungschaler gar nicht werden, dass ich damit aufhören werde. Denn Jesus Christus ist das einzige Thema, das uns Rettung bedeutet. Und seine Erhöhung ist alles. Am Kreuz erkennen wir seine Liebe. Da ist er das Lamm, das sich hingibt für uns. An Himmelfahrt erkennen wir, er ist zugleich der Löwe von Juda. Er ist der mächtige König. Er hat die Kraft, das zu vollenden, was der Vater ihm aufgetragen hat. Und wir sind die Frauen und Männer seiner Nachfolge. Wir sind Gott eine Freude und wollen Gott zur Freude leben. Und unsere einzige Berufung ist, diese Freude miteinander und mit anderen zu teilen. Unser Herr ist auferstanden. Er ist wahrhaftig auferstanden. Unser Herr ist erhöht und sitzt zur Rechten Gottes. Unser Herr ist unter uns. In Gestalt des Geistes wohnen Vater und Sohn in uns. Fühlst du das? Völlig egal. Ist es wahr? Ja. Kommt es dir so vor, als wäre es zu schön, um wahr zu sein? Das sollte es. Aber es ist zu wahr, um von dir nicht als schön erkannt zu werden. Wollen wir beten? Herr Jesus Christus, wir können dir gar nicht genug danken dafür, dass du aus der himmlischen Herrlichkeit auf diese Welt kamst und Mensch wurdest, von einer menschlichen Frau geboren, dass du gewirkt hast in dieser Welt und hast die Gnade, das Erbarmen deines Vaters, die Freude deines Vaters an dem Finden seiner Menschen uns verkündigt. Mehr noch, du hast es gelebt, in Tischgemeinschaft mit denen gefeiert, die als Letzte damit gerechnet hatten, eingeladen zu werden. Du hast Menschen geheilt. Du hast Besessene und Gebundene befreit. Und du warst bereit, dieses Zeugnis festzuhalten, auch bei Widerstand und Verfolgung, bis hin zum Kreuz. Da hast du all das, was Gottes Freude im Weg steht und uns schadet, getragen. Du hast alle unsere Schuld auf dich genommen, all unsere Sterblichkeit und Schwachheit, damit wir mit dir sterben und mit dir teilhaben am ewigen Leben in deiner Auferstehung. Und wir danken dem himmlischen Vater und dir für deine Erhöhung an Himmelfahrt. Du hast zu deinen Jüngern gesagt, wenn ihr mich lieben würdet, würdet ihr euch freuen, dass ich hingehe zu meinem Vater. Wir müssen zugeben, dass es uns oft schwerfällt, dich loszulassen, dich nicht immer begreifen zu können, dich nicht immer zu fühlen. Aber wir wollen dich lieben und wir wollen nicht nur hinterher schauen, sondern wir wollen dir entgegensehen als dem Kommenden. Komm, Herr Jesus Christus, richte du das Reich deines Vaters endgültig auf und vollende es. Schenk es, dass wir jetzt Zeugen sind, durch die du wirkst. Wir wollen hingehen und dich preisen und Menschen diese Freude verkündigen und leben. Und alles das, was wir sonst auf dem Herzen haben, Herr Jesus Christus, fassen wir zusammen in dem Gebet, das du uns selbst gelehrt hast. Vater unser im Himmel, geheiligt werde dein Name, dein Reich komme, dein Wille geschehe, wie im Himmel so auf Erden. Unser tägliches Brot gib uns heute und vergib uns unsere Schuld, wie auch wir vergeben unseren Schuldigern. Und führe uns nicht in Versuchung, sondern erlöse uns von dem Bösen. Denn dein ist das Reich und die Kraft und die Herrlichkeit in Ewigkeit. Amen.
1: Ostern heißt begreifen, Himmelfahrt loslassen. 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Alle Folgen dieser Reihe finden Sie in unserer Audiothek, zum noch einmal hören, aber auch gerne zum Weiterleiten. Ganz lieben Dank für Ihre Aufmerksamkeit und Gottes Segen mit Ihnen.
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1: Herzlich willkommen zu einer weiteren Ausgabe der Sendereihe Durch die Bibel. Und da steht schon seit einigen Wochen das alttestamentliche Buch der Sprüche Salomos im Mittelpunkt. Zahlreiche Spruchweisheiten sind in diesem Buch enthalten, wobei ein großer Teil von König Salomo selbst stammen dürfte, während er andere vermutlich gesammelt, gesichtet und in Form gebracht hat. Eine Anmerkung aus einem anderen Buch Salomos legt dies nahe. Im Buch des Predigers Salomo heißt es, nach der Bibelübersetzung Hoffnung für alle, er dachte über viele Lebensweisheiten nach, prüfte ihren Inhalt und brachte sie in eine schöne Form. Wir beginnen gleich im 21. Kapitel des Sprüchebuches mit Vers 23, also genau dort, wo wir am Schluss der letzten Sendung aufgehört haben.

Sie erinnern sich, mit Kapitel 10 begann im Buch der Sprüche Salomos eine Sprichwortsammlung, die etwa bis zur Hälfte von Kapitel 22 reicht. Davor, in den Kapiteln 1 bis 9, wurde vor allem geschildert, wie ein junger Mann auf dem Weg zum Erwachsensein allen möglichen Herausforderungen, aber auch Versuchungen begegnet. In der Sprichwortsammlung sind hilfreiche Gedanken und Ratschläge aus allen möglichen Lebensbereichen zu finden. Das gilt auch für den ersten Vers, den wir uns in dieser Sendung anschauen wollen. Aus Kapitel 21 ist das Vers 23. Er lautet: Wer Mund und Zunge bewahrt, der bewahrt sein Leben vor Not. Tja, jeder Mensch kommt normalerweise mit einer Zunge zur Welt, aber den richtigen Gebrauch der Zunge muss man erst lernen. Hier also informiert der weise König Salomo erneut darüber, wie die Zunge richtig verwendet werden soll. An anderer Stelle hat er dazu bereits gesagt, dass sie, wenn sie Freunde für sich gewinnen wollen, sich freundlich zeigen müssen. Und davon ist die Zunge nicht ausgenommen. Wenn sie Gespräche führen oder einfach nur mit anderen ein paar Worte wechseln, dann achten sie darauf, was sie sagen. Echte Freunde sind für ein erfülltes Leben praktisch unverzichtbar. Wir brauchen Freunde, und das Buch der Sprüche hat viel über Freundschaft und Feindschaft zu sagen. Der US-amerikanische Philosoph Ralph Emerson drückte es so aus: Wer 1000 Freunde hat, mag auf keinen davon verzichten, und wer auch nur einen Feind hat, wird ihn dafür überall sichten. Ich habe den Eindruck, das trifft genau den Punkt. Fahren wir nun fort mit Vers 24. Wer stolz und vermessen ist, heißt ein Spötter, er treibt frechen Übermut. Haben Sie bemerkt, dass es zwei Themen sind, die im Buch der Sprüche immer und immer wieder aufzutauchen scheinen? Eines davon ist der Gebrauch und der Missbrauch der Zunge. Das andere ist der Stolz. Die unkontrollierte Zunge, die lügende Zunge, die lästernde Zunge und der stolze Blick. Gott sagt dazu, dass er das alles verabscheut. Ein weiteres Motiv dann in Vers 25. Der Faule stirbt über seinem Wünschen, denn seine Hände wollen nichts tun. Der Faule, das ist ein Mensch, der träge ist. Es wird im Buch der Sprüche eine ganze Menge über ihn gesagt. Und dann heißt es in Vers 26, den ganzen Tag begehrt die Gier, aber der Gerechte gibt und versagt nichts. Ein fauler Mensch verbringt seine Zeit mit Habsucht und er versucht, mit hinterhältigen Mitteln Geld zu bekommen, ohne zu arbeiten. Es gibt eine ganze Menge Leute, die das tun. Dagegen denkt der Gerechte nicht so viel nach, etwas zu bekommen, als vielmehr darüber zu geben. Und Gott wird ihn segnen. Das ist der entscheidende Gedanke hier. Weiter mit Vers 27. Der gottlosen Opfer ist ein Greuel. Wie viel mehr, wenn man's darbringt für eine Schandtat. Der Gottlose, das ist ein Mensch, der gesetzlos lebt. Ein gesetzloser Mensch ist jemand, der sich selbst Gott bisher nicht gebeugt hat und dann Gott begegnet. Manchem scheint ein Weg recht, betont das Sprüchebuch an anderer Stelle. Das heißt also, der gesetzlose Weg wird als der richtige Weg empfunden und bevorzugt. Der Mensch geht seinen Weg und ignoriert Gottes Weg. In der Tat, er verneint Gott. Dies bedeutet nicht, dass ein solcher Mensch nicht religiös sein könnte. Vielleicht besucht er regelmäßig eine Kirche, nimmt am Gottesdienst teil, singt voller Inbrunst die Gemeindelieder mit. Und doch ist alles im Grunde genommen nur eine religiöse Show. Ein solcher Mensch ist möglicherweise sogar bereit, tief in die Tasche zu greifen, wenn er spendet. Aber er tut es nicht aus lauteren Motiven. Deshalb heißt es in dem gerade vorgelesenen Vers, der gottlosen Opfer ist ein Greuel. In den Versen 28 und 29 geht es dann geradewegs so weiter. Ein lügenhafter Zeuge wird umkommen, aber wer Recht gehört hat, dessen Wort bleibt. Der Gottlose macht ein freches Gesicht, aber wer fromm ist, macht seine Wege fest. Es gab falsche Zeugen im Prozess gegen den Herrn Jesus Christus.
Würden sie es nicht verabscheuen, einer von diesen falschen Zeugen gewesen zu sein? Wir lesen im Bericht des Matthäus: Die hohen Priester aber und der ganze Hohe Rat suchten falsches Zeugnis gegen Jesus, dass sie ihn töteten. Und obwohl viele falsche Zeugen herzutraten, fanden sie doch nichts. Zuletzt traten zwei herzu und sprachen: Er hat gesagt, ich kann den Tempel Gottes abbrechen und in 3 Tagen aufbauen. Viele falsche Zeugen machten also ihre Aussagen, aber offensichtlich war nichts Bedeutsames dabei. Und die beiden letzten haben wirklich gelogen. Und wie reagierte Jesus auf die Vorwürfe? Welches Zeugnis, welche Auskunft gab er über sich selbst, wenn er danach gefragt wurde? Im Matthäusevangelium Kapitel 27 wird berichtet: Jesus aber stand vor dem Statthalter, und der Statthalter fragte ihn und sprach: Bist du der König der Juden? Jesus aber sprach: Du sagst es. Mit anderen Worten: Du hast recht. Und als er von den hohen Priestern und Ältesten verklagt wurde, antwortete er nichts. Da sprach Pilatus zu ihm: Hörst du nicht, wie hart sie dich verklagen? Und er antwortete ihm nicht auf ein einziges Wort, so dass sich der Statthalter sehr verwunderte. Der Bericht des Johannes sagt uns, dass Pilatus den Herrn Jesus Christus in die Halle des Gerichts mitgenommen und privat um Antworten auf seine Fragen gebeten hat, um ihn gehen lassen zu können. Aber Pilatus hatte wohl zu viel von einem Politiker, um Jesus gegen den Willen der Juden freizulassen. Schließlich gab er dem Druck des Volkes nach, obwohl er die ganze Zeit wusste, dass die Zeugen gegen Jesus falsch ausgesagt hatten. Dies ist also der Prozess, der auf den Blättern der Weltgeschichte dokumentiert ist als der niederträchtigste von allen. Würden Sie es nicht verabscheuen, dabei gewesen zu sein bei diesen falschen Zeugen? Ein lügenhafter Zeuge wird umkommen, heißt es in unserem Bibeltext aus dem Buch der Sprüche. Und die Fortsetzung lautet dann in Vers 30: Keine Weisheit, kein Verstand, kein Rat besteht vor dem Herrn. Ich finde, das ist einer der bemerkenswertesten Verse der Heiligen Schrift. Er ist so bemerkenswert, dass ich neben ihm einen Vers aus dem Neuen Testament setzen will, der möglicherweise Ihrer Aufmerksamkeit entgangen sein mag. Er lautet: Denn wir vermögen nichts wider die Wahrheit, also gegen die Wahrheit, sondern nur etwas für die Wahrheit. So schreibt der Apostel Paulus im 2. Korintherbrief. Weil ich als junger Mann sowohl ein liberales College als auch ein liberales Seminar besucht habe, bemerkte ich sehr schnell, wie sich auch die liberale Theologie immer mehr ausbreitet. Als ich meinen Dienst als Pastor begann, dachte ich, es sei meine Pflicht, jeden Sonntagmorgen die Feuerglocke zu läuten, um das Wort Gottes zu verteidigen. Doch dann wurde ich auf Vers 30 aus unserem Bibeltext aufmerksam. Keine Weisheit, kein Verstand, kein Rat besteht vor dem Herrn. Ich begann zu begreifen, dass Gott selbst in der Lage ist, sich zu verteidigen. Und er ist auch in der Lage, sein Wort zu verteidigen. Denn wir vermögen nichts wider die Wahrheit, sondern nur etwas für die Wahrheit, um noch einmal die Worte des Apostels Paulus zu zitieren. Da ich in meinem Dienst etwas tun wollte, hatte ich also etwas Positives zu tun. Ich nahm mir vor, einen Akzent auf das Positive zu setzen und das Negative, wann immer möglich, beiseite zu lassen. Denn mir war klar geworden, dass ich die Bibel nicht verteidigen muss. Alles, worum Gott mich bat, war, sie zu verkündigen. Eines Tages bekam ich von einem Mann einen Brief, den ich ziemlich schnell in die Rundablage geworfen habe, wie man den Papierkorb auch nennt. Ich las nicht einmal den ganzen Brief durch, denn dieser Mann versuchte mich davon zu überzeugen, dass die Bibel nicht das Wort Gottes sei. Und seine Beweisführung war wirklich erbärmlich. Es bringt nichts, sich damit auseinanderzusetzen, dachte ich mir. Wahrscheinlich hat dieser Mann irgendeine innere Blockade, die durch eine bestimmte Sünde in seinem Leben verursacht wurde. Eines habe ich nämlich gelernt: Wenn ein Mensch zu Christus umkehren will, wenn er seine Sünde loswerden möchte, wenn er wirklich den Wunsch nach einem Erlöser hat,
werden sich angebliche Bedenken gegenüber der Bibel auf ganz erstaunliche Weise auflösen. Ich komme nun zum letzten Vers im 21. Kapitel des Sprüchebuches. Dort heißt es: Rosse werden gerüstet zum Tage der Schlacht, aber der Sieg kommt vom Herrn. David ist jemand, der das in seinem Leben erfahren hat. In Psalm 27 bekennt er: Wenn sich auch ein Heer wider mich lagert, so fürchtet sich dennoch mein Herz nicht. Wenn sich Krieg wider mich erhebt, so verlasse ich mich auf ihn, auf Gott. Auch König Asa hatte diese Wahrheit gelernt, wie das zweite Buch der Chronik berichtet. Und Asa rief den Herrn, seinen Gott, an und sprach: Herr, es ist dir nicht schwer, dem Schwachen gegen den Starken zu helfen. Hilf uns, Herr, unser Gott, denn wir verlassen uns auf dich, und in deinem Namen sind wir gekommen gegen diese Menge. Herr, du bist unser Gott, gegen dich vermag kein Mensch etwas. Wie wunderbar ist es, Gott zu vertrauen. Das bedeutet nicht, dass wir uns nicht vorzubereiten haben. Jesus sagte, wenn ein Starker gewappnet seinen Palast bewacht, so bleibt, was er hat, in Frieden. Und das bedeutet, wie es unser Vers aus dem Buch der Sprüche besagt, bereite dich auf den Kampf vor, aber der Sieg kommt vom Herrn. Anders ausgedrückt, halten Sie Ihr Pulver trocken, aber seien Sie sicher darin, Ihren Glauben ganz auf den Herrn Jesus Christus zu richten, so dass Sie in ihm ruhen. Mit diesem Gedanken endet das 21. Kapitel. Es folgt ein neues Thema in Kapitel 22. Darin rückt König Salomo, der selbst genug Geld hatte, um sich alles kaufen zu können, er rückt den materiellen Reichtum in eine ehrliche Perspektive. Vers 1 lautet: Ein guter Ruf ist köstlicher als großer Reichtum und anziehendes Wesen besser als Silber und Gold. Ein guter Ruf. In manchen Bibelausgaben ist das Wörtchen gut kursiv gedruckt, was bedeutet, dass es von den Übersetzern ergänzt wurde. Denn wörtlich steht da in etwa: Ein Name ist bevorzugt zu wählen. Dieses Sprichwort redet aber nicht von dem Namen, den Sie von Ihren Eltern erhalten haben, als Sie geboren wurden, sondern es ist der Name gemeint, den Sie sich erwerben durch die Art von Persönlichkeit, die zu Ihnen gehört. Und das bezeichnet man eben auch als einen guten oder auch schlechten Ruf. Wir wissen, dass es um David, Salomos Vater, herum eine Gruppe von Männern gab, die als seine mächtigen Männer bekannt war. Und das waren großartige Kerle. Sie hatten sich alle einen Namen gemacht. Zum Beispiel wird uns über Benaja gesagt: Und Benaja, der Sohn Jojadas, ein streitbarer Mann von großen Taten, war aus Kabzeel, der erschlug die beiden Gotteslöwen der Moabiter. Er stieg hinab und erschlug einen Löwen in einem Brunnen, als Schnee gefallen war. Tja, eine große Zahl von Leuten würde nicht einmal in die Kirche gehen, wenn es schneit, aber dieser Mann erschlug einen Löwen, als tiefer Schnee lag. Weiter wird im 2. Samuel-Buch über ihn berichtet: Das tat Benaja, der Sohn Jojadas, er war berühmt unter den 30 Helden. Er befand sich dort also in einer Liga mit Davids Top-Leuten, den 30 Helden. Er hatte einen Namen, einen guten Ruf, ganz im Sinne von Vers 1 unseres Bibeltextes aus dem Buch der Sprüche. Ein guter Ruf ist köstlicher als großer Reichtum. Kommen wir nun zu Vers 2. Reiche und Arme begegnen einander. Der Herr hat sie alle gemacht. Das bedeutet, dass sich vor Gott alle Menschen auf der gleichen Ebene befinden. Wenn man von einer universellen Bruderschaft der Menschen reden will, muss man sehr vorsichtig sein, was man darüber sagt. Denn die Bibel lehrt so etwas nicht. Die Bibel lehrt, dass wir alle Mitglieder der Gemeinschaft der Menschen sind und dass wir alle eine verdorbene Natur haben. Eine Natur, die Gott entfremdet ist. Wir haben es auch nötig, uns voreinander zu schützen, weil wir nicht vertrauenswürdig sind. Die Bibel sagt: Gott hat aus einem Menschen das ganze Menschengeschlecht gemacht, damit sie auf dem ganzen Erdboden wohnen. Und wir alle stehen in Gleichheit vor ihm auf dieser Grundlage. Aber wir können zu Kindern Gottes werden.
Nicht einfach, weil wir Menschen sind, sondern durch den Glauben an Jesus Christus. Der Herr Jesus Christus sagte zu den religiösen Autoritäten seiner Zeit, ihr habt den Teufel zum Vater. Also, eigentlich gibt es zwei Familien in der Welt, Kinder Gottes und die Kinder des Teufels. Jetzt achten Sie einmal darauf, dass das Sprichwort sagt, der Herr hat sie alle gemacht. Das heißt doch, wir sind alle seine Schöpfung. Gott ist der Schöpfer von allen, aber nicht der Vater aller. Weiter mit Vers 3. Der Kluge sieht das Unglück kommen und verbirgt sich. Die Unverständigen laufen weiter und leiden Schaden. Wollen Sie ein kluger Mensch sein? Dann treffen Sie bitte die notwendigen Vorkehrungen für die Zukunft. Es gibt viele Leute heutzutage, die Ihnen helfen können, Vorkehrungen für die Zukunft optimal zu treffen. Es gibt alle Arten von Versicherungsgesellschaften und Agenturen. Es gibt Menschen, die sind bereit dazu, Vertragsabschlüsse für ihr Alter zu machen, für die Versorgung ihrer Kinder und alle diese Sachen. Aber ich denke an das, was dann kommt, danach. Es geht um die Frage, was ist mit ihrer ewigen Zukunft? Die Heilige Schrift nennt einen Mann einen Narren, der nicht Vorbereitungen getroffen hat für die Ewigkeit. Als ich ein junger Mann war, da war ich eine Weile sehr weit von Gott entfernt. Ich erinnere mich an ein ansehnliches junges Paar, das zu einer der reichen Familien gehörte. Bei einem Tanz in einer Nacht haben sie angekündigt, dass sie sich verloben, und dann später heirateten sie. Das füllte natürlich die Spalten mit den Lokalnachrichten der dortigen Zeitung. Das junge Paar hatte sich ein prächtiges Haus gekauft. Überall hielten sie Ausschau nach Antiquitäten und richteten sich ihr neues Zuhause geschmackvoll ein. Aus ihrer Hochzeitsreise sollte eine Traumreise werden. Doch bei einer Autofahrt in den Bergen, als sie gerade eine Kurve durchquerten, prallten sie mit einem anderen Fahrzeug zusammen und wurden von der Fahrbahn abgedrängt auf einen Abgrund zu. Das Auto fing Feuer und beide wurden getötet. Ihr schönes Haus, das ihr ganzer Stolz gewesen war, blieb unbewohnt. Die Eltern des Paares brachten es nicht fertig, es zu vermieten oder zu verkaufen. Jahre nachdem ich zum Glauben gekommen war, führten mich meine Überlegungen zu diesem Haus, und ich dachte nach über die ganze Sorgfalt, die das junge Paar in das Haus gesteckt hatte. Doch sie hatten nicht eine Stunde lang darin gelebt. Stattdessen machten sie völlig unvorbereitet Bekanntschaft mit der Ewigkeit. Liebe Hörer, wie wichtig ist es für uns, Vorbereitungen zu treffen für die Ewigkeit? Ich lese nun weiter aus Kapitel 22 im Buch der Sprüche Salomos. Die Verse 4 bis 6 lauten: Der Lohn der Demut und der Furcht des Herrn ist Reichtum, Ehre und Leben. Stacheln und Stricke sind auf dem Wege des Verkehrten, wer sich aber davon fernhält, bewahrt sein Leben. Gewöhne einen Knaben an seinen Weg, so lässt er auch nicht davon, wenn er alt wird. Als Erwachsene sind wir aufgefordert, ein Kind anzuleiten für den Weg, den es gehen soll. Hier wird indirekt gesagt, dass Gott einen Weg hat. Er will, dass Kinder ihn gehen, und ihre Eltern sollen diesen Weg Gottes für sie herausfinden. Sie sollen nicht etwa das Kind auf einen Weg führen, von dem sie überzeugt sind, dass es ihn gehen soll, sondern auf den Weg, von dem Gott will, dass es ihn geht. Ich lese nun die Verse 7 bis 13 in einem Stück, denn sie fassen schon Gesagtes noch einmal zusammen. Der Reiche herrscht über die Armen, und wer borgt, ist des Gläubigers Knecht. Wer Unrecht sät, der wird Unglück ernten, und die Rute seines Übermuts wird ein Ende haben. Wer ein gütiges Auge hat, wird gesegnet, denn er gibt von seinem Brot den Armen. Treibe den Spötter hinaus, so geht der Zank weg, und Hader und Schmähung hören auf. Wer ein reines Herz und liebliche Rede hat, dessen Freund ist der König. Die Augen des Herrn behüten die Erkenntnis, aber die Worte des Verächters bringen es zu Fall. Der Faule spricht, es ist ein Löwe draußen, ich könnte getötet werden auf der Gasse. Soweit die Verse 7 bis 13.
Zum Schluss kommt hier wieder der faule Mann vor. Mit einer Prise Humor wird beschrieben, wie er voller Ausreden steckt. Wenn es zu kalt draußen ist, kann er nicht pflügen gehen, selbstverständlich nicht. Und hier ist seine neueste Ausrede. Es ist ein Löwe draußen. Es könnte ja sein, dass ich von ihm getötet werde. Wahrscheinlich alles Humbug, die Sache mit dem Löwen. Außer dem Faulen werden dann in Vers 14 und 15 noch weitere Personengruppen angesprochen. Der Mund unzüchtiger Frauen ist eine tiefe Grube. Wem der Herr zürnt, der fällt hinein. Torheit steckt dem Knaben im Herzen, aber die Rute der Zucht treibt sie ihm aus. Die Anweisungen zur Kindererziehung in Vers 15 machen zum wiederholten Mal deutlich, Kinder brauchen Disziplin. Die angemessene Disziplin wird bei einem Kind auch keinen bleibenden Zorn und keine Verbitterung hervorrufen. Keinesfalls darf man einfach den eigenen Ärger an einem Kind abreagieren. Die richtige Disziplin wird dazu beitragen, dass ein Kind seine Unvernunft zu überwinden lernt. Mit Vers 16 endet die erste Sprichwortsammlung innerhalb des Buches der Sprüche. Wie schon am Anfang dieser Sendung gesagt, sie beginnt mit Kapitel 10 und endet nun in Kapitel 22 mit Vers 16. Dieser Vers lautet: Wer dem Armen Unrecht tut, mehrt ihm seine Habe. Wer einem Reichen gibt, schafft ihm nur Mangel. Ein wenig verständlicher drückt es die Bibelübersetzung Hoffnung für alle aus. Wer sich bei reichen Leuten mit Geschenken einschmeichelt oder wer den Armen unterdrückt, um sich Gewinn zu verschaffen, der wird schließlich im Elend enden.

Und damit verabschiede ich mich von Ihnen. In der nächsten Folge unserer Sendereihe Durch die Bibel geht es weiter mit der nächsten Sprichwortsammlung, die in Kapitel 22 des Sprüchebuches mit Vers 17 beginnt. Oftmals wird sie als Spruchsammlung der Weisen bezeichnet. Bis zum nächsten Mal, auf Wiederhören und Gottes Segen mit Ihnen.

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1: Der Schriftsteller und Dichter Christian Morgenstern hat einmal gesagt, wer vom Ziel nichts weiß, wird den Weg nicht finden. Ein weises Wort, das man auf viele Aspekte des Lebens anwenden kann, auch auf die Berufswahl. Denn wer nicht weiß, was er oder sie mit dem eigenen Beruf bewirken will, setzt womöglich auf Erfolg und Wohlstand statt auf Glück und Zufriedenheit. In der Sendereihe Lesezeichen stellen wir Ihnen in dieser Woche Menschen vor, die mit ihrer Berufswahl sehr zufrieden sind. Woran es liegt, davon berichten in den nächsten Minuten ein Bestatter und ein Maler und Lackierer. Ich bin Ute Häuser-Ludwig und heiße Sie herzlich willkommen.

Menschen, die Zufriedenheit ausstrahlen, wenn sie von ihrer Arbeit erzählen, die haben es dem Diakon Roland Hacker und dem Theologen Professor Johannes Rehm angetan. Sie haben Handwerkerinnen und Handwerker an ihrem Arbeitsplatz besucht, sie fotografiert und ihre Tätigkeiten jeweils mit einem Bibelvers in Verbindung gebracht. Das Ergebnis ist ein Buch, das 16 Personen und ihre Berufe porträtiert, versehen mit zahlreichen Fotos aus ihrem Alltag. Erschienen ist es in der Evangelischen Verlagsanstalt und trägt den Titel Lebenskunst Handwerk – 16

Ein Mann in schwarzer, sportlich eleganter Kleidung mit ausgestreckter Hand auf mich zu. Bestattermeister Ralf Michal. Wir gehen zum Gespräch über einen Gang vorbei an den Büroräumen der Mitarbeitenden in sein Geschäftszimmer. Bisher ist es nicht augenscheinlich, mit welchem Handwerk ich es hier zu tun habe. Erst als wir ins Gespräch kommen, wird es deutlich. Hier ist das zentrale Thema der Tod. Seit vielen Generationen ist die Familie von Ralf Michal im Bestatterhandwerk tätig. Die Firmengeschichte des Unternehmens Michal geht bis auf das Jahr 1833 zurück. Mit 4 Jahren habe ich den ersten Toten gesehen und mit 15 war ich das erste Mal bei einer Unfallbergung dabei, erzählt Ralf Michal und fügt hinzu, dass er mit dem Beruf aufgewachsen sei und sich auch keinen anderen vorstellen könne. Das 200-jährige Jubiläum möchte er noch als Betriebsinhaber feiern. Dann soll sein Sohn Max, der ebenfalls Bestatter gelernt hat und gerade die Meisterschule im unterfränkischen Münnerstadt abschließt, den Betrieb weiterführen. In jenem nahegelegenen Ort befindet sich auch das bundesweite Ausbildungszentrum für Bestattungsfachkräfte. Zurzeit besuchen dort etwa 400 Auszubildende die Schule. Ich staune. Auf die Frage hin, wie es mit dem Nachwuchs in seinem Handwerk aussehe, antwortet Ralf Michal recht gelassen: Nachwuchssorgen gibt es im Bestatterhandwerk nicht. Vielleicht ist es gerade das Besondere und Außergewöhnliche, weshalb sich junge Menschen für diesen Beruf interessieren. Als Bestatter muss man Menschen mögen, antwortet Michal auf meine Frage, was man mitbringen müsse, wenn man sich für eine Ausbildung in diesem Beruf interessiere. In unserem Beruf geht es immer um eine emotionale Ausnahmesituation. Deshalb braucht es auch viel Empathie und Einfühlungsvermögen im Umgang mit Trauernden, versucht Ralf Michal mir klarzumachen. Während in vielen anderen Berufen auch mal ein Fehler passieren dürfe, der vielleicht wenig Konsequenzen hat und ausgebessert werden kann, sei es in seinem Handwerk anders, erklärt der Bestatter. Jeder Trauerfall sei ganz individuell. Deshalb erfordern eine Trauerfeier und der Umgang mit den Trauernden, aber auch das Herrichten des Verstorbenen eine ganze Menge Erfahrung. Da dürfe nichts schiefgehen. Zur Professionalität in seinem Beruf gehöre es auch, dass er als Bestatter nicht mitleide, sondern Anteil nehme. Deshalb sprechen wir als Bestatter auch nicht von Beileid, sondern von Anteilnahme gegenüber den Trauernden, erklärt Ralf Michal. Kann der Beruf des Bestatters Freude machen? Frage ich Ralf Michal. Nach kurzem Nachdenken antwortet er: Es ist kein Beruf, der Spaß macht, aber einer, der tief befriedigend ist, der Kraft und Anerkennung fürs Leben gibt. Zudem sei das Begraben von Toten auch ein Werk der Barmherzigkeit. Mein Beruf ist für mich meine Berufung, sagt der Bestattermeister und fügt hinzu: Arbeit gehört für mich einfach zum Leben und bedeutet mir mehr als reines Auskommen. Ich spüre, ich sitze hier einem Mann gegenüber, der nicht nur schon viel mit dem Tod zu tun hatte, sondern sich auch intensiv mit dem Leben auseinandergesetzt hat. Wie geht es wohl einem Menschen, der beruflich ständig mit dem Tod konfrontiert ist? Lebt ein Bestatter aufgrund der ständigen Konfrontation mit dem Tod anders, frage ich Ralf Michal? Ich denke ja, sagt Michal. Im Wissen darum, wie schnell das Leben vorbei sein kann, lebe ich vielleicht bewusster als andere Menschen. Aus seiner beruflichen Erfahrung heraus lebe er auch sehr intensiv in der Gegenwart und versuche, seine Sachen in Ordnung zu halten und Dinge, die ihm wichtig sind, möglichst nicht aufzuschieben. Es sei aber auch generell sehr empfehlenswert, wichtige Dinge frühzeitig zu regeln, auch im Hinblick auf den eigenen Tod. Bei unserem Gespräch am frühen Nachmittag merke ich Ralf Michal nicht an, dass er am Vormittag bereits 3 Trauerfeiern durchgeführt hatte.
Wichtig sei bei seiner Tätigkeit, die ja eine permanente Erreichbarkeit voraussetze, dass er schnell umschalten könne zwischen Beruf und Privatleben.

Da braucht man eine hohe psychische Widerstandsfähigkeit, meint Michael nachdrücklich. Diese hat man nicht einfach, die muss im Verlauf des Berufslebens erst erworben werden. Mich interessiert, wie jemand, der tagtäglich mit dem Tod zu tun hat, selbst zu dem Thema steht. Ich habe keine Angst vor dem Tod, antwortet mir Ralf Michael ohne Zögern. Nach einer kurzen Pause setzt er noch einmal an. Es ist nicht der Tod, der mich ängstigt, es ist vielmehr die Art des Sterbens. Auch wenn Ralf Michael beruflich mit dem Ende des irdischen Lebens zu tun hat, ist er fest davon überzeugt, dass mit dem Tod nicht alles zu Ende ist. Ralf Michael ist selbst christlich geprägt. Als Bestatter hat er in seinem Beruf jedoch mit vielen Religionen und Weltanschauungen zu tun und kennt viele Traditionen und kann damit professionell umgehen. Ralf Michael führt mich durch die Räume seines Bestattungsunternehmens. Neben den Büros gibt es im ersten Stockwerk zwei mit Blumen und Kerzen dezent dekorierte Zimmer für Gespräche mit Trauernden. Über einen Aufzug fahren wir ins Kellergeschoss. Hier befinden sich neben Kühlkammern Räume für die Herrichtung der Verstorbenen und ein Raum, in welchem Särge und Urnen ausgestellt und gelagert sind. Die Atmosphäre wirkt auf mich ein wenig wie im Krankenhaus. Alles sehr geordnet und rein. Keine Gerüche, keine Geräusche, keine Dunkelheit, nichts wirkt bedrohlich oder macht Angst. Obwohl das Thema Tod durch die Medien tagtäglich präsent ist, wird es im realen Leben häufig doch verdrängt und tabuisiert. Es brauche mehr Aufklärung zu Tod und Bestattung. Beides sollte bereits im Kindergarten und in den Schulen Thema sein, fordert der Bestattermeister. Information dazu und das Gespräch darüber sind ihm ganz persönliche Anliegen. Deshalb geht Ralf Michael, der auch ehrenamtlicher Präsident des Bundesverbandes Deutscher Bestatter ist, selbst immer wieder in Schulen, um im Unterricht mit Schülerinnen und Schülern über das Thema Tod und den Beruf des Bestatters ins Gespräch zu kommen.

Der Alltag lässt nicht viel zeitlichen Spielraum für ein Nachdenken über den Sinn und das Ziel des Lebens. Den eigenen Lebensunterhalt zu verdienen, erfordert volle Aufmerksamkeit. Dies gilt für die Alltagsroutine, aber es gilt insbesondere für die herausgehobenen Zeiten im Leben, also für die Zeiten großer Freude und für die Zeiten großer Trauer. Wenn mein Herz mit Freude oder mit Trauer erfüllt ist, dann ist da kaum mehr Raum für die üblichen Alltäglichkeiten. Gerne akzeptieren es meine Kollegen oder meine Nachbarn, wenn ich meine Freude mit ihnen teile. Aber gilt das genauso für meine Trauer? In meiner Jugend waren Mitmenschen, die einen nahen Angehörigen verloren haben, schwarz gekleidet. Da wusste man, aha, der oder die ist in Trauer. Nun liegt es bestimmt nicht an Äußerlichkeiten, aber wo ist heute geschützter Raum und ausgegrenzte Zeit für meine Trauer über den Verlust von Menschen, die lange zu meinem Leben gehörten, jetzt jedoch nicht mehr da sind und mir schmerzlich fehlen? Meist ist es nicht offensichtlich, dass jemand trauert. Vielleicht täusche ich mich, aber ich werde das Gefühl nicht los, dass meine Mitmenschen meine Trauer nicht so gerne mit mir teilen wie meine Freude. Trauer kann einsam machen. Trauer will aber auch ausgehalten und ertragen sein. Verdrängte Trauer macht krank, so lehren uns die Psychologen. Trauer gehört zum Leben dazu, so wie der Tod von nahestehenden oder fernstehenden Menschen tragischerweise zum Leben dazugehört. In den Psalmen wird der Herr allen Lebens deshalb gebeten: Lehre uns bedenken, dass wir sterben müssen, auf dass wir klug werden. Nach meiner eigenen Lebenserfahrung verhilft diese Lektion des biblischen Wortes tatsächlich zu einem lebensdienlichen Umgang mit der Trauer über den Verlust von nahen Menschen bis hin zur notwendigen Auseinandersetzung mit dem eigenen Tod, welche niemandem erspart bleibt. Mir persönlich hilft da die Glaubensgewissheit, dass meine und unsere Verstorbenen im Gedächtnis Gottes aufgehoben und geborgen sind. Ihr Andenken hat bei ihrem Schöpfer seinen Raum und seine Zeit. Bei ihm geht nichts und niemand verloren. Darauf kann und darauf möchte ich mich verlassen. Herr, über Leben und Tod, wir danken dir für das neue Leben, das du uns bei dir bereitet hast. Wir bitten dich, lass uns dessen gewiss werden, dass du der Sinn und das Ziel unseres Lebens und Sterbens bist. Dich loben und preisen wir als unseren lebensschaffenden und lebenserhaltenden Herrn, Vater, Sohn und Heiliger Geist. Amen.

0: Er bringt Farbe in das Leben von Menschen. Jens Behland ist Maler und Lackierer und außerdem Restaurator, Fachrichtung Kirchenmalerei. Er lebt und arbeitet in der Nähe von Coburg.
1: In der beschaulichen oberfränkischen Gemeinde Großheirath ist das Maler- und Putzgeschäft Behland seit über 100 Jahren zu Hause. Jens Behland, den ich in seinem Büro treffe, führt den Familienbetrieb mit 25 Beschäftigten in der vierten Generation. Nach der Schule hat er Maler und Lackierer gelernt, dann den Meistertitel erworben und sich als Restaurator im Handwerk, Fachrichtung Kirchenmalerei und schließlich zum Betriebswirt weitergebildet. Er sei auch in Schulen unterwegs, um Schülerinnen und Schüler für einen Beruf im Handwerk zu begeistern, erzählt er mir bei unserem Gespräch in seinem Büro. Auch wenn jemand schon wisse, welchen Beruf er oder sie gerne lernen möchten, sei es wichtig, sich verschiedene Firmen anzuschauen, denn jeder Betrieb ticke etwas anders. Ich empfehle den jungen Leuten, dass sie möglichst viele Praktika und auch Ferienjobs machen sollen, sagt Jens Behland. Was seinen Beruf auszeichne, frage ich. Maler ist ein Beruf, bei dem man nicht in einer Werkstatt, sondern an Baustellen und immer wieder woanders arbeitet. Das Haus kommt nicht zu uns, sondern wir zum Haus, erklärt der Maler und Lackierermeister. Wir haben den schönsten Beruf der Welt, sagt Jens Behland verschmitzt und ergänzt mit fragendem Blick, dies behaupte wohl jeder Handwerker von seinem Beruf. Ich stimme ihm zu. Tatsächlich habe ich diese Aussage schon öfter bei meinen Betriebsbesuchen gehört. Das Besondere an seinem Handwerk sei, dass man sehe, was man getan habe und dass die Veränderungen an den Räumen und Gebäuden über viele Jahre hinweg sichtbar blieben. Wenn unser Team aus Malern, Lackierern, Putz- und Trockenbauern wieder von der Baustelle geht, dann sieht es schön aus. Er komme manchmal mit seinen Mitarbeitern zu alten Fachwerkhäusern, die so unansehnlich aussehen, dass niemand darin wohnen wolle. Doch wenn sein Team dann mit der Arbeit am Haus fertig sei, würden sie oft von Nachbarn oder von vorbeikommenden Leuten hören, das ist ein tolles Haus, da möchte ich auch einziehen. Ein Gebäude oder einen Wohnraum von einem unbewohnbaren Zustand wieder zu einem attraktiven, schönen und lebenswerten Ort werden zu lassen, das mache nicht nur den Reiz des Berufes aus, sondern gebe einem auch persönlich viel. Dieses Gefühl könne man schwer beschreiben. Deshalb zeigt er mir Fotos von Räumen in einem Schloss vor und nach der Restaurierung. Die Veränderung sei enorm, kaum zu glauben, dass es sich um denselben Raum handle, staune ich. Die fertige Arbeit sei keine Einzelleistung, sondern das Ergebnis der ganzen Firma und von allen Mitarbeitern, von den Stuckateuren bis hin zu den Kirchenmalern, so Behland. Im Handwerk habe man schon immer gewusst, dass die Mitarbeitenden das höchste Gut sind. Deshalb sei auch die Bindung an die Beschäftigten enorm hoch und werde sich, so der Malermeister, durch den Fachkräftemangel noch verstärken. Auch wenn es in jedem Beruf Tätigkeiten gebe, die man nicht so gerne tue, sei es auf das Ganze gesehen wichtig, dass der Beruf Freude mache. Hier haben Berufe im Handwerk viel Potenzial. Jens Behland weiß aus eigener Erfahrung, dass es glücklich und stolz macht, wenn man mit den eigenen Händen etwas gestalten und zum Schönen hin verändern kann und schließlich sieht, was man geleistet hat. Deshalb sei eine Tätigkeit im Handwerk auch für das Seelenwohl gut, ist Behland überzeugt. Er erzählt mir von einem jungen Mann, der sein Studium abgebrochen und eine Ausbildung bei ihm gemacht hat. Jetzt arbeitet er als Maler und Lackierer und ist sehr glücklich mit seinem Beruf, weil er überall auf das Ergebnis seiner Arbeit blicken kann. Jeden Tag treffen sich die Mitarbeiter zum Arbeitsbeginn am Betriebsgelände in Großheirath und fahren von dort aus zu den Baustellen, die meist in einem Radius von 20 Kilometern liegen. Eine geregelte Arbeitszeit von Montag bis Freitag ist Jens Behland für seine Beschäftigten, aber auch für ihn selbstverständlich. Arbeit am Wochenende oder Überstunden gibt es bei ihm nicht. Aufgrund der Betriebsgröße hat Jens Behland viel im Büro zu tun. Dem Computer und der modernen Technik steht er sehr aufgeschlossen gegenüber. Die Digitalisierung helfe ihm bei betrieblichen Abläufen sehr, erklärt er. Wir messen vor Ort mit dem Bluetooth-Laser. Über ein Tablet werden die Daten ans Büro übertragen und gehen dann in ein Kalkulationsprogramm. Wir gehen über den Hof in die Werkstatt und den Lagerraum nebenan. Dort stehen Farbeimer, Schläuche und Maschinen. Bei Malern ist es so, die haben nicht viel in der Werkstatt, erklärt Jens Behland. Auf zwei Böcken liegt eine frisch lackierte Wetterfahne, daneben eine Blechkugel. Diese Kugel und die Wetterfahne sind Teile einer Kirchturmspitze und werden hier vergoldet, erzählt er. Es sei eine Projektarbeit für die Auszubildende, die sich gerade im dritten Lehrjahr befindet. Jens Behland zeigt mir, wie mit einem pinselähnlichen Anschießer aus Dachshaar das Blattgold auf die Kugel aufgebracht wird. Er hat bereits das Erfolgserlebnis dieser Arbeit für die Auszubildende im Blick und meint, das Vergolden darf sie selbst machen, und wenn sie dann einmal an der Kirche vorbeifährt, kann sie sagen, die Kugel habe ich gemacht.

In unseren Breiten sind die Tage manchmal grau und trüb. Die Strahlen der Sonne dringen einfach nicht durch die Wolken, um die uns umgebende Welt im Lichtstrahl des ersten Schöpfungstages erglänzen zu lassen. Wenn es dann auch noch feucht und kalt ist, dann wirkt sich das sehr schnell auf unser Lebensgefühl aus. Wie Blumen das Licht brauchen, um ihre Pracht und Schönheit durch das Öffnen ihrer Blüten zu entfalten, so werden auch Menschen an einem lichtdurchglänzten Tag und in einem sonnendurchfluteten Umfeld selbst in Lichtgestalten verwandelt. Lebensfreude und gute Laune stellen sich ein. Man sieht plötzlich die Welt und zumindest für einen Augenblick das Leben insgesamt mit ganz anderen Augen. Bedrückende politische Ereignisse und auch persönliche wie berufliche Problemstellungen treten zumindest für eine geraume Zeit in den Hintergrund. Ist das Leben nicht schön? Und wie bunt doch Gottes Schöpfung ist. Menschen sind von Haus aus doch kein lichtscheues Gesindel, sondern Kinder des Lichts, die sich wohlig dem Glanz entgegenstrecken. Die Farbenpracht der Schöpfung lässt sich überall entdecken und vermag uns den Alltag freundlich zu gestalten. In der Bibel heißt es: Sieh den Regenbogen an und lobe den, der ihn schön gemacht hat in seinem Glanz. Von jeher hat die Farbpalette des Regenbogens Geschöpfe Gottes inspiriert und motiviert, selbst Lichtstrahlen aufzufangen, sowie die Brechung des Lichts zu nutzen, um einen Beitrag dazu zu leisten, dass die Welt schöner wird und damit bewohnbarer. Der Schöpfer hat Menschen mit Begabungen gesegnet. So mischt der Maler Farben und zaubert dann in unterschiedlichen Schattierungen das Farbspektrum des Regenbogens auch in unsere Räume und Gebäude. Und wem fallen bei diesem Gedanken nicht Meisterwerke großer Künstler ein, deren Bilder sich tief in unser Gedächtnis eingegraben haben? In einem Lied im evangelischen Gesangbuch heißt es: Du durchdringest alles. Lass dein schönstes Lichte, Herr, berühren mein Gesichte. Wie die zarten Blumen will ich sich entfalten und der Sonne stille halten. Lass mich so, still und froh, deine Strahlen fassen und dich wirken lassen.

Hier im Lesezeichen hörten Sie Auszüge aus dem Buch Lebenskunst Handwerk 16-mal in den Blick genommen von Roland Hacker und Johannes Rehm. Porträtiert wurden der Bestatter Ralf Michal und der Maler und Lackierer Jens Behland. Das Buch Lebenskunst Handwerk enthält neben den Texten zahlreiche Fotos aus der Arbeitswelt der porträtierten Personen und umfasst 120 Seiten. Erschienen ist es in der Evangelischen Verlagsanstalt und kostet 24 Euro. 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Am kommenden Samstag gibt es außerdem das Lesezeichen XXL mit allen 8 Personenporträts, die Sie in den letzten Tagen hier hören konnten. Das Lesezeichen XXL beginnt um 15 Uhr und um 22 Uhr. Wie gesagt, am kommenden Samstag. Redakteur und Sprecher dieser Lesezeichen-Reihe ist Kai-Uwe Wojcak. Am Mikrofon verabschiedet sich von Ihnen Ute Häuser-Ludwig. Danke fürs Zuhören.

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1: Aus Psalm 118. Dankt dem Herrn, denn er ist gut. Für immer bleibt seine Güte bestehen. Der Herr ist für mich, ich fürchte mich nicht. Was können mir Menschen schon antun? Es ist besser, beim Herrn Zuflucht zu suchen, als sich auf Menschen zu verlassen. Es ist besser, beim Herrn Zuflucht zu suchen, als sich auf Rang und Namen zu verlassen. Ich will dir danken, dass du mir Antwort gabst. Du bist für mich zum Retter geworden. Der Stein, den die Bauleute verworfen haben, der ist zum Grundstein geworden. Vom Herrn wurde dies bewirkt. Es ist ein Wunder in unseren Augen. Dies ist der Tag, den der Herr gemacht hat. Lasst uns jubeln und uns freuen über ihn.